0: Wegen Thema. Wir haben Freitag und wir machen heute ein Crazy Friday Thema. Eins, das wir in der Form noch nie hatten. Es ist nämlich die verrückte Fragerunde. Ich habe mir die Mühe gemacht, die letzten Tage Fragen zu sammeln und mir Fragen auszudenken, die ihr in dieser Form vermutlich noch nicht gestellt bekommen habt. Ihr werdet unter Umständen auch von euren eigenen Antworten überrascht sein. Worum ich euch heute bitte, ist, zum Telefon zu greifen und anzurufen, denn ihr wisst ja nicht, welche Frage ich euch stellen werde. Das ist das Gemeine, aber es ist so ein bisschen wie Roulette. Also so ein bisschen wie bei unserem Themenroulette. Das heißt, man weiß ja da auch nicht, welches Thema wir in der Vergangenheit mal behandelt haben und man muss dann ja auch relativ spontan darauf antworten. Das ist nur jetzt keine Liste mit irgendwelchen Themen, die wir schon hatten. Es ist ein bisschen anders. Aber einfach mitmachen und sich überraschen lassen und vielleicht, ja, sagt ihr ja sogar, hey, das sind coole Fragen, die nehme ich mit auf die nächste Party und stelle sie den Leuten oder wenn ich mal ein deepes Gespräch mit meinen Freunden habe. Die Nummer zu mir ins Studio, kostenlos vom Handy und vom Festnetz. Ja, da könnt ihr mitmachen und ja, online könnt ihr natürlich auch gerne mitmachen. Auf Instagram, auf Facebook ist das Thema, glaube ich, gepostet. Und ihr könnt auch gerne E-Mails dazu schreiben, wenn ihr Gedanken dazu habt. Ansonsten würde ich sagen, legen wir direkt mal los und lassen uns überraschen, welche erste Frage ich welchem ersten Anrufer oder welcher ersten Anruferin stellen darf. Und wir gucken mal gerade, wen wir in der ersten Leitung haben. Da müsste wer sein mit der Endziffer 51. Guten Abend, wer da woher? Die 51, hört ihr mich schon? Hallo?
1: Hallo?
0: Wer ist denn da?
1: Hier ist die Danielle Klein.
0: Was, wer?
1: Die Danielle Klein.
0: Danielle Klein, du lachst, warum? Was ist los?
1: Ja, wir sitzen hier im Auto, wir haben einfach mal die Nummer eingegeben. Wir haben nicht gedacht, dass die dran gehen.
0: Danielle, wo kommst du her?
1: Von Bernkastel.
0: Von Bernkastel?
1: Kuhs, ja.
0: Ah, okay, die Ecke kennt man doch, wollte gerade sagen.
1: Ja.
0: Und ihr seid gerade unterwegs, habt ihr keinen Fußball geschaut?
1: Doch, davon kommen wir gerade.
0: Ich war gerade so froh, dass das 2 Minuten vor Sendung aufgehört hat, sonst hätte ich es nämlich nicht mehr gucken können bis zum Schluss. Aber ja. War schon krass, oder?
1: Ja, war schon verrückt.
0: War ich habe was anderes getippt. Ja, ich hatte auch das Gefühl, irgendwie beim letzten Spiel hatten wir mehr Torchancen. Das war diesmal, waren schon starke Jungs, muss man sagen.
1: Das stimmt,
0: so,
1: ja.
0: Du bist mit Sicherheit gespannt, genauso wie ich, was jetzt für eine Frage kommt.
1: Ja.
0: Aber du musst dich wirklich drauf einlassen, ja? Das ist okay. Mir besonders wichtig bei diesen Fragen. Ich habe mir wirklich voll Mühe gegeben, mir was Verrücktes auszudenken. Also.
1: Okay.
0: Bist du bereit? Keine Ablenkung links und rechts.
1: Nee, ich bin bereit.
0: Gut. Stell dir vor,
1: ja.
0: Du wachst morgens auf und alle Fotos, die du digital, aber auch physisch, also ausgedruckt, ne, oder Polaroid oder wie, besitzt, alle diese Fotos sind gelöscht oder verbrannt. Du suchst panisch deine Geldbörse auf und es ist noch da. Das einzige Foto, das du da mal reingelegt hast, das dir geblieben ist. Was sieht man auf diesem Foto?
1: Ja, ich denke mal meine Freunde.
0: Ach krass, wie schön. Das heißt, dein Gedanke war sofort, das muss ein Bild von meinen Freunden sein. Warum?
1: Genau, ja, weil die mich glücklich machen, ich mich freue, wenn ich die sehe.
0: Gibt es dieses Bild von euch, wo ihr alle drauf seid?
1: Das gibt's bestimmt irgendwo auf meinem Handy, ja.
0: Ich wollte gerade sagen, ne? Du merkst gerade selber, wie tricky das ist. Man besitzt zwar dieses Bild, aber irgendwie, ja, irgendwo in den Tiefen des Handys ist es verborgen. Was bedeuten dir deine Freunde? Warum hast du die Freunde genannt und nicht, viele nennen jetzt ihr Schatzi oder ihr Haustier oder Mama, Papa? Warum sind es bei dir, warum haben die so einen hohen Stellenwert für dich?
1: Weil ich mich gern mit denen treffe und die mich immer glücklich machen und man weiß, es ist immer jemand da, wenn man jemanden braucht. Und egal was ist, ob man lachen will, ob man weinen will, es ist immer jemand da.
0: Wie lange kennt ihr euch schon? Also die du jetzt gerade im Sinn hast?
1: Schon länger, also 3, 4, 5 Jahre. Unterschiedlich.
0: 3, 4, 5 Jahre? Okay. Ist ja noch gar nicht so lang.
1: Nee.
0: Wo sind die Freunde, die man noch aus dem Sandkasten kennt? Oder gibt's die bei dir nicht?
1: Nicht viele, nee.
0: Kein Bock auf die oder bist du öfters umgezogen? Man weiß ja nicht die Hintergründe.
1: Nee, also es gibt noch 2, 3 bei mir im Dorf, mit denen ich auch noch jetzt befreundet bin, aber ja.
0: Okay.
1: Viele sind auch neu dazugekommen.
0: Was macht diese Freundschaft, also diese 3 bis 4, 5 Jahre, die du sie jetzt kennst, hast du schon so richtige Höhen und Tiefen mit denen durchgemacht oder sagst du, nee, eigentlich bis jetzt nur eine geile Zeit gehabt?
1: eine geile Zeit gehabt.
0: Was war so, was sind so die Highlights? Hau mal raus.
1: Oh, Highlights. Ja, also wir gehen auf jedes Weinfest, wir sind überall, haben da immer eine geile Zeit. Das ist mega.
0: Also die Highlights sind alle so ein bisschen verschwommen in der Erinnerung.
1: Ja, das auch. Ja,
0: das auch. Ich dachte jetzt gerade so, ja, wir waren zusammen auf dem Festival oder sowas. Und
1: ja, das waren wir letztens auch. Bei Rock am Ring waren wir letztes Mal.
0: Echt? Ja, nice.
1: Ja.
0: Wie war das? War gut?
1: War mega.
0: Das sind alle mitgezogen?
1: Alle mitgezogen. Hm. Wir waren 13 Leute so, mit denen wir immer unterwegs sind, ja.
0: In welchem Alter seid ihr jetzt, so von bis?
1: Von 20 bis 25.
0: 20 bis 25, okay. Das ist aber ja, schon so eine Zeit, also gerade nach 25 beginnt so der erste Umbruch. Spürst du den schon in deinem Freundeskreis? Also die ersten, die dann sagen, ja, übrigens, ich habe jetzt geheiratet oder ja, ich kriege jetzt ein Kind. Gibt es das schon in deinem Freundeskreis? Noch nicht.
1: Nee, das ist bei uns noch nicht. Ein paar ziehen um, ein paar sind da unterwegs, aber noch keiner kriegt Kinder oder heiratet.
0: Also um die 30 fängt das dann an, oder?
1: Ja, das kann gut sein. Haben wir ja noch ein bisschen Zeit für.
0: Das stimmt. Meinst du, die Clique, so wie sie gerade ist, wird noch in 20 Jahren oder in 10 Jahren, 10 Jahren bestehen?
1: Ja, das hoffe ich auf jeden Fall.
0: Also spricht gerade nichts dagegen?
1: Nee.
0: Ja, das ist auch gut. Sehr schön.
1: Ja.
0: Dann wünsche ich euch auf jeden Fall einen schönen Abend noch. Danke fürs Anrufen.
1: Danke,
0: und Mitmachen.
1: Danke, gleichfalls.
0: Danielle, mach's gut. Bis bald.
1: Danke,
0: ciao.
1: Danke, gleichfalls. Tschüss.
0: So, anrufen dürft ihr auch vom Handy und vom Festnetz. Die Crazy Friday Fragerunde. Die Nummer zu mir ins Studio. Ja, ich finde das eigentlich eine schöne Frage. Vielleicht werden wir sie heute nochmal wiederholen, weil das ging jetzt relativ flott. Ich habe jetzt gar nicht so viele Fragen vorbereitet. Ich habe gedacht, das zieht sich ein bisschen länger. Aber wer weiß, vielleicht verbirgt sich ja auch eine Geschichte hinter der ein oder anderen Antwort, wo man dann auch ein bisschen nachbohren kann. Finde sie ganz gut, wenn ihr sagt, hey, die Fragen möchte ich dann vielleicht auch mal haben. Ich kann sie euch auch gerne nach der Sendung per Mail zukommen lassen. Jetzt geht's erstmal weiter in die nächste Leitung. Und zwar muss man gerade gucken, wen haben wir als nächstes? Am längsten wartet der Mario aus Kornwestheim. Mario, grüß dich.
2: Moin, Anni.
0: Moin, alles gut?
2: Moin, ja, alles gut, nur warm.
0: Nur warm, wo bist du denn gerade? Klingt so, es halt bei dir, als wärst du auf dem Klo.
2: Warte mal ganz kurz, ja, gib mir eine Sekunde, dann fahre ich kurz in eine andere Location hier.
0: Vergiss nicht zu ziehen.
2: Nein, alles gut. alles gut. Ach Gott. Ja, warm ist halt geworden. Heiß.
0: Jetzt
2: ist besser, oder?
0: Ich habe mir mal eine Frage zum Thema Hitze überlegen müssen. Habe ich gar nicht gemacht. Was wäre es denn bei dir gewesen?
2: Was?
0: Hast du dir die Frage gerade selber auch gestellt? Wenn alle Fotos, die du physisch und digital besitzt, verbrannt, gelöscht werden, welches eine Foto würdest du hoffen, ist noch in deinem Geldbeutel übrig geblieben?
2: Es gibt ein Foto, was ich von mir extrem schön finde. Das würde ich ungern verlieren. Also da wurde ich irgendwie fotografiert in der Diskothek. Und das sieht so aus, als würde ich irgendwie völlig entspannt einfach in die Ferne gucken.
0: Das magst du.
2: Krass, also ja.
0: Wahrscheinlich ein kurzer Moment, in dem du einfach nur überlegt hast, was trinke ich als nächstes?
2: Ja, genau.
0: Und dann hat dich jemand fotografiert. Oder so ein anderer Moment, wo man irgendwie so voll in Gedanken war. Ich glaube, ich muss aufs Klo.
2: Ja, auf jeden Fall.
0: Macht jemanden, das ist ein Abschlussvideo. Sehr schön. Mario, die nächste Frage. Ja. Bist du bereit?
2: Ja, ich bin bereit.
0: So, stell dir vor, du triffst dein 10-jähriges Ich. Ihr dürft nur 5 Minuten miteinander sprechen. Worüber würdest du nicht reden, obwohl es wichtig wäre?
2: Worüber würde ich nicht reden?
0: Obwohl es wichtig wäre.
2: Über was würde ich nicht reden, obwohl es wichtig wäre? Also du meinst, mein 10-jähriges Ich zu schützen praktisch, oder? Verstehe ich das richtig?
0: Du triffst dein 10-jähriges Ich. Du darfst 5 Minuten mit diesem 10-jährigen Ich sprechen.
2: Ja.
0: Du darfst, du würdest, ne, worüber würdest du nicht reden, obwohl es wichtig wäre? Etwas, das du diesem 10-jährigen nicht sagst, obwohl du weißt, eigentlich ist das ein sehr wichtiger Teil aus deiner Perspektive jetzt, war das ein sehr wichtiger Abschnitt deines Lebens. Ja. Aber du weißt auch, dass es eigentlich nicht richtig ist. Trotzdem, du lässt es quasi weg. Was wäre das?
2: Mhm. Ich würde einfach, also muss ich kurz nachdenken, weil das ist echt eine freaky Frage.
0: Ich sag's, ich habe auch lange überlegt, ja, bis ich mir selber Antworten auf diese Fragen gegeben habe. Ich habe nicht jede selbst beantwortet, weil bei manchen, sage ich dir ganz ehrlich, saß ich da und dachte mir, ich krieg's nicht hin. Also ich will es hinkriegen, aber es ist schwer, also mich zu entscheiden.
2: Ich wüsste, was ich meinem 10-Jährigen ich sagen würde, aber ich weiß nicht, mir fällt gerade voll schwer zu überlegen, weil irgendwie bedeutet ja irgendwie, ich will auch mein 10-jähriges Ich darüber schützen. Ja. Weißt du, was ich meine? Also, wenn ich mir irgendwas verschweige, was vielleicht wichtig ist. Weil im Endeffekt ist es ein Widerspruch in sich selber, weil wenn Daniel was geht. Das ist, glaube ich, die schwierigste Frage, die du mir in den ganzen 15 Jahren bisher gestellt hast. Ich würde ihm nichts davon erzählen, wie schnell ihn Menschen verlassen in seinem Leben, also wie schnell die Menschen, die ihm wichtig sind, zum Teil sterben.
0: Gutes Beispiel, ja. Ja, das finde ich, ja, find ich gut. Weil ich glaube, wenn man das sagt, man denkt ja immer dann so, okay, wenn ich sage, was könnte das dann machen, ne, mit dem Kind? Was würde das dann für eine Auswirkung haben?
2: Ja.
0: Warum, jetzt müssen wir aber begründen, warum wäre es denn eigentlich wichtig, das mitzuteilen? Eigentlich?
2: Ja, weil wir hatten ja letztens schon das Thema Zeit, wo ich dir gesagt habe, dass Zeit, was ich gerne früh gewusst hätte, wie wertvoll Zeit ist. Ja. So, und wenn ich halt dem 10-Jährigen sagen würde, so von wegen, hey, pass mal auf, du verlierst den Opa mit 12, du verlierst deine Oma mit 18, dann hätte ich das 10-Jährige, mein 10-Jähriges ich nur unter Zeit, also unter Druck gesetzt. Ja.
0: Das heißt, dürftest du deinem 10-Jährigen ich ja nicht sagen, du wirst sehr wichtige Menschen, die du ganz doll lieb hast, die wirst du verlieren. Das willst du ja nicht sagen, obwohl es wichtig wäre. Du musst es dann ja anders verpacken. Das heißt, du würdest dann so eine Art Kalenderspruch sagen, so, hey, leb dein Leben intensiv, genieß jeden Moment.
2: Genieß die Zeit mit den Menschen, die du lieb hast. Und sag auch diesen Menschen, dass du sie lieb hast.
0: Ja. Hast du das aus deiner heutigen Sicht viel zu selten getan?
2: Ja, definitiv. Guck mal, zum Beispiel, wo meine Oma gestorben ist, war ich 18 Jahre alt. Ja. Und meine Oma hat uns zum ersten Mal, also sonst haben wir immer, also so Weihnachten und so, zumindest die Weihnachten, wo ich mich daran erinnern kann, bei meiner anderen Oma verbracht und dem Opa. Und das erste Mal waren wir als Familie und mit meinen Tanten und mit den Kindern meiner Oma und so und meinem Opa einfach zusammen alle an Weihnachten. Und meine Oma hat uns am ersten und zweiten Weihnachtsfeiertag nochmal alle einladen wollen. Ja. Und ich habe halt gesagt, nee, ich komme da nicht mit, weil die wollten nur Reste essen. Und ich wusste genau, weil mein Vater, mein Onkel, also mein Onkels und mein Vater und mein Opa haben alle in derselben Firma gearbeitet. Ja. So, und ich habe halt einfach gedacht, nee, ich komme da nicht mit. Meine Oma ist 54, also ich komme da nicht mit. Weil er ist 54 gewesen damals. Ich komme da nicht mit, weil ich habe ja noch so viele Möglichkeiten, mit meiner Oma zu reden. Hätte ich allerdings gewusst, dass ich an Heiligabend meine Oma zum letzten Mal sehe, wäre ich da definitiv am zweiten Weihnachtsfeiertag hingegangen. Mhm. Aber das wusste ich halt zu dem Zeitpunkt noch nicht.
0: Aber du hast ja schon mitgeteilt, dass du sie lieb hast und so, dass ich wusste sie. Oder wusste sie es nicht?
2: Ja, das wusste sie auf jeden Fall. Ich denke mal, dass du das wusstest. So, bei mir in der Familie wurde, wie soll ich sagen, das wurde nicht so über Gefühle geredet. So. Oder auch, weißt du, meine Mutter hat auch immer, das ist vielleicht ein ganz gutes Beispiel, meine Mutter hat zum Beispiel auch immer früher die Lindenstraße geguckt und wenn die Leute in der Lindenstraße sich irgendwie geküsst haben oder gestreichelt haben oder sonst irgendwas gemacht haben, hat meine Mutter immer umgeschaltet mit der Begründung, das müssen die Kinder noch nicht sehen.
0: Verstehe. Ja. Okay.
2: Und deswegen, ich meine, ich habe schon was in meinem Leben, dass ich den Leuten sage, wie wichtig sie mir sind, aber ich bin nicht damit aufgewachsen, sondern ich musste das erst lernen. Also.
0: Und heute würdest du sagen, heute kannst du das? Oder arbeitest du dran?
2: Ja, ich kann das schon. Ich kann das schon. Also ich habe auch letztens zum Beispiel, ich habe eine Schulfreundin, die kenne ich schon seit 36 Jahren jetzt. Weil wir kennen uns schon seit 36 Jahren. Mit der habe ich gerade gestern telefoniert und dann habe ich einfach so beiläufig gesagt, hey, bei Schmossenscher, ich habe dich voll lieb. So. Also jetzt ohne irgendwelche Hintergedanken oder so. Einfach.
0: Ja, klar, nee. So, du bist, das denkt ja auch keiner. Aber
2: du bist
0: was,
2: ein wichtiger Mensch in meinem Leben.
0: Wie hat dieser Mensch reagiert? Was hat dieser Mensch gemacht? Hat er es erwidert? War er überrascht?
2: Sie hat eigentlich auch gesagt, so von wegen, hey, mir geht's genauso, ich hab dich auch lieb, sonst hätten wir keinen Kontakt mehr.
0: So. Ich finde, das wirkt so ein bisschen wie ein Dämpfer. So. Klar, hab dich auch gern, sonst hätten wir ja keinen Kontakt. So. Okay, danke. Ja, es ist die Wahrheit, klar. Ich weiß auch.
2: Nein, wir kennen das. Nein, das ist einfach trockener Humor. Ja.
0: So. Trockener Humor, stimmt.
2: Und ich habe auch schon zu meinem besten Freund zum Beispiel gesagt, hey, es ist schön, dich in meinem Leben zu haben. Hm.
0: Ja, das ist natürlich schön. Kommt auch an, was wieder als für eine trockene Humorantwort kommt. Hat mir doch mal jemand hier in der Sendung erzählt, glaube ich. So ein Pärchen und war die Frage, liebst du mich? Und die Antwort war, ja, natürlich liebe ich dich, sonst wärst du jetzt nicht hier.
2: Ja, super.
0: Habe ich mir gedacht, das ist deren Definition von Liebe. Interessant. Vielleicht nee, sollte ich auch.
2: Das ist bei mir auch nicht. Aber was? Jedes Mal, wenn wir über Humor reden, muss ich an unsere kleinen Fingerschuhe denken.
0: Ja.
2: Das ist echt lustig, das verfolgt mich irgendwie.
0: Und ich muss jedes Mal daran denken, dass man über alles lachen darf, nur nicht mit jedem.
2: Ja, und ich habe das sogar aufgenommen, damals die Wiederholung, und ich habe es, glaube ich, immer noch auf dem Rechner irgendwo. Ich lache mich immer noch tot, wenn ich es.
0: Ich weiß gar nicht mehr, welche Folge das ist, das muss schon 10 Jahre her sein.
2: Da ging es irgendwie um schwarzen Humor und so, und da war vor mir jemand dran, der irgendwie irgendwas erklärt hat, und du hast es nicht verstanden, ich habe es auch nicht verstanden. Und dann haben wir halt so uns auf den kleinen Finger ausgetobt.
0: Ja, und wir hatten Spaß. So.
2: Ja, auf jeden Fall.
0: Mario, danke dir für deinen Anruf. Dir einen schönen Abend. Bis bald. Mach's gut.
2: Danke auch. Gleichfalls. Ciao.
0: Tschüss. So, Anrufen vom Handy vom Festnetz. Crazy Friday Fragerunde. Ruft mich an. Lasst euch überraschen, von welchen Fragen ich mich habe nachts inspirieren lassen. Ich habe wirklich einige, bestimmt 1-2 Stunden dran gehockt und mir ganz verrückte Dinge ausgedacht. So, und ich habe mich auch ein bisschen hier, ich habe auch ein bisschen zusammen mit der KI gearbeitet, weil ich manchmal dann so einen Kopf, im Kopf so einen Gedanken hatte und dann dachte ich mir so, das ist aber komisch formuliert. Kann man das irgendwie leichter formulieren? Und deswegen, ja, kann es auch sein, dass manchmal so ein Teil von mir ist und ein Teil dann neu formuliert wurde, damit es verständlicher ist von der KI. Ihr wisst ja, meine Fragen sind manchmal kompliziert. Gehen wir in die nächste Leitung. Wen haben wir dran? Da ist wer mit der Endziffer 16. Guten Abend, hallo.
3: Ihr Anruf wird gehalten. Bitte warten Sie einen Moment. Please.
0: Okay. Kann ich wenigstens die 1 drücken, wenn ich durchgestellt werden möchte?
3: Ihr Anruf wird.
0: Nein, gut. Gehen wir weiter. Zu wem gehen wir jetzt? Da gehen wir zu Yvonne nach Euskirchen. Hallo Yvonne.
4: Hallo.
0: Ja.
4: Ihr Anruf wird gehalten. Bitte warten.
0: Ich werde auch mal warten gelassen. Finde ich nur fair.
4: Ja, genau.
0: Auch mal in beide Richtungen und so weiter. Yvonne, hast du die Fragen, hast du da so ein bisschen mitgemacht und in dich hineingehört bei den letzten beiden Fragen?
4: Ja, habe ich.
0: Haben dich die Antworten überrascht?
4: Gerade eben bei dem Herrn wäre ich tatsächlich auch in die Richtung gegangen. Ich glaube, das ist das Wichtigste, was man machen kann, mit der Familie einfach Zeit zu verbringen. Irgendwie so.
0: Jetzt, wo er nicht mehr am Telefon ist, betrachte ich es mit so einer gewissen Distanz und frage mich gerade, ist das nicht zu allgemein, wenn man zum Beispiel jetzt sagt, ich würde nicht ansprechen, dass du viele wichtige Menschen, weil es betrifft ja irgendwo alle, oder nicht? Wir alle werden irgendwann mal wichtige Menschen verlieren.
4: Auf jeden Fall.
0: Aber, jetzt müsste man dazu sagen, manche verlieren sie halt schneller. Ne? Gibt ja keinen festen Rhythmus dahinter.
4: Ja, und ich denke, wir Menschen verbringen viel zu viel Zeit mit Arbeit, mit irgendwelchen Sachen erledigen, anstatt sich immer Zeit nehmen, einfach mal sich vernünftig hinzusetzen, Gespräche zu führen, irgendwie so.
0: Machst du das? Würdest du sagen, ja, mache ich schon?
4: Also mit Freunden tatsächlich. Ich könnte, müsste, sollte viel mehr Zeit für die nehmen, ja doch.
0: Mhm. Okay, ja. Schön. Yvonne, bist du bereit für meine Crazy Friday-Fragerunde?
4: Ich weiß nicht.
0: Falls du dachtest, boah, mir fällt nichts ein, jetzt kommt eine Frage, da fällt dir gar nichts ein.
4: Okay.
0: Stell dir vor, jemand, spielt aber keine Rolle dabei, jemand, irgendwer, filmt heimlich ein ganz gewöhnliches Jahr deines Lebens. Aus tausenden Stunden, also Filmmaterial, ne? Kannst du mir noch folgen? Okay. Aus tausenden Stunden, die natürlich jetzt, ne, jeder Tag wurde gefilmt, 24 Stunden, 365 Tage. So, am Ende darf nur eine Stunde gezeigt werden, um zu beantworten, wer du wirklich bist. Welche Stunde würdest du sagen, wäre das?
4: Wow, jetzt nochmal langsam.
0: Stell dir vor, jemand filmt heimlich dein ganzes Leben, und zwar ein Jahr. Aus tausenden Stunden darf am Ende nur eine einzige Stunde gezeigt werden, um die Frage zu beantworten, wer du wirklich bist. Welche Stunde wäre das?
4: Boah, das ist schwierig. darf ich nur einen Begriff nennen, oder?
0: Du kannst gerade an die Stunde denken und mir beschreiben, was man in dieser Stunde zu sehen bekommt. Die ist nicht geschnitten, gell? Das ist keine geschnittene Stunde.
4: Ja, ja.
0: Es ist quasi eine Stunde aus deinem Leben, wo vorne hinten ein Schnitt gesetzt wurde.
4: Ich glaube, da gibt es die helfende Yvonne. Da gibt es aber auch die launische Yvonne.
0: Genau, das ist es, genau das ist es. Du musst dich jetzt für eine Version entscheiden. Die zeigst du dann der Menschheit, um die Frage zu beantworten, wer du bist.
4: Also muss ich mich doch für eine entscheiden.
0: Ja, ja, klar. Du musst eine Stunde aus diesem ganzen Filmmaterial bestimmen. Welche wird gezeigt, um die Frage zu beantworten, wer du wirklich bist?
4: Ah, dann nehme ich die lustige, Yvonne.
0: Gut, doch. Was sehen wir da? Was ist da in den letzten 365 Tagen? Wo ist diese Stunde zu finden? Wann war das?
4: Oh, ich bin oft lustig eigentlich. Also auf jeden Fall auf Konzerten, da bin ich immer mega lustig. Ich bin eigentlich immer einer, der versucht, die Menschen zum Lachen zu bringen, eigentlich schon auf der Arbeit. Aber überwiegend halt, boah, das ist schwierig.
0: Du darfst vor allem nicht vergessen, es ist eine ganze Stunde. Das heißt, wenn du jetzt sagst, ach, ich bin immer lustig, da war ich letzte Woche, war ich erst lustig und wir würden jetzt quasi wirklich diese Stunde raussuchen und dann sehen wir, okay, die Yvonne hat einen Witz gemacht und danach saß sie 55 Minuten auf der Couch und hat nur eine Cola getrunken. Dann wäre der Eindruck, aha, okay, das ist also Yvonne. Okay.
4: Nee, dann nehme ich schon die Konzerte.
0: Die Konzerte?
4: Da ist man immer gut drauf und immer lustig eigentlich, ja.
0: Würdest du sagen, da bin ich irgendwie losgelöst und irgendwie so sorglos?
4: Genau, das ist so meine Zeit, wo ich einfach abschalte von allen drum und dran, ja.
0: Eine Stunde wären wir auf dem Konzert. Ach, verdammt, jetzt müssen wir auch noch den Ton müssen wir dann auch noch zensieren, weil ist ja alles Copyright. Ist ja alles rechtlich.
4: Genau.
0: Wir würden dich quasi nur sehen und nicht hören.
4: Genau.
0: Okay, und was für ein Konzert wäre das?
4: Darf man den Namen nennen?
0: Ja, natürlich, klar.
4: Achso. Der Kerl heißt The Dark Tenor, der macht aus.
0: Natürlich, ja.
4: Ja?
0: Ja, kenne ich.
4: Ach, krass. Krass, sehr gut.
0: So, und da warst du auf dem Konzert, das heißt ich finde, das sagt schon ein bisschen was aus über einen Menschen, was man so für Musik hört, vor allem wenn man die Texte auch irgendwie so lebt und fühlt.
4: Genau, ja.
0: Ich finde das eigentlich voll die gute Wahl, die du gerade getroffen hast, jetzt wo ich so drüber nachdenke. Ich finde, man kriegt ein Gefühl für den Mensch.
4: Genau, seit 2017 dabei. Alles gut. Ich fahre viel auf den Konzerte von ihm. Deswegen, da kommt schon einiges an Filmmaterial zusammen, sagen wir mal so.
0: Ich habe gerade überlegt, für mich passt es nicht. Ich bin viel zu selten auf Konzerten. Und wenn ich da jetzt eins rauspicken müsste, ist es noch nicht mal eins, dass ich freiwillig in Anführungsstrichen gegangen bin, sondern eher so mitgegangen bin, weißt
4: Ach, krass.
0: du? So mitgezogen.
4: Ach, krass. Okay.
0: Schade, ist traurig. Ich merke gerade.
4: Das ist so.
0: Das ist so irgendwie.
4: My life, genau.
0: Wann steht das nächste Konzert bei dir an? Wann gehst du mal wieder?
4: Ab August geht's wieder los.
0: Ab August geht's
4: gerade
0: los?
4: Pause.
0: Ach, schön.
4: Ist auch wieder auf Tour.
0: Ach, dann gehst du, ja. Ach so, wieder zum Dark Tenor. Okay, ich dachte gerade,
4: genau.
0: Da gibt's schon wieder was anderes irgendwie. Bist du auch magst du auch Unheilig? Oder weniger?
4: Mit denen war er ja auch mal auf Tour. Nee, nicht wirklich. Ist nicht meins. Imagine Dragons finde ich noch richtig geil. Da war ich auch.
0: Ja. Letztes Jahr. Die sind auch mega.
4: Das war schon gigantisch letztes Jahr. Das war schon geil. Ja.
0: Ich glaube, ich muss mir das mal vornehmen, mal öfters auf Konzerte zu gehen. Es gibt halt so Konzerte, bei denen ich im Nachhinein sage so, boah, warum habe ich da noch nicht gelebt oder warum war ich da noch nicht alt genug, um da hinzugehen, weißt du? Das sind so, so die...
4: Ja.
0: Ich bin fasziniert von so das letzte Konzert. Ich wäre zum Beispiel so gern auf dem letzten Konzert von Black Sabbath gewesen, ja, wo Ozzy Osbourne das letzte Mal. Weil ich mir so denke, oh mein Gott, das ist für mich so ein Konzert, das in die Geschichte eingeht.
4: Ich war auf dem letzten Konzert von Sunrise Avenue. Das war auch toll.
0: Ja gut, aber Samu ist ja noch aktiv. Der macht ja noch ganz viel Musik.
4: Ja.
0: Zum Glück.
4: Ja, das stimmt.
0: Sehr gut. Ja, Yvonne, hat mir Spaß gemacht. Guck mal, haben wir doch eine schöne Antwort gefunden. Und die gucke ich mir sogar gerne an. Eine Stunde Konzert kann ich genießen.
4: Super.
0: Dann dir einen schönen Abend.
4: Viel Spaß.
0: Bis bald. Tschüss.
4: Bis dann. Tschüss.
0: So, anrufen dürft ihr vom Handy, vom Festnetz, die Nummer zu mir. Wen haben wir in der nächsten Leitung? Da wartet wer mit der Endziffer 6. Guten Abend, hallo.
5: Hallo, hi.
0: Hi, wer da, woher?
5: Hi, hier ist Patrick.
0: Patrick, woher?
5: Aus Riedstadt.
0: Aus Riedstadt, okay. Wo bist du gerade unterwegs?
5: Wir waren gerade Public Viewing, das Deutschlandspiel, haben wir gerade geschaut.
0: Komm, sag mal deine Meinung, was sagst du? Wie war das?
5: Ja, hätte man schon irgendwie anders machen können.
0: Was ist denn so dein Bauch? Also hast du alle Spiele bis jetzt gesehen oder nur das Spiel? Alle, oder?
5: Alle Deutschlandspiele zumindest, ja.
0: Und was sagst du so? Was ist so dein Eindruck jetzt nach Spiel Nummer 3?
5: Also, man hätte es schon besser machen können, aber ich hoffe mal, dass wir es wenigstens ins Halbfinale schaffen. Ja, also vielleicht wird es ja auch besser. Mal schauen.
0: Aber ist so dein Eindruck, das ist eine starke Mannschaft, die sehe ich im Finale? Oder sagst du eher so, ey, wir hatten in vielen Momenten auch einfach nur Glück?
5: Ja, es gab halt den einen oder anderen Moment, wo es halt auch wirklich Glück war.
0: So, also beim letzten Spiel fand letzten war gegen, was war das nochmal?
5: Keine Ahnung,
0: Spiel war
5: schon irgendwie, sag ich mal, in die Kurve, ne?
0: Ja. Hier, letztes Mal war doch, wie hieß das denn nochmal? Islands, wie hieß das denn? Letzte Woche, das Spiel Samstag?
5: Das am Samstag.
0: Okay, Name
5: gegen, die spielen auch gerade gegen, ich weiß nicht, wie hieß die Samstag? Ecuador?
0: Nein, die hatten wir heute.
5: Ecuador?
0: Die hatten wir heute.
5: Nee, Ecuador war heute. Elfenbeinküste.
0: Elfenbeinküste, genau. So, und da hatte ich das Gefühl, wir hatten voll viele Chancen.
5: Ja, aber auch, ich weiß nicht, der Schiri war auch nicht so der Beste, ne?
0: Ja. So, also von zwei Fußball-Experten jetzt zu der Crazy Friday-Frage. Bist du bereit?
5: Ja, klar.
0: Klar. So, die Frage hat es auch in sich. Ich hoffe, du hast die Chance jetzt zum Grübeln. Die gebe ich dir auf jeden Fall.
5: Okay.
0: Wenn du was nicht verstanden hast, sag Bescheid, ich wiederhole es gerne nochmal. Gut.
5: Alles klar.
0: Also, los geht's. Stell dir vor, du findest beim Staubsaugen einen Brief. Dieser Brief ist hinter den Schrank gefallen. Und du öffnest ihn und stellst fest, dass du diesen Brief vor... Wie alt bist du jetzt?
5: 21.
0: Vor 21. Diesen Brief hast du vor 10 Jahren geschrieben. Ich muss das gerade anpassen, weil du so jung bist.
5: Okay.
0: Diesen Brief hast du vor 10 Jahren geschrieben. Das erkennst du auch sofort. Auf der einen Seite steht eine Frage, auf der anderen Seite steht deine Antwort. Woran glaubst du heute so fest, dass du dir nicht vorstellen kannst, dich jemals darin zu irren? Verrat uns, was, Was hast du da damals draufgeschrieben als Antwort?
5: Was hätte ich als Antwort draufgeschrieben?
0: Es ist, weißt du, was tricky ist? So aus, es ist ja schon schwer, das aus heutiger Sicht zu beantworten. Aber du bist ja quasi jetzt gerade gezwungen, dich in dein früheres Ich zu versetzen.
5: Ich glaube, so tief und fest irgendwie, dass ich irgendwie Motorrad fahren werde oder sowas.
0: Woran glaubst du heute so fest, dass du dir nicht vorstellen kannst, dich jemals darin zu irren? Den Weihnachtsmann. Nein.
5: Das ist wohl ehrlich. Nee.
0: Hast du mit 11 noch dran geglaubt? Ich glaube nicht, oder? Mit elf nicht mehr.
5: Nee. Ja, vielleicht mein Glaube, aber ansonsten wüsste ich jetzt nicht, was ich da sonst, sag ich mal, hätte schreiben sollen.
0: Ist das eine Konstante aus deinem Leben, bei der du sagst, ja, mit 11 schon gewesen, heute immer noch?
5: Ja, schon. Also ich wurde relativ christlich erzogen, so.
0: Ey, das nehme ich direkt. Finde ich gut. Da wäre ich nicht drauf gekommen. Bin ich überrascht, dass du da sowas gefunden hast. Ich hätte jetzt echt gedacht, du brauchst länger für. Cool. Der Glaube. Was hat der Glaube damals mit 11 schon für dich bedeutet? Hast du damals immer so gebetet, so, weiß ich nicht, von der Schularbeit? oder wenn du dir ein Fahrrad gewünscht hast? Oder sagst du, nee, das Beten war nicht so meins, aber trotzdem diese feste Überzeugung, es gibt den Allmächtigen.
5: Halt schon so irgendwie bei wichtigen Sachen halt irgendwie, sag ich mal, gebetet und halt geredet so mit Gott und gehofft, dass halt irgendwie, sag ich mal, alles irgendwie passt und alles gut wird.
0: Und das kam durch deine Eltern oder Großeltern oder wer hat das dir am meisten, am stärksten vermittelt?
5: Ja, schon meine Eltern eigentlich.
0: Und die haben gesagt, du, Patrick, wenn du mal traurig bist oder wenn du mal irgendwie jemanden zum Reden brauchst, frag nicht uns, frag den. Nee, Quatsch, das haben sie nicht gesagt.
5: Ja, also nee.
0: Aber die haben dir das quasi gezeigt, vermittelt. Okay. Und ist das denn etwas, was dann, hast du daran in den letzten 10 Jahren, hast du daran gezweifelt? Oder würdest du sagen, nö, eigentlich nie. Eigentlich nie gedacht, so ich, ach, sowas gibt's ja gar nicht, ist alles Quatsch, so.
5: Ja, also Zweifel gab's schon. Also als ich 13 wurde, einen Tag danach ist mein Bruder gestorben.
0: Oh nein, mein Beileid.
5: Ja, vielleicht, da hatte man halt vielleicht ein bisschen Zweifel.
0: Wahrscheinlich auch sehr jung, oder?
5: Ja, der war 2 Jahre älter als ich.
0: Oh mein Gott. Und trotzdem hast du zurückgefunden. Was würdest du sagen, was hat dich immer wieder zurückgebracht, daran festzuhalten? Was war's?
5: Halt irgendwie, sag ich mal, die Hoffnung und der Glaube, dass es halt besser ist da, wo er jetzt ist, irgendwie, ne?
0: Spürst du ihn manchmal noch? Als Begleiter, als Schutzengel, als Stimme, als Intuition,
5: ja,
0: irgendwie
5: würde ich,
0: sowas.
5: Würde ich schon so sagen. Ja, würde ich schon behaupten.
0: Was macht das gerade bei euch in der Familie? Ist das immer noch ein sehr präsentes Thema? Wahrscheinlich schon, oder? Jedes Jahr wahrscheinlich erneut.
5: Ja, schon. Also halt immer, sag ich mal, am Todestag. Der ist auch ein Tag nach meinem Geburtstag. Also schon präsent, sag ich mal.
0: Okay. Das ist nicht leicht. Hey, aber hätte ich jetzt nicht gedacht, dass du so offen darüber sprichst. Sprichst du generell sehr offen über dieses Thema, auch mit Freunden, Bekannten, oder erfährt dieses Kapitel eigentlich selten jemand?
5: Also doch schon relativ offen, weil ich habe eigentlich schon gemerkt, wenn man sich so verschließt und so, dann frisst es halt einfach nur von selbst, also frisst sich einen von innen auf. Deswegen, also mein Way to go wäre dann halt schon irgendwie, sag ich mal, drüber zu reden und kann ich auch nur empfehlen, wenn es irgendwie anderen auch so geht. Einfach mal ausprobieren.
0: Absolut. Würdest du heute noch, das ist, steht zwar nicht mehr zu meiner Frage, aber trotzdem würde ich mich interessieren, würdest du heute das Gleiche antworten auf die Frage? Also wenn du heute diesen Brief beantworten müsstest, woran glaubst du heute so fest, dass du dir nicht vorstellen kannst, dich jemals darin zu irren? Würdest du sagen, krass, ich bleib dabei, ich lasse es?
5: Ich glaube, ich würde dabei bleiben, ja.
0: Das ist stark. Dann ist es wirklich eine wichtige Säule in deinem Leben.
5: Ja, hat eine große Bedeutung.
0: Wahnsinn. Ey Patrick, vielen Dank, dass du dich darauf eingelassen hast. Und ich wünsche dir einen schönen Abend, alles Gute dir. Bis dann, ciao.
5: Ja. Ciao.
0: Anrufen vom Handy vom Festnetz. Die Nummer zu mir ins Studio. Heute Crazy Friday Fragerunde. Ja, hatten wir noch nie. Machen wir heute einfach mal und ich hoffe, es gefällt euch. Die Nummer ins Studio. Bei mir ist Regina aus Bielefeld. Regina.
6: Oh, das ging aber schnell. Moin, Daniel. Ich bin neugierig, deswegen habe ich angerufen.
0: Wie war es denn bis jetzt? War es okay? War's okay?
6: Gut, die ersten drei Fragen haben mir sehr gut gefallen.
0: Ach, die letzte nicht?
6: Nee, da konnte ich nicht so richtig was mit anfangen. Aber die ersten drei waren interessant.
0: Ich sag mal so, mit der letzten Frage hätte ich mich persönlich auch sehr schwer getan. Aber ich finde, der Patrick hat das unglaublich gut gelöst. Er hat ja wirklich etwas genannt, das eine Konstante schon seit seiner Kindheit darstellt. Und das ist der Glaube.
6: Ja, ja.
0: Und das ist, da wäre ich selbst gar nicht drauf gekommen. Aber das, ja, das hätte ich theoretisch auch in meinen Brief schreiben können. Ich weiß aber nicht, ob ich es reingeschrieben hätte, ob das damals so eine Priorität für mich gehabt hätte. Ich finde das schon cool.
6: Mhm.
0: So, also die ersten drei fandst du gut. Hast du sie für dich innerlich auch schon beantwortet gehabt?
6: Ja.
0: Bist du zu überraschenden Antworten gekommen?
6: Nein.
0: Du hast alles gewusst, oder wie?
6: Bei dem zehnjährigen Kind, das hat mich... Oh, da sind ja einige Schubladen aufgegangen aus der Vergangenheit. Und mit dem Foto wusste ich sofort, welches Foto ich behalten würde. Oder auch jetzt mit den... die dritte Frage mit der Dame Jutta war das, glaube ich, ne? Oder wie hieß die?
0: Yvonne. Bei ihr war es das Konzert, die eine Stunde aus ihrem Leben.
6: Genau, richtig, genau.
0: Was wäre deine Stunde gewesen?
6: Da hätte ich drei Möglichkeiten gehabt. Mit den Pferden oder mit meiner kleinen Hundefreundin Pauline oder auf einem Krabbenkutter mitfahren zu dürfen. Da war ich 36 Stunden draußen mit den Jungs in Büsum. Ach, da hätte ich drei Möglichkeiten gehabt. Das hätte ich mir schwer getan, mich zu entscheiden, welches das Wichtigste war.
0: Es muss ja eine Stunde aus den letzten 12 Monaten sein.
6: Ach so.
0: Ja, aus dem letzten Jahr. So wurde es ja ein Jahr lang gefilmt.
6: Aha.
0: Quasi. Gut, bist du bereit für deine, für deine Frage? So, stell dir vor, du gehst auf den Dachboden, du findest da eine alte Kiste. Du machst die Kiste auf. In der Kiste sind alte Videokassetten mit einer von dir, also da ist eine alte Videokassette mit einer von dir bisher unbekannten Aufnahme aus deinem Leben. Welche Szene hoffst du darauf zu sehen? Hast du sie verstanden oder soll ich sie nochmal wiederholen?
6: Aber ja, das...
0: Stell dir vor, du findest auf dem Dachboden eine alte Videokassette mit einer dir bisher unbekannten Aufnahme aus deinem Leben. Welche Szene hoffst du darauf zu sehen? Man hat so einen Instinkt und sagt dann so, oh, hoffentlich sind da Aufnahmen von...
6: Also wieder gefilmt, ne? Da bin ich wieder gefilmt worden.
0: Aus deiner Kindheit. Es ist eine Aufnahme aus deiner Kindheit. Es ist dir unbekannt, du kannst dich nicht mehr daran erinnern, aber du hast innerlich eine Hoffnung, was da drauf ist.
6: Also dann glaube ich, genau, das Erlebnis oder das Ergebnis, dass ich endlich schwimmen konnte. Ich habe ja in der Weser schwimmen gelernt. Und es waren immer größere Kids um mich rum, nicht nur um mich, um die Kleineren, die haben immer schön aufgepasst, haben uns das Schwimmen beigebracht. Und dann war ich so weit und konnte rüberschwimmen auf die andere Weserseite. Aber nicht alleine, sondern die Großen sind mitgeschwommen mit mir und haben aufgepasst. Und das war so ein schönes Gefühl. Ich kam mir vor wie so eine kleine Entenküken und die Enteneltern um mich rum. Das waren ungefähr so, ich war damals 9 oder 10 und die anderen waren 16, 17, 14, 15. Und das fand ich großartig, dieses Gefühl der Geborgenheit, das war damals wunderbar, absolutes Vertrauen. Ich wusste, es passiert nichts, es kann nichts passieren. Und wir sind dann auf der anderen Seite gelandet. Ich stolz wie Oskar. Das fand ich wunderbar. Dieses Gefühl, dass ich gut aufgehoben war.
0: Und dass du, also das wäre eine Aufnahme vom Schwimmunterricht oder was wäre das?
6: Ja, in der Weser.
0: Als du bestanden hast, hast du da so eine Art Auszeichnung bekommen, Seepferdchen oder sowas?
6: Nee, das habe ich dann in der Badeanstalt gemacht, also. Das Seepferdchen.
0: Okay.
6: Ne, das musst du in der Badeanstalt machen. Mhm. Und da bin ich aber nicht vom Einer gesprungen, weil ich Höhenangst hatte. Ich hatte totale Panik, runterzuspringen, denn du siehst ja unten die Fliesen durch das Wasser, ne?
0: Mhm,
6: Kennst du das?
0: Wenn
6: ich bin nicht geschwommen, bin nicht gesprungen, also geschwommen habe ich schon. Und
0: vom Einer bist du nicht gesprungen, aber der Einer, ja. Einer ist doch fast wie, als ob man vom Beckenrand springen würde. Ist das wirklich?
6: Ja, egal, wenn du Höhenangst hast und siehst da die Fliesen, ich hatte totale Panik. Und dann kam der Bademeister auf das Sprungbrett ganz langsam auf mich zu und dann bin ich gesprungen. Und dann hatte ich mein Seepferdchen. Aber schwimmen gelernt habe ich in der Weser.
0: Was hat denn der vorgehabt? Wollte der dich schubsen oder was wollte
6: ja.
0: er? Wirklich?
6: Ja, sonst hätte ich mein Seepferdchen nicht bekommen, wenn ich nicht gesprungen wäre.
0: Ah, verstehe.
6: Ne? Schwimmen konnte ich ja, ich musste nur springen.
0: Okay.
6: Und davor hatte ich Panik, Angst.
0: Verstehe.
6: Traute ich mich nicht.
0: Warum ist dir das so eine essentiell wichtige Aufnahme, wo du sagst, das wäre so schön, wenn ich das irgendwie auf Band hätte? Warum?
6: Geborgenheit, absolute Geborgenheit, Vertrauen. Ja, Geborgenheit und Vertrauen. Das war damals gravierend für mich als kleines Mädchen, dass die Großen auf mich aufgepasst haben.
0: Wer war denn alles da damals an der Weser?
6: Die ganze Jugend. Wir hatten ja keine Badeanstalt, wir hatten ja nur die Weser. Und die ganzen Kids, die Halbstarken, die Kleinen, alle waren wir da.
0: Ich dachte jetzt gerade, du redest von deiner Familie, die am Rand steht oder irgendwie so und dich beobachtet.
6: Meine Familie hatte gar keine Zeit für mich. Als meine Eltern erfahren haben, dass ich schwimmen konnte in der Weser, da habe ich eine Woche Stubenarrest bekommen.
0: Wie alt warst du zu dem Zeitpunkt?
6: Ich glaube 8 oder 9.
0: Verstehe ich so zum Teil aber auch, weil ich natürlich auch mir so denke, oh mein Gott, du warst in der Weser, du hättest ertrinken können, mein Kind.
6: Nein, wir haben alle aufgepasst, gegenseitig miteinander, wir haben alle aufgepasst, da ist nie was passiert. Und das finde ich das Schöne, heute fokussieren die Eltern sich zu sehr auf ihre Kids. Wir sind damals ein bisschen selbstständiger aufgewachsen als heute die Kinder. Na gut, ich bin auf dem Land groß geworden und die Weser war halt im Sommer unser absoluter Treffpunkt, da haben sich alle getroffen.
0: Ist auch ein ganz, ganz wichtiges Thema. Ich habe es, glaube ich, dieses Jahr schon das Thema gemacht. Ich weiß es nicht. Auf jeden Fall letztes Jahr habe ich es gemacht. Wie wichtig es ist, dass ihr euren Kindern Schwimmen beibringt.
6: Ja, ja.
0: Es ist so wichtig und es liegt inzwischen in eurer Verantwortung. Und ihr dürft euch da nicht auf den Staat oder auf die Schule verlassen. Es gibt leider immer weniger Möglichkeiten, Schwimmunterricht irgendwo zu bekommen. Aber setzt euch dafür ein. Das ist ganz wichtig. Denn jetzt im Sommer. Ich bin mir sicher, ich werde wieder ganz viele furchtbare Sachen lesen und ich hoffe es dieses Jahr nicht mehr zu lesen.
6: Ja, glaube ich auch. Da wird noch einiges passieren dieses Jahr wieder. Denn die Eltern meinen ja, wenn die Kids ihr Seepferdchen oder Fahrtenschwimmer haben, können sie die Kinder alleine loslassen. Geht nicht, geht noch nicht. So routiniert sind wir Kinder noch nicht, wir Kleinen. Auch wenn wir unsere Scheine haben, es sollte immer ein bisschen Aufsicht dabei sein von den Eltern. Aber wie gesagt, damals haben die Großen auf uns aufgepasst.
0: Mhm.
6: Ja, das würde ich dann gerne noch mal sehen. Auf Video.
0: Kann ich mir vorstellen. Schön.
6: Dieser schöne Moment. Daniel, das war's. Hast du noch eine Frage? Ich bin immer diejenige, die Schluss macht hier, ne?
0: Das stimmt. Aber du signalisierst auch immer, ich habe nichts mehr zu sagen. Finde ich gut.
6: Ja.
0: Regina, danke dir für deinen Anruf. Dir einen schönen Abend. Alles Gute. Tschüss. So, anrufen dürft ihr auch vom Handy vom Festnetz. Die Nummer zu mir ins Studio. die Crazy Friday Fragerunde. Und wir ziehen weiter in die nächste Leitung. Muss ich mal gerade gucken, wer wartet denn am längsten? Marvin aus Lohne ist bei mir. Marvin.
7: Hallo.
0: Hallo.
7: Hola.
0: Du bist doch schon wieder unterwegs.
7: Ja, sicher.
0: Wohin des Weges?
7: Frankreich.
0: Machst du Urlaub?
7: nee, Arbeit.
0: Ach so, fährst du da was hin oder wie?
7: Ja, ist aber meine letzte Tour, danach habe ich Urlaub.
0: Das habe ich akustisch nicht verstanden.
7: Ja, ist es die letzte Tour, danach habe ich Urlaub. 3 Wochen. Also,
0: oh, wann bist du zu Hause? Um?
7: Samstagmorgen.
0: Ach du meine Güte. Okay.
7: Ja, recht früh, so um 3, 4 Uhr morgens.
0: Marvin, ist ja heute so ein bisschen meine erste Crazy Friday Fragerunde. Wie fandst du die Fragen bisher? Ehrliche Einschätzung?
7: Also, es geht immer so im Zweiertakt, so die erste, damit konnte ich gut was anfangen, mit der dritten konnte ich gut was anfangen und die letzte genauso, aber die zweite und die vierte eher weniger. Aber so sonst ja.
0: Fiel dir schwer, was zu finden oder sagst du einfach nur, ich habe sie nicht verstanden?
7: Ja, fiel mir schwer, was zu finden.
0: Okay. Ja, aber ich finde auch, manche kannst du nicht sofort beantworten, bei manchen musst du erstmal ganz kurz in dich gehen. Und das kann dann manchmal ein bisschen dauern. Aber ich finde es spannend, sich diesen Prozess einfach mal hinzugeben. Das kann, ich weiß gar nicht, ob das was einem bringen kann. Ich bin der festen Überzeugung aber, dass man sich ein Stück weit vielleicht kennenlernt. Es ist wie so ein Kennenlernen mit sich selbst. Manchmal auch ein Überraschtsein von sich selbst. Ist so mein Eindruck, aber gut. Wir werden sehen, was du jetzt auf die nächste Frage antwortest. Bist du bereit?
7: Ja.
0: Die Frage lautet, stell dir vor, du bist an einem Ort ohne Raum und Zeit. Alle Menschen, die dich je kannten, sitzen in diesem Raum und erzählen eine Geschichte über dich. Welche Geschichte hoffst du zu hören?
7: Da kommt doch drauf an, von welcher Person.
0: Es sind alle Menschen da, die dich jemals kannten, ob lebend oder nicht mehr lebend. Alle sind sie da. Welche Geschichte hoffst du zu hören? Du wirst dann ja automatisch an eine bestimmte Person denken, wenn du an eine bestimmte Geschichte denkst.
7: Ja, natürlich. Da schießen mir die verschiedensten Personen und Geschichten zu denen halt auch durch den Kopf. Ja, das ist auf jeden Fall. Jetzt fällt mir aber gerade schwer, eine davon auszusuchen, was jetzt genau... Geschichte mit dem Menschen. Also, ja.
0: Soll ich sie zuspitzen? Ich kann die Frage zuspitzen, wenn du magst.
7: Ja, kannst du gerne machen, ja.
0: Vielleicht hilft es dir. Welche Geschichte hoffst du sehr häufig zu hören? Das könnte jetzt eine Geschichte sein, die nicht nur eine Person erzählen kann, sondern sie vielleicht von mehreren Menschen geteilt wird mit dir.
7: Ja, dann würde ich sagen, eine Geschichte von mir. Ja, gut, würde ich sagen halt dann ja von meiner Familie und von meiner halt Ex-Partnerin über mit der Familie halt, ne?
0: Leute, ich erzähle euch mal, was der Marvin für ein Beziehungstyp war. Die Ex-Freundin erzählt und alle nicken Stimmen zu, oder wie?
7: Nein, ich auf die Beziehung bezogen, auf die Kinder bezogen.
0: Oh, was würde man da hören für eine Geschichte? Das, was Gutes oder was Schlechtes?
7: Ja, dass ich halt ein Familienvater bin, der halt sich halt sehr gut um die Kinder gekümmert hat und wo die Kinder halt dann auch wirklich ein richtiges Papa gewesen sind, ne? Die waren halt immer nicht die, sondern er. Zwei ist bisher nur einer. Er war ja so ziemlich auf mich fokussiert, zum allergrößten Teil. weil ich mich halt auch den größten Teil gekümmert habe.
0: Das ist interessant. Also es wäre dir wichtig, dass das von allen Menschen, die du je gekannt hast, dass das auch die Leute wissen und dass das auch gesehen wurde. Das ist dir anscheinend wichtig. Also das sagt mir zumindest deine Antwort, dass das ja irgendwie ein Faktor ist, bei dem du sagst, ja, ich hoffe schon, dass man das über mich denkt, dass man mich so sieht, dass man diese Geschichten erzählt, wie ich mit den Kids gespielt habe.

0: Ja, wie meine Ex-Partnerin halt jetzt so darüber denkt, keine Ahnung. Ich hatte früher was zu den Kindern, also so wie sie halt darauf reagiert hat, wenn ich mal die Kinder bei mir haben wollte, also als das Wochenende über. Und wir hatten halt auch einen Neugeborenen, der ja halt ja, ein paar Monate gerade mal alt war. Und da war es dann halt so, ja, da wollte sie ihn nicht alleine bei mir lassen, weil er ja noch zu klein war und es scheint wohl irgendwie, wäre ich wohl, so wie ich das dann aufgefasst habe, zu blöd dafür, um mich um den zu kümmern, obwohl ich ja mich um den, um das erste Kind schon zum allergrößten Teil gekümmert habe. Ne? Mhm.
1: Und du hast jetzt seit einem Jahr keinen Kontakt mehr zu deinen Kids, weil sie das nicht zulässt, oder wie?
0: Ne, weil sie lässt das nicht zu. Nee, also es liegt halt an mir. Ich muss hingehen und natürlich den Umgang beantragen. Mhm. Und
1: das ja, hast du noch nicht,
0: da denke ich dann aber auch. Nein, also was ich halt möchte, ist, dass die Kinder bei mir wohnen. Und das ist das Einzige, was ich möchte, weil sonst wird es nämlich so sein, dass die Kinder psychisch so sehr belastet werden, dass dann halt, ja, dass sie dann für den Rest ihres Lebens wahrscheinlich gar nicht mehr so richtig vernünftig leben können.
1: Warum?
0: Weil ich halt, in mir staut sich halt einfach nur Wut und Hass gegenüber der Ex auf. Mhm. Und dann wegen dem, was halt gewesen ist, was sie halt auch gemacht hat. Mhm. Und wenn ich dann sie immer wieder sehen müsste und weiß, dass ich die Kinder halt nur über einen bestimmten Zeitraum sehen kann und die Kinder ja den größten Bezug auf sie haben und ihren neuen Partner, dann kocht halt alles in mir hoch und dann wird da alles immer nur nach Streitigkeiten laufen. Und dann kriegen das die Kinder natürlich mit, ne?
1: Ich verstehe. Aber auf der anderen Seite, wenn du das schon nicht durchbekommst, dass die Kinder bei dir leben, dann doch wenigstens durchkriegen, dass die Kinder irgendwie eine Art Beziehung zu dir aufbauen. Das hast du jetzt schon seit einem Jahr nicht mehr gesehen. Das weiß ich nicht. Was macht das mit dir? Das ist doch viel schlimmer, wie irgendwie diesen Willen nicht durchgesetzt zu kriegen, dass die jetzt bei dir wohnen.
0: Ja, zu Anfang, also in dem ersten Jahr war es noch recht einfach, da konnte ich das ziemlich gut verdrängen. Mittlerweile bin ich deswegen halt auch zurück an diese drei Fragen da, die ich halt gut beantworten hätte können. Da hätte ich halt alles auf die Familie auch bezogen, weil da bin ich mittlerweile sehr emotional, weil ich halt sehr stark diese Familie vermisse und gerne wieder zurückhaben möchte, aber ich sie nicht kriegen werde. Das wird nicht passieren.
1: Bringt mich irgendwie jetzt aber zu dem Schluss, dass das, was du da glaubst, an Geschichten über dich zu hören, eigentlich eher mehr ein Wunsch ist, als das, was dann wirklich erzählt wird über dich. Oder?
0: Ja. Ja. Ja, klar.
1: Glaubst du, es wird eher mehr Menschen geben, die Geschichten erzählen, die dir alles andere als gefallen?
0: Nein, also meine Familie, also der Rest meiner Familie, außer halt meiner Ex, ne, die wissen, wie gut ich mich um mein Kind gekümmert habe. Mhm. Für die ist meine Ex natürlich auch gestorben. Ne? Mhm. Die braucht sich bei denen auch nicht mehr zu melden, weil ja der Rest meiner Familie hat die Kinder ja auch nicht mehr gesehen. Ne? Mhm. Dann komplett den Kontakt zu den zu meiner Hälfte der Familie komplett abgerissen. Also da gibt es gar keinen Kontakt. Überhaupt nicht.
1: Was sagen deine Eltern da?
0: Ja, also die sind da auf meiner Seite halt, weil wenn, ne, dass die halt das in keinster Weise in Ordnung finden.
1: Aber auch die haben nicht die Möglichkeit, ihre Enkelchen zu sehen. Ist deine Ex quasi auch mit deinen Eltern verstritten? Oder sagt sie, nö, also die kommen schon öfters mal zu meinen Eltern, nur ich krieg halt nichts davon mit?
0: Nee. Zerstritten waren sie ja nicht. Das war halt jetzt durch das, was halt passiert ist und halt, dass die Beziehung halt in die Brüche gegangen ist, ne? Dass halt alles jetzt so gelaufen ist.
1: Okay, und da ist dann automatisch auch der Kontakt zum Rest deiner Seite quasi abgebrochen. In dem Fall deinen Eltern.
0: Ja, genau. Die haben die Kinder auch seit einem Jahr lang nicht gesehen. Also.
1: Machst du nicht? Schade. Ja.

0: Das letzte Mal war letztes Jahr Mai, glaube ich. Ja, das letzte Mal war ich mit meinem Sohn im Freizeitpark. Und das war es dann auch. Danach habe ich ihn nicht mehr gesehen.
1: Steht schon fest, wann du sie das nächste Mal wieder sehen wirst? Oder ist das noch in den Sternen?
0: Das wird wahrscheinlich dann sein, wenn die Kinder selber irgendwie Handys haben und dann über Social Media mit Sicherheit, dass ich dann mit denen Kontakt aufnehmen kann. Irgendwie.
1: Wie alt sind sie jetzt?
0: Und wer weiß. Der eine ist 5, der andere ist 1.
1: Okay, das kann also noch ein bisschen dauern.
0: Okay. Ja.
1: So. Marvin, ja, ich danke dir. Ja. Vielen Dank für deinen Anruf. Dir einen schönen Abend und bis zum nächsten Mal.
0: Ja, danke. Wünsche ich dir auch einen schönen Abend. Dann das auf jeden Fall beim nächsten Mal wieder. Ne?
1: Das machen wir. Bis dann. Ciao. So, anrufen dürft ihr auch vom Handy vom Festnetz und das ist die Nummer. So, wen haben wir dran mit der Endziffer 78? Hallo, wer da? Woher?
2: Hallo.
1: Oh, da höre ich gerade nur noch Straße, sehr laut.
2: Ehrlich? Das ist schlecht.
1: Sehr laut. Ich komme gleich nochmal oder du kannst umstellen.
2: Moment, einen Augenblick.
1: Ja.
3: So, jetzt besser?
1: Jetzt ist besser. Wer ist denn dran?
3: Hier ist der Mike. Hallo, Daniel.
1: Hallo, Mike. Woher?
3: Ich komme aus der Nähe von Aachen.
1: Aus Aachen. Haben wir schon mal gesprochen?
3: Ja, ist aber schon Ewigkeiten her.
1: Ist schon Ewigkeiten her, verstehe. Aber ja, du hast mich wieder gefunden, das ist sehr gut.
3: Ja, ich höre dich doch recht regelmäßig wieder.
1: Mike, hast du die letzte Frage auch als schwierig empfunden oder wäre dir sofort in den Sinn gekommen, welche Geschichte vermutlich häufig erzählt worden wäre von dir?
3: Ich hätte, glaube ich, ziemlich schnell eine Antwort gefunden, ja. Also es ging ja darum, welche Geschichte man sehr gerne hört von anderen Leuten, richtig?
1: Genau, alle, die du jemals kanntest, sitzen zusammen in einem Raum und erzählen Geschichten über dich. Welche Geschichte hoffst du zu hören? Oder jetzt in dem Fall habe ich es nochmal ein bisschen zugespitzt. Welche Geschichte hoffst du häufig zu hören? Weil du dann in dem Moment
3: ja. Dass ich in einen entscheidenden Lebenspunkt die richtige Entscheidung getroffen habe und mein Leben geändert habe.
1: Das wissen die alle? Das kennen die alle, die Geschichte?
3: Ja.
1: Ah, krass. Welche war das?
3: Wenn alle da sind, die mich ja kennen, dann kennen die auch mein Leben bis zu diesem Punkt, wie ich mein Leben geführt habe.
1: Wir reden gleich weiter, bleibt dran.
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0: Schön, dass ihr da seid heute zum Crazy Friday mit der Crazy Friday Fragerunde. Fragen, die ich noch nie gestellt habe, aber die euch vielleicht zum Nachdenken bringen. Mike ist gerade bei mir in der Leitung, beantwortet noch die Frage vom Vorredner Marvin und sagt, darauf hätte ich sofort eine Antwort gehabt. Es gab einen Moment in meinem Leben, wo sich vieles verändert hat und das hat natürlich auch mein ganzer Freundes-, Bekanntenkreis, eigentlich alle, die mich kennen, die haben das mitbekommen. Und ich glaube, davon würden sie häufig Geschichten erzählen von diesem Moment. Wie alt warst du damals, als diese große Veränderung kam?
1: Wie alt war ich da? Ich glaube, ich habe es nicht so gut mit Zahlen, aber ich glaube so um die 22, 23.
0: Ohne da jetzt zu tief jetzt ins Detail zu gehen, aber hat mich neugierig gemacht. Was war das denn für ein Moment?
1: Also ich hab bis zu diesem Zeitpunkt mein Leben nicht so geführt, wie man ein vernünftiges Leben führen sollte, sagen wir so. Ich habe sehr viel Unsinn gemacht und jetzt auch nicht so ins Detail zu gehen. Aber dann habe ich meine jetzige Frau kennengelernt, mit der ich schon seit über 20 Jahren zusammen bin, die dann schwanger wurde und ich dann ab diesem Zeitpunkt genau gewusst habe, dass ich sofort etwas ändern musste. Und das habe ich dann auch sehr schnell und sehr gut auf die Reihe gekriegt.
0: Okay, nicht schlecht. Finde ich voll schön.
1: Ja, und die Geschichten werden tatsächlich heute noch erzählt. Vielen Dank.
0: Und freut dich das in dem Moment oder sagst du dann irgendwie, ach, jetzt packen die das schon wieder aus. Mensch, ich bin doch heute ein ganz anderer Mensch. Warum wird das denn immer wieder erzählt, wie ich früher war?
1: Nein, weil das beste Beispiel ist halt mein Schwiegervater, der mich halt noch in der Zeit kennengelernt hat, wo ich sehr unvernünftig war und er auch sehr offen gesagt hat, dass er nicht glaubt, dass ich der Richtige bin für seine Tochter und der heute ganz anders über mich denkt.
0: Mhm. Ja, das ist doch schön, das ist doch positiv. Hast du inzwischen geheiratet?
1: Ja, wir sind schon sehr lange verheiratet. Mein Sohn ist 18.
0: Oi, okay.
1: Und der ist 18 Jahre geworden jetzt im Mai. Und 2 Jahre nach der Geburt haben wir geheiratet. Wie gesagt, ich könnte jetzt das Datum, da müsste ich rechnen, ich hab's nicht so mit Zahlen.
0: Okay. Mike, bist du bereit für deine Frage? Ich muss ganz ehrlich sagen, ja, dass die Frage, die eigentlich jetzt hätte, so von der Reihenfolge, die jetzt gekommen wäre, die hätte zu 99% wahrscheinlich genau zu der gleichen Antwort geführt, die du mir gerade erzählt hast. Aber das war jetzt eher Zufallstreffer.
1: Okay.
0: Deswegen musste ich jetzt gerade eine Frage überspringen. Ich mache das jetzt extra transparent, damit ihr gleich wisst, wobei ihr hättet es ja eh nicht mitbekommen, aber ich will transparent sein. So, Mike, deine Frage lautet, stell dir vor, du öffnest eine Schublade. Ob diese Schublade jetzt bei dir zu Hause ist, spielt keine Rolle. Diese Schublade ist einfach eine Schublade. Von mir aus, wenn es dir hilft, kannst du dir auch eine magische Schublade vorstellen. Du öffnest eine Schublade, okay, und findest in dieser Schublade einen Gegenstand, den du seit Jahrzehnten nicht gesehen hast, von dem du dachtest, er sei verloren gegangen. Aber jetzt liegt er da, in dieser Schublade. Was liegt da? Was liegt in dieser Schublade?
1: Oh, das ist schwierig.
0: Ich finde die Frage so mega, finde die so gut.
1: Ich habe mal tatsächlich, aber ich weiß halt, dass ich es verloren habe, deswegen wäre es, glaube ich, etwas unrealistisch, wenn es dann auch einmal in dieser Schublade wäre.
0: Davon musst du dich lösen, von diesem Gedanken. Deswegen habe ich ja gesagt, du hast diesen, seit Jahrzehnten hast du diesen Gegenstand nicht gesehen und du bist auch davon ausgegangen, ach, den gibt es nicht mehr, der ist verloren gegangen oder weiß ich nicht. Jetzt liegt er aber plötzlich da. Welcher war das gerade? Welchen hast du da gerade gegriffen?
1: Mein Freund, den ich seit dem Kindergarten kenne und immer noch mit ihm befreundet bin, sehr eng befreundet bin, der hat mir im Kindergarten mal ein Freundschaftsarmbändchen gebastelt. Und okay, das habe ich verloren.
0: Das finde ich gerade stark. Das Freundschaftsbändchen von deinem besten Freund damals quasi.
1: Ja. Gut, wir haben das Freundschaftsbändchen jetzt mittlerweile durch ein sehr lustiges Partner-Tattoo wieder gut gemacht, aber okay.
0: Aber trotzdem, ich finde das gerade voll gut. Dieses Freundschaftsbändchen würde in dieser Schublade liegen. Etwas sehr Emotionales. Das finde ich gerade sehr stark, dass du irgendwann verloren hast. Ja, es fällt halt irgendwann mal ab. Weißt du noch, warum du es damals bekommen hast? Einfach nur aus Freundschaft oder hatte das noch mehr als symbolischen Wert?
1: Ich glaube, uns war, das hört sich jetzt vielleicht ein bisschen albern an, aber uns war, glaube ich, schon als Kindern klar, dass zwischen uns irgendwo eine Chemie herrscht, die nichts trennen kann.
0: Freunde fürs Leben. Quasi.
1: Und das zeigt es, ja, und das spiegelt es ja wieder. Ne? Ich bin jetzt 48 und meinen besten Kumpel, bester Kumpel beschreibt es ja noch nicht mal, den kenne ich ja mein ganzes Leben. Und ja. Und da kommt auch überhaupt nichts zwischen. Wir hatten mal durch meine Lebensumstände, sicherlich hatten wir mal ein, zwei Jahre Pause, wo wir gar nichts mehr voneinander gehört haben. Und irgendwann habe ich dann wieder rausgefunden, wo er wohnt, habe einfach geklingelt und er meinte, klar, ich habe ein Bier im Kühlschrank, komm rein. Und das wäre, als ob wir erst gestern Tschüss gesagt hätten.
0: Gut, aber ihr habt heute, die Frage kann ich mir erübrigen, anscheinend sehr guten Kontakt. Ihr habt sogar ein Freundschaftstattoo.
1: Ja.
0: Also diese Freundschaft ist stärker geworden denn je.
1: Definitiv,
0: ihr seid befreundet seit dem Alter von?
1: Seit wir in den Kindergarten gekommen sind. Wie alt ist man da? Vier? Drei? Okay. Vier? Vier?
0: Reflektiert man das manchmal und stellt sich so die Frage so, ja, was führen wir eigentlich hier für ein Leben und sind wir glücklich damit und weiß ich nicht. Spricht man so über essentielle Fragen?
1: Ja, es gibt sehr, sehr tiefgründige Gespräche, die wir führen, ja. Die dann auch meistens sehr, sehr lange dauern.
0: Glaube ich.
1: Ja.
0: Seid ihr auch immer einer Meinung? Also es ist immer so, dass ihr sagt, ja, wir haben, weiß ich nicht, zwei Köpfe quasi.
1: Nein, nein.
0: Nee, gar nicht.
1: Nein, also wir sind charakterlich das krasseste Gegenteil, was es überhaupt gibt. Also wirklich. Und ich glaube, es ist auch gut, dass wir nicht immer einer Meinung sind. Mhm. Aber das führt nicht zum Streit oder so, sondern das ist einfach, also ich finde das gut, dass man nicht immer einer Meinung ist.
0: Ja, verstehe. Ist auch wichtig, um sich auszutauschen. Und das Schöne ist ja, obwohl ihr unterschiedlicher Meinung seid, könnt ihr euch immer am Ende die Hand geben und bleibt Freunde. Es wird niemals irgendwie ein Thema geben, bei dem man jetzt sagt, oh, deine Meinung finde ich aber blöd, mit dir spreche ich nicht mehr, so ungefähr.
1: Nee, da wird ganz, ganz vernünftig drüber gesprochen und ich habe jetzt, wenn er sagt, er findet die Farbe Rot gut und ich sage, nee, ich finde Blau besser, dann wird da ausgiebig drüber diskutiert und dann irgendwann wird gesagt, naja gut, dann findest du halt Blau gut, ich finde Rot trotzdem besser. Und dann ist das halt so.
0: Dann ist das halt ist so. Das so. Gehört dazu.
1: Ja. Genau.
0: Verständnis, Respekt und finde ich gut. Mike, dann vielen Dank, dass du dich der Frage gestellt hast und da was Schönes
1: danke.
0: Gefunden hast. Dir einen schönen Abend. Bis bald. Ciao.
1: Ja, danke. Tschüss.
0: Fand ich wirklich toll. Ich habe auch selbst so einen Bezug zum Thema Freundschaftsbändchen. Ich habe mit 24, glaube ich, ich war so 24, habe ich ein Freundschaftsbändchen geschenkt bekommen. Und der damalige Freund, das war Arbeitskollege und Freund irgendwie, mit dem habe ich zusammen beim Fernsehen gearbeitet. Und er sagte damals zu mir, ich möchte, dass du das trägst als Zeichen unserer Freundschaft. Und wenn es irgendwann abfällt, dann wird sich ein Wunsch von dir erfüllen. Du kannst jetzt schon bestimmen, welcher Wunsch das ist. Und irgendwann fällt es ab und dann erfüllt er sich. Und ich habe dann alles dafür getan, dass dieses Freundschaftsbändchen bloß nicht abfällt. Nicht, weil ich meinen Wunsch nicht erfüllt haben wollte, sondern weil ich fand das irgendwie schön, dieses Freundschaftsbändchen. Und dann fiel es aber irgendwann ab und ich habe es nicht mehr gefunden. Und dann habe ich es irgendwann mal wieder gefunden und war dann irgendwie traurig, dass es abgefallen ist. Und auch traurig, dass der Wunsch, den ich geäußert habe, sich nicht erfüllt hat. Und zwei Wochen später habe ich diese Sendung angefangen. Das ist eine echte Story, es ist nicht gelogen. Zwei Wochen später habe ich diese Sendung hier angefangen. Das ist verrückt im Nachhinein. So, wir gehen in die nächste Leitung und ich bin gespannt auf eure Geschichten. So, immerhin, ein Jahr hat es gehalten, das Freundschaftsbändchen, bis es zerrissen ist. Jetzt gehen wir in die nächste Leitung. Wen haben wir denn dran? Da haben wir wen mit der Endziffer 17. Guten Abend, wer da, woher?
2: Ja, hallo Daniel, hier ist die Silke.
0: Silke.
2: Ich bin schon wieder mal rausgeflogen bei dir mit der Nummer.
0: Stimmt. Sag mal nochmal den Ort dazu. Ich Silke aus?
2: Heidenrot.
0: Aus Heidenrot. Super. Silke, glaubst du, alles ist Zufall oder Schicksal? Wie siehst du das?
2: Ich würde es nicht verallgemeinern, glaube ich. Also ich denke, es ist schon einiges. Ja, gute Frage eigentlich. Zufall? Ich weiß es nicht. Ich glaube, ich mache das situationsabhängig, wo ich dann sage, okay, das ist Schicksal. Und boah, das ist aber ein Zufall. Weißt du, also wo du irgendwie, ja, ich weiß es nicht. Keine Ahnung, ich kann es dir nicht wirklich sagen. Also ich habe es dann wirklich so, manchmal sage ich, also das war jetzt echt Schicksal. Oder dann habe ich Situationen, wo ich wirklich sage, boah, was ein Zufall. Also deswegen, ich kann das jetzt nicht alles so über einen Kamm scheren oder mich irgendwie festlegen, was ich denke, ob jetzt wirklich alles Schicksal oder alles Zufall ist.
0: Na, ich habe mir die Frage dann immer wieder gestellt, als das dann abgerissen ist und dann so kurz danach so eine Veränderung, weißt du?
2: Ich glaube, da hätte ich dann gesagt, das ist Schicksal.
0: Ja. Irgendwie hat mich das nochmal in meinem Glauben auch gestärkt, so an etwas Höheres, an etwas Stärkeres zu glauben, dass alles irgendwie richtig ist.
2: Ja, schon. Auf alle Fälle bei so dem einem oder anderen Erlebnis, sage ich jetzt mal. Doch, würde ich auch behaupten.
0: Silke, bist du bereit für deine Frage?
2: Ja.
0: Sehr gut. So, stell dir vor, du sitzt allein im Kino. Der Film heißt Silke. Du siehst also gleich einen Film über dein Leben. Welcher Szene würdest du den Film pausieren und dir denken, genau da habe ich mich verändert?
2: Ich habe mich oft verändert. Also.
0: Wo wird der Film pausiert? An welcher Stelle würdest du Pause machen und sagen, guck mal, genau da, an dieser Stelle, an diesem Punkt habe ich mich geändert?
2: Boah, das ist wirklich nicht so einfach. Weil ich mich an mehreren Punkten verändert habe. Also erst vor kurzem, also das heißt vor kurzem, so vor ungefähr knapp einem Jahr, wo ich auch dann tatsächlich einen Schalter umgedreht habe oder beziehungsweise gesagt habe, so und jetzt ist hier und jetzt ist Schluss. Ich werde jetzt was ändern und das habe ich auch getan, aber es gab auch schon früher Situationen.
0: Dann lass uns, wir gucken den ja nicht bis zum Schluss und dann sagst du erst, ich mache mal Stopp hier, sondern du würdest ja quasi den pausieren an der ersten Stelle, die dir auffällt. Ne? Du guckst ja den Film, du spulst ja nicht hin und zurück und hin und zurück, sondern du fängst ja an, ihn zu gucken. Und irgendwann wird eine Szene kommen, bei der du dann in dem Moment instinktiv sagst, stopp, guck mal, genau da war eine Veränderung. Es wird die erste oder eine der ersten dir bewussten sein.
2: Das ist echt jetzt nicht so einfach. Also, ich meine, das fängt ja wirklich schon früh an, wenn du sagst, du kommst in eine andere Klasse oder in eine Schule oder kommst in die Lehre und denkst da oder da passieren dir Sachen und denkst so, also jetzt das ist nicht so einfach.
0: Hat keiner gesagt. Ich habe die Frage auch Freunden gestellt und die haben gesagt, ja, das war, als ich auf eine neue Schule kam und Mobbing erlebt habe. An dieser Szene, wo ich das erste Mal so einen blöden Spruch gedrückt bekommen habe. Was trägst denn du für Schuhe? Oder was hast du denn für eine komische Figur oder so? Und da sagen sie, das war der Moment, wo plötzlich so das Märchen sich verändert hat in einen ganz furchtbaren.
2: Ja, das stimmt. Aber jetzt, wo du das sagst, das hatte ich tatsächlich auch. Das war wirklich, als ich von der 4. in die 5. Klasse kam. Da sind wir ja dann sehr zusammengewürfelt worden von, weiß ich nicht, 4 verschiedenen Klassen. Und da fing das tatsächlich auch bei mir an, wo, ja, stimmt, wo dann auch so die, ja, toll, so die heile Welt dann eigentlich rüber war und wirklich da auch immer mehr und mehr Mobbing kam. Und da kam man ja auch in die Pubertät so ganz langsam und da wurden dann auch irgendwie blöde Sprüche gemacht. Und da habe ich mich tatsächlich verändert. Da habe ich mich aber leider auch sehr zurückgezogen und bin so ein bisschen so zum Einzelkämpfer geworden oder zum Einzelmenschen auch. Also ich, ja, war immer, kam mir auch immer so vor wie das 5. Rad am Wagen und irgendwann zieht man sich dann halt einfach zurück. Und das hat echt viel gemacht bei mir, das stimmt. Das hat sich aber auch jahrelang hingezogen. Also das war jetzt nicht nur so eine kurze Session oder so, sondern das hat sich, diese Veränderung hat sich so schon ein paar Jahre hingezogen. Und dann kam irgendwann die Rebellion. Dann habe ich irgendwann rebelliert, genau, oder wie auch immer. Und dann habe ich ganz viele Phasen, bin ich dann irgendwie so durch. Also ich hatte tatsächlich dann mal so meine Punkerphase, dann wo ich mit irgendwelchen da rumgehangen habe, dann wiederum, weiß ich nicht. Aber das ist tatsächlich bei mir so gewesen, da war ich 10. Da hat sich bei mir wirklich einiges verändert. Da war mir das wahrscheinlich selber noch gar nicht so richtig bewusst mit 10 Jahren. Aber so, wenn ich so zurückblicke, fing das da an. Und das ging also wirklich tatsächlich ungefähr so, bis ich 18 war. Und dann bist du dann doch wieder ein bisschen gefestigter. Mhm. Und klar, dann kommen auch noch andere Situationen mit Sicherheit.
0: Die einen dann wahrscheinlich auch wieder verändern. Aber bevor diese 4. Klasse, hast du gesagt, ne? Da fing das ungefähr an, 3., 4. Klasse. Würdest du wirklich sagen, davor war ich ein unbeschwertes Sonnenschein, durchs Leben hüpfendes kleines Reh, das so sorglos war, so unbeschwert, und da kam dann wirklich so die erste Klatsche vom Leben, oder?
2: Ich meine, einfach war es nie, sage ich jetzt mal. Aber es war, also da hatte ich schon eine schöne Kindheit, schöne nette Freunde, liebe Freunde, die mich nicht geärgert haben, glaube ich zumindestens, oder nicht sehr. Und dann war zwischendrin auch mal, gut, da war ich 4, da gab es mal einen Umzug. Aber das war als Kind fürchterlich für mich. Klar, wenn du mit 4 Jahren da irgendwie musst du weg. Aber dann sind wir wohin gezogen, wo es total schön war. Und ja, also doch, da war eigentlich die Welt in Anführungszeichen noch ziemlich in Ordnung. Da war auch von der 1. bis 4. Klasse, hattest du deine Freunde alle. Und da habe ich das auf keinen Fall so erfahren. Und ja, nö.
0: Weißt du, manchmal stelle ich mir die Frage, welcher Mensch wäre ich geworden? Vielleicht stellst du dir auch die Frage, wenn das damals nicht gewesen wäre. Stellst du dir manchmal ganz die Frage?
2: Oft. Ja, sehr oft. Sehr oft. Also wenn, ja, oder wenn viele Situationen halt nicht so geworden wären. Ja, auf alle Fälle stelle ich mir die Frage oft.
0: Ja, vor allem diese Erfahrung, gerade die erste, ne? Diese erste große Erfahrung da damals in der 3., 4. Klasse, wenn das nicht gewesen wäre, wie viel Selbstvertrauen, Mut und irgendwie auch so,
2: ja,
0: hättest du bestimmt damals gehabt, entwickelt mit der Zeit, dass du dann vielleicht, ich frage mich dann immer so, hätten wir dann vielleicht mit 20 oder wären wir dann mit 20 so stark gewesen, dass wir quasi mit Mobbing, wenn wir das dann erst so spät quasi erst mitbekommen hätten, dass wir da vielleicht auch gesagt hätten, ach, das macht mir gar nichts aus, ich bin viel zu stark, als dass mich das was ausmacht, weißt du? Ja. So, weil es gibt ja heutzutage, viele denken, das Mobbing gibt es nur auf der Schule. Nein, Mobbing gibt es in vielen Lebensbereichen. Auch auf der Arbeit gibt es auch Menschen, die zur Arbeit kommen und gemobbt werden. Und das sind Erwachsene, 30-, 40-Jährige, genau, die das erleben.
2: Auf alle Fälle, ja. Das habe ich jetzt gerade auch erfahren letztes Jahr, also ja, schon vor ein paar Jahren. Aber dann hat es halt richtig überhand genommen mit dem Chef allerdings. Also da ist echt eine Bombe geplatzt irgendwann. Da war auch wirklich, war es dann Feierabend, da ging auch nichts mehr. Und Der hat so richtig hinten rum gemobbt eigentlich. Und das sind so Sachen, wo ich mir manchmal, also ich beneide die Menschen, denen das echt am Arsch vorbeigeht. Ja, die wirklich sagen, hey, das muss dir egal sein, ja. Und da denke ich immer, toll, ja, wäre es mir ja gerne, aber es funktioniert nicht. Also ich kann mich auch noch nach Jahren über irgendeine Situation, wo ich mich mal fürchterlich drüber aufgeregt habe, die kann 10 Jahre her sein, wenn die mir irgendwie wieder so ein Gedanken mal kommt, kann ich mich genauso wieder drüber aufregen. Wo ich mir denke, ey, das ist jetzt 10 Jahre her, warum machst du denn der jetzt noch Kopf drum?
0: Ja, weil ich frage mich, ob das vielleicht nicht damit genau zusammenhängt, dass wir sagen, das triggert mich, weil ich es genau weiß, wie sich diese Ungerechtigkeit anfühlt.
2: Genau.
0: Und heute diese erwachsene Person sagt zu mir, das kann doch nicht wahr sein, dass da nichts passiert.
2: Ja, genau, so ist es. Fürchterlich. Also wie gesagt, ich beneide da wirklich die Leute, die so ein Selbstbewusstsein haben und die dann echt sagen, ey, was regst du dich denn auf? Ey, das kann dir doch am allerwertesten vorbeigehen. Da denke ich immer, ja, echt, das hätte ich gern, so wäre ich gern. Und da kann ich mich das aber versuchen, ich kann das versuchen, wie ich will, es funktioniert aber nicht.
0: Vielleicht ist genau zu verstehen, warum man so ist, und das ist dann vielleicht wirklich diese Aufarbeitung von dem.
2: Ja, genau.
0: Ey, Silke, war schön, vielen Dank für deinen Anruf.
2: Ja.
0: Dir alles Gute.
2: Ich danke.
0: Bis bald.
2: Auch. Bis demnächst mal wieder. Ciao.
0: So, Anrufen vom Handy vom Festnetz. Die Crazy Friday Fragerunde. Lasst euch überraschen, welche verrückte Frage ich mir überlegt habe, die euch vielleicht von der Antwort überraschen wird. Nämlich eure eigenen. Die Nummer ins Studio. Jetzt sind seit Beginn der Sendung das erste Mal wieder 2 Leitungen frei. Die könnt ihr euch gerne schnappen. Greift zum Telefon und wir ziehen weiter. Wohin geht's? Es geht nach Mainz. Also zumindest von der Vorwahl. Sieht das so danach aus. Wer ist denn da aus Mainz? Hallo?
3: Hallo, hier ist die Martina.
0: Martina, dich habe ich auch lange nicht gehört. Geht's dir gut?
3: Ja, Gott sei Dank, ja. Ich war schon öfters mal, aber da war es besetzt. Und dann waren ja auch manchmal Themen, wo schon mal da waren, weil das wiederholt sich ja manchmal. Und da habe ich nur zugehört. Und heute finde ich gut, die Sendung heute wieder.
0: Macht's dir Spaß bis jetzt?
3: Ja, bis jetzt ja.
0: Hast du dir jede Frage selbst schon gestellt oder sagst du, nee, will das gar nicht?
3: Nee, ich finde das gut. Da findet man dich manchmal wieder oder man kennt dich gar nicht so.
0: Hat dich jetzt, also wir haben jetzt, glaube ich, schon 6, 7 Fragen gestellt. Hat dich irgendeine Antwort an dich selbst überrascht?
3: Ja, aber ich kann jetzt nicht mehr sagen, was es war. Aber wie jetzt bei der Silke, da habe ich gleich auch gewusst, was ich da eventuell antworten würde.
0: Okay.
3: Aber sonst muss ich sagen, die Fragen sind gut. Das hast du dir gut ausgedacht. Das war bestimmt nicht einfach.
0: Nee, das war wirklich nicht einfach. Vor allen Dingen, ich habe ja immer das Problem, dass ich mir eine Frage dann überlege, die ist dann cool. Aber dann sage ich so, nee, die gefällt mir nicht. Die ist dann vielleicht nicht schlecht, aber ich muss irgendwie auch eine Begeisterung für diese Frage entwickeln. Sonst verwerfe ich sie wieder. Und da gab es viele Sachen, die ich verworfen habe. Oder wo ich auch gesagt habe, das ist viel zu tricky. Und ich finde, das sind trotzdem sehr schwierige Fragen geworden am Ende. Was hättest du denn jetzt eigentlich geantwortet? Also was wäre denn bei dir der entscheidende Moment gewesen, an dem du auf Pause gedrückt hättest, um zu sagen, guck mal Daniel, das war der Moment, an dem ich mich das erste Mal verändert habe?
3: Das war der Moment, wo ich mich verändert habe, wie ich von Frankfurt nach Mainz gezogen bin.
0: Ah, okay.
3: Das hat einen Schnitt gegeben, da habe ich mir eine Wohnung gekauft, wo mein Mann verstorben ist. Und das war dann nochmal ein Neuanfang.
0: Gut, du warst schon eine erwachsene Frau, eine gestandene Frau in deinem Leben. Und trotzdem kam dann nochmal so eine Veränderung, die für dich aber wuchtig war, weil sie...
3: Die war für mich wuchtig, aber ich habe es bis heute nicht bereut. Und ich wohne jetzt in der Wohnung 38 Jahre.
0: Wow.
3: Ja.
0: Vor 38 Jahren hast du deinen Mann verloren damals?
3: Nein, der ist jetzt 38 Jahre verstorben.
0: Ja, ja, du hast ihn verloren damals, vor 38 Jahren.
3: Ja. Das ist schon ein Haufe Zeug, ne?
0: Das meint man gar nicht irgendwie so. Wenn man dich hört, denkt man, was, 38? So alt ist er nur noch gar nicht, die Martina. Wie kann das denn sein? Das passt ja mathematisch gar nicht.
3: Ja, nee. Aber es ist auch so, wenn man so hier die Stimmen verfolgt am Telefon, mhm, muss ich sagen, ich liebe Stimmen, mhm, und ich beschäftige mich mit dem Alter von der Stimmen. Und ich habe eine Bekannte, die guckt dann manchmal, ich schätze, was ist bei uns dann so wie Art Gesellschaftsspiel. Da sage ich, wie alt wird der sein, wie alt wird der sein? Da sage ich auch bestimmte Moderatoren. Und nach der Stimme sage ich, könnte der so und so alt sein? Und dann guckt die dann im Internet und da sagt, da hast du gut geschätzt. Also das ist so mein Steckenpferd, die Stimmen.
0: Sehr gut. Ja. So Martina, bist du bereit für deine Frage?
3: Jawohl. Ich bin mal gespannt, was du mir für eine Aufgabe gibst.
0: Ja, ich gehe der Reihe nach. Ich pick jetzt nicht extra irgendwas Besonderes raus. Ich gehe der Reihe nach durch, weil sonst würde ich mich nicht entscheiden können, wenn ich jetzt wirklich sage, ja, was könnte denn jetzt zu der Martina passen? Ja, mag sein, dass es manchmal Fragen gibt, wo ihr vielleicht im Nachhinein sagt, ach, die hätte ich viel lieber gehabt, das hätte besser gepasst. Aber das Leben ist ja nicht geplant. Das Leben ist überraschend und genauso gehen wir jetzt auch vor. Ich finde die sehr gut, ich finde sie aber auch nicht leicht. Martina, stell dir Folgendes vor. Du darfst alle Gedanken hören, die Menschen jemals über dich hatten. Allerdings musst du dich heute für eine Person entscheiden, denn du darfst nur von einer einzigen Person alle Gedanken hören, die sie jemals über dich hatte. Welche Person würdest du wählen?
3: Da würde ich... Ja gut, leider, die ist nicht mehr da, die ist auch verstorben. Meine Freundin nehmen.
0: Die Freundin? Heißt, also ja, wer war das? Wer ist die Freundin?
3: Das war eine gute Bekannte hier von Mainz. Die habe ich kennengelernt, auch schon 20 Jahre. Und die hatte fast alle Gedanken ungefähr von mir gewusst, wie ich ticke.
0: Ich finde das interessant, dass du eine Person gewählt hast, die nicht mehr lebt. Denn viele würden jetzt irgendeine Person wählen, mit der sie oder mit dem sie gerade aktuell zu tun haben, weil sie einfach neugierig wären, wie echt ist diese Freundschaft. Ne? Gibt es irgendwie, was ich finden könnte, was mich dann dazu bringen würde, diese Freundschaft zu beenden? Du wählst eine Person, eine gute Bekannte, die dir sehr vertraut war, bei der du sagst, die kannte jeden Gedanken von mir. Jetzt würdest du aber alle ihre Gedanken hören, die sie jemals über dich hatte. Meinst du, da wäre auch was dabei, das dich verletzt?
3: Ich kann das aushalten. Weil es ist so eine gute Freundschaft. Weiß ja ungefähr, wie man mit demjenigen umgeht. Und wenn man dann wirklich mal einen härteren Ton anschlägt, das muss eigentlich eine Freundschaft ausmachen. Ich habe die nämlich extra gewählt, weil ich denke oft an sie, wenn manchmal Situationen ist. Und du weißt ja, je älter man wird, desto mehr sterben einen Leute weg. Und es kommt nichts mehr nach.
0: Ja.
3: Und durch diesen Gedanken von ihr, ich sag immer, ich denke auch ein bisschen an höhere Gewalt, wenn ich an sie denke, werde ich irgendwie ruhiger und ich finde irgendwie dann, wenn da was ist, eine Entscheidung. Und sonst haben wir die Entscheidungen immer miteinander getragen. Und jetzt muss ich sie alleine tragen. Aber die Freundin trägt mich noch, obwohl sie nicht mehr da ist.
0: Und keiner hat diese Rolle je wieder eingenommen, eine gute Freundin zu haben,
3: nein,
0: eine Beraterin?
3: Nein, bis jetzt, nein, nicht mehr.
0: Weil du es nicht zulässt oder weil es sich nicht ergeben
3: nein,
0: hat?
3: Nein, es passt nicht.
0: Ach so, es passt einfach nicht. Also es gibt Menschen in deinem Leben, mit denen du oft
3: ja,
0: redest, aber keine, die so wie sie
3: war, genau.
0: Wie sagt man, wie die und, Faust aufs Auge, wie Abel
3: genau,
0: und Ei.
3: Wie die Faust aufs Auge. Okay. Und du glaubst es nicht, innerhalb von 3 Jahren habe ich 3 solche Menschen verloren. Es gibt Menschen, mit dem kannst du über das und das Thema reden und es gibt wieder Menschen über das und das. Du musst nicht viel haben, aber ich würde sagen, 2 bis 3 Leute ist auf jeden Fall wichtig. Und die sind mir jetzt alle weggestorben. Und da kannst du dann wirklich, ist es schwierig, wieder jemand finden. Die Leute werden ja alle älter. Und die sind dann nicht mehr so mobil und das wird dann immer schwieriger.
0: Ja, das stimmt, klar, es wird wahrscheinlich nicht leichter. Aber unmöglich ist es auch nicht, Leute zu finden. Nein. Das nicht.
3: Nee, aber dieser Vertrauensstamm aufzubauen, das sind ja Freundschaften zwischen 20 und 30 Jahren, wo weggebrochen sind.
0: Ja, ja, klar. Sehr viel Erfahrung, sehr viel Gemeinsamkeiten.
3: Ja, und das macht viel aus. Und die haben sich auch alle untereinander verstanden, wenn ich dann mal zum Geburtstag eingeladen habe oder nur einfach so, dass wir uns mal getroffen haben. Die Chemie hat unter denen auch alles gestimmt. Und das macht glücklich und das macht auch zufrieden. Und das hält auch jung.
0: Ich muss sagen, die stärkste Aussage von dir heute, die mich jetzt gerade auch, die sich so festgesetzt hat bei mir, war der Satz, das muss man aushalten, als ich dich gefragt habe, würdest du wirklich mit jedem Gedanken, die diese gute Bekannte über dich hatte, wirklich klarkommen? Das muss man aushalten. Ich weiß nicht, wahrscheinlich, weil meine innere Stimme mir sagt, dass wenn wir wirklich eine Person jetzt rauspicken würden und wir würden alle Gedanken hören, mein Bauchgefühl sagt mir, zu 90% würde so ein großer Riss entstehen, dass viele dieser Kontakte sofort beendet werden. Ich weiß nicht warum, vielleicht habe ich ein negatives Bild von der Welt, vielleicht denke ich mir aber auch nur, dass wir manchmal einfach nicht ehrlich
3: vielleicht
0: sind.
3: Vielleicht denkst du auch zu pessimistisch.
0: Ja, aber ich denke auch manchmal, dass wir manchmal Gedanken haben, die haben wir halt und das ist vielleicht aber auch in Ordnung, dass wir sie haben. Man darf sie nicht auf die Goldwaage legen, es ist nur ein Gedanke. Und dann gibt es halt ein paar, jetzt will ich nicht das Wort sagen, Sensibelchen, aber ne, die das halt nicht aushalten, die halt sagen, boah, das hast du über mich gedacht? Ja, es war ein Gedanke. Er ist auch wieder verflogen. Aber er war da. Natürlich, klar, jetzt könnte man auch sagen, okay, da gab es aber auch bei dir Gedanken, die waren sehr hartnäckig. Die hast du öfters von mir gehabt. Und das waren keine schönen Gedanken.
3: Und weißt du, es geht darum,
0: ja?
3: Man kann, wenn man wirklich sich gut versteht, es kommt auf die Situation an, es kommt auf den Tonfall an, es kommt darauf an, wie ist der Mensch im Moment empfänglich. Kann ich ihm das sagen oder warte ich eine andere Gelegenheit aus? Also ich habe ein sehr gutes Bauchgefühl und ich habe bis jetzt immer gut gelegen. Wenn irgendwie mal was war, haben mich sogar manche angerufen und wollten meinen Rat wissen.
0: Ja.
3: Und ich bin bis jetzt immer gut gefahren und das stärkt mich auch dann innerlich.
0: Mhm.
3: Na? Also Freundschaften sind was Schönes und man kann auch von Freundschaften leben, die wo nicht mehr sind, die wo verstorben sind. Und ich denke, das kräftigt einen auch, weil einem vieles verbunden ist oder man denkt, ach guck mal, da waren wir doch damals da. Ich finde es wirklich schön, man kann in Erinnerungen, kann man auch wieder gute Erinnerungen Auftrieb erleben.
0: Das auf jeden Fall. Ich überlege gerade, mir fallen auch so Situationen ein, wo sich für einen kurzen Moment so ein kleines Fenster öffnet und wo wir ganz kurz mal den Einblick haben, wie ein Mensch über uns denkt. Und das werdet ihr vielleicht jetzt auch kennen aus dem Alltag. Ihr erzählt voller Begeisterung einer Person, dass ihr euch was in den Kopf gesetzt habt. Wie beispielsweise, ich fange jetzt wieder an mit Sport. Oder ich nehme jetzt 10 Kilo ab oder ich höre jetzt auf zu rauchen oder sowas. Und ihr werdet mitbekommen, manchmal zeigt sich dann für einen kurzen Moment, was die Person von euch denkt, indem sie dann sowas sagt, ja, ja, ist klar, Martina, du und Sport. Mhm. Das sagst du jetzt schon wie lange? Das heißt, in dem Moment siehst du ja für einen kurzen Moment, dass eine Person, die nichts davon hält, dass du das, was du dir in den Kopf setzt, umsetzt, dass du, ne, dass du da nicht so...
3: Ja, die Leute tun einen dann gleich ins Negative drücken. Und
0: richtig.
3: Ich habe mir angewöhnt, und da haben schon manche gesagt, ich finde es gut, die können kein Geheimnis behalten. Ich habe, sage ich, am Tag immer so 3 Zigaretten geraucht.
0: Mhm.
3: Und dann einfach, man muss den Abspruch haben und nicht von anderen Leuten. Ich bin mal gespannt, wann du aufhörst. Ich werde doch ganz aufhören zu rauchen. Wegen den 3 Zigaretten würde ich doch aufhören. Ich habe die reden lassen. Dann habe ich auf einmal den Absprung gefunden und es ist eine Kopfsache. Man hat immer gesagt, ach, nach dem Kaffee eine gemütliche Zigarette, wunderbar. Und wenn es nur 3 Stück sind, ne? Die sind aber da, die 3. Und da habe ich von mir aus, von heute auf morgen, aufgehört zu rauchen. Und auf einmal, wie wir dann auch mal irgendwo waren, wie wir setzen uns dahin, da kannst du rauchen. Und da habe ich gesagt, ich rauche schon über ein Jahr nicht mehr. Was? Du hast nichts gesagt? Ja, habe ich gesagt, wenn ich es nicht gepackt habe, dann hätte es wieder geheißen, da wird wieder gehetzt und gejagt. Ich sag jetzt was, es muss euch auffallen, wenn sich an mir was verändert.
0: Das ist eine gute Möglichkeit, finde ich gut.
3: Ja, das habe ich immer schon so gemacht. Ich bin nicht derjenige, wenn ich mir was vornehme, dass ich das breitschlage. Ich setze es um und wenn es nicht klappt, dann passiert es ein andermal. Und es ist eine Überraschung
0: für
3: alle und für mich auch, dass ich es geschafft habe.
0: Sehr gut. Und du nimmst so ein bisschen den Druck damit auch raus, dir selbst gegenüber. Vasile, ich muss leider weiter. Wir haben uns verquatscht. Ich wünsche dir einen schönen Abend. Bis bald. Alles Gute,
3: bald.
0: Tschüss. So, Crazy Friday Fragerunde. Die nächste habe ich schon für euch und ich bin gespannt, wen sie trifft. Die Nummer zu mir ins Studio. So, zu wem gehen wir denn jetzt? Wir gehen zum Heinz nach Stuttgart. Hallo Heinz, grüß dich.
4: Ja, hallo Daniel, einen schönen sonnigen guten Morgen.
0: Einen sonnigen? Naja, irgendwo scheint die Sonne auf der Welt, da hast du recht. Und es geht ja jetzt auch schnell, ne? In 4 Stunden geht sie ja so gefühlt wieder auf.
4: Es gibt ja einen Spruch, nicht mal von einem berühmten deutschen Kaiser, ich wünsche in einem Reich zu regieren, in dem nicht die Sonne untergehe. Und das war der Karl der Fünfte.
0: Karl der Fünfte, okay. Sagt man das nicht, was sagt man nochmal? Ich dachte, man sagt das über China, das Land, in dem die Sonne nicht untergeht. Aufgrund der Größe, sage ich mal.
4: Auch möglich.
0: Also, wenn auf der einen Seite quasi dass die Sonne untergeht, geht auf der anderen Seite schon wieder die Sonne
4: eben
0: auf. Irgendwie so. Ich weiß es nicht mehr.
4: Karl V. von Habsburger hat ja Besitztümer gehabt, nicht wahr? Mexiko.
0: Ja. Mexiko, okay. Heinz, hast du dich bis jetzt gut unterhalten gefühlt?
4: Ja.
0: Das freut mich.
4: Voll interessant, also wirklich, ja, doch.
0: Bist du bereit für deine Frage? Machen wir direkt weiter.
4: Ich bin bereit und ich hoffe, dass ich das richtig erfasse.
0: So, du bist zu Hause, fährst gerade kein Auto, ne?
4: Ich bin daheim.
0: So, dann stell dir Folgendes vor, vielleicht hilft es dir dabei, die Augen zu schließen. Stell dir vor, du bist in einem Raum mit ganz vielen Türen. Hinter jeder Tür befindet sich eine Version von dir, die du hättest werden können. Du brauchst nur zu lesen, welche Version von dir auf der Tür steht. Und dann kannst du sie öffnen und einen Blick hineinwerfen. Welche Tür würdest du als erstes suchen?
4: Also du meinst irgendeine Tür. Und da muss was draufstehen.
0: Nein, nein, du bist in einem Raum und du siehst lauter Türen. Auf jeder Tür steht drauf, die Version aus dir. Heinz der Baumeister, Heinz der Polizist, Heinz der Rechtsanwalt, Heinz der Superstar, Heinz der was auch immer. Auf jeder steht was drauf. Du brauchst sie nur öffnen, kannst einen Blick reinwerfen. Welche würdest du zuerst sofort suchen und aufmachen wollen?
4: Heinz der Fußballprofi.
0: Warum? Warum die?
4: Ja, einfach deswegen, weil ich wollte ja früher mal Fußballprofi werden, ne? Wo ich noch jünger war. Aber
0: das heißt, du hättest gerne mal einen Blick reingeworfen, um dir anzuschauen, was wäre das für ein Leben gewesen, das ich da geführt hätte als Fußballprofi?
4: Ja, ja.
0: Ich weiß auf jeden Fall, wie es geendet wäre, Heinz.
4: Ja.
0: Ja, ich sehe dich irgendwo bei Sky als Reporter, der dich... Der als ehemaliger Fußballprofi dann Kommentare abgibt.
4: Nein.
0: Warum? Das ist doch die typische Karriere eines jeden Fußballspielers. Irgendwann landest du bei Sky oder bei Premiere oder wie das heißt, da als Fußballreporter.
4: Ja, wäre auch nicht schlecht, aber ich gehöre nicht zum Drahtstanden.
0: Du hättest da keine Lust drauf?
4: Nee.
0: Lasst mich alle in Ruhe, ich habe die Karriere hinter mir. Okay.
4: Ja.
0: Ja, was glaubst du, wie wäre dieses Leben gelaufen? Was wäre das für ein Leben gewesen? Wäre das wirklich so toll und so rosig? Oder sagst du?
4: Na, rosig, also das Training ist nicht rosig, weil ich das kenne. Ja, ich war früher schon ein recht talentierter Torwart, gell? Und bei den Divisionsmeisterschaften bin ich mit der Mannschaft ins Endspiel gekommen. Wir sind leider Zweiter geworden durch einen Flachschuss ins linke Eck unten. Ja, Himmel normal, gell? man hatte aber auch an mir Interesse und ich habe Zeit einige Male beim FC Rastatt mit trainiert, gell? Die hatten Ambitionen in die Oberliga, damals zur damaligen Zeit, ne? War auch dabei, aber ich bin ja immer von Stuttgart aus dahin gefahren, gell? Ne? Ich habe auch in der Nähe sogar noch gespielt, 2 Jahre lang, gell? Musste ja jede Woche mindestens 2 Mal ins Badische fahren, ne? Mit meinem VW Käferle. Aber dann habe ich gemerkt, bei dem das Profi, was in Richtung Profitraining geht, das ist schon knallhart.
0: Wenn wir jetzt vor dieser Tür stehen, die Tür heißt Heinz der Fußballprofi. Du hast sie aufgemacht und hast reingeblickt. Wo lebt diese Version von dir? Wie lebt diese Version von dir?
4: Ich würde sagen, die lebt immer noch irgendwie.
0: Ja, aber wo lebt sie? Wo, der Ort?
4: Ja, wo hätte ich hingehen können? Vielleicht nach Karlsruhe oder der VfB war besetzt damals oder vielleicht auch.
0: Also du wärst auf jeden Fall in Deutschland geblieben. Das steht fest für dich. Trotz Millionen. Du bist ja Fußballprofi, du bist reich. Du bist von Stuttgart nach Karlsruhe. Weit bist du nicht gekommen. Aber du hast es geschafft. Du bist in Karlsruhe, du hast dein Haus, gehe ich mal von aus, oder?
4: Ja, ich habe eine Wohnung.
0: Du hast eine Wohnung? Ja. Aber eine richtig schicke, so eine Penthouse-Wohnung.
4: Nein, habe ich nicht. Nein, ich habe eine kleinere Wohnung im ersten Stock, gell?
0: Nein, ich meine in der Version. Du hast doch jetzt die Tür aufgemacht, Heinz, der Fußballprofi.
4: Ach so.
0: Da bist du doch, da will ich wissen, was du da siehst, wie dieses Leben aussieht.
4: Wohnung, ja, da habe ich ja noch gar keine Gedanken gemacht. Naja, ich hätte vielleicht wenigstens mal eine Zwei-Zimmer-Wohnung oder eine 2,5-Zimmer-Wohnung gehabt. Ja.
0: So bescheiden bist du, trotz all der Zeit.
4: Ja, ich bin ja Stuttgarter, gell, geworden. Ne?
0: Schwabe. Das färbt ab, oder wie sagst du?
4: Ja, ich bin ja kein gebürtiger Schwabe, aber ich bin ja schon seit Mitte der 60er Jahre in Stuttgart, gell? Und hätte aber eine 2,5-Zimmer-Wohnung das nächste Mal wegen Heirat und ein Kind und dann schauen wir mal, gell, wie es der Franzl immer gesagt hat.
0: Glaubst du, diese Version ist glücklicher als die du heute bist?
4: Nicht unbedingt. Nicht unbedingt. Ich habe ja mit 42 Jahren im Fußball aufgehört, endgültig der Kunst zuliebe vor allem. Ne?
0: Ja, was heißt denn der Kunst zuliebe?
4: Ich glaube, wir haben uns ja schon mal unterhalten. Ich schreibe. Ja, ich kann Lyrik und Erzählungen schreiben. Ja, und ich denke, ja, das ist auch schon was. Das ist auch schon eine Hausnummer. Ne?
0: Ja, das auf jeden Fall. Okay.
4: Ja.
0: Und das hättest
4: ja
0: du vielleicht gar nicht entdeckt, oder? Das kann sein, dass du diese Version von dir, der wärst du vielleicht gar nicht nachgegangen vor lauter Stress, vor lauter Fußballkarriere.
4: Da war damals gar nicht dran zu denken. Und der Papa hat mit mir geschimpft, ich lese zu wenig. Lies doch mal, ne? Hat er mal gesagt, lies doch mal, lese eine gescheite Tageszeitung oder so. Wenn er bei mir daheim war, im Zimmerle, gell? Ich habe damals in Untermiete gewohnt, gell? Da war das Wochenblatt, was hat er mal gesagt? Was liest du schon? Ich habe gesagt, ich lese doch. Ja bitte, Wochenblatt, ein Kicker. Gell? aber ich hätte es nie gedacht, aber ich glaube auch nicht, dass ich da auf den Vater reagiert habe, dass es irgendwann mit dem Schreiben automatisch gekommen. Warum, weiß ich nicht. Gell? Na? Aber ich wäre auch als Fußballprofi glücklich geworden. Bin ich mir sicher. Allerdings, wie ich gesagt habe, das Training war ein bisschen hart, gell? Na? Ich weiß nicht, ob du Torwarttraining kennst, nicht wahr? Wenn du zum Beispiel die Bauchwippen machen musst am Boden, ja, musst du dich längs auf den Boden legen und immer, also praktisch den Oberkörper ausstrecken, hochwippen, Ball fangen, runter, Ball, wieder zum Torwarttrainer und so weiter und so fort. Gell? Oder es kommen fliegen drei Bälle vor dir auf der Torlinie. Oh, dann kommen drei Spieler daher, ne, beim Vordringen, und dann, wer schießt? Aufpassen, ne? Und das aus, sagen wir, 14, 15 Metern, ne? Das ist schon eine gute Distanz, ne? Also innerhalb vom Strafraum. Und dann musst du gucken, wie du mit dem ersten, zweiten, dritten Ball fertig wirst. Das, wie gesagt, das schießen verschiedene Spieler oder der Übungsleiter auch, je nachdem. Ne? Also da ist man dann schon ein bisschen gestresst.
0: Also eins, ich bin froh, dass du kein Fußballprofi geworden wärst, sonst hätte ich dich wahrscheinlich gar nicht kennengelernt, weil hier rufen selten Fußballprofis an und erzählen von ihrem Leben. Insofern vielen Dank, dass du das mit uns geteilt hast. Dir einen schönen Abend. Alles Gute dir.
4: Ich danke dir auch,
0: bis
4: Daniel.
0: Bald.
4: Tschüss. Mach's gut. Bis jetzt mal. Ade.
0: So, anrufen dürft ihr auch vom Handy vom Festnetz. Eine Viertelstunde haben wir noch zur Crazy Friday Fragerunde. Im Moment ist zwei Leitungen sind gerade frei geworden. Heinz ist auch jetzt weg und ihr könnt anrufen. Die Nummer zu mir ins Studio. Wir ziehen weiter und zwar zu Piroschka aus Mannheim. Hallo Piroschka, grüß dich.
5: Ja, hallo Daniel, grüß dich auch.
0: Soweit okay? Kommst du klar mit den Temperaturen?
5: Ja, alles soweit ganz gut. Alles im grünen Bereich.
0: Alles im grünen Bereich? Das ist doch
5: ja,
0: die Hauptsache,
5: da kann ich auch grün noch, ne? Also ich gieße noch alles im grünen Bereich.
0: Ja, das ist doch die Hauptsache, freue mich.
5: Ja, genau.
0: Piroschka, bist du bereit für deine Frage?
5: Ja, ich bin sehr neugierig, ne? Deswegen habe ich angerufen, habe gedacht, hoffentlich komme ich heute durch. Ich liebe sowas, aber kann sein, dass ich gar keine Antwort bereit habe, ja. Aber ich bin bereit, ich bin sehr, sehr neugierig.
0: So, wir fangen an. Stell dir vor, in einem unsichtbaren Aktenschrank liegen alle die Gedanken archiviert, die du in deinem Leben nie laut ausgesprochen hast. Welche dieser Akten dürfte auf gar keinen Fall veröffentlicht werden?
5: Oh, also ich öffne einen Aktenschrank, ja? Wenn ich das richtig verstanden habe.
0: Ich wiederhole, stell dir vor, in einem unsichtbaren Aktenschrank wären all die Gedanken archiviert, die du in deinem Leben nie laut ausgesprochen hast. Welche Akte dürfte auf gar keinen Fall veröffentlicht werden?
5: Oh, okay. Ich war noch nie so im Berufsleben wegen Aktenschrank, ne? Aber ich sag jetzt, du hast eine gute Frage heute, ne? Wirklich. Oh Gott, also Akteschrank. Ich kenne den Akteschrank auch irgendwie bei mir so irgendwo zu Hause sein oder so, ne?
0: Mhm. Ja, es ist eher so ein bisschen symbolisch, der Aktenschrank in deinem eigenen Kopf quasi. Deswegen habe ich auch gesagt, der ist unsichtbar. Und da sind all die Gedanken, die du nie laut ausgesprochen hast. Welche Akte, welche dieser Gedanken dürfte auf gar keinen Fall veröffentlicht werden, weil du sagst, dass, wenn das die Leute wüssten, dass ich diese Gedanken mal hatte oder diese Gedanken habe, aber sie nicht ausspreche?
5: Oder könnte ich aber jetzt von meinen Gedanken sprechen, könnte ich nur von Gedanken sprechen von anderen Leuten.
0: Von anderen, ja. Menschen. Müssen aber deine sein, dürfen nicht die von anderen sein.
5: Meine.
0: Ist ja dein Aktenschrank, okay. Sind ja deine Gedanken archiviert.
5: Okay. So, okay. Meine Gedanken. Oh, das reicht. Ja.
0: Natürlich kann es jetzt sein, dass du sagst, naja, es hat einen Grund, warum ich diese Gedanken nie ausgesprochen habe. Und ich werde jetzt einen Teufel tun, hier in der Sendung etwas aussprechen, was ich nie aussprechen wollte. Aber du kannst es ja umschreiben und sagen, das sind sehr unschöne Gedanken, die ich über eine bestimmte Person beispielsweise hatte, ne? Oder die ich über irgendwas hatte.
5: Okay.
0: Also ich zwinge ja hier niemanden, irgendwas zu sagen, was er nicht sagen möchte und womit er sich auch selbst belastet. Aber es gibt mit Sicherheit Dinge, die jeder von uns sich schon mal gedacht hat, die er aber nie laut ausgesprochen hat und wo die Person vielleicht innerlich aber auch sagt, boah, wenn das die Leute wüssten, dann hätten die ein ganz anderes Bild von mir.
5: Von mir, es geht von mir, ne? Es geht doch mir aus.
0: Es geht nur um dich.
5: Es geht über andere Menschen, oder?
0: Nein, diese Frage dreht sich immer nur um euch.
5: Dass ich irgendwie was Schlechtes gemacht habe, oder was? Das verstehe ich nicht richtig.
0: Das sind nur deine Gedanken.
5: Meine Gedanken, also abgeschwungen.
0: Ich kann dir mal ein krasses Beispiel nennen, das ich aus der Sendung hier kenne. Aus der Sendung, ne? Hier aus der Sendung. So, ja. Da hat mir mal eine Hörerin gesagt, das liegt schon lange zurück, aber das wäre jetzt zum Beispiel so ein Gedanke. Sie sagt, ich habe nie laut ausgesprochen, dass ich mir wünsche, dass du endlich stirbst, Mama. Die hat ihre Mutter so sehr gehasst, dass sie immer innerlich gedacht hat, hoffentlich stirbst du bald. Und sie sagt, dafür hat sie sich unglaublich geschämt, dass sie diese Gedanken hatte, aber sie hatte sie. Es war kein gutes Verhältnis zu ihrer Mutter. Das hat sie irgendwann mal dann hier im Gespräch erzählt und war sehr betroffen auch davon. Klar, dann in dem Moment hat sie es ja laut ausgesprochen, aber sie hat es davor noch nie gemacht, dass sie das wirklich zugegeben hat, dass sie solche Gedanken hatte.
5: Okay, da kann ich sagen, ja. Genau jetzt habe ich verstanden, ne? Und zwar kann ich dann dazu sagen, einmal kann ich nur sagen, Freunde, die sich als Freunde ausgeben, ja, und keine Freunde sind, ne? Und nur alles wissen wollen, naseweis sind, ja, und alles wissen wollen. Und dann alles irgendwie weitergeben und preisgeben, ne? Und das sind für mich keine Freunde, und dann sagt, da habe ich auch so einen Gedanken gehabt, was bist du für eine Freundin, die alles so, ne, so, also muss ich sagen, wirklich hinterlistig macht, ja. Die Gedanken habe ich schon gehabt, ja. Nicht ausgesprochen, aber die habe ich schon gehabt, ne.
0: Warum hast du es denn nicht ausgesprochen? Genau, warum hast du es denn nicht gesagt? Warum hast du Angst gehabt, das auszusprechen?
5: Das habe ich, Daniel, kann ich jetzt sagen, das habe ich vor. Das habe ich jetzt vor, das zu machen. Weil ich bin noch mit ihr befreundet und ich möchte ihr das sagen. Wenn

0: Ja, und sage ich auch. Ja, natürlich, sage ich. Weil auf sowas kann ich dann gerne verzichten.
1: Naja, aber es gibt ja einen Grund, warum du es die ganze Zeit für dich behalten hast. Wahrscheinlich genau aus der Angst, wenn ich das sage, dann würde ich diesen Menschen verlieren. Jetzt bist du an dem Punkt, dass du sagst, ich bin bereit, dieses Risiko einzugehen. Warum?
0: Ja.
1: Weil du mehr zu dir selbst plötzlich stehst, oder warum?
0: Ja, genau, richtig, weil ich, ja, genau, wie du sagst, ich stehe zu mir selbst. Ich muss mit meinem Leben zurechtkommen, ja, muss das machen, wenn ich ihr irgendwas sage, ja, im Vertrauen. Und ihr erzählt es anderen Leute überall, dann ist es für mich keine Freundin. Keine richtige Freundin. Das macht man doch nicht.
1: Okay, finde ich stark. Ja. Ich bin natürlich gespannt, ob du mir dann irgendwann in ein paar Wochen, Monaten berichtest, ich habe das getan. Vielleicht hat es zu einem offenen Gespräch geführt und sie sagt, okay, du, vollkommen, jetzt verstehe ich, wie du mich gesehen hast und das tut mir leid. Ne? Es gibt ja immer die Chance, daran zu arbeiten. Aber es wird sich auch schnell zeigen, ob die Person dann in dem Moment sagt, das ist ja eine bodenlose Frechheit, mit dir möchte ich nie wieder was zu tun haben. Bin gespannt.
0: Ich denke aber, dass sie sagt, oh, tut mir leid, weil ihr Mann wird ihr sagen, was hast du da wieder gemacht, ne? Da wird sagen, das musst du schauen, dass du das gerade biegst, ne? Ja, und dann wird sie gekrochen kommen, ja? Mhm. Und dann bin ich halt wieder so, ne, gutmütiger Mensch, der dann sagt, okay, ne, gut, aber sowas finde ich nicht schön von dir und das ist nicht richtig halt so, ne?
1: Piroschka, vielen Dank. Dir einen schönen Abend. Alles Gute dir. Pass auf dich auf.
0: Das wünsche ich dir auch, gell? Einen schönen Abend, gute Nacht. Ne? Ja. Und ja, okay, das war's dann. Tschüss. Ne? Tschüss.
1: Ich würde gerne einer Person sagen, dass ich sie falsch finde. Lange hatte ich Angst davor, es zu sagen, aber ich glaube, jetzt mache ich's. Starke Botschaft, vielleicht auch eine Erkenntnis, die jetzt gerade erst so richtig deutlich wurde für Piroschka. Jetzt gehen wir weiter in die nächste Leitung. Da haben wir Regina aus Bielefeld. Regina, grüß dich.
2: Noch ganz kurz, Daniel. Die Martina hat mir die ganze Zeit so aus dem Herzen gesprochen und mit der möchte ich gerne Kontakt aufnehmen. Vielleicht kannst du da was mauscheln.
1: Ja klar, wenn die jetzt gleich nochmal anruft, dann kann ich euch gleich nach der Sendung verbinden.
2: Das geht. Also die Frau ist mir so sympathisch, die hat alles das ausgesprochen, was ich denke. Das hier wird ja wohl nicht, hä? Das war jetzt meine Bitte noch.
1: Ja klar. Martina, tschüss. Falls du das gerade hörst, greif zum Telefon. Regina?
2: Ja,
1: ciao, du bleibst jetzt. Nein, Regina.
2: Ach so.
1: Nee, du bleibst jetzt bei mir. Die Sendung ist
2: doch
1: gleich
2: rum.
1: Ich brauche dich doch jetzt noch schnell.
2: Ach so.
1: Für die letzte Frage. Und die ist vielleicht gar nicht so schwer. Vielleicht aber auch schon.
2: Nee, wir beide hatten jetzt schon.
1: Ach so, wir hatten schon. Oh nein.
2: Mir ging es nur um Martina, ging es mir jetzt.
1: Okay. Gut, dann gucke ich mal, ob sie nochmal anruft, dann verbinde ich euch.
2: Tschüss.
1: Guck mal, das ist mir gar nicht aufgefallen. So, wer möchte als nächstes? Wir haben noch 4 Minuten und ja, die Frage stellt sich. Jetzt dürft ihr gerne zum Telefon greifen. Die Nummer ins Studio heute zu der Crazy Friday Fragerunde. Die letzte Frage, die finde ich fast schon sehr, ja, so, hat schon was Harmonisches irgendwie. Seid ihr bereit, euch ihr zu stellen, ohne zu wissen, was gleich kommt? Dann ruft an und lasst uns darüber reden. Wen haben wir in der nächsten Leitung mit der 03? Hallo. Wer da? Hallo. Wer ist denn dran? Und hat wieder aufgelegt. Okay. Dann nächste Leitung mit der 74. Hallo.
3: Hallo, ich bin's, Peter.
1: Peter, grüße dich. Schön, dass du da bist.
3: Grüß dich.
1: Peter aus Konz, ich freue mich.
3: Ja.
1: So, Peter, bist du bereit? Wir müssen schnell machen. Ja. Wir müssen die Frage stellen. Ja. So, Peter, folgende Frage. Stell dir vor, du darfst in die Zukunft reisen. Wie alt bist du jetzt?
3: 78.
1: 78 bist du. Sehr gut. 78.
3: Ja,
1: 78, gut. Also, wir reisen in die Zukunft. Machen wir mal 10 Jahre. Ja?
3: Ja.
1: So, und du triffst auf dein zukünftiges Ich in dieser Reise. Du darfst eine Frage stellen. Dein zukünftiges Ich darf aber nur mit einem Gesichtsausdruck antworten. Verstehst du das? Es darf nicht sprechen, es darf nur mit einem Gesichtsausdruck antworten. Welche Frage würdest du deinem zukünftigen Ich stellen?
3: Oh, das war schwer. Oh Mann, hallo.

0: Findest du schwer?
1: Also wenn ich in die Zukunft...
0: Du reist jetzt mit mir, du stellst dir jetzt vor, ich treffe mein zukünftiges Ich. Jetzt steht er vor mir, der Peter, in 10 Jahren. Ich darf ihm jetzt eine Frage stellen. Er darf aber nicht sprechen. Er kann mir nur mit seinem Gesichtsausdruck antworten. Welche Frage würdest du stellen?
1: Warum hast du mich verlassen? Ich denke gerade an meinen Bruder. Der ist vor 27 Jahren gestorben. Zu dem würde ich in die Zukunft reisen. Zu meinem Bruder.
0: Du reist ja nicht zu deinem Bruder. Du reist ja zu dir selbst. Zu dir mit 88.
1: Zu mir selber.
0: Ja, ja, du triffst dich gerade. Du triffst dich mit 88, triffst du dich quasi. Du darfst jetzt deinem 88-jährigen Ich eine Frage stellen. Dieses Ich darf aber nur mit einem Gesichtsausdruck antworten.
1: Würdest du sagen, warum bist du nicht bei der Bundeswehr geblieben?
0: Was glaubst du, mit welchem Gesichtsausdruck antwortet dieses Ich?
1: Du willst vielleicht Schulter zucken.
0: Darf er nicht. Darf nur das Gesicht benutzen.
1: Ja, einen negativen Ausdruck vielleicht geben. Also vom Gesichtsausdruck.
0: Guck dich böse an.
1: Vielleicht, ja.
0: Und sagt, Mensch, Peter, 10 Jahre. Meinst du, in den letzten 10 Jahren hätte ich dich nochmal zur Polizei bringen können? Sagt er dann. Was ist das denn für eine Frage? Hey,
1: Bundeswehr. Bitte? Bundeswehr. Mhm.
0: Glaubst du, in den nächsten 10 Jahren findest du die Antwort darauf? Auf die Frage, warum du nicht zur Polizei gegangen bist?
1: Zur Polizei wollte ich nie.
0: Sondern zur Bundeswehr?
1: Zur Bundeswehr.
0: Ja. Meinst du, in den nächsten 10 Jahren löst sich diese Frage in deinem Kopf?
1: Der hat sich schon gelöst.
0: Und trotzdem hast du sie stellen wollen. Das gibt's doch gar nicht. Mensch.
1: Ja.
0: Peter. Also, bleibt gerne noch kurz dran, dann können wir noch ein bisschen philosophieren. Euch da draußen erstmal vielen Dank fürs Zuhören, fürs Mailschreiben, fürs Posten. Ich hoffe, die Crazy-Fragerunde hat euch Spaß gemacht. Wenn ihr sagt ja, dann schreibt das gerne mal in die Kommentare und dann machen wir vielleicht nochmal eine zweite Runde draus. Ansonsten überlege ich mir was Neues. Oder ein schönes neues Thema für die nächste Woche. Euch einen schönen Freitag, schönes Wochenende. Bis dahin, bleibt gesund und munter und kühlt euch ab. Tschüss. 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

0: Es ist Montag, hier ist Big FM, es ist 5.54 Uhr, Deutschlands wichtigste Morning Show. Und Freunde, an dieser Stelle ist es Zeit, eine neue Kollegin hier in der Show begrüßen zu dürfen. Ladies and Gentlemen, hier ist Büschra.
1: Hallo.
0: Guten Morgen.
1: Guten Morgen.
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0: Yes!
1: Woo!
0: Du hast deinen ersten Tag?
1: Alter, bin ich aufgeregt. Ich kann nicht mehr. Ich habe 40 Grad Fieber, glaube ich. Und zittrige Hände und eine zittrige Stimme. Sorry, ich kann nicht richtig reden. Mein Gott, bin ich aufgeregt.
0: Das ist alles voll okay. Wir haben übrigens natürlich direkt zum Start was Wunderschönes für dich vorbereitet.
1: Nein.
0: Also, meine lieben Freunde, das machen wir gleich um 6 nach 6. Jetzt starten wir erstmal rein in die Show. Jana ist bei uns in den News heute Morgen.
1: Morgen.
0: Und Freunde, ist es natürlich Zeit für euren 6-Uhr-Song. Das heißt, es geht um einen Song, den ihr euch wünscht, wo ihr sagt, den brauchen wir für den guten Start in den Tag hinein.
1: So läuft das.
0: So, Michael fand den am Freitag nicht so geil.
4: Hey, Musiala, unsere Nummer
5: 10. Big FM Rob Green, wer ist dran?
6: Hi, Michael.
5: Hallo. Hallo, Michael. Was machen wir?
6: Absetzen.
5: Okay.
0: Gut.
5: Damit hat sich's erledigt.
0: So, Michael wollte den Song nicht hören, aber was will er denn heute Morgen hören?
6: Ich wünsche mir Gangsta Paradise von Coolio.
0: Guter Song.
1: Geil. Guter Song. Sehr geiler Song.
0: Dann lass uns den machen, aber ihr, meine lieben Freunde, könnt natürlich jederzeit den Song abbrechen. 08900901. Ruft an, wenn ihr sagt, das geht auf gar keinen Fall. Aber ich treffe mal eine Voraussage an dieser Stelle.
1: Ja.
0: Ich glaube, der Song läuft durch.

0: Oder doch nicht? 08.900.901, wer ist da? Wer, und was sollen wir machen?
1: Hallo. Ja, Dennis aus Mainz.
0: Ja, was machen wir?
1: Abwäschen.
0: Okay, alles klar.
2: Oh, warum? Warum?
1: Kein Bock auf diesen Hip-Hop-Shit.
0: Gut, alles
2: okay.
0: Klar.
2: Ansage.
0: Statement, Ansage. Gut, bleibst noch ganz kurz dran, kannst dir dann den 6-Uhr-Song für morgen wünschen. Gute Fahrt noch.
1: Ja, danke schön.
0: Jo, und rüber geht's zu Jana in die News. Was trendet heute Morgen auf den Socials?
3: Bunt und laut war es gestern in San Francisco und in New York. Zehntausende Menschen bei Pride-Partys sind durch die Straßen gezogen. Auf Social Media hunderte Videos und Bilder dazu mit Millionen Views und Likes. Und hunderttausende Menschen haben auch am Straßenrand zugeguckt und mitgefeiert. Sieht wunderschön aus.
0: Happy Pride.
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0: Und was ist heute Morgen sonst noch für uns wichtig?
3: Ich weiß nicht, wie es euch geht, aber ich war an einem Montag noch nie so froh, dass ein Wochenende vorbei ist. Junge, denn in Deutschland, wer es noch nicht mitbekommen hat, war ja am Wochenende war es so heiß wie noch nie. Hitzerekord. Yes. Mit 41,7 Grad war es gestern in Brandenburg. Ja, und mit der Hitze kam aber auch die Waldbrände. Der krasseste Einsatz läuft noch immer in Rheinland-Pfalz. Das Gebiet ist nämlich mit Munition belastet. Und was macht den Einsatz auch ein bisschen schwieriger? Laut Medien waren sogar Explosionen zu hören. Und eine komplette Ortschaft musste evakuiert werden. Jetzt ab heute soll es aber erstmal ein bisschen abkühlen. Und die USA und der Iran wollen sich in der Straße von Hormus erstmal nicht mehr gegenseitig angreifen. So zumindest heißt es von Seiten der USA. Das bedeutet, Schiffe könnten fahren. Die Verhandlungen seien für die nächsten Tage geplant. Das weiß die deutsche Presseagentur.
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3: Ja, und wir schauen auf die WM. Jetzt steht das erste Team fürs Achtelfinale fest. Kanada hat es geschafft und hat gegen Südafrika 1-0 gewonnen. Ja, und heute Abend, meine Lieben, spielt Deutschland gegen Paraguay. Ich sag jetzt mal so, wir werden das Ding auf jeden Fall gewinnen. Gibt da keine andere Option. Los geht's um 22.30 Uhr.
0: Dankeschön, Jana, für den Moment. Aktuell ist für euch auch wieder in einer knappen halben Stunde.
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6: In Deutschland wird es heute turbulent. Kräftige Gewitter ziehen besonders durch die Mitte, den Süden.

0: Süden und Osten lokal starke Regen- und Sturmböen erfordern Vorsicht. Die Hitze ist vorbei, im Westen bleibt es entspannter, am Abend lassen die Gewitter nach und es wird kühler, perfekt für eine frische Nacht. Morgen beruhigt sich das Wetter weiter mit milden Temperaturen und Schauern. Die aktuellen Werte: in Gelsenkirchen an der Veltins Arena 22 Grad, in Nürnberg an der Kaiserburg 21 Grad und in Frankfurt am Main am Römer 23 Grad.
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0: A2 Hannover Richtung Dortmund zwischen Hamm, Üntrop und Hamm gibt es auf 4 Kilometern Stau. Du verlierst bis zu einer Stunde. A3 Würzburg Richtung Frankfurt zwischen Offenbach und Frankfurt am Main Süd sind es 5 Kilometer Stau. Hier kann es ebenfalls bis zu einer Stunde dauern. Auf der A5 Kassel Richtung Frankfurt zwischen Bad Homburger Kreuz und Nordwestkreuz Frankfurt ist der Verkehr auf 4 Kilometern gestaut. Zeitverlust bis zu 40 Minuten. Bleibt geduldig. Gute Fahrt.

0: Another. Big FM ist hier, Deutschlands Bigste Morning Show um 6:07. Und apropos neu, neu bei uns in Deutschlands Bigste Morning Show ist Büschra.
1: Danke.
0: Die ersten
1: Meine
0: Minuten.
1: Güte. Ja.
0: Ist es?
1: Bin ich aufgeregt. Mein Bart schwitzt, alles an mir schwitzt, Leute. Es ist nicht normal, ja, wie nervös ich bin.
0: Es gibt schon nette Worte aus der Community. Lukas.
2: Herzlich willkommen, Büschra.
0: Oh. Ja, oder Anni.
3: Hi, hier ist Anni. Ich wünsche dir ganz, ganz viel Spaß, Büschra.
0: Mm, oder Hanna.
4: Hi, Büschra. Ich wünsche dir ganz viel Erfolg bei deiner ersten Morningshow.
1: Oh. Schön.
0: So, jetzt ist man ja neu irgendwo auf einem Arbeitsplatz oder an einem Arbeitsplatz. Mhm. Und da muss man natürlich am Anfang eine sogenannte Probezeit bestehen.
1: Nee. Ne? Hat
0: das
1: mir
0: ist ja
1: niemand
0: ganz normal.
1: Gesagt.
0: Das
1: hat mir niemand
0: ja,
1: gesagt.
0: Du hast ja das Kleingedruckte im Vertrag nicht gelesen. Aber genau darum geht's, liebe Büschra. Denn ab heute heißt es für dich
5: 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Probezeit Extreme.
1: Nein.
0: Probezeit Extreme mit Büschra, meine Freunde. Doch, es gibt nämlich einiges, was ihr in der Community schon getan habt für uns, für Big FM. Wir können da mal vielleicht ein bisschen reinhören. Kleine Inspiration.
6: Also ich würde mir die Achseln bunt färben. Die eine Achsel dann in so einem knalligen Rosa oder Pink. Und die andere in so einem richtig schönen tiefen Blau.
7: Ich würde während Deutschlands Bigster Morning Show einen Marathon laufen.
8: Ich würde die schärfste Currywurst der Welt essen.
9: Also wenn Profi dabei wäre, würde ich mir sowas wie eine Bürge schlagen, um den Hals legen lassen.
10: Ich würde es wagen, Bungee Jump zu machen, weil
1: Nein.
10: ich habe halt extreme Höhenangst.
11: Ich würde mich lebendig begraben lassen in einem Sarg.
12: Da würde ich auf jeden Fall aufs Ganze gehen und alles dafür tun.
0: So, Freunde.
1: Ey.
0: Also es gibt schon einiges, was die Community getan hat.
1: Nein, was labert ihr? Ich mach das nicht. Das hab ich unterschrieben.
0: Ja, dafür hast
1: Ach,
0: du unterschrieben.
1: Du Scheiße.
0: Und wir haben natürlich schon die erste großartige Aufgabe für dich. Und welche das ist? Das um 6:07 hier in Deutschlands Bigster Morning Show.
1: Hilfe.
0: Neu mit Büschra und neu mit Probezeit X.

0: 1 auf Big FM um gleich 17:45. Oh, das klingt aber nice.
1: Das ist Harrison mit einer neuen Version von All the Things She Said, die Orchestral Version. Die promotet er gerade auf TikTok und Instagram.
0: Oh, hör mal hier. This is not enough. So klingt das Original.
1: Sehr geil.
0: Ballern wir euch gleich genauso wie ihr. Die beste Kombo. Afrojack, Sia, David Guetta, Awake Tonight. Noch innerhalb der nächsten 10 Minuten hier bei uns in der Show. Deutschland.
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0: Und Jana, was trendet heute Morgen auf den Socials?
1: Reißt euch den Arsch auf. Das denken sicher viele für heute Abend über das Deutschlandspiel gegen Paraguay. Hashtags trenden auf jeden Fall auf TikTok. 22.30 Uhr geht's los. Und wenn wir das heute Abend nicht gewinnen, Leute, dann sind Deutschland raus. Aber wir gewinnen, oder?
0: Ja, auf jeden Fall.
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0: Und was ist heute Morgen sonst noch für uns wichtig?
1: 41,7 Grad Celsius in Deutschland war am Wochenende definitiv Hitzerekord. Muss ich euch ja nicht erzählen. Ihr habt ja alle mitgeschwitzt sicherlich.
0: Absolut.
1: Es gab auch 3 Waldbrände bei uns. Der schlimmste in Rheinland-Pfalz. Und der Einsatz läuft auch noch, so die deutsche Presseagentur. Jetzt aber ab heute geht's in eine andere Richtung. Es wird kühl, also es kühlt ab.
0: Ja.
1: Allerdings begleitet von teilweise schweren Gewittern, Starkregen, Hagel und Sturm. Das sagt der deutsche Wetterdienst. In einem Aufzug stecken bleiben, das ist echt nur im Film geil. Und in echt ist es eher nervig.
0: Ja.
1: Gibt dazu jetzt tatsächlich mal eine Auswertung. Da haben wir natürlich alle drauf gewartet.
0: Und was sagt die?
1: Wie oft das eigentlich bei uns in Deutschland passiert, dass so ein Aufzug stecken bleibt.
0: Das ist die absolute Horrorvorstellung von meinem besten Freund übrigens.
1: Ja, ja.
0: Der hasst das. Immer wenn wir im Aufzug sind, denkt er so, um Gottes Willen, ich will hier raus.
1: Dann kann ich ihn jetzt aber aufklären. Statistisch gesehen bleibt einer von oder bei 300.000 Fahrten stecken.
0: Okay.
1: Ist ja jetzt erstmal nicht so viel. Das hat auf jeden Fall der Spezialist Handkonsalk jetzt mal analysiert. Und das Krasse ist, je niedriger das Haus, desto höher ist die Wahrscheinlichkeit, dass einer stecken bleibt, weil es sich da oft um Hydrauliksaufzüge handelt.
0: So.
1: Und die bleiben anscheinend etwas häufiger stecken als Seilaufzüge. Also da kann man dann doch einfach zu Fuß gehen, weil wenn es eh nicht so weit ist, dann geht man einfach die Treppe, macht ihr wahrscheinlich jetzt auch alle.
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1: Greenpeace wirft der Bundesregierung vor, in diesem Jahr rund 11 Milliarden Euro neue klimaschädliche Subventionen eingeführt zu haben. Dazu zählt laut einer Berechnung unter anderem der Tankrabatt, die höheren Pendlerpauschalen, günstigere Agrardieselregel und die gesenkte Ticketsteuer für Flüge. Die Kritik kommt kurz vor dem Koalitionsgipfel, bei dem unter anderem über Einsparungen und den Abbau von Subventionen beraten werden soll.
0: Alles klar, aktuell ist für euch auch noch mal in einer knappen halben Stunde.
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4: In Deutschland startet der Montag mit Unwetterwarnung. Kräftige Gewitter ziehen durch. Temperaturen sind aktuell angenehm zwischen 18 und 22 Grad. Im Süden und Osten sind Schauer und Gewitter am Start. In Rhein-Main wird es mit bis zu 32 Grad heiß. Heute Abend bleibt es im Westen bewölkt. Der Rest wird öfter nass. Morgen wird es ruhiger, aber in der Mitte bleibt es wolkig. An der Ostseeküste erwartet euch Sonne pur. Aktuelle Werte: Wiesbaden am Kurhaus, Hannover am Maschsee und Köln am Rheiner Hafen zeigen alle 22 Grad.
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4: A2 Hannover Richtung Dortmund zwischen Rastplatz Fellern und Hamm 7 Kilometer, 50 Minuten Stau. A3 Würzburg Richtung Frankfurt zwischen Obertshausen und Frankfurt am Main Süd 12 Kilometer Stau, 40 Minuten. A5 Kassel Richtung Frankfurt zwischen Friedberg und Nordwestkreuz Frankfurt 7 Kilometer, Zeitverlust 1 Stunde. A13 Dresden Richtung Schönefelder Kreuz zwischen Landesgrenze und Ruhland 2 Kilometer, 40 Minuten. Gute Fahrt.
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0: An diesem Montag, es ist 6.29 Uhr. Jana für euch in den News.
1: Morgen.
0: Ich bin Rolf, schönen guten Morgen. Und neu bei uns in der Show ist Büschra.
5: Guten Morgen.
0: Und hier in der Community natürlich auch.
5: Hi, hier ist Anni. Ich wünsche dir ganz, ganz viel Spaß, Büschra.
6: Danke, Anni.

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1: Glockenbach und Klock Klock.
0: Take me to Brooklyn again.
1: 6:33 Uhr.
2: Geil.
1: In Deutschlands Mixer Morning Show. Und das ist neu von Neptunica. What if?
2: Ballert.
1: Vom Allerfeinsten, das machen wir gleich. Vorher noch für euch, Fabi.
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4: Tja, Leute, eins muss man sich mal überlegen. Die WM ist eigentlich schon vorbei. Nee, die Sonne hat euch nicht das Hirn verbrannt. Alles cool. Die WM wird weiterhin erst am 19. Juli vorbei gewesen sein.
1: Ja.
4: Foodword 2, du geiles Luder.
1: Wow.
4: Was ich meine ist, bei dieser XXL-WM wurden schon 73 Spiele gespielt. Das sind jetzt schon 9 mehr als bei den kompletten vergangenen Weltmeisterschaften im alten Format mit 32 Teams. Schon krass. Ich meine, manche Männer kaufen sich, um zu kompensieren, einen Porsche. Gianni Infantino macht einfach die WM größer. Aber das Gute an dem neuen Format ist ja auch, kleine, eher exotischere Teams haben die Gruppenphase überraschend überstanden. So wie Kap Verde oder Österreich. Last Minute 3-3 gestern Morgen gegen Algerien.
5: Kalajdzic! 3-3! Bist du...
4: Südkorea ist dagegen in der Gruppenphase rausgeflogen, was dort so weit geht, dass sich sogar der Staatspräsident dafür bei den Südkoreanern offiziell entschuldigt hat. Stellt euch mal vor, Friedrich Merz würde sich nach dem Aus von Deutschland zu Wort melden. Nee, Quatsch, nope. Stellt euch lieber nicht vor. Hinterher müssen Unda, Fürz und Co. noch zum Wehrdienst. Genau, heute Abend müssen die Jungs erstmal im 16. Finale gegen Paraguay ran. Die große Schwester von Paragliding und Paranoid. Anpfiff ist um 22.30 Uhr. Magenta und das ZDF übertragen live.
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1: Dankeschön, Fabi.
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0: 4. Nelly, hier ist Big FM. Um 6.41 Uhr und das hier ist Tate McRae.
1: Ja, und die süße Maus, die hat eine neue Kollektion mit Adidas gelauncht. Es gibt jetzt Sambas mit Leoprint.
0: Sambas, was zur Hölle ist das?
1: Das ist nichts zu essen.
0: Cool. Just Keep Watching machen wir gleich. Außerdem, sehr schöner neuer Song von The Second Voice, heißt Let Me Be. Und neu bei uns in der Show is the one and only Büschra.
1: Yes.
0: Und für die gute Frau haben wir uns was Schönes überlegt. Los geht's um 7:07 und darum geht's.
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3: Büschra, warum bist du eigentlich so nett? 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
2: Ja.
3: Mal schauen, ob du nach deiner Probezeit immer noch so süß bist.
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0: Es ist 6.56 Uhr, Big FM ist hier und Jana, was trendet heute Morgen auf den Socials?
1: Wassermelone.
0: Oh.
1: Dieser Hashtag trendet gerade auf TikTok. Ihr könnt euch wahrscheinlich denken, warum.
0: Ach so,
1: Pizza essen ist ja bei den Temperaturen nicht so geil.
0: Ah.
1: Deswegen teilt ihr in Videos ultra viele geile Rezepte mit Wassermelone. Wusste ich nicht, dass es sowas gibt. Hab gestern tatsächlich auch eine ganze alleine gegessen.
0: Herzlichen Glückwunsch. Big FM News. Overrated übrigens, meiner Meinung nach. Egal. Jana, was ist denn heute Morgen sonst noch für uns?
1: Ja, wir bleiben beim Thema Hitze. Die letzten Tage waren ja europaweit nicht auszuhalten. In Deutschland, Brandenburg, wurde ein Rekord gemessen mit 41,7 Grad. Ja,
0: unfassbar.
1: Und mit der Hitze kamen auch tatsächlich Waldbrände. Der krasseste Einsatz läuft auch noch, immer in Rheinland-Pfalz. Das Gebiet ist nämlich mit Munition belastet und die brennt halt einfach leichter, was den Einsatz echt schwierig macht. Laut Medien waren sogar Explosionen zu hören und eine komplette Ortschaft musste evakuiert werden. Jetzt ab heute soll es aber abkühlen. Aber auch Starkregen und Hagel soll es teilweise geben. Die USA und der Iran wollen sich in der Straße von Hormuz erstmal nicht mehr gegenseitig angreifen. So zumindest heißt es von Seiten der USA. Das bedeutet, Schiffe könnten wieder fahren. Die Verhandlungen seien für die nächsten Tage geplant. Das weiß die deutsche Presseagentur.
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1: Es gibt einen Franzosen, der geht gerade viral. Denn er heißt DJ Baguette. Und seine Auftritte finden in Bäckereien statt tatsächlich. Richtig gehört. Er will damit nämlich auf das Handwerk Bäcker oder Bäckerin aufmerksam machen.
0: Nice.
1: Und uns junge Menschen dazu motivieren, dort einzukaufen und nicht in Supermarktketten oder so. Und jetzt war er auch bei uns in Deutschland, in Baden-Württemberg. Und das hört sich dann so an. Auf den Videos gehen die Menschen mit Baguette und Brot in der Hand komplett crazy.
0: Natürlich.
1: Das ist super lustig.
3: Sehr funny.
1: Müsst ihr euch mal bei Instagram anschauen. DJ Baguette. Let's
0: so
1: go.
0: Ein Croissant in der einen Hand und mit dem Baguette in der anderen Hand. Also,
1: When love takes over.
0: Hey. Dankeschön, Jana.
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5: In Deutschland herrscht heute wechselhaftes Wetter mit teils kräftigen Gewittern und deutlicher Abkühlung. Jetzt am Vormittag wechseln sich bewölkte und sonnige Phasen ab. Starkregen und Sturmböen sind im Süden und Osten möglich. Höchstwerte bis 31 Grad am Oberrhein. Abends klingen Gewitter ab und es wird frischer. Morgen gibt es noch vereinzelt Schauer. Große Unwettergefahr bleibt aus. Aktuelle Werte in Karlsruhe am Schloss 24 Grad, in Bochum im Bermuda-Eck 20 Grad, in Köln am Kölner Dom 22 Grad.
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5: A2 Hannover Richtung Dortmund zwischen Rastplatz Fellern und Hamm. 6 Kilometer Stau bis zu einer Stunde Zeitverlust. A5 Kassel Richtung Frankfurt zwischen Friedberg und Nordwestkreuz. Frankfurt 7 Kilometer Stau, 50 Minuten. A7 Hannover Richtung Hamburg zwischen Maschnerkreuz und Dreieck Hamburg Südwest. 5 Kilometer Stau, 25 Minuten.

0: 40 Minuten. A33 Brilon Richtung Bielefeld. Zwischen Borchen und Paderborn-Mönkelo 3 Kilometer Stau. 25 Minuten. Gute Fahrt.
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4: An diesem Montag ist es 6.59 Uhr. Schön, dass ihr alle mit am Start seid. Jana ist für euch in den News.
5: Morgen.
4: Ich bin Rolf und neu bei uns ab heute in der Show ist Büschra.
5: Hallo.
4: Ja, und wir haben uns was Schönes, Neues für Büschra überlegt, denn es heißt ab sofort Probezeit Extreme.
5: Oh Gott.
4: Hilfe. Ja, es geht darum, um zu wissen, ob du mindestens genauso bekloppt bist wie die Big FM Community.
5: Ja, safe.
4: Dementsprechend gibt es wunderschöne Aufgaben. Und die erste Person, die dir heute Morgen eine Aufgabe stellen wird, ist Berkan. Herzlich willkommen.
6: Oh. Ja, good morning, ihr zwei. Hey.
5: Guten Morgen, Berkan.
6: Morgen.
4: Oh. Ja. Berkan, wie hast du dich danach gefühlt?
6: Zum einen war es ein gutes Gefühl, weil es zu Ende war, aber zum anderen ging es mir ein bisschen unwohl im Magen.
5: Oh mein Gott, es klingt gar nicht gut, Berkan, es klingt gar nicht gut.
4: Die erste Aufgabe für Büschra bei Probezeit Extreme.

0: Mittlerweile 7:08. Big FM ist hier in Deutschlands Big Star Morning Show. Mathilda.
1: Du schreibst cool, dass du da bist.
2: Hey. Oh, danke, Mathilda. Ich freue mich auch.
0: Ja, ihr in der Community begrüßt Büschra schon, denn sie ist neu hier bei uns in der Show. Die einzige Frage, die man sich natürlich stellen kann, ist diese Frau mindestens genau so bekloppt wie ihr?
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5: Um Gottes Willen.
0: Ja, und genau aus diesem Grund machen wir lila lustige Sachen ab heute. Jeden Tag gibt es eine Aufgabe an die liebe Büschra. Und zwar Dinge, die ihr in der Community schon gemacht habt. Und Berkan ist heute Morgen bei uns in der Show. Guten Morgen.
6: Ja, guten Morgen.
0: Büschra, bist du ready für deine erste Aufgabe?
5: Ja, okay. Ja, ich bin ready.
0: Berkan, also für alle, die ein bisschen länger schon Big FM hören, die wissen ganz genau, was du gemacht hast. Ich sag mal so, es hat asozial gestunken im Studio danach. Aber Berkan, erzähl doch mal, was hast du für Big FM gemacht?
6: Ja, ich habe letztes Jahr auf mich dann getraut und habe gesagt, ich esse eine Dose Whiskas Katzenfutter mit so ein bisschen Topping auf innerhalb von einer Minute. Und habe das Ding auch weggehauen. Und ich darf jetzt die tolle Nachricht überbringen, dass du dir genau denselben Scheiß antun darfst wie ich.
5: Nein! Berkan, das ist gottlos! Das ist so gottlos! Alter! Katzenfutter. Oh. Okay, warte, ich muss mich kurz sammeln. Okay, Katzenfutter muss ich essen für den Job. Ich mach das natürlich, weil für den Job mache ich alles. Geil. Ich mach alles für den Job, aber das ist schon bodenlos. Das ist schon frech.
6: Geil, geil.
5: Sind da Proteine drin?
6: Ja, ich glaube, also die Nährwerte müssen da gar nicht so schlecht sein. Und ich gebe dir einen Tipp, wenn du das auch innerhalb von einer Minute essen musst, ist es, glaube ich, relativ angenehm. Wenn die dich ärgern wollen, dann würde ich sagen, dass man das so ein bisschen zieht, dass du so hin und wieder mal einen Löffel nehmen musst, weil die sich dann richtig ekelhaft.
0: Achso, dass wir so die ganze Show ziehen, Berkan?
6: Das zum Beispiel, aber das wäre nämlich, weil das dann so auf Dauer dieser eklige Geschmack ist. Also, das wäre krass.
5: Boah, okay, aber hast du Nase zugehalten oder wie hast du es, oder einfach nur Augen zu durch?
6: Der erste Löffel ist der ekligste, weil dieser Geschmack, also so wie es riecht, genau so schmeckt es auch. Also du brauchst dir da keine Sorgen machen, das ist ekelhaft. Aber den Rest einfach runtergewürgt, sage ich mal. Fertig.
5: Das ist dein Tipp.
6: Gar nicht nachdenken.
5: Ich mache alles für den Job.
0: Ja, dann lass uns das Ganze doch machen. Und zwar morgen 7:07 hier bei uns in der Show.
6: Sehr gerne. Ich wünsche dir viel Glück morgen.
5: Danke für alles.
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0: Big FM ist hier. In knapp 20 Sekunden sind wir nochmal da.
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0: So, Freunde, und so klingt Bruno Mars live.
2: Ja, aktuell auf Tour. In Berlin war er gestern. Heute Abend ist er auch wieder in Berlin. Es gibt noch Tickets im Resale, aber aufpassen, nicht verarschen lassen.
0: Richtig.
2: Und ganz wichtige Info, weil absolute Ehrenaktion. Der Mann hat gestern auf der Bühne kurz ein Deutschland-Trikot getragen.
0: Guck mal. Ja. Guck mal, sehr schön. Deutschland spielt ja heute Abend.
2: Ehrenmann.
0: Viel Glück, Bruno Mars, On My Soul. Eine neue Single spielen wir.

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0: 7.27 Uhr, Big FM ist hier. Das war unangenehm, aber jetzt geht's rüber zu Jana in die News. Was trendet heute Morgen auf den Socials?
1: Das wird hier nicht besser, Rolf, in den News. Nein, Spaß. Cool. Bunt und laut war es gestern in San Francisco und New York. Ja. 10.000 Menschen bei Pride-Partys sind da durch die Straßen gezogen auf Social Media. Hunderte Videos und Bilder dazu mit Millionen Views und Likes und hunderttausende Menschen haben am Straßenrand zugeguckt und mitgefeiert.
0: Happy Pride! Big FM News. Und was ist heute Morgen sonst noch für uns wichtig?
1: Scheiße, war das heiß am Wochenende bei uns.
0: Leck mich an der Mockerbude. Leck mich an. Alle sitzen. Das war wirklich unangenehm.
1: Es ist ein großes Thema, wie man merkt. Ja. Und es war tatsächlich auch noch nie so heiß in diesem Land. In Brandenburg wurden nämlich 41,7 Grad gemessen. Ein Rekord. Jetzt aber soll es wieder ein bisschen kühler werden. Aber mit diesen Temperaturen dürfte dieser Juni 2026 in die Geschichtsbücher eingehen. Die genauen Zahlen übrigens will der Deutsche Wetterdienst heute Mittag noch vorstellen. Das Thema Tanken bleibt ein großes. Kurz vor dem Auslaufen des Tankrabatts, jetzt am 1. Juli, zeigt eine Auswertung des IFO-Instituts, dass die Steuersenkung nicht überall komplett bei den Autofahrern, also bei uns, angekommen ist. Bei Super E5 und E10 wurde der Rabatt fast vollständig weitergegeben, bei Diesel dagegen im Schnitt nur mit rund 12 statt 16,7 Cent pro Liter. Ab Anfang Juli, genau, rechnen Experten deshalb wieder mit steigenden Spritpreisen.
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1: Ja, und heute Abend wird es zum ersten Mal richtig ernst für die deutsche Nationalmannschaft. Wenn wir gegen Paraguay nicht gewinnen, sind wir nämlich raus. Für Trainer Nagelsmann muss es ein unfassbarer Druck sein, denn die letzten Tage hagelte es Kritik und er sagte dazu in einem Interview nur:
3: Ich habe nicht das Gefühl, dass ich irgendeine Beweispflicht habe gegenüber anderen als Bundestrainer.
1: Ja, kann man so oder so sehen. Fest steht, los geht's heute Abend um 22.30 Uhr.
0: Und aktuell ist für euch auch wieder in einer knappen halben Stunde.
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5: In Deutschland sind heute heftige Gewitter am Start. Es wird besonders nass im Süden und Osten. Am Nachmittag bleibt es wechselhaft mit kräftigen Regengüssen. Die Sonne zeigt sich nur kurz und im Süden klettern die Temperaturen auf maximal 27 Grad. Eine frische Brise aus Nordwesten weht. Morgen wird es ruhiger mit vereinzelt Schauern und angenehmen Temperaturen. Aktuelle Werte: in Mönchengladbach am Borussia-Park 19 Grad, am Prinzipalmarkt in Münster 21 Grad und in Leipzig am Völkerschlachtdenkmal 22 Grad.
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5: A1 Osnabrück Richtung Bremen. Zwischen Delmenhorst Ost und Bremen-Arsten stockt es auf 4 Kilometern 40 Minuten. A2 Hannover Richtung Dortmund. Zwischen Kreuz Bielefeld und Raststätte Gütersloh Nord sind es 3 Kilometer 50 Minuten. Weiter Richtung Dortmund auf 6 Kilometern zwischen Rastplatz Fellern und Hamm. Eine Stunde A43 Richtung Wuppertal. 6 Kilometer zwischen Kreuz Recklinghausen und Bochum. Ein Viertelstundenverlust. Gute Fahrt.
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0: Mit der neuen Bekloppten in der Show, Büschra. Jana ist für euch in den News.
1: Ich bin auch bekloppt. Guten Morgen.
0: Absolut. Ich wahrscheinlich auch.
1: Ja.

0: Wer zur Hölle ist eigentlich diese Frau? Die Frage kann man sich heute Morgen in der Show stellen. Neu bei uns ist Büschra.
1: Hallo.
0: Hey. Vorstellungsgespräch.
2: Vorstellungsgespräch 20 von 20.
1: Wir sind fertig.
2: Wir haben es geschafft. Sie haben es geschafft, Büschra. 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
1: Ich kann nicht mehr.
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1: 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Ich bin dein Vater. 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

0: Big FM um 7.39 Uhr. Und das, meine lieben Freunde, ist James Hype.
1: Und dieser Mann schwitzt oder hat geschwitzt am Wochenende, genauso wie ihr alle, weil er ist gerade in Las Vegas unterwegs auf Tour.
0: Ja.
1: Und in den Stories, die habe ich abgecheckt, ist er immer nackt oder in einem knappen Tanktop.
0: Ist er heiß, also kann man sich das angucken.
1: Es ist hot.
0: Alles klar, Serotonin, machen wir gleich. Außerdem Shaboozy. Song heißt Born to Die. Das alles noch innerhalb der nächsten 20 Minuten. Schön, dass ihr auch an diesem Montag mit am Start seid. Guten Morgen.
1: Guten Morgen.
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0: Immer noch ein unfassbar guter Song von Lost Frequencies zusammen mit Bastille.
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0: Es ist 7.55 Uhr und rüber geht's zu Jana in die News. Big FM, was trendet auf den Socials?
2: Reißt euch den Arsch auf. Das denken für heute Abend sicher viele fürs Deutschlandspiel gegen Paraguay. Hashtags trenden auf TikTok. Ganz viele tatsächlich sogar. Überall sind die. 22.30 Uhr geht's los. Ja. Wenn wir das heute Abend nicht gewinnen, meine Lieben, ist Deutschland raus. Aber wir gewinnen das.
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0: Die Prophezeiung von Jana, meine lieben Orakel. Freunde. Das WM-Orakel. Gut, was ist heute Morgen denn sonst noch für uns wichtig?
2: Ja, nach der Hitze ist vor dem Unwetter, könnte man sagen. Denn jetzt nach dem Hitzerekord-Wochenende sollen laut deutschem Wetterdienst Starkregen und sogar teils Hagel folgen. Besonders heiß war es übrigens am Wochenende in Brandenburg, also gestern. Dort wurden nämlich 41,7 Grad gemessen. Alter Vater, das war so heiß.
0: Das war so scheiße heiß.
2: Ich war den ganzen Tag asozial. So langweilig zu Hause, weil was willst du auch machen? Du kannst ja nicht rausgehen.
0: Ja, ich habe so einen großen Ventilator und habe den irgendwie mal aufgestellt. Das Problem ist halt nur, der wirbelt halt auch nur heiße Luft durch die Gegend.
4: Ja, immerhin hast du einen.
0: Ja, ich habe
4: einen. Die sind überall ausverkauft.
2: Ja, du hast keinen mehr gekriegt, ne?
0: Ja, ich kann die jetzt auf eBay verticken für 600 Euro. Hey.
4: Ich nehme den.
0: Okay.
2: Auf jeden Fall, die genauen Zahlen will der Deutsche Wetterdienst heute Mittag noch veröffentlichen. Ich glaube, jeder, der jemals in einen Aufzug gestiegen ist oder regelmäßig steigt, der denkt ganz kurz, bitte nicht stecken bleiben. Das ist so ein kurzer Gedanke, der in den Kopf kommt. Ich kann euch beruhigen, gibt dazu jetzt tatsächlich mal eine Auswertung, wie oft das eigentlich bei uns in Deutschland so passiert. Statistisch gesehen bleibt einer von 300.000 Fahrten stecken. Das hat der Spezialist Hunt Consult jetzt mal analysiert. Je niedriger das Haus, desto höher ist die Wahrscheinlichkeit, dass einer stecken bleibt, weil es sich da oft um Hydrauliksaufzüge handelt, die etwas anfälliger sind als zum Beispiel Seilaufzüge. Aber einer von 300.000 Fahrten kann man. Ist okay, oder?
4: Ja.
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2: Was auch ganz okay und voll witzig ist, es gibt einen Franzosen, der geht gerade viral, denn er heißt DJ Baguette. Ja?
0: Na klar.
2: Und seine Auftritte finden nicht in einem Club oder so statt, sondern in Bäckereien.
0: Ja.
2: Wie crazy ist das? Er will damit auf jeden Fall auf das Handwerk Bäckerei oder Bäckerin aufmerksam machen und uns junge Menschen dazu motivieren, dort einkaufen zu gehen und nicht zum Beispiel in Supermarktketten. Und jetzt ist es auch tatsächlich in Deutschland passiert. Er war in Deutschland, in Baden-Württemberg, und das hört sich dann so an. Also wirklich, es war wie im Club in dieser Bäckerei und alle mit Baguette und Brot in der Hand völlig am Abgehen. Finde ich witzig. Ich hoffe, es gibt noch mal so eine Veranstaltung. Ich werde da sein.
0: Gut, also DJ Baguette. Ne, wie heißt er?
2: Baguette, ja.
0: Noch DJ Baguette. Komm rum, danke Jana.
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6: In Deutschland kracht es heute am Himmel. Teils kräftige Gewitter ziehen von Nord bis Süd mit starkem Regen durch. Besonders im Süden und Osten sind Regenschirm und Plan B angesagt, denn der Himmel bleibt grau. Maximal werden bis zu 27 Grad erreicht. Sturmböen könnten die Haare zerzausen. Die Nacht bringt Beruhigung. Im Osten könnte noch Nebel auftauchen. Jetzt sieht's so aus. In Augsburg an der Fuggerei 21 Grad. In Mannheim am Wasserturm 23 Grad. Und in Stuttgart am Schlossplatz ebenfalls 23 Grad.
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6: A1 Osnabrück Richtung Bremen zwischen Delmenhorst Ost und Bremen Arsten. 5 Kilometer Stau, du verlierst bis zu 40 Minuten. A2 Hannover Richtung Dortmund zwischen Bielefeld Ost und Raststätte Gütersloh Nord. 7 Kilometer, eine Stunde länger unterwegs. A2 Hannover Richtung Dortmund zwischen Hamm-Ünn, Tropp und Hamm. 5 Kilometer, 50 Minuten einplanen. A4 Olpe Richtung Herlen-Aachen zwischen Refrath und Kreuz Köln Süd. 10 Kilometer, 40 Minuten. Gute Fahrt.
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0: Um 7.59 Uhr. Guten Morgen, Deutschland.
2: Morgen.
4: Morgen.
2: Gottlos. Das ist so gottlos. Alter Katzenfutter.
0: Ja, meine lieben Freunde, das ist Büschra, die richtig viel Bock hat, morgen bei uns in der Show Katzenfutter zu essen. Warum zur Hölle sie das tut, dazu mehr nach drei Songs. Unter anderem mit dabei die

0: heißt Magnetic. Ist neu bei uns, 7:08. Big FM ist hier in Deutschlands Big Star Morning Show. Apropos neu, die Frau ist auch neu. Büschra.
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0: Um Gottes Willen, genau, ja. Das kann man sagen. Erster Tag bei uns in der Show und schon, ja, hat die gute Frau von uns eine wunderschöne Aufgabe bekommen, beziehungsweise von euch in der Probezeit Extreme. Die erste Aufgabe ist von Berghahn, ja, denn die Frage ist, hat die Frau genauso einen Lattenschuss wie ihr in ihrer Community?
5: Ja, ich habe letztes Jahr auf mich dann getraut und habe gesagt, ich esse eine Dose Whiskas Katzenfutter mit so ein bisschen Topping auf innerhalb von einer Minute, oh, und habe das Ding auch hinweggehauen. Oh. Und ich darf jetzt die tolle Nachricht überbringen, dass du dir genau denselben Scheiß antun darfst wie ich.
6: Nein, nein, nein, nein, nein, nein, nein. Berghahn, das ist gottlos, das ist so gottlos. Alter, Katzenfutter. Oh. Aber ey, Berghahn, ich werde mir hier morgen safe einen Liter Wasser hinstellen. Bringt das was?
5: Das Wasser wird nicht viel bringen, weil das ist ja neutral. Also der Geschmack wird auch noch tagelang bei dir im Mund sein. Oh. Alles gut.
0: Oh. Ja, ich glaube, das wird eine wilde Nummer morgen um 7:07 hier bei uns sehr in der Morning Show. Ganz, ganz wild.
6: Ich habe Angst. Ich weiß auch noch nicht, ich muss mich darauf vorbereiten. Vielleicht esse ich was vorher morgen früh, vielleicht auch nicht. Vielleicht, aber auf leeren Magen Katzenfutter ballert.
0: Ich habe eine super Idee, was du morgen essen kannst. Katzenfutter. Ja, doch. Oh. Hey, Bianca.
7: Hey, Büschra, es tut mir so leid, dass es Katzenfutter essen muss. Ich bin wirklich so ekelhaft, aber das schaffst du safe.
0: Morgen um 7:07.
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0: Graceland.
1: Geiler Song.
0: Das lieben wir. Big FM um gleich 8:15. Und das hier Calvin Harris und Jesse Race. Büschra, ab heute neu bei uns in der Show. Das war übrigens der erste Moment, an dem Büschra einen Song mitgesungen hat. Herzlichen Glückwunsch!
1: Ja!
0: Wunderschön. Wunderschön.
1: Ich kann nicht singen, aber
0: das lassen wir besser. Hey, außerdem, hey, ist Teddy Swims. Der gute Mann.
1: Guter Mann. Und dieser Mann ist auf Tour in Europa unterwegs. Nächste Woche in Stuttgart bei uns.
0: Sehr gut. Mr. Know-It-All, so heißt die aktuelle Single. Spielen wir euch jetzt außerdem gleich noch. Set, hier ist sie. Deutschlands wichtigste Morning Show.

0: Bipolar Sunshine, Song heißt Paradise. Hier ist Big FM am Montagmorgen, mittlerweile 8.26 Uhr. Und rüber geht's zu Jana in die News. Was trendet heute Morgen denn auf den Socials?
1: Leute, es geht einfach nicht aus dem Kopf.
2: Du bist gut genug.
1: Aber Zeitbetrug.
3: Alter,
1: noch immer haben alle einen Ohrwurm von diesem einen Satz. Mittlerweile wurde es ja auch schon umgedichtet. Auf TikTok zum Beispiel hast du gerade gesagt, Rolf zum Beispiel auch in Mir ist heiß genug.
0: Ja, das war's auf jeden Fall.
1: Okay, gut. News.
0: Ja. Was, also wir?
3: Ja, Jana hat es super gemacht.
0: Ja,
1: es ist heiß genug.
0: Es ist ja auch in Ordnung. Ich habe eine super Idee an dieser Stelle.
1: Ja?
0: Lass uns doch mal hören, was denn heute Morgen sonst noch für uns wichtig ist.
1: Ja, wir kommen zu einem ernsteren Thema. Zwei Monate lang gab es ja für uns in Deutschland wegen des Iran-Kriegs einen Rabatt aufs Tanken. Und der endet morgen. Allgemein wird jetzt erwartet, dass die Preise an den Zapfsäulen dann wieder ein bisschen ansteigen. Also ist natürlich jetzt die Frage, wann tankt man am besten voll? Am besten heute vor 12 Uhr, sagen Experten der Deutschen Presseagentur. Bis jetzt gab ja es einen Rabatt von 17 Cent pro Liter. Um diese Summe könnte es sich dann auch wieder erhöhen. Man muss dazu sagen, die USA und der Iran wollen sich in der Straße von Hormuz erstmal nicht mehr gegenseitig angreifen. So zumindest heißt es von Seiten der USA. Das bedeutet, Schiffe können auch fahren. Wir sind natürlich gespannt, was passiert. Aber wir beruhigen uns an der Stelle erstmal ein bisschen. Ich weiß nicht, wie es euch geht, aber ich war nach einem Montag noch nie so happy, dass ein Wochenende vorbei ist. Denn es war arschheiß. Wir hatten es gerade schon in den Socials gesagt.
0: Meine Wohnung.
1: Wirklich krank, oder?
0: Immer noch.
1: Ja.
0: Immer noch.
1: Büschra hat heute Morgen schon erzählt, dass sie keinen Ventilator mehr bekommen hat, weil alles ausverkauft
3: und
1: war.
3: Ich und ich lebe im Dach. Das ist ja auch normal.
0: Du lebst im Dach
1: oder unterm Dach? Dach.
3: Unterm Dach, im Dach, auf dem Dach. Es ist Arschwasser angesagt.
1: Ja, Hitzerekord. Mit 41,7 Grad war es gestern in Brandenburg. Wirklich richtig, richtig heiß.
0: Ja.
1: Ja, und mit der Hitze kamen auch Waldbrände. Der krasseste Einsatz läuft noch immer in Rheinland-Pfalz. Jetzt ab heute soll es aber ein bisschen abkühlen.
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1: Greenpeace wirft der Bundesregierung vor, in diesem Jahr rund 11 Milliarden Euro neue klimaschädliche Subventionen eingeführt zu haben. Dazu zählen laut einer Berechnung unter anderem auch der Tankrabatt und die gesenkte Ticketsteuer für Flüge. Die Kritik kommt übrigens jetzt kurz vor dem Koalitionsgipfel, bei dem unter anderem ums Sparen und den Abbau von Subventionen beraten werden soll.
0: Dankeschön, Jana, für den Moment. Aktuell ist für euch auch noch mal in einer knappen halben Stunde.
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6: In Deutschland hält sich heute eine gewittrige Stimmung. Besonders im Osten drohen teils kräftige Gewitter mit viel Regen, Temperaturen zwischen 20 und 27 Grad. Am Abend zieht das Gewitter weiter und der Norden bekommt Regen ab. In der Nacht klart es teilweise auf und Nebel kann sich bilden. Morgen beruhigt sich das Wetter bei sommerlichen Temperaturen. Aktuell haben wir in Kiel an der Kieler Förde 20 Grad, in Wuppertal an der Schwebebahn 21 Grad und in Stuttgart am Mercedes-Benz-Museum 23 Grad.
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6: A2 Hannover Richtung Dortmund zwischen Bielefeld Ost und Raststätte Gütersloh Nord. 10 Kilometer Stau bis zu 50 Minuten zwischen Hamm-Üntrop und Hamm. 4 Kilometer Stau bis zu 40 Minuten. Auf der A4 Olpe Richtung Herlen-Aachen zwischen Bergisch Gladbach-Benzberg und Kreuz Köln Süd. 12 Kilometer Stau bis zu 50 Minuten. A33 Bielefeld Richtung Brilon zwischen Steinhagen und Bielefeld-Senne. 5 Kilometer Stau bis zu 50 Minuten. Gute Fahrt.
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0: Guten Morgen.

0: Big FM, 8.34 Uhr. Sarah Larsson zusammen mit Shakira.
1: Diese Frauen. Ja. Hot as fuck.
0: Absolut.
1: Die können sich bewegen.
0: Ja.
1: Die sehen aus.
0: Ja.
1: Ich kann nicht mehr. Ich kann nicht mehr.
0: Eurosummer heißt die neue Single. Spielen wir euch gleich. Und hier ist Fabi.
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3: Tja, Leute, eins muss man sich mal überlegen, die WM ist eigentlich schon vorbei.
0: Hä?
3: Nee, die Sonne hat euch nicht das Hirn verbrannt, alles cool. Die WM wird weiterhin erst am 19. Juli vorbei gewesen sein.
0: Ja.
3: Ha, Food World 2, du geiles Luder. Was ich meine ist, bei dieser XXL-WM wurden schon 73 Spiele gespielt.
0: Wow.
3: Das sind jetzt schon 9 mehr als bei den kompletten vergangenen Weltmeisterschaften im alten Format.
1: Oha.
3: Mit 32 Teams, schon krass. Ich meine, manche Männer kaufen sich, um zu kompensieren, einen Porsche. Gianni Infantino macht einfach die WM größer. Aber das Gute an dem neuen Format ist ja auch, kleine, eher exotischere Teams haben die Gruppenphase überraschend überstanden. So wie Kap Verde oder Österreich. Last Minute 3-3 gestern Morgen gegen Algerien.
4: Kalajdzic! 3-3! Bist du...
3: Südkorea ist dagegen in der Gruppenphase rausgeflogen, was dort so weit geht, dass sich sogar der Staatspräsident dafür bei den Südkoreanern offiziell entschuldigt hat.
0: Oh.
3: Stellt euch mal vor, Friedrich Merz würde sich nach dem Aus von Deutschland zu Wort melden. Nee, Quatsch, nope. Stellt euch lieber nicht vor. Hinterher müssen Unda, Fürz und Co. noch zum Wehrdienst. Na, heute Abend müssen die Jungs erstmal im 16. Finale gegen Paraguay ran.
1: Yes.
3: Die große Schwester von Paragliding und Paranoid. Anpfiff ist um 22.30 Uhr. Magenta und das ZDF übertragen live.
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0: Danke, Fabi.
2: Das ist

0: That's what we call a Big FM Original. Nelly Furtado und Timbaland Promiscuous. Big FM um 8.41 Uhr mittlerweile.
1: Ey, letzten Donnerstag war ja das Spiel Deutschland gegen Ecuador.
0: Right.
1: Und der Trainer von Ecuador, der ist viral gegangen. Überall auf meiner For You habe ich diesen Mann gesehen, weil, so funny, der Typ sieht einfach aus, original wie David Guetta in seinen besten Zeiten. Ja.
0: Ist tatsächlich so. Müsst ihr euch mal reinfahren. Guetta zusammen mit Sia und Afrojack, die aktuelle Single Awake Tonight. Heute Abend heißt wieder Daumen drücken. Deutschland gegen Paraguay dann bei der WM. Los geht's da um 22:30. Außerdem gleich noch Who is the MC?
1: At the party.
0: At the party. Genau, das machen wir auch gleich.
2: Deutschland. Wusstest du eigentlich, dass mehr als die Hälfte aller Frauen für einen zweiwöchigen Urlaub über 50 Kleidungsstücke einpackt? Dafür ist die Hälfte aller Piloten während eines Fluges schon mal eingenickt. Aber keine Panik. Viel Spaß im Urlaub.
3: 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Du bist noch in der Probezeit, oder? 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Mal schauen, ob du nach deiner Probezeit immer noch so süß bist.
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0: Big FM ist hier. We were dancing in the dark, singing yellow, yellow. 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Deutschlands wichtigste Morningshow. In the streetlights singing out yellow. 8.57 Uhr, rüber geht's zu Jana. Was trendet heute Morgen auf den Socials?
1: Dieses Lied geht gerade auf TikTok viral. Aus dem Jahr 82 von Julio Iglesias. Ihr postet eure Bilder aus dem Urlaub, ganz idyllisch. Oder aber auch Bilder von euch, wie ihr in den letzten Tagen beim Schwitzen aussaht. Auch ja, idyllisch. 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
0: News. Das war überhaupt nicht idyllisch, Alter.
1: Das
0: war wirklich unangenehm am Wochenende. Ja. Ich habe keinen Bock gehabt, rauszugehen. Konntest du auch nicht. Nee, ging nicht. Nee. So, ich habe mir Lieferando bestellt, ganz unangenehmerweise. Und dann hatte ich ein schlechtes Gewissen, weil die Fahrer doch bei den heißen Temperaturen...
1: Ja, stimmt. Oh Gott. Ich wohne ja auf dem Dorf, da kann man das gar nicht bestellen.
2: Ja, ich habe es auch gemacht. 4 Euro Trinkgeld, ist doch okay, oder?
1: Ja, das stimmt.
0: Ja. Sehr gut. Kommen wir doch zu den Dingen, die heute Morgen wirklich wichtig sind.
1: Ja, wir bleiben beim Thema Hitze. Und zwar nach der Hitze ist vorm Unwetter. Denn jetzt nach diesem Hitzerekord-Wochenende sollen laut Deutschem Wetterdienst Starkregen und sogar teils Hagel folgen. Besonders heiß übrigens auch und auch Hitzerekord, das war ja in Brandenburg gestern. Dort wurden 41,7 Grad gemessen, alter Vater. Die genauen Zahlen dazu will der Deutsche Wetterdienst übrigens heute Mittag noch veröffentlichen. Und ich glaube, jeder, der im Aufzug mal stecken geblieben ist, der weiß, das ist nicht witzig.
0: Nee. Ja, ist hier schon mal jemand stecken geblieben eigentlich?
1: Ja, ich bin mal stecken geblieben. Ja? In Hamburg.
0: Okay.
1: Ja. Und dann haben wir die Türen so aufgemacht, weil es war nur halb, also man konnte noch den Boden oben sehen, dann sind wir da rausgeklettert.
0: Ha, unangenehm. Ja. Aber muss man jetzt davor Angst haben?
1: Eigentlich nicht so richtig. Man kann sich beruhigen, denn es gibt tatsächlich mal eine Auswertung dazu, wie oft das eigentlich bei uns in Deutschland so passiert.
0: Okay.
1: Statistisch gesehen bleibt einer von ungefähr 300.000 Fahrten stecken.
2: Voll okay.
1: Das ist okay, oder? Da muss man sich auch mal opfern. Ja. Das hat auf jeden Fall der Spezialist Handkonsult jetzt mal analysiert. Und je niedriger das Haus ist, desto höher ist die Wahrscheinlichkeit, dass einer stecken bleibt, weil es sich da oft um Hydraulikaufzüge handelt. Hm. Keine Ahnung, was das ist, aber die sind etwas anfälliger als so Seilaufzüge. Und
0: gut.
1: So. Kann man sich nochmal reinlesen.
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1: Es gibt einen Franzosen, der gerade ziemlich viral geht, denn er heißt DJ Baguette.
0: Ja.
1: Baguette wie das Brot. Und seine Auftritte finden nicht im Club oder so statt, sondern einfach in der fucking Bäckerei. What the hell? Aber er will damit halt auf das Handwerk aufmerksam machen, ja. Bäcker oder Bäckerin.
0: Sehr gut.
1: Denn junge Menschen sollen dazu motiviert werden, dort einzukaufen, bei so älteren Betrieben und nicht halt so bei Supermarktketten. Das hört sich übrigens dann so an, der war nämlich gerade in Deutschland auch. Und auf den Videos gehen die Menschen mit Baguette und Brot in der Hand komplett crazy.
0: Großartig, werde ich mir reinfahren. Dankeschön, Jana.
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5: In Deutschland bringt der Montag heftige Gewitter mit örtlich starkem Regen. Vorsicht in der Lüneburger Heide, wo bis zu 80 mm Regen möglich sind. Eine Verschnaufpause gibt es in der Mitte und im Süden bei bis zu 35 Grad. Am Abend klingen die Gewitter ab, es wird kühler mit 20 bis 27 Grad. Dienstag bleibt wechselhaft, aber Unwettergefahr zieht sich zurück. Schauer sind möglich, aber insgesamt entspannter. In Chemnitz am Karl-Marx-Monument sind es 21 Grad, in Aachen am Aachener Dom 18 Grad.
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5: Auf der A1 von Osnabrück Richtung Bremen stockt es zwischen Delmenhorst Ost und Bremen Arsten. Auf 6 Kilometern rechne mit 50 Minuten Verzögerung. Auf der A2 geht's von Hannover Richtung Dortmund zwischen Rastplatz Fellern und Hamm 4 Kilometer nur langsam voran. Dazu kommen etwa 40 Minuten extra. A33

0: 30 Bielefeld Richtung Brilon. Zwischen Steinhagen und Bielefeld-Senne sind es 5 Kilometer mit 40 Minuten mehr. Bleibt staufrei, gute Fahrt.
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4: An diesem Montag, Dankeschön fürs Einschalten und Aushalten. Jana ist für euch in den News.
5: Morgen!
4: Ich und Rolf, schönen guten Morgen. Und neu bei uns in der Show ist Büschra.
5: Guten Morgen.
4: Und ihr feiert schon ordentlich. Hanna zum Beispiel.
5: Hi Büschra, ich wünsche dir ganz viel Erfolg bei deiner ersten Morning Show.

Wo sie herkam, das wissen wir nicht so ganz genau. Aber irgendwie hat sie es zu uns ins Studio geschafft. Die Rede ist

0: Ich war sogar pünktlich.
1: Das ist richtig. Aber ihr wisst ja, so am Anfang von so einem Job muss man noch eine Sache bestehen. Die sogenannte Probezeit.
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0: Um Gottes Willen.
1: Ja, wir wollen nämlich wissen, ob diese Frau genauso einen Sockenschuss hat wie ihr in der Community. Dementsprechend geht es darum, dass sie Aufgaben besteht, die ihr alle schon gemacht habt.
0: Ja, ja.
1: Die erste Aufgabe kommt heute Morgen von Berkan.
5: Ich habe letztes Jahr gesagt, ich esse eine Dose Whiskatz Katzenfutter mit so ein bisschen Topping auf innerhalb von einer Minute. Und habe das Ding auch schon weggehauen.
1: Die Mehlwürmer kommen noch so links ein bisschen aus dem Mund raus, weil du musst es noch drin behalten und darfst noch nichts trinken. Er kaut noch Schluck runter, Alter, Schluck runter, Alter. Und damit ist der Mund leer und er hat es geschafft. Er hat sich Glück.
6: Jawoll.
5: Und ich darf dir jetzt die tolle Nachricht überbringen, dass du dir genau denselben Scheiß antun darfst wie ich.
0: Nein, nein, nein, nein, nein. Berkan, das ist gottlos. Katzenfutter.
1: Ja, wie fühlt's?
0: Ich komme nicht drauf klar. Ich habe ja einen Hund. Ich muss jetzt kurz was erzählen. Ich habe einen Hund und gebe dem Nassfutter jeden Tag.
1: Mm.
0: Und das riecht ja schon abartig.
1: Ja.
0: Und jetzt muss ich sagen, hate it or love it, ich bin kein Katzenmensch.
1: Ach so!
0: Ich will jetzt nicht sagen, ich hasse Katzen.
1: Nee, das wäre zu viel.
0: Aber ich bin halt Hundemensch.
1: Voll okay.
0: Gib mir doch Hundefutter. Was für Katzenfutter? Warum? Warum? Warum?
1: Wir wollen es ja nicht so einfach machen.
0: Ja, es ist wild. Ich muss mich vorbereiten.
1: Freunde, morgen die Probezeit Extreme mit Büschra, der neuen Frau hier in der Show. Katzenfutter essen innerhalb von 60 Sekunden.
0: Ich zieh's durch.
1: Morgen um 7:07.

0: 16 Minuten nach 9 ist es. Das ist sie, Deutschlands biggste Morning Show. Neu bei uns in der Show ist Pischa.
1: Guten Morgen.
0: Ich bin Rolf und das hier ist die Neue von The Kid LAROI. Hey,
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0: Ist wieder so ein Bums-Song.
1: Bums-Song?
0: Ja.
1: Das hast du jetzt gesagt.
0: Ja, finde ich. Das kann man gut hören im Schlafzimmer.
1: Ja, okay.
0: Geht gut ab. Cool. The Second Boy

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0: Single von The Kid LAROI. Heißt Girls.
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0: Ja, Freunde, und ihr könnt feiern, und zwar im Prenzlauer Berg, das ganze Morgen, Büschra.
3: Mad Monkey Room Comedy Club heißt das. 20.30 Uhr geht's los, 18 Euro kostet der Eintritt. Es ist Stand-Up nach New Yorker Vorbild.
0: Guck mal einer an. Also, wenn ihr amerikanische Comedians euch reinfahrt, solltet ihr da auf jeden Fall morgen mal rumkommen. 18 Euro kostet der Eintritt. Das ganze Morgen um 20.30 Uhr Mad Monkey Room Comedy.
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0: 9.26 Uhr. Rüber geht's zu Jana. Was trendet heute Morgen auf den Socials?
4: Ja, am Wochenende war es arschheiß. Ja. Auf TikTok trenden Videos, wo ihr rumliegt. Und zwar mit diesem Sound hier aus einer Tierdoku.
5: Das Tier hat seine Position seit dem Morgen nicht verändert. Einst ein Jäger. Heute hat es beschlossen, sich nicht zu bewegen.
4: Einst ein Jäger.
0: Absolut.
4: Ja, ja.
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0: Ich hatte Schweißausbrüche, ja, als ich die Spülmaschine ausgeräumt habe.
4: Krank,
0: oder?
4: Ja.
0: Wie als hätte ich einen verfickten, Entschuldigung, einen verdammten Marathon.
4: Ja, aber du beschreibst es ganz richtig, weil genauso ging es, glaube ich, allen, die am Wochenende geschwitzt haben.
0: Ja, so. Ja. Genug dazu gehatet. Was ist heute Morgen denn sonst noch für uns wichtig?
4: Ja, die dritte Nachhaltigkeitskonferenz startet heute tatsächlich in Hamburg. Dort beraten zwei Tage lang Politiker, Unternehmen, Wissenschaftler und Organisationen darüber, wie die Welt nachhaltiger werden kann. Konkret geht es um die großen Ziele der Vereinten Nationen, zum Beispiel den Kampf gegen Armut, mehr Klimaschutz auch, saubere Energie, Gleichberechtigung, gute Arbeitsplätze und Frieden. Ziel ist es, gemeinsam Lösungen zu finden und Projekte voranzubringen. Zwei Monate lang gab es für uns in Deutschland wegen des Iran-Krieges ja einen Tankrabatt und der endet tatsächlich morgen. Allgemein wird jetzt erwartet, dass die Preise an den Zapfsäulen dann wieder ansteigen. Bis jetzt gab es ja einen Rabatt um 17 Cent pro Liter. Um diese Summe könnte es dann wieder steigen. Man muss dazu sagen, die USA und der Iran wollen sich in der Straße von Hormus erstmal nicht mehr gegenseitig angreifen. So zumindest heißt es von Seiten der USA. Das bedeutet, Schiffe können auf jeden Fall fahren.
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4: Ja, und bei der WM gibt es in der bisherigen Vorrunde einige Rekorde und die möchte ich euch hier nicht vorenthalten.
0: Let's go.
4: Zu den Spielen kamen bis jetzt laut FIFA insgesamt 4,6 Millionen Zuschauerinnen und Zuschauer. Der Rekord liegt für die komplette WM 1994 bei 3,6 Millionen und wir sind erst in der Vorrunde. Man muss sagen, es gibt natürlich auch ein bisschen mehr Spiele und so weiter und so fort. Und es wurden rekordmäßig 300.000 Hotdogs verkauft, wobei man sagen muss, das liegt unter Umständen natürlich auch an den USA.
0: Ja.
4: Heute Abend, wir haben es ja eben schon in Hotter jetzt gesagt, übrigens K.O.-Spiel Deutschland gegen Paraguay, 22.30 Uhr, geht's da los?
0: Dankeschön, Jana, für die Momente. Aktuell ist für euch auch nochmal in einer knappen Stunde.
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7: In Deutschland dominieren heute starke Gewitter von Norden bis Süden. Aktuell gibt es im Süden schwüle 31 Grad. Der Regen trifft überall ein, besonders in der Lüneburger Heide. Haltet euch flexibel und den Regenschirm griffbereit. Morgen werden Temperaturen mit bis zu 29 Grad angenehmer. Der Dienstag startet mit Sonne und Wolken, bleibt aber trocken. Aktuelle Temperaturen: Braunschweig am Schlossplatz 19 Grad, Duisburg im Landschaftspark Nord 21 Grad, Frankfurt am Main am Mainufer 22 Grad.
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7: A1 Osnabrück Richtung Bremen zwischen Delmenhorst Ost und Bremen Arsten 6 Kilometer Stau, 40 Minuten. A2 Hannover Richtung Dortmund zwischen Rastplatz Fellern und Hamm 5 Kilometer Stau, 1 Stunde. A7 Hannover Richtung Kassel zwischen Dreieck Salzgitter und Bockenem 3 Kilometer Stau, 1 Stunde. A113 A100 Schönefeld Richtung Wilmersdorf zwischen Dreieck Neukölln und Kreuz Schöneberg 6 Kilometer Stau, 40 Minuten. Gute Fahrt.
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0: An diesem Montag 9.29 Uhr. Guten Morgen.
4: Morgen.
0: BTS.

0: Big FM, gleich noch Caitlin Aragon und Heaven mit I Run. Dann
1: ist das Zane.
0: Was ein süßer Song, ne?
1: Super süß. Side Effect.
0: Heißt er, machen wir gleich noch. Außerdem, das ist ganz neu bei uns. Another. Talk to you. Das alles noch innerhalb der nächsten 20 Minuten hier bei uns in der Show. Guten Morgen.
1: Morgen.
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2: 9.33 Uhr. Guten Morgen, Deutschland.
3: Guten Morgen, Deutschland.
2: Ja, es ist Montag, der 29. Juni 2026. Für einige von euch einfach ein ganz normaler Montag. Ja. Für die anderen, die sich endlich erhofft haben, dass ein bisschen kühler wird, geil. Und für Büschra, der allererste Tag hier bei uns offiziell in der Show.
3: Ich bin so nervös. Oh mein Gott, mir zittern die Hände oder Knie, sagt man, glaube ich, oder?
2: Alles.
3: Alles.
2: Das
3: alles
2: linke Lied, ja. Der rechte Zeh, ja. Alles zittert.
3: Die Zähne, alles.
2: Ja, und wir haben uns auch was Schönes für Büschra ausgedacht, denn wir wollen natürlich wissen, hat die Frau genau so einen Hau weg wie ihr in der Community? Deshalb haben wir uns Probezeit Extreme überlegt, was dahinter steckt innerhalb der nächsten 20 Minuten.
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0: kurz nach 10, hier ist Big FM und das, meine lieben Freunde, war die Show.
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0: Eieiei, Tim.
5: Herr Rolf, die Show war eine 10 von 10.
0: Dankeschön. Oh. So, Liam Payne und Quavo hier, Strip That Down.

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1: Franz, ihr kennt das wahrscheinlich, nach der Schule stellt sich eine Frage, wie verdiene ich jetzt schnell viel Geld? Und da kommen natürlich die Ausbildungsberufe ganz, ganz, ganz weit oben. Also in einem Studium könnt ihr nicht so viel Cash machen wie in einer Ausbildung höchstwahrscheinlich. Bestbezahlte Ausbildungsberufe, das ist einer der Begriffe, die man auf Google immer findet und die auch sehr weit oben sind. Fluglotse ist zum Beispiel auf jeden Fall in den Top 5. Dazu kommt auch noch Fachinformatiker oder vielleicht sagt ihr doch, ey, Sozialversicherungsfachangestellter oder Fachangestellte ist vielleicht eher eure Genre. Dann könnt ihr euch darauf auf jeden Fall verlassen, dass ihr schon in der Ausbildung ziemlich gutes Geld verdient. Sollte allerdings nicht euer einziger Indikator sein. Ne? Ihr solltet auf jeden Fall checken, wie belastbar seid ihr eigentlich. Ist zum Beispiel Schichtdienst überhaupt was, das zu eurem Lifestyle passt und womit ihr wirklich klarkommt? Und auch, wenn es um eure schulische Leistung geht, in welchen Fächern wart ihr gut? Das macht die Ausbildungswahl auf jeden Fall schon mal um einiges leichter und ihr solltet nicht nur aufs Cash achten. Für mehr Infos könnt ihr euch gerne bei uns reinklicken.
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0: Die News in knapp 30 Sekunden.
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0: In Friedrichshain, morgen in der Maya, ist Furiosa angesagt.
3: Eine queer Latin Pool Party.
0: Nice.
3: Latin Pop, Reggaeton und alles, was dazu gehört. Ab 18 Uhr erstmal eine queer Salsa Class. Um 19 Uhr die Latin Fusion Class und um 8 Uhr gibt's dann DJ-Set.
0: Und zwar bei Nolas. Ihr könnt rumkommen, 11 Euro kostet der Eintritt. Das Ganze morgen Maya in Friedrichshain.
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0: Es ist 10.26 Uhr. Jana, was trendet denn heute Morgen auf den Socials?
4: Wer das nicht kennt, lebt hinterm Mond.
5: Du bist gut genug.
4: Auf TikTok gibt es jetzt auch neue Versionen von euch. Ganz genau. Arbeitszeitbetrug. Du bist voll genug zum Beispiel auch. Mich persönlich erinnert der Sound ein bisschen an so eine Stechmücke, eine nervige. Du auch gerade.
6: News. Aber es reicht doch auch mal, oder?
4: Ja,
6: ich kann nicht mehr. Ich kann es nicht mehr hören.
0: So hin und her, finde ich.
4: Du bist gut genug.
6: Nein, Jana, stopp.
0: Gut,
6: stopp.
0: Dann kommen wir. Nein, stopp. Kommen wir lieber zu dem, was heute Morgen sonst noch für uns wichtig ist.
4: Ja, nachdem es bei uns in Deutschland am Wochenende nicht auszuhalten war wegen der Hitze, werden jetzt wieder Forderungen nach einem besseren Hitzeschutz laut. Grünen-Fraktionschefin Dröge wirft der Regierung vor, überhaupt nicht genug zu tun. Das hat sie im Ersten gesagt. Und die Deutsche Umwelthilfe hat ja gerade erst eine Studie zum Thema Hitzeschutz vorgelegt. Darin steht, dass die Flächenversiegelung, also das, was betoniert wird in Deutschland, total zugenommen hat. Mhm. Und außerdem seien auch mehr als 900.000 Bäume verschwunden, also abgeholzt worden. Bundesaußenminister Wadefuhl hat heute ein Treffen mit seinem US-Amtskollegen Marco Rubio in Washington. Dabei geht es vor allem um den NATO-Gipfel in der kommenden Woche. Die Frage ist, wie sollen die Verteidigungslastenausgaben im Bündnis künftig verteilt werden? Hintergrund, Vorwürfe von US-Präsident Trump. Er sagt ja schon öfter, mehrere europäische NATO-Staaten würden einfach zu wenig zur gemeinsamen Sicherheit beitragen.
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4: Ja, wir kommen zu einem kleinen, ich sag mal so, kleiner Stunde wieder. Ja?
0: Ja.
4: Ja, Geschichtsstunde, nicht Geschichtsstunde, aber es ist was Wissenschaftliches.
0: Ja.
4: Und zwar, in Griechenland startet jetzt die Jagd auf den giftigen Hasenkopfkugelfisch.
0: Der berühmte?
4: Der ist sehr berühmt und berüchtigt auch.
0: Sind das diese Kugelfische, die gibt es auch zu essen?
4: Das weiß ich nicht so genau.
0: Im Japanischen oder
4: das, ja,
0: irgendwo so.
4: Aber ich glaube, das ist nicht der gleiche.
6: Die sind auch sehr dick. Ne?
0: Das sind die Dicken.
4: Ja. Die können dick werden.
0: Aufgeblasene Backen
6: genau,
0: haben.
6: Genau, die dicken Runden.
0: Die dicken Runden, Entschuldigung. Wir haben uns kurz reingeschlagen.
4: Ich noch so versuche das Ganze. Nein, auf jeden Fall, bei denen ist es so, dass die tatsächlich ein Problem sind, weil die Netze kaputt machen und die ganze Beute von den Fischern quasi auch auffressen. Und jetzt gibt es eine Prämie von gut 5 Euro pro Kilo für die Fischer, damit die das eben fangen und vernichten. Und eigentlich kommt dieser Fisch aus dem Indischen Ozean und ist eben jetzt auch in Griechenland, also beim Mittelmeer.
0: Ja.
4: Und für Badegäste besteht eigentlich keine Gefahr, aber ein bisschen aufpassen, falls ihr da mal baden geht. Und ich habe es ja schon mal bemerkt, die beißen nämlich.
0: Ach, ja,
4: die haben so kleine Greifer. Also falls ihr mal eine kleine Wunde am Fuß habt und es tickt, das ist der.
0: Obacht vor dem fetten Fisch. Dankeschön, Jana.
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7: In Deutschland dominieren heute starke Gewitter von Norden bis Süden. Aktuell gibt es im Süden schwüle 31 Grad. Der Regen trifft überall ein, besonders in der Lüneburger Heide. Haltet euch flexibel und den Regenschirm griffbereit. Morgen werden Temperaturen mit bis zu 29 Grad angenehmer. Der Dienstag startet mit Sonne und Wolken, bleibt aber trocken. Aktuelle Temperaturen: Braunschweig am Schlossplatz 19 Grad, Duisburg im Landschaftspark Nord 21 Grad, Frankfurt am Main am Mainufer 22 Grad.
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7: A2 Hannover Richtung Dortmund zwischen Rastplatz Fellern und Kamener Kreuz. 8 Kilometer Stau, eine Stunde Zeitverlust. A7 Flensburg Richtung Hannover zwischen Hamburg-Oth, Marschen und Dreieck Hamburg Südwest. 7 Kilometer, 40 Minuten. A7 Hannover Richtung Kassel zwischen Derneburg, Salzgitter und Bockenheim. 5 Kilometer Stau, eine Stunde Verzögerung. A45 Hagen Richtung Gießen zwischen Herborn Süd und Wetzlarer Kreuz. 6 Kilometer, 40 Minuten, gute Fahrt.
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0: So, Jana aus den News wäre hier nochmal was wichtig an dieser Stelle.
4: Man kann den Hasenkopfkugelfisch nicht essen.
0: Dankeschön. Obacht, Freunde.
4: Falls ihr es vorhattet.
0: So, gleich Max für euch von uns noch. Taylor Swift, Oliver Helden.

0: Das sind Tyler und Sarah Larsson. She did it again. Tyler selber wird wahrscheinlich heute einen kleinen Dämpfer haben auf dem Montag. Kommt ja aus Südafrika. Gestern Südafrika aus der WM rausgeflogen. Aber der Montag, den machen wir uns trotzdem gut mit She Did It Again und der neuen von Bruno Mars. Das ist On My Soul. Ach, das ist geil, Alter. Bruno Mars liefert einfach. Packe ich uns gleich auf die Playlist.
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8: Bei, du kommst mir mit so tricky Fragen, ey.
7: Lenk ab mit einem Fun Fact.
9: Konrad Adenauer hat ein batteriebetriebenes Stopfei mit Innenbeleuchtung erfunden.
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0: Nice Montag, 08900901, die Hotline zu mir ins Big FM Studio. Julie ist dran. Julie, machst du dir den Montag mit uns auch richtig nice?
14: Ja, es ist halt wirklich, wenn ich im Auto bin, ich höre immer Big FM so im Hintergrund, so läuft einfach und ich feiere es einfach.
0: Das ist doch geil, ey, wir machen uns die Woche richtig gut, vor allem, weil es hier die erste richtige Sommerwoche ist, ja. Eine mit nicht bis zu 41 Grad in Deutschland, ja. Selbst an Nord- und Ostsee bis zu 35, was los? Jetzt diese Woche deutlich angenehm. Das ist doch super. Frage an euch, wie macht ihr das diese Woche? Worauf freut ihr euch diese Woche, was ihr jetzt mal endlich machen könnt, wo ihr letzte Woche noch komplett gestorben seid bei der Hitze? Hotline zu mir, 08900901. Ja.

0: Big FM ist an, schönen Montag. Wir haben eine neue, ab jetzt stehen wir morgens gemeinsam mit Büschra und Rolf in Deutschlands Big Star Morning Show auf. Ey, und wie macht man das mit einer neuen? Richtig, man geht mit ihr erstmal richtig schön durch die Hölle. All die geilen, krassen und extremen Challenges, die ihr Big FM Community schon gerockt habt, muss Büschra jetzt auch machen. Berkan hat ihr heute Morgen in Deutschlands Big Star Morning Show von ihrer ersten Challenge erzählt.
1: Ja, ich habe letztes Jahr auf mich dann getraut und habe gesagt, ich esse eine Dose Whiskas Katzenfutter mit so ein bisschen Topping auf innerhalb von einer Minute und habe das Ding auch schon weggehauen. Und ich darf dir jetzt die tolle Nachricht überbringen, dass du dir genau denselben Scheiß antun darfst wie ich.
2: Nein! Berkan, das ist gottlos! Das ist so gottlos! Alter! Katzenfutter.
0: Oh. Alter, ey, Digga, im Leben würde ich das nicht machen. Das ist ja widerlich. Ob Büschra das durchzieht, hören wir morgen in Deutschlands Big Star Morning Show um 7:07.

0: Das machen wir gleich auf der Big FM Playlist. Aktuelle von Topic. Sorry, Papi, für ein bisschen Summer Vibes. Und wir haben den Mann, der ein bisschen aussieht wie Alex Petrovic. Das ist James Hype, die neue Serotonin. Und ja, googelt den Mann mal. James Hype sieht ein bisschen aus wie eine sehr hübsche und irgendwie viel geilere Version von Alex Petrovic, dem maskulinen Mann. Ja? Einfach mal googeln und das Ding hauen wir uns gleich auf die Playlist.
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2: Heute Abend ja das nächste Deutschlandspiel, das erste K.O.-Spiel der WM in diesem Jahr. Wir können natürlich schön nach Karlsruhe in kühlen Krug und da Public Viewing machen oder nach Freiburg-Kirchzarten in die Black Forest Studios. Oder aber wir crashen mal eine kleine Vereinsheimsparty. Warum denn eigentlich nicht? Und zwar beim FC Bergarlingen in Rickenbach, ganz im Süden von Baden-Württemberg. Die machen das in ihrem Vereinsheim heute Abend und wir crashen die Party heute, oder? Geil!
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2: Jetzt die Frau, die weiß, was wichtig ist. Jana Allgeier in den News. Jana, was trendet auf Social Media gerade?
3: Dieses Lied geht gerade auf TikTok viral.
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3: Aus dem Jahr 1982 von Julio Iglesias. Ihr postet eure Bilder aus dem Urlaub, ganz idyllisch, oder aber auch wie ihr am Wochenende brutal beim Schwitzen aussaht.
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2: Ich bin mir sehr sicher, auch Julio Iglesias sieht beim Schwitzen sehr gut aus.
3: Ja, das
2: maybe.
3: Kann sein.
2: Was ist sonst noch wichtig auf der Welt?
3: Ja, wir bleiben beim Thema. Nachdem es bei uns in Deutschland ja am Wochenende, wie gesagt, nicht auszuhalten war wegen der Hitze, werden jetzt wieder Forderungen nach einem besseren Hitzeschutz laut. Grünen-Fraktionschefin Dröge wirft der Regierung vor, nicht genug zu tun. Das hat sie im Ersten gesagt. Die Deutsche Umwelthilfe hat ja auch gerade erst eine Studie zum Thema Hitzeschutz vorgelegt. Darin steht zum Beispiel, dass die Flächenversiegelung in Deutschland total zugenommen hat und mehr als 900.000 Bäume bis jetzt verschwunden seien, zum Beispiel durch Abholzung. 2 Monate lang gab es für uns in Deutschland wegen des Iran-Kriegs einen Rabatt aufs Tanken und der endet morgen. Allgemein wird jetzt erwartet, dass auch die Preise an den Zapfsäulen dann wieder steigen. Bis jetzt gab es ja einen Rabatt um 17 Cent pro Liter. Um diese Summe könnte es dann auch wieder hochgehen.
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3: Und bei der WM gibt es in der bisherigen Vorrunde einige Rekorde und die möchte ich euch hier nicht vorenthalten. Zu den Spielen kamen bis jetzt laut FIFA insgesamt 4,6 Millionen Zuschauerinnen und Zuschauer. Der Rekord liegt für die komplette WM bei 1994 bei 3,6 Millionen und wir sind erst in der Vorrunde, Freunde. Und es wurden rekordmäßig übrigens 300.000 Hotdogs verkauft, wobei man sagen muss, das liegt bestimmt auch an den USA grundsätzlich. Heute Abend übrigens dann Spiel Deutschland gegen Paraguay, 22.30 Uhr geht's los. Wenn wir das nicht gewinnen, sind wir raus, aber wir gewinnen selbstverständlich. Und mehr News gibt's wieder in der knappen Stunde.
2: So, Jana, was tippst du für heute Abend? Komm.
3: Ich sag 2-1 für Deutschland.
2: Okay, sag ich auch. Ja, ja. Sehr gut, ja, danke dir.
3: Ja, gerne.
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6: Ordentlich Action im Osten und Süden Deutschlands. Gewitter ziehen durch. Trotzdem klettern die Temperaturen dort auf bis zu 27 Grad. Der Norden bleibt entspannt und kühler. Im Westen gibt's am Nachmittag einen Sonne-Wolken-Mix, der für ein wenig Abwechslung sorgt. Am Abend könnt ihr mit ein paar erfrischenden Schauern rechnen, die eine angenehme Abkühlung mit sich bringen. Morgen wird's wechselhaft, aber insgesamt milder als heute. Aktuell zeigt das Thermometer in Wiesbaden 22 Grad, in Hannover frische 19 Grad und in Köln 21 Grad.
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6: B233. Zwischen Kreuz Unna Ost und Iserlohner Straße gibt's einen Falschfahrer in beiden Richtungen. A2 Hannover Richtung Braunschweig zwischen Hämelerwald und Peine. 4 Kilometer Stau, 30 Minuten. A2 Hannover Richtung Dortmund zwischen Rastplatz Fellern und Hamm. 7 Kilometer Stau, 1 Stunde Zeitverlust. A6 Mannheim Richtung Heilbronn zwischen Wiesloch und Sinsheim-Steinsfurt. 4 Kilometer Stau, Verzögerung von 40 Minuten. Gute Fahrt.
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0: Das ist David Guetta gemeinsam mit Sam Martin. Dangerous für einen Montagvormittag mit Big FM. Nice. 08900901, die Hotline zu mir. Es ist eine Woche, die endlich wieder ein bisschen kühler ist. Ja, eine normale Sommerwoche. Frage an euch, Big FM Community. Was geht bei euch in dieser Woche? Da kam eine Sprachnachricht von Liam.
1: Hi, ich bin Liam. Ich freue mich, dass es endlich wieder schönes Wetter ist und dass man wieder viel draußen chillen kann. Und ich freue mich, die WM mit meinen Freunden genießen zu können.
0: Ja, das machen wir doch heute Abend am besten. Direkt im Spiel gegen Paraguay wird doch nice. Vor allem nicht mehr bei 40 Grad im Schatten, sondern eher so 28. Das wird doch gut in der Spitze. Machen wir. Big FM ist an. Hier ist Harrison.

0: Das ist Joe und End of Beginning, Deutschlands bigste Playlist, und das machen wir gleich. Einer meiner absoluten Favorites, Lady Gaga und Doja, das ist Runway. Damit wird so ein Montag noch geil. So heftig geil seid ihr noch nie im Büro auf Klo gegangen mit dem Song. Und für alle, die es ein bisschen entspannter wollen, machen wir gleich eine Pause. Die neue Single heißt Magnetic. By the way, hat nichts mit Bowser, also was du Liebe nennst, Bowser zu tun. Ist einfach ein geiles DJ-Trio aus Norwegen, die auch noch so gute Musik machen. Mega. Machen wir gleich auf der Playlist.
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1: Ey, heute Abend erstes K.O.-Spiel für Deutschland. Richtig Bock. Gegen Paraguay geht's. Und by the way, eine der unfairsten Mannschaften der WM. Keiner tritt so zu wie die. Und you heard it here first. Player of the Match. Heute Abend er hier.
2: Metscher! 6. Minute, 1:0 Deutschland. Felix Metscher, was für ein Start. Besser kannst du nicht in ein Turnier kommen.
1: Ja, hoffentlich klingt das heute Abend gegen Paraguay dann genauso. Wir machen uns einen richtig guten Abend und bereiten uns jetzt schon mal mit Deutschlands Bigster Playlist mental aufs Spiel vor.

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0: Nice Mittwoch, Big FM ist an. Ich bin Max, ey, heute Abend endlich wieder ein Deutschlandspiel. Ist ja mega lange her, dass wir es letzte hatten. Mein Gott, Donnerstag. Hey, aber heute Abend gegen Paraguay wird gut. Bierchen ist schon kalt gestellt. Alle Jungs in der Quarterlife-Crisis wissen, der Grill muss für heute Abend frei gebrannt werden. Ganz wichtig, ja. Und was brauchen wir noch für einen guten Wärmtag? Fabi.
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2: Tja, Leute, eins muss man sich mal überlegen, die WM ist eigentlich schon vorbei. Nee, die Sonne hat euch nicht das Hirn verbrannt, alles cool. Die WM wird weiterhin erst am 19. Juli vorbei gewesen sein. Ha, Foodword 2, du geiles Luder. Was ich meine ist, bei dieser XXL-WM wurden schon 73 Spiele gespielt. Das sind jetzt schon 9 mehr als bei den kompletten vergangenen Weltmeisterschaften im alten Format mit 32 Teams. Schon krass. Ich meine, manche Männer kaufen sich, um zu kompensieren, einen Porsche. Gianni Infantino macht einfach die WM größer. Aber das Gute an dem neuen Format ist ja auch, kleine, eher exotischere Teams haben die Gruppenphase überraschend überstanden, so wie Kap Verde oder Österreich. Last Minute 3-3 gestern Morgen gegen Algerien.
3: Hütte! Kalajdzic! 3-3! Bist du...
2: Südkorea ist dagegen in der Gruppenphase rausgeflogen, was dort so weit geht, dass sich sogar der Staatspräsident dafür bei den Südkoreanern offiziell entschuldigt hat. Stellt euch mal vor, Friedrich Merz würde sich nach dem Aus von Deutschland zu Wort melden. Nee, Quatsch, nope. Stellt's euch lieber nicht vor. Hinterher müssen Unda, Fürz und Co. noch zum Wehrdienst. Heute Abend müssen die Jungs erstmal im 16. Finale gegen Paraguay ran. Die große Schwester von Paragliding und Paranoid. Anpfiff ist um 22.30 Uhr. Magenta und das ZDF übertragen live.
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0: Das ist die aktuelle von Lost Frequencies. So Much Beauty machen wir gleich. Und wir machen vor allem meinen absoluten Favorite Sommersong 2026. Sarah Larsson und Shakira, Eurosummer. Was ein geiles Teil. Mehr nach Sommer kann ein Song nicht klingen. Also das Ding, da wirklich springen Delfine aus dem Radio. Geile Scheiße. Gleich auf der Big FM Playlist.
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2: Natürlich wird heute Abend schön Deutschland geguckt. Gegen Paraguay. Ab 21:30 geht's los. Ab 21 Uhr könnt ihr schon in die Rohnburg in Köln, einer meiner absoluten Lieblingslocations in Köln. Sau geil. Da könnt ihr ganz entspannt hin, lecker Kölsch trinken, ja, wie man das halt so macht in Köln. Und dann gönnen wir uns da heute Abend mal ein bisschen was, ja? Also einfach in den Zug setzen, nach Köln fahren und heute Abend Deutschland gegen Paraguay gucken. Ich finde, das klingt nach einem Plan.
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2: Jetzt die News mit Yannis Tirakis. Yannis, was trendet auf den Socials gerade?
3: Bunt und laut war es gestern in San Francisco und New York. Zehntausende Menschen sind bei Pride-Partys durch die Straßen gezogen. Etliche Videos und Bilder dazu haben die Social-Media-Kanäle geflutet. Vom Straßenrand aus haben Hunderttausende zugeschaut und mitgefeiert.
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2: Und was ist sonst noch wichtig in der Welt?
3: Nachdem Deutschland tagelang unter einer richtig krassen Hitzewelle stöhnen musste, wird jetzt darüber diskutiert, wie wir in Zukunft mit so heftigen Temperaturen besser fertig werden können. Unter anderem fordert Grünen-Fraktionschefin Dröge, dass die Regierung mehr für den Hitzeschutz tun soll. Sie hat schon am Wochenende in der Bild ein Abkühl-Sofort-Programm gefordert. Konkret will Dröge, dass Krankenhäuser, Pflegeeinrichtungen, Schulen und Kitas klimatisiert werden. Der Strom dafür soll von Solaranlagen kommen. Nutzt nochmal die Gelegenheit, halbwegs günstig zu tanken, denn der Tankrabatt geht morgen zu Ende. Ab Mittwoch ist Schluss, ganz angekommen ist er bei uns Verbrauchern übrigens nicht, hat das IFO-Institut mitgeteilt. Von den knapp 17 Cent pro Liter, mit denen uns die Regierung erleichtern wollte, sind beim Diesel nur knapp 12 Cent auch wirklich angekommen, sagen die Experten. Bei E10 waren es immerhin 16 Cent, also ziemlich nah dran. Wie hoch genau die Preise übrigens ab Mittwoch klettern werden, das hängt unter anderem davon ab, wie es in der Straße von Hormuz weitergeht. Wir bleiben gespannt. Alle von euch, die gerne Kirschen essen, dürfen sich freuen. Die deutschen Obstbauern stehen wahrscheinlich vor einer der besten Ernten seit Jahren. Das Statistische Bundesamt rechnet mit mehr als 51.000 Tonnen. Das wären 8,5% mehr als letztes Jahr.
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3: Megastar Katy Perry hat am Wochenende einen Auftritt bei einem Festival in Belgien absagen müssen. Vor ihr war gerade noch Pitbull auf der Bühne und hatte die Leute angeheizt. Katy war dann noch Backstage, so beim Haare machen. Und da sind dann die Behörden mit einer Unwetterwarnung reingegrätscht. 55.000 Fans mussten dann schweren Herzens wieder abziehen. Katy ist gerade auf einer Tour durch Europa und Großbritannien und die geht auch morgen schon weiter.
2: Danke, Yannis. Die nächsten News dann wieder in einer knappen Stunde.
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4: In Deutschland Unwetterwarnung. Über Rheinland-Pfalz ziehen kräftige Gewitter mit Sturmböen und Starkregen auf. Die Höchstwerte erreichen 29 Grad. Am Nachmittag beruhigt sich das Wetter langsam. Im Osten, Süden und der Mitte können ebenfalls Gewitter auftreten. Die Nacht wird klar und trocken. Lokal bildet sich Nebel. Morgen sommerlich bis zu 32 Grad mit Gewittergefahr am Nachmittag. Aktuell in Karlsruhe am Schloss 25 Grad. In Bochum im Bermuda-Eck 23 Grad. In Köln am Kölner Dom 24 Grad.
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4: A1 Münster Richtung Osnabrück zwischen Lengerich und Kreuz Lotte Osnabrück 4 Kilometer Stau, 30 Minuten. A2 von Rastplatz Fellern Richtung Hamm 6 Kilometer, kostet dich bis zu 50 Minuten. A6 in Richtung Heilbronn 6 Kilometer zwischen Wiesloch Rauenberg und Sinsheim Steinsfurt bis zu 40 Minuten. Auf der A45 Richtung Gießen zwischen Herborn Süd und Wetzlarer Kreuz 6 Kilometer bis zu 30 Minuten. Bleibt staufrei. Gute Fahrt.
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0: Schönen Montag, Big FM ist an. Ey, das wird eine gute Woche, weil endlich mal normale Sommertemperaturen in Deutschland. Nie mehr so heiß wie am Wochenende. Selbst an der Küste war es ja richtig warm, ey. 08900901, Franzi an der Big FM Hotline. Worauf freust du dich am meisten in dieser Woche?
1: Tatsächlich auf Sport. Laufen, rausgehen, bewegen. Einfach diese normale Sonne genießen und nicht die, nachdem man nach einem Kilometer halb zusammenklappt.
0: Ja, fühle ich. Ach, wirklich, bei 40 Grad im Schatten, wer da Sport macht. Komplett einer in der Waffe. Ist wirklich so. Dann lieber diese Woche ganz entspannt. Auf jeden Fall. Worauf freut ihr euch am meisten in dieser Woche? Was ihr am Wochenende nicht machen konntet? Sprachnachricht zu mir. 08900901. Big FM ist an.

0: Weißt du eigentlich, dass Honig das einzige Lebensmittel ist, welches bei richtiger Lagerung niemals verdirbt? Und dass der Schokoriegel Snickers nach dem Pferd der Herstellerfamilie Mars benannt ist? Verrückt, oder? Sachen gibt's.
1: Das ist Shaboozy, die aktuelle Born to Die. Bisschen Country-Vibes. Ich find's richtig geil. Und The Kid LAROI ist auch da. Girls. Geiles Teil. Finde ich super. Bisschen Updance noch Montagmittag mit Big FM.
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2: Das wird eine der geilsten Wochen überhaupt. Aus einem ganz einfachen Grund. Es ist nicht Backofen-Umluft. Teilweise ja bis zu 41 Grad am Wochenende in Deutschland. Selbst an den Küsten war es saumäßig heiß. Deswegen, Big FM Community, worauf freut ihr euch diese Woche, was jetzt am Wochenende bei der Hitze nicht ging? Denise, wie ist es bei dir?
3: Ich freue mich wieder, ordentlich schlafen zu können, dass mal wieder ein Durchzug in meinem Zimmer entsteht, weil ich wohne im Dachgeschoss und das ist immer sehr stickig gewesen, ja.
2: Alter, rest in peace an Denise die letzten Tage. Wie hast du das überlebt? Heftig. Wie ist das bei euch? Worauf freut ihr euch diese Woche, wenn wir wieder eine ganz normale Sommerwoche haben? Mit nicht krass heftig Grad so, ne? 08.909.01 Hotline.

0: eben schnell zum Auto laufen und Blaulichtwasser nachfüllen oder ein bisschen Luft für die Wasserwaage, ja? Einfach mal richtig geil die Neuen ein bisschen verarschen. So macht man das doch eigentlich. Die mal ein bisschen durch die Hölle gehen lassen. Und auch das machen wir mit unserer Neuen, mit Büschra. All die geilen und extremen Challenges, die ihr, liebe Big FM Community, schon gerockt habt, macht Büschra jetzt auch. Büschra, morgen geht's los mit den Challenges. Was macht das persönlich mit dir?
1: Max, es ist Belasto. Wirklich. Es tut weh. Ich muss morgen früh Katzenfutter essen. Und ja, ich muss dazu sagen, ich habe ja einen Hund. Hundefutter wäre ja noch irgendwie, würde sich irgendwie noch cooler anhören, für mein Gefühl. Aber Katzenfutter, Digga, Berkan hat sich das Ganze ja ausgedacht, weil er das ja selbst machen musste, ja, mal für Festivaltickets. Und ich muss da jetzt durch. Ich zieh's auch durch, aber ich habe Angst. Ich habe Angst zu kotzen, ganz ehrlich.
0: Okay, wie bereitest du dich jetzt mental oder auch magentechnisch darauf vor, morgen Katzenfutter zu essen? Keine Ahnung, gehst du jetzt heute schon mal irgendwie in eine Zoohandlung und riechst schon mal überall dran?
1: Nein, das mache ich auf keinen Fall. Ich mache mir jetzt nur Gedanken, ob ich davor, also morgen früh, was esse oder mir das Ganze gebe auf leeren Magen. Okay. Ich weiß nicht, was sagst du denn?
0: Boah, ganz ehrlich, ich will mich morgen krank melden. Auch in der Probezeit, sage ich dir ehrlich. Ey, ich glaube, man kann sich gar nicht gut darauf vorbereiten. Vielleicht eher Nase zu und durch. Ich glaube, am ehesten so. Ich drücke dir auf jeden Fall für morgen 7 nach 7 schon mal alle Daumen.
1: Ja, danke, das wird wild.

0: Es ist der Montag zum Klarkommen. Deswegen brauchen wir doch was Entspanntes. The Second Voice, Let Me Be. Das machen wir gleich auf der Big FM Playlist. Und liebe Grüße und beide Mittelfinger hoch an Another. Das ist die neue Single Talk To You. Geiles Teil. Und beide Mittelfinger, weil sich Another A-N-O-T-R schreibt. Digga, das ist wie mit diesen F-C-K-M-R-Z-Aufklebern zum Beispiel, ja? Kannst du nicht lesen? Aussprechen schon mal gar nicht. Klingt trotzdem gut. Machen wir gleich auf der Big FM Playlist.
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2: Heute Abend ja das nächste Deutschlandspiel, das erste K.O.-Spiel der WM in diesem Jahr. Wir können natürlich schön nach Karlsruhe in den kühlen Krug und da Public Viewing machen oder nach Freiburg-Kirchzarten in die Black Forest Studios. Oder aber wir crashen mal eine kleine Vereinsheimsparty. Warum denn eigentlich nicht? Und zwar beim FC Bergarlingen in Rickenbach, ganz im Süden von Baden-Württemberg. Die machen das in ihrem Vereinsheim heute Abend und wir crashen die Party heute, oder? Geil!
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2: Jetzt der Mann, der weiß, was wichtig ist. Yannis Tirakis in den News. Was trendet auf den Socials, Yannis?
3: Reißt euch den Arsch auf. Das denken sich für heute Abend sicher viele fürs Deutschlandspiel gegen Paraguay. Hashtags dazu trenden auf TikTok und eigentlich auch auf allen Kanälen. 22:30 geht's los. Ist übrigens das 16. Finale. Wer verliert, der fliegt raus.
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2: Und was ist heute sonst noch wichtig, Yannis?
3: Wenn ihr schwimmen geht, dann passt bitte gut aufeinander auf. Bei den abartigen Temperaturen am Wochenende sind nämlich leider wieder viele Menschen beim Baden ums Leben gekommen. Die Lebensretter von der DLRG zählen mindestens 26 Tote, übrigens alles Männer und Jungs. Das Problem, viele überschätzen sich total oder nehmen manche Gefahren nicht so ernst. Wenn man zum Beispiel komplett überhitzt ins kalte Wasser springt, dann kann das den Körper hart überfordern. Tanken wird schon sehr bald wahrscheinlich wieder teurer, denn der Tankrabatt, der läuft zum Monatsende aus. Verbraucherschützer wedeln jetzt schon mahnend mit den Fingern, dass die Mineralölkonzerne dann mit den Preissprüngen nicht so hart übertreiben sollen. Das Ende des Tankrabatts dürfe kein Startschuss für Extragewinne werden, hat die Chefin des Bundesverbands der Verbraucherzentralen Ramona Popp gesagt. Die Konzerne hätten überhaupt keinen Grund, die Preise krasser anzuheben als die knapp 17 Cent, die wir bisher entlastet werden sollten. Experten des IFO-Instituts sagen übrigens, dass der Tankrabatt nicht komplett an die Verbraucher weitergegeben wurde, vor allem beim Diesel. Alle von euch, die gerne Kirschen essen, dürfen sich freuen. Die deutschen Obstbauern stehen wahrscheinlich vor einer der besten Ernten seit Jahren. Das Statistische Bundesamt rechnet mit mehr als 51.000 Tonnen. Das wären 8,5% mehr als letztes Jahr.
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3: Bundespräsident Steinmeier hat heute die Nachhaltigkeitskonferenz in Hamburg eröffnet. Er hat dabei vor einer neuen Weltunordnung gewarnt und gesagt, um Probleme wie den Klimawandel, Hungersnöte und Armut zu bekämpfen, brauche es mehr Vertrauen und internationale Zusammenarbeit. Bei der internationalen Nachhaltigkeitskonferenz geht es unter anderem um die Zukunft des Planeten.
2: Danke, Yannis. Die nächsten News dann wieder in einer knappen Stunde.
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4: In Deutschland gibt es eine Unwetterwarnung. Heute bringen starke Gewitter in der Mitte, im Osten und Süden Chaos. Aktuell liegen die Höchstwerte zwischen 20 Grad im Norden und 27 Grad im Süden. Die Nacht bringt im Westen klare Verhältnisse, während der Osten in Nebel gehüllt wird. Morgen steigen die Temperaturen auf bis zu 32 Grad mit der Gefahr neuer Gewitter am Nachmittag. In Mönchengladbach am Borussia-Park sind es 23 Grad, in Münster am Prinzipalmarkt und in Leipzig jeweils 25 Grad.
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4: A1 Bremen Richtung Osnabrück zwischen Obhusen, Bremen-Mahndorf und Bremen-Arsten. 6 Kilometer Stau bis zu 25 Minuten. In der Gegenrichtung Osnabrück Richtung Bremen. 4 Kilometer zwischen Bremen-Brinkum und Bremen-Arsten. A2 Hannover Richtung Dortmund zwischen Hamm-Üntrop und Hamm stockend auf 5 Kilometern 50 Minuten. A45 Hagen Richtung Gießen zwischen Herborn Süd und Wetzlarer Kreuz. 6 Kilometer 25 Minuten. Gute Fahrt.
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0: Big FM ist an. Schönen Montag. Das wird eine richtig nice Woche. Vor allem, weil wir die erste richtige Hitzewelle hinter uns haben. Diese Woche mal normaler Sommer. 08900901 Dominik an der Big FM Hotline. Worauf freust du dich diese Woche am meisten?
1: Kaltes Bier, richtigen Freunde dazu und eine gute Stimmung, ne?
0: Ja, das klingt nach einem guten Plan. 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

0: Sia zusammen mit Afrojack und David Guetta. Das ist Awake Tonight. Packe ich uns gleich auf die Big FM Playlist für diesen geilen Montag. Und die neue von Neptunica. Ach geil, What If? Das klingt doch schon nach einem geilen Sommerfestival. Genau das Richtige für einen Montagmittag mit Big FM. Machen wir gleich.
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0: Das wird ein richtig guter Montag. Ich hab's ein bisschen im Gefühl. Vor allem, weil dieser riesige Hitzedome über Deutschland weg ist. Das ist sehr, sehr gut. Ja, wir haben eine normale Sommerwoche. Und dann spielt heute Abend auch noch Deutschland. Besser geht's doch gar nicht. Gegen die Tretertruppe des Turniers. Paraguay. Keiner hat so krass, ja, schlecht gespielt nicht, sondern so gefoult und, ja, unfair gespielt, sagt man. So ist das richtig, ja? Das wird ein Kampf heute Abend, da sag ich euch ehrlich, wirklich. Meti an der Big FM Hotline 08900901. Was glaubst du, wer gewinnt die WM dieses Jahr?
12: Ich glaube ja, diesen ganzen Verschwörungen. Deswegen denke ich, dass Portugal die WM machen geht. Mhm. Die Simpsons haben das vorher gesagt. WM 2026 sollte in Amerika stattfinden. Ist ja auch tatsächlich so gekommen. Und Portugal würde die WM gewinnen, weil es Ronaldo seine letzte WM auch wäre.
0: Aha, so, die Simpsons haben es predicted. Ich hoffe ja, die Simpsons haben Unrecht, ja, und Deutschland macht.

0: Das ist Galantis. No Money, Big FM ist an. Ich bin Max. Wir machen uns eine richtig gute Woche, vor allem, weil sie ja ein bisschen kühler wird als die letzte. Das ist doch großartig. 08900901, Niklas an der Big FM Hotline. Was ging bei dir am Wochenende?
1: Ich habe einfach auf eigene Faust einen kleinen Triathlon veranstaltet.
2: Bei 40 Grad im Schatten.
1: Ja, absolut. Also geplant war ja ein offizieller Triathlon, der Hennessy-Triathlon in Meschede. Der wurde halt leider abgesagt, ne, aufgrund von akuter Hitzewarnung. Die Startzeit wäre halt in der Mittagssonne gewesen. Das wäre halt eine absolute Zumutung gewesen. Aber die Vorbereitung, so das Dreivierteljahr auf diesen Tag, war halt trotzdem da irgendwie und die Enttäuschung war halt groß.
2: Ja.
1: Ja, und dann habe ich mir halt gedacht, komm, machst du das Ding halt eben selber und dann halt einfach ein bisschen früher.
2: Das wollte ich gerade fragen. Ihr habt das nicht in der Mittagshitze gemacht. Ihr habt das schön morgens früh gemacht, oder was?
1: Das hätten wir auch nicht gemacht. Also das ist war auch wirklich gefährlich.
2: Ja.
1: Deswegen haben wir gesagt, das machen wir nicht. Wir haben es um 8.30 Uhr gemacht, also ganz früh morgens. Und eigentlich wollte ich es alleine machen, ja. Und dann hatte ich so ein kleines Video auf Instagram dazu gemacht oder beziehungsweise eine kleine Serie zu meiner ganzen Vorbereitung zum Triathlon.
2: Ja.
1: Und dann auch mit der Ankündigung, dass ich das Ganze allein durchziehen werde. Ja, und dann hatten wir auf einmal da oben 13 Leute halt stehen.
2: Sehr gut, sehr gut. Und dann im Team geht direkt viel besser, sehr gut. So, Niklas, es ist ja diese Woche nicht mehr ganz so extrem heiß. Wir kratzen nicht mehr an der 40-Grad-Marke. Worauf freust du dich diese Woche am meisten, wenn es nicht mehr ganz so heiß ist?
1: Auf jeden Fall mal ein bisschen abschalten, ein bisschen entspannen. Ja, einfach mal ein bisschen Kopf frei kriegen, entspanntes Training und mal genießen, dass man nicht komplett auseinanderfließt bei der Hitze.
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0: Das ist Yearbooks und Graceland. Ach, richtig geil, da kommen wir doch gut durch den ersten ertragbaren Nachmittag seit Tagen. Big FM ist an 08900901, die Hotline zu mir. Jacqueline, was geht bei dir heute noch?
1: Einfach mal chillen, ganz ehrlich.
0: Dann am besten damit richtig geil chillen mit Deutschlands bester Playlist und Flo und Leak It. Und ich habe Bruno Mars dabei. Ach, schön, die neue On My Soul. Ist das geil. Genau das Richtige für einen ganz, ganz, ganz chilligen Montagnachmittag mit Big FM.
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4: Franz, ihr kennt das wahrscheinlich, nach der Schule stellt sich eine Frage, wie verdiene ich jetzt schnell viel Geld? Und da kommen natürlich die Ausbildungsberufe ganz, ganz, ganz weit oben. Also in einem Studium könnt ihr nicht so viel Cash machen wie eine Ausbildung höchstwahrscheinlich. Bestbezahlte Ausbildungsberufe, das ist einer der Begriffe, die man auf Google immer findet und die auch sehr weit oben sind. Fluglotse ist zum Beispiel auf jeden Fall in den Top 5. Dazu kommt auch noch Fachinformatiker oder vielleicht sagt ihr doch, ey, Sozialversicherungsfachangestellter oder Fachangestellte ist vielleicht eher eure Genre. Dann könnt ihr euch darauf auf jeden Fall verlassen, dass ihr schon in der Ausbildung ziemlich gutes Geld verdient. Sollte allerdings nicht euer einziger Indikator sein. Ne? Ihr solltet auf jeden Fall checken, wie belastbar seid ihr eigentlich. Ist zum Beispiel Schichtdienst überhaupt was, das zu eurem Lifestyle passt und womit ihr wirklich klarkommt? Und auch, wenn es um eure schulische Leistung geht, in welchen Fächern wart ihr gut? Das macht die Ausbildungswahl auf jeden Fall schon mal um einiges leichter und ihr solltet nicht nur aufs Cash achten. Für mehr Infos könnt ihr euch gerne bei uns reinklicken.
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2: Natürlich wird heute Abend schön Deutschland geguckt gegen Paraguay. Ab 21:30 geht's los. Ab 21 Uhr könnt ihr schon in die Rohnburg in Köln, einer meiner absoluten Lieblingslocations in Köln. Sau geil. Da könnt ihr ganz entspannt hin, lecker Kölsch trinken, ja, wie man das halt so macht in Köln. Und dann gönnen wir uns da heute Abend mal ein bisschen was, ja? Also einfach in den Zug setzen, nach Köln fahren und heute Abend Deutschland gegen Paraguay gucken. Ich finde, das klingt nach einem Plan.
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2: Jetzt die News mit Janis Tirakis. Janis, was trendet auf den Socials gerade?
3: Auf Google suchen gerade viele von euch danach, wann die nächste Hitzewelle anrollen könnte. Verständlich. Tatsächlich rechnet ein Wetterexperte vom britischen Vorhersageunternehmen MedSwift damit, dass der nächste sogenannte Hitzedom sich schon ab kommenden Sonntag abzeichnen könnte.
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2: Und was ist sonst noch wichtig, Janis?
3: Bei einer Schießerei in Niedersachsen sind heute 5 Menschen getötet worden. Das hat die Polizei bestätigt. Tatort war demnach die Innenstadt von Stade. Die Beamten haben auch schon einen Verdächtigen geschnappt. Die genauen Hintergründe sind im Moment noch schwammig. Insgesamt 26 Menschen, die beim Baden gehen am Wochenende der Hitze entkommen wollten, sind leider tot. Alles Jungs und Männer, teilte die LRG mit. Die zählt dabei auch Vermisste mit, die bisher noch nicht gefunden werden konnten. Laut den Experten überschätzen sich gerade Männer beim Schwimmen öfter und gehen auch mehr Risiken ein. Also passt auf euch auf und habt auch mal ein Auge auf eure Freunde, wenn ihr schwimmen geht. Die Verhandlungen zwischen den USA und dem Iran sollen offenbar schon morgen weitergehen. Vertreter von beiden Ländern sollen sich angeblich morgen in Katar treffen, schreibt US-Präsident Trump auf seiner Online-Plattform. Wirklich viel mehr an Details hat er nicht genannt. Aber der Iran hatte eigentlich kurz vorher noch Berichte über einen möglichen weiteren Verhandlungstermin zurückgewiesen. Erst am Wochenende hatten sich ja auch beide Seiten wieder gegenseitig angegriffen.
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3: Stellt schon mal die Getränke kalt und besorgt auch noch Snacks für heute Abend, denn es steht ja bei der WM für Deutschland das nächste Spiel an. Im 16. Finale treffen unsere Jungs auf Paraguay. Wer verliert, für den ist das Turnier gelaufen. Also Daumen drücken, Anpfiff ist aber leider erst ziemlich spät, nämlich 22.30 Uhr. Der Sieger, der trifft dann im Achtelfinale entweder auf Frankreich oder auf Schweden.
2: Danke dir, Janis. Die nächsten News dann wieder in einer knappen Stunde.
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4: Unwetteralarm in Deutschland. Regen und Gewitter gestalten den Montag ziemlich aufregend. Besonders in Rheinland-Pfalz könnte es ordentlich krachen. Zum Abend hin beruhigt sich das Wetter wieder ein wenig. Die Temperaturen klettern heute bis zu angenehmen 27 Grad. Morgen beginnt der Tag sonnig, aber ab dem Nachmittag können erneut Gewitter aufziehen. Aktuell haben wir 24 Grad in Bonn am Beethovenhaus und Bielefeld an der Sparrenburg, während es am Düsseldorfer Rheinufer 26 Grad sind. Der Sommer bleibt spannend.
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4: A1 Osnabrück Richtung Bremen zwischen Bremen-Brinkum und Bremen-Arsten. 4 Kilometer Stau mit 30 Minuten. Zurück die A1 Bremen Richtung Osnabrück zwischen Dreieck Stur und Wildeshausen Nord. 5 Kilometer Stau, 40 Minuten. A2 Hannover Richtung Dortmund. Achtung zwischen Kreuz Bielefeld und Raststätte Gütersloh Nord. Da sind 3 Kilometer, 40 Minuten. A2 nochmal Hannover Richtung Dortmund zwischen Hamm-Üntrop und Hamm. 4 Kilometer Stau, 40 Minuten. Gute Fahrt.
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0: Big FM ist an. Schönen Montag. Das wird eine richtig geile Woche, weil wir die erste richtig krasse Hitzewelle hinter uns haben. Diese Woche mal eine normale Sommerwoche. 08900901. Franziska an der Big FM Hotline. Worauf freust du dich diese Woche am meisten?
1: Grillen mit Freunden unter der Woche und dann am Wochenende tatsächlich starten Urlaub.

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Happy Monday. Es ist ein bisschen kühler geworden, deswegen schwimmen wir uns auch gleich auf die Playlist, weil der Montag ist zum Feiern da. Serotonin von James Hype habe ich gleich für euch am Start. Dann gibt's noch So Much Beauty von Lost Frequencies hier auf Big FM. Und Friends, wenn ihr so auf euren Gehaltszettel schaut, ne, es gibt Leute, die sind damit ein bisschen unzufrieden, manche sind sehr zufrieden. Das hat sich jetzt zum Beispiel auch ein Influencer gedacht, der jahrelang gezockt hatte, nämlich Giacomo. Und der hat sich gedacht, hey, mein Cutter zum Beispiel, also der ihm die Videos schneidet für Social Media, der hat mindestens Gehalt eines Arztes verdient, also gutes Geld. Weil er sagt, wenn ich reich werde, dann soll er auch reich werden. 08900901. Ihr könnt auch gerne anonym anrufen. Wer fühlt sich denn underpaid? Also wer sagt denn, für das, was ich alles mache, kriege ich nicht genug Cash? 08900901, klingelt durch. Du

0: Big FM 08900901, Creator und Online-Gamer Giacomo hat sich jetzt gedacht, so hey, ich verdiene so gut Kohle, dann muss zumindest der Typ, der mir die Kohle praktisch macht, also sein Cutter, der ihm die ganzen Videos zusammenschneidet, mindestens so viel verdienen wie ein Arzt. 08900901, wenn ihr so ein bisschen, aber es ist wieder Ende des Monats, aufhören, Gehaltszettel guckt, sagt ihr, reicht das? Basti, WhatsApp.
1: Also im Durchschnitt verdient ein Bademeister 2500 bis 2800 Euro brutto und ich für meine Verhältnisse würde auf jeden Fall sagen, dass man mit dem Gehalt gut klarkommt.
0: Okay, also happy as it is, das klingt doch auf jeden Fall schon mal nice.

0: Felix Ehren und Ray Dalton hier auf Big FM, 15:02 Uhr. Fußballfans, ihr dürft euch auf jeden Fall auf einiges gefasst machen. Der Mann mit dem Durchblick heute in Deutschlands Big Summer Morning Show und Daily hier auf Big FM, Fabi.
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2: Tja, Leute, eins muss man sich mal überlegen, die WM ist eigentlich schon vorbei.
3: Hä?
2: Nee, die Sonne hat euch nicht das Hirn verbrannt, alles cool. Die WM wird weiterhin erst am 19. Juli vorbei gewesen sein.
3: Ja.
2: Ha, Foodword 2, du geiles Luder. Was ich meine ist, bei dieser XXL-WM wurden schon 73 Spiele gespielt.
3: Wow.
2: Das sind jetzt schon 9 mehr als bei den kompletten vergangenen Weltmeisterschaften im alten Format.
4: Oha.
2: Mit 32 Teams, schon krass. Ich meine, manche Männer kaufen sich, um zu kompensieren, einen Porsche. Gianni Infantino macht einfach die WM größer. Aber das Gute an dem neuen Format ist ja auch, kleine, eher exotischere Teams haben die Gruppenphase überraschend überstanden, so wie Kap Verde oder Österreich. Last Minute 3-3 gestern Morgen gegen Algerien.
5: Kalajdzic! 3-3! Bist du...
2: Südkorea ist dagegen in der Gruppenphase rausgeflogen, was dort so weit geht, dass sich sogar der Staatspräsident

0: Präsident dafür bei den Südkoreanern offiziell entschuldigt hat. Oh. Stellt euch mal vor, Friedrich Merz würde sich nach dem Aus von Deutschland zu Wort melden. Nee, Quatsch, nope. Stellt euch lieber nicht vor. Hinterher müssen Unda, Fürth und Co. noch zum Wehrdienst. Na, heute Abend müssen die Jungs erstmal im 16. Finale gegen Paraguay ran. Yes. Die große Schwester von Paragliding und Paranoid. Anpfiff ist um 22.30 Uhr. Magenta und das ZDF übertragen live.
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2: Danke, Fabi.

0: So, zu diesem Trio geht's gleich. The Bowser mit Magnetic auf Deutschlands Big Star Playlist. Und dann gibt's noch diese Lady, kommt auch rum mit guter Laune, Gold. Und ich weiß, wir haben die letzten Tage viel geflucht wegen Hitze, aber jetzt stellen wir uns mal wieder auf einen guten Sommer ein. Loy mit Gold gleich auf Big FM.
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2: Franz, bisschen was zu lachen, das kann man auf jeden Fall in den neuen Wochen brauchen. Ne? Deswegen morgen Abend im Bierland in Hamburg Schnack Stand-Up-Comedy. Müsst ihr euch auf jeden Fall reinziehen. Es sind so zwischen 6 bis 10 Comedians mit am Start. Heißt, ihr bekommt ein gutes Line-Up von Legendary Comedians, aber natürlich auch ein paar Rookies. Und das Material ist frisch und neu. Solltet ihr auf jeden Fall mit dabei sein. Coole Drinks gibt's natürlich auch. Bierland Hamburg morgen ab 20 Uhr.
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2: 15:26 Uhr, die News mit Janis Tirakis. Was haben wir denn aktuell auf den Socials?
3: Wassermelone. Dieser Hashtag trendet gerade auf TikTok. Ihr könnt euch natürlich denken, warum. Pizza essen ist bei so extrem heißen Temperaturen nicht so geil. Deswegen teilt ihr in Videos ultra viele geile Rezepte mit Wassermelone. Ich glaube, später hole ich mir auch noch einen.
2: Klingt gut.
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2: Und was haben wir noch Wichtiges auf der Welt?
3: Wir haben ein Update zur Schießerei in Niedersachsen. Laut der Polizei hat es neben den 5 Toten auch mehrere Verletzte gegeben. Inzwischen wurden auch 2 Tatverdächtige festgenommen, statt nur einem. Passiert ist das Ganze in der Innenstadt von Stade, westlich von Hamburg, in der Nähe von einer Jugendhilfeeinrichtung. Da sind Mutter-Kind-Wohngruppen untergebracht. Die genauen Hintergründe, die werden noch geklärt. Der Tankrabatt steht vor seinem Ende. In der Nacht auf Mittwoch läuft er aus, dann wird Sprit wieder sehr wahrscheinlich teurer. Der Tankstellenverband BFT rechnet damit, dass die Preise dann gegen Mittag wieder steigen werden. Wegen der 12-Uhr-Regel können die Tankstellen ja ihre Preise vorher nicht erhöhen. Und stattdessen schon morgen Mittag die Preise hochzuschrauben, das würden sich den Mineralölkonzernen nicht trauen aus Angst vor Shitstorms. Ich glaube auch berechtigt. Bei den Verhandlungen zum Haushalt 2027 hat Finanzminister Klingbeil Milliarden Finanzlücken schließen können. Der Regierungsentwurf für den Haushalt und die Finanzplanung für die folgenden Jahre sollen kommenden Montag vom Kabinett beschlossen werden, hat ein Sprecher des Ministeriums gesagt. Ende April war noch von der Lücke von 21 Milliarden Euro die Rede gewesen, also wirklich nicht wenig, und die sei jetzt vollständig geschlossen.
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3: Der vergangene Juni war der zweitwärmste in Deutschland, seitdem man mit den Messungen angefangen hat. Der Mittelwert lag bei 19,5 Grad. Mehr waren es nur 2019. Da waren es nämlich 19,8 Grad. In gleich mehreren Bundesländern war der Juni sogar der wärmste, der bisher gemessen wurde. In Rheinland-Pfalz, im Saarland und in Hessen wurden Rekorde geknackt, sagt der Deutsche Wetterdienst.
2: Dankeschön, Janis Tirakis.
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5: Deutschland aufgepasst, Unwetterwarnung am Nachmittag. Im Osten und Süden drohen teils kräftige Gewitter und Starkregen. Am Abend beruhigt sich das Wetter, die Nacht bleibt klar bei bis zu 16 Grad. Morgen beginnt heiter bis wolkig. Später sind erneut Gewitter möglich. Temperaturen bis zu 32 Grad laden zu einem späten Eis ein, aber den Schirm nicht vergessen. In Augsburg an der Fuggerei und Stuttgart am Schlossplatz gibt's aktuell 28 Grad. Mannheim am Wasserturm misst 29 Grad.
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5: A10 Pforzheim Richtung Karlsruhe im Caroline-Luise-Tunnel. Achtung, Falschfahrer unterwegs. A1 Bremen Richtung Osnabrück zwischen Dreieck Stur und Wildeshausen Nord. 9 Kilometer Stau, eine Stunde länger. A1 Lübeck Richtung Bremen zwischen Hamburg-Bildstedt und Maschnerkreuz. 12 Kilometer Stau, eine Stunde extra. A2 Hannover Richtung Dortmund zwischen Kreuz Bielefeld und Raststätte Gütersloh Nord. 5 Kilometer Stau, 50 Minuten. Wir hören uns. Gute Fahrt.
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1: Friends, was geht ab? 15 Minuten vor vier hier auf Big FM. Gleich wie mein Kamerad am Start. 08900901 hier. Reese hier wieder.
2: Reese, heißt du Reese?
1: Ja, Cousin, was los?
2: Ja, Cousin.
3: Geiler Name.
2: Ist Justin und Mette.
1: Bruder, was geht? Was macht ihr? Habt ihr frei, Alter?
2: Wir fahren zur Firma.
1: Ja, okay. Was arbeitet ihr?
2: Das haben wir noch nicht sagen.
1: Okay,
2: dann aber sagen wir so, E-Mobilität und Ladeinfrastruktur.
1: Okay, aber ist noch im legalen Bereich.
2: Ja, ja. Okay.

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4: Dieses Um Gottes Willen kommt von meiner, ich will gar nicht mehr sagen, neue Kollegin, weil wir sind hier schon oft rumgehangen. Bishra.
5: Ja. Das
4: ja,
5: ich.
4: Ja, und wie geht's jetzt? Tag Nummer uno.
5: Mir geht's gar nicht gut.
4: Cool.
5: Mir geht's minus, absolut minus. Hilfe brauche ich eigentlich jetzt schon.
4: Bist du schon so, dass du denkst, weiß ich jetzt nicht.
5: Wo bin ich hier gelandet?
4: Das ja, das ist eine berechtigte Frage. Ja. Herzlich willkommen bei Big FM und das bedeutet, du musst auch viele wilde Sachen machen.
5: Ja.
4: Es geht ja auch ums Thema Essen. Hast du einen stabilen Magen?
5: Nein, ich habe Angst. Ich sag doch, es wird ganz wild.
4: Okay.
5: Ich habe also, Angst, dass ich kotze.
4: Ja.
5: Sag, wie es ist.
4: Also so Katzenfutter essen ist nicht...
5: Nein, ist nicht.
4: Siehst du dich nicht.
5: Also ich mache es natürlich, ich ziehe durch für den Job, weil für den Job mache ich alles. Mein Traumjob. Ich liebe es, dass ich jetzt hier bin. Absoluter Fiebertraum. Aber dass ich morgen früh auf leeren Magen um 7 Uhr morgens, um 7 nach 7, um genau zu sein,
4: ja,
5: Katzenfutter fressen muss, das ist schon eine andere Nummer.
4: Wir nennen das delicious. Aber gut, ich würde die Frage gerne mal abspielen. 08900901 Community, wie sieht's denn aus? Wer würde für seinen Traumjob Katzenfutter oder essen, außer Bishra?
5: Oh, send help.
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0: Major Lazer und Justin Bieber hier auf Big FM. Die neue in Deutschlands beste Morning Show. Büscher muss auch direkt ran. Probezeit extrem ist das Motto. 08900901. Was würdet ihr denn für euren Traumjob tun, Bruce?
1: Gekochte Hühnerherzen essen. Zur Not machen wir noch Extras, aber das ist jetzt erstmal das Anfangsangebot, würde ich so sagen. Wenn die Community noch ein paar Ideen hat, solange es nicht lebensgefährlich ist, bin ich dabei. Ich mache schon Blödsinn gerne
0: mit. Ich merke, du bist auf jeden Fall motiviert, der Richtige. 08900901, was würdet ihr denn für euren Traumjob tun, das so richtig absurd ist? Bei uns geht es um Katzenfutter, vielleicht habt ihr noch mehr. Her damit.

0: Nine brown eyes. So, ab geht's in Richtung Feierabend. Enoterra und 54 Ultra. Talk to you in den nächsten 4,5 Minuten auf Pickle FM. Und dann gibt's noch den Typen, der dieses Jahr nach Deutschland kommt. David Guetta, Awake Tonight.
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3: Furiosa ist das Motto, und zwar im Maya. Da müsst ihr auf jeden Fall vorbeisteppen, morgen ab 17 Uhr. Das bedeutet, es ist Poolparty angesagt. Yes, zum Abschluss des Pride Months wird nochmal richtig eine rausgehauen. Latin Pop, Reggaeton, Bailey Funk bekommt ihr musikalisch. Dazu gibt es noch eine Salsa Class und eine Salsa Fusion Class und natürlich auch einfach was zum Feiern. Checkt das Ganze ab, lohnt sich vorbeizuschauen im Maya. Furiosa, morgen 17 Uhr.
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3: 16.26 Uhr. Die News gibt's jetzt mit Yannis Tirakis. Was gibt's denn auf den Socials?
4: Wie teuer wird Sprit, wenn der Tankrabatt morgen ausläuft? Danach suchen gerade viele von euch auf Google, verständlicherweise. Aber genau sagen lässt sich das nicht. Der Rabatt lag aber bei knapp 17 Cent. Mit dem Aufschlag könnt ihr also morgen schon mal grob rechnen.
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3: Gute News. Was haben wir noch auf der Welt?
4: 5 Tote und mehrere teils schwer Verletzte, das ist die Bilanz einer Schießerei in Niedersachsen heute Mittag. In der Innenstadt von Stade, westlich von Hamburg, hatte jemand in der Nähe einer Jugendhilfeeinrichtung um sich geschossen. Sowohl den mutmaßlichen Schützen als auch eine zweite Person hat die Polizei inzwischen festgenommen, wobei bei der zweiten Person nicht klar ist, was die eigentlich für eine Rolle bei dem Ganzen gespielt haben soll. Die genauen Hintergründe werden noch geklärt, einen Zusammenhang zur Clan-Kriminalität sehe man im Moment nicht, heißt es von der Polizei. Nach der heftigen Hitzewelle letzte Woche wollen die Krankenhäuser, dass Bund und Länder mehr in Hitzeschutz für Kliniken investieren. Dafür müsse ein Sonderinvestitionsprogramm her, hieß es heute vom Dachverband der Deutschen Krankenhausgesellschaft. Generell wird über das Thema Hitzeschutz gerade viel diskutiert. Unter anderem hatte Grünen-Fraktionschefin Dröge die Regierung aufgefordert, mehr zu tun und will zum Beispiel, dass Kliniken, Pflegeeinrichtungen, Schulen und Kitas klimatisiert werden.
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4: Dieser Song hier, der lebt jetzt nicht mehr einfach nur rent-free in euren Köpfen.
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4: Ja, weil Kitschkrieg, Shirin David und Blumengarten haben es mit Gut genug jetzt sogar in der internationalen Charts geschafft. Muss man sich mal vorstellen. In den Billboard Global 200 oder 200, muss ich ja eher sagen, ist der Song jetzt gut genug für Platz 129. Dass ein deutschsprachiges Lied sowas schafft, das passiert wirklich nicht oft. Übrigens wurden schon 2,6 Millionen Videos auf TikTok mit dem Song erstellt.
3: Jesus.
4: Das ist absolut Wahnsinn.
3: Das ist wirklich insane. Dankeschön, Yannis.
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7: In Deutschland zieht aktuell ein wechselhaftes Wetter auf. Unwetterwarnung. In der Mitte sind starke Gewitter mit Sturmböen und Hagel möglich. Im Süden und Westen bleibt es freundlich bei bis zu 28 Grad. Am Abend beruhigt sich das Wetter deutlich. Die Nacht ist klar und trocken, perfekt für eine kleine Abkühlung. Morgen gibt es einen heiteren Start, doch am Nachmittag drohen erneut Gewitter. Temperaturen erreichen dann bis zu 32 Grad. Aktuelle Werte in Kiel 25 Grad, in Wuppertal 26 Grad und in Stuttgart 29 Grad.
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7: Unterwegs im Berufsverkehr, das hier solltet ihr wissen, A1 Bremen Richtung Osnabrück zwischen Dreieck Stur und Wildeshausen Nord, 10 Kilometer Stau, rechne mit einer Stunde extra. A1 Lübeck Richtung Bremen zwischen Hamburg-Billstedt und Maschener Kreuz, 14 Kilometer, das kostet ebenfalls eine Stunde. A2 Hannover Richtung Dortmund zwischen Kreuz Bielefeld und Raststätte Gütersloh Nord, 6 Kilometer, 50 Minuten extra. Gute Fahrt euch, gute Fahrt.
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0: Der Typ ist auf jeden Fall gefragt und das verdankt er einem Song. Just For Us, nämlich Like a Prayer. Und deswegen gleich zu Recht auf Deutschlands Pixel Playlist hier auf Big FM. Und dann gibt es aber noch ein paar Ladies, die wollen es dieses Jahr wirklich wissen. Flow and Leak It gibt's gleich, Album is on the way. Und da gibt's viel mehr. Leak It gibt's in den nächsten 5 Minuten auf Big FM. Stay tuned.
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1: Friends, was geht ab? 14 Minuten vor 5 hier auf Big FM. Gleich auf der Playlist Artemis mit Eat Me Alive 08900901. Die kostenlose Big FM Hotline zu mir in Studio. Urlaubszeit ist angesagt. In ein paar Bundesländern ist auch schon soweit Sommerferien. Ne? Günstig in den Urlaub ist sowas, würden wir gern machen. Zum Glück haben wir dich, Jana. Du hast ein paar Tipps für uns.
2: Wenn man Flug und Hotel getrennt bucht, ist es meistens günstiger. Dann ist mit Flügen ist es ja auch so, dass es tagesformabhängig ist, dass es zum Beispiel morgens günstiger ist wie abends oder auch tatsächlich wochentags. Und wenn man auf die Seite von dem Hotel selbst geht oder dort anruft, statt jetzt bei Booking oder sonst wo zu buchen, ist es oftmals auch ein bisschen günstiger, da Booking und so weiter ja auch noch eine kleine Prämie, sag ich mal, bekommen.
1: Ach, guck an. Okay, das sind ein paar heiße.
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4: Sie ist die Neue in Deutschlands Big Morning Show. Noch, solange sie Bock hat, solange wir sie quälen können.
5: Ja.
4: Bischra ist am Start. Und das bedeutet, morgen um 7:07 gibt es ein appetitliches Frühstück namens Katzenfutter.
5: Oh, ich kotze im Strahl. Jetzt schon. Aber ich weiß nicht, wie man sich darauf vorbereitet. Was willst du denn machen? Vorher was essen oder nicht?
4: Heulen. In der Regel immer erstmal heulen.
5: Erstmal heulen.
4: Zum Absichern erstmal eine Stunde in die Dusche setzen, einen abblenden und dann kommt man hierher.
5: Heult dabei noch so mehr. Wippen.
4: Ja, genau,
5: ja,
4: so.
5: Das
4: so
5: mache ich.
4: Richtig schön.
5: Ja, das mache ich heute Abend dann.
4: Ey, ich weiß nicht, aber gibt's für Tipps? Weiß nicht, von so Wettessern vielleicht? Vielleicht muss ein YouTube-Tutorial How to Eat Cat Food.
5: How to Eat Cats. Nein,
4: ja. Nee, das vielleicht nicht. Aber um 7:07 gibt es auf jeden Fall die Lösung. Falls ihr irgendwie einen Tipp habt, gerne her damit. 08900901. Ansonsten, was ist so heute so Abend? So im normalen Life?
5: Vielleicht sollte ich was ganz leicht Verdauliches essen. Kein Fleisch. Vielleicht einen Salat.
4: Schnitzel mit Pommes.
5: Ja, auch geil. Pommes immer.
4: Oder, weißt du was, schnitzt du mit Pommes und pürierst dir das, dann sieht schon ein bisschen aus wie Katzenfutter.
5: Ich will dir jetzt ins Gesicht kotzen.
4: Delicious.
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0: Taylor Swift ist das hier auf PFM mit Fade of Ophelia. Urlaubszeit ist angesagt. Für viele heißt Urlaubszeit, aber nicht auch gleich Urlaubszeit. Denn wir gehen immer noch zu oft ans Handy und können deswegen nicht wirklich abschalten. Dennis, wie sieht's bei dir aus? Bist du jemand, der immer noch für den Chef erreichbar ist im Urlaub?
1: Also wir machen am Anfang des Urlaubs immer eine Urlaubsübergabe, aber leider besitze ich ein Firmenhandy und leider haben die auch meine Privatnummer. Also bin ich leider immer für den Chef erreichbar oder für die Arbeitskollegen, damit die bei Problemen bei anderen Kunden, da ich in der IT arbeite, eben erreichbar bin und wir den Kunden eben bedienen können. Also leider bin ich im Urlaub erreichbar. Yikes.

0: So geht's gleich weiter auf Big FM. Das ist Lost Frequencies und dann. Irgendwie hat er mir am Wochenende das Herz gebrochen, ne? Bruno Mars, was für eine Show er hingelegt hat. On My Soul. Gibt's gleich in voller Länge auf Big FM.
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2: Franz, bisschen was zu lachen, das kann man auf jeden Fall in den neuen Wochen brauchen. Ne? Deswegen morgen Abend im Bierland in Hamburg Schnack Stand-Up Comedy. Müsst ihr euch auf jeden Fall reinziehen. Es sind so zwischen 6 bis 10 Comedians mit am Start. Heißt, ihr bekommt ein gutes Line-Up von Legendary Comedians, aber natürlich auch ein paar Rookies. Und das Material ist frisch und neu. Solltet ihr auf jeden Fall mit dabei sein. Coole Drinks gibt's natürlich auch. Bierland Hamburg morgen ab 20 Uhr.
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2: 17:26 Uhr. In den News mit Janis Tirakis. Was haben wir denn aktuell auf den Socials?
3: Reißt euch den Arsch auf. Das denken sich für heute Abend sicher viele beim Deutschlandspiel gegen Paraguay. Hashtags dazu trenden auf TikTok und generell allen Social-Media-Kanälen. 22:30 Uhr geht's los. Ist übrigens 16. Finale. Wer verliert, der ist raus.
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2: Wird spicy. Was haben wir noch auf der Welt?
3: Nach der Schießerei heute Mittag in Niedersachsen wird zu den genauen Hintergründen noch ermittelt. Bei der Tat in Stade, westlich von Hamburg, sind 5 Menschen getötet und mehrere teils schwer verletzt worden. Die Polizei hat 2 Verdächtige festgenommen, darunter auch den mutmaßlichen Schützen. Der hat in einer Jugendhilfeeinrichtung um sich geschossen, in der Mutter-Kind-Wohnungen untergebracht sind. Was für eine Rolle die zweite Person gespielt haben soll, das ist noch nicht bekannt. Nach dem extrem heißen Wochenende hat die Deutsche Bahn trotz allem eine positive Bilanz gezogen, muss man sich mal vorstellen. Rund 90% der geplanten Zugfahrten hätten stattgefunden, teilt die Bahn mit. Heißt aber im Umkehrschluss halt auch, jede 10. Zugfahrt ist wegen der Hitze ausgefallen. Außerdem gab es in manchen Zügen Probleme mit der Klimaanlage, was wiederum auch mal die Sunnies auf den Plan gerufen hat. Steak, Schnitzel oder Wurst, so dürfen pflanzliche Fleischalternativen in der Europäischen Union in Zukunft nicht mehr beworben werden. Das haben die Mitgliedstaaten endgültig beschlossen. Jetzt haben die Hersteller und die Händler 3 Jahre Zeit, bis diese neue Regel auch angewendet wird und die Produkte umbenannt werden müssen. Bisher dürfen typische Bezeichnungen für Fleischprodukte auch für pflanzliche Alternativen verwendet werden und das soll auch weiter grundsätzlich möglich sein. Tabu sind in Zukunft vor allem Begriffe, die sich auf Tier- bzw. Fleischarten beziehen.
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3: Der vergangene Juni war der zweitwärmste in Deutschland, seitdem man mit den Messungen angefangen hat. Der Mittelwert lag bei 19,5 Grad. Mehr waren es nur 2019, da waren es 19,8. In gleich mehreren Bundesländern war der Juni sogar der wärmste, der bisher gemessen wurde. In Rheinland-Pfalz, im Saarland und in Hessen wurden Rekorde geknackt, sagt der Deutsche Wetterdienst.
2: Dankeschön, Janis.
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5: In Deutschland gibt es aktuell eine Unwetterwarnung für Teile des Landes. Am Abend kommen im Süden und Osten kräftige Gewitter auf, während im Westen die Wolken auflockern. In München sind bis zu 28 Grad drin und in Stuttgart bleibt es mit maximal 29 Grad sommerlich. Morgen steigen die Temperaturen im Süden leicht an, bis 30 Grad sind möglich. Aktuell in Chemnitz am Karl-Marx-Monument sind es 27 Grad, in Aachen am Aachener Dom 26 Grad und in Düsseldorf an der Königsallee 28 Grad.
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5: A2 Hannover Richtung Dortmund zwischen Bielefeld Ost und Raststätte Gütersloh Nord. 12 Kilometer Stau bis zu 1 Stunde Wartezeit. A7 Flensburg Richtung Hamburg zwischen Hamburg-Schnelzen und Hamburg-Bahrenfeld. 7 Kilometer 50 Minuten. A8 Karlsruhe Richtung Stuttgart zwischen Pforzheim West und Pforzheim Süd. 4 Kilometer stockend bis zu 40 Minuten. A9 Halle Leipzig Richtung Berlin zwischen Coswig und Raststätte Fleming Ost. 7 Kilometer Stau, 1 Stunde länger. Gute Fahrt.
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6: Hi, ich bin Tanja. Deutschlands Obstbauern stehen voraussichtlich vor einer der besten Kirschernten seit Jahren. Nach einer Schätzung des Statistischen Bundesamtes dürfte die Erntemenge für Süß- und Sauerkirschen dieses Jahr bei rund 51.100 Tonnen liegen. Damit werde die Kirschernte wohl um 8,5% höher ausfallen als im Vorjahr und 13,5% über dem 10-jährigen Durchschnitt. Besonders stark dürfte laut Statistikern die Süßkirschenernte werden. Und noch der Blick auf den DAX, der stand zuletzt bei 24.690 Punkten.
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9: Fam, was geht ab? Gleich geht's countrymäßig in den Feierabend. Shabuzi auf der Playlist mit Born to Die. Dann habe ich noch für euch die Kid LAROI mit She Don't Need to Know. Und natürlich gibt's heute ein wichtiges Thema. Deswegen ist der Thomas auch am Start. Fußball.
10: Ich denke auch 2-1 oder vielleicht eher 2-1, 2-0 vielleicht höchstens. Aber dann im Achtelfinale, also könnte dann vielleicht für uns dann Endstation sein gegen Frankreich. Scheiße, wird schwer.
9: Ja, das wird schwer.
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0: 08900901. Irgendwie haben wir das mit dem Kochen verlernt. Immer weniger in Deutschland haben es drauf. Reese, wer da?
1: Hallo, ich bin Nora.
0: Nora, kannst du kochen?
1: Natürlich.
0: Was heißt hier natürlich? Ich habe gerade schon von einer Frau gehört, das ist so nö.
1: Wie nö?
0: Ja, halt nö, halt nicht so wirklich. Das war ihre Antwort. Wir wollen jetzt niemanden bashen, jeder wie er will, aber was sagst du dazu?
1: Also kochen ist keine Kunst. Und wer essen kann, der muss auch kochen können, oder
0: so
1: nicht?
0: Findest du es erschreckend, wenn ich dir jetzt sage, dass immer weniger Leute kochen können?
1: Nee, eigentlich ist es Tatsache.
0: Ja, ne?
1: Ich selber mit, aber es ist halt, wie gesagt, es ist keine Kunst.
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0: Das ist NF hier auf Big FM 08900901. Weniger als die Hälfte, Alter. Das ist unglaublich. Kann noch kochen. Jetzt gerade so zur Abendessenzeit. Wie sieht's bei euch aus?
1: Ja, hallo, hier ist der Mike. Grüß dich, Ries.
0: Hi, Mike. Mike, Frauen, die nicht kochen können, sind?
1: Nicht zu gebrauchen.
0: Das war ein hartes Statement. Kannst du kochen?
1: Ja, aber ich kann kochen, ja. So. Also ich kann mich selbst versorgen und auch meine Kinder versorgen, das schon.
0: So, also muss das Gegenüber also, das auch an den Tisch bringen?
1: Ja, natürlich. Also das, bei mir ist das so, wenn ich abends nach Hause komme von der Arbeit und hungrig bin, dann weiß meine Frau, dass ich schlechte Laune kriege.
0: Guck mal, so muss das sein.
1: Aber und um meinen Mann dann zu besänftigen,
0: braucht er was zu futtern. Ja,
1: genau.
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0: Mirrors, Justin Timberlake hier auf Big FM. Weniger als die Hälfte in Deutschland hat es noch drauf. Kochen ist so eine Sache. Stefan hat gerade auch schon gesagt, so Alter, das geht gar nicht. Vielleicht noch den einen oder anderen Spruch rausgehauen. Reese, hier, wer da?
1: Hi, Reese, hier ist Lena.
0: Hallo Lena, wie geht's dir?
1: Ich habe gerade den Kommentar von dem Herrn gehört und wollte gerne was dazu sagen.
0: Aber natürlich, dafür sind wir da, Lena. Schieß los.
1: Also ich meine, wenn man sagt, eine Frau, die nicht kochen kann, ist nicht zu gebrauchen, was wollen wir denn dann mit Männern? Also ich meine, ich glaube, dass deutlich mehr Männer als Frauen nicht kochen können.
0: Definitiv.
1: Und dann zu sagen, wenn ich von der Arbeit nach Hause komme, möchte ich was zu essen auf dem Tisch haben. Also sind wir irgendwie im 19. Jahrhundert stecken geblieben oder was? Was ist das denn für eine frauenfeindliche Aussage?
0: Ich glaube, das ist schon ein bisschen alter und ich glaube, also ohne, dass ich jetzt für Mike sprechen will, also das müsste er, wenn dann, selber machen. Ich glaube, er hat es nicht so böse gemeint, aber es klang natürlich scheiße. Aber ich glaube, der Konsens, dass keiner sich mehr selber versorgen kann, ich glaube, das ist eher das Beängstigende. Ich lasse ihn jetzt mal aus.
1: Da gebe ich auf jeden Fall recht, aber also zu sagen, eine Frau, die nicht kochen kann, ist nicht zu gebrauchen, finde ich eine ziemlich harte Aussage.
0: Ja, das sind viele Tests.
1: Wollte ich nicht verstehen lassen.

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1: Hi ihr Lieben, ich bin's, Miriam Odohenna. Wir starten rein in eine neue Woche mit zwei neuen Acts, die bei Big FM um den Titel Newcomer der Woche kämpfen. Den Anfang macht heute Jay Rome. Der Künstler verbindet modernen Pop mit urbanen Einflüssen und erzählt in seinen Songs persönliche Geschichten. Seine neue Single Can't Trust You handelt von enttäuschtem Vertrauen und davon trotzdem seinen eigenen Weg zu gehen. Und der liebe Jay Rome stellt sich mal kurz vor.
2: Ja, ich mach schon seit sehr langer Zeit, ich glaube schon seit ich 13 bin, da habe ich damals immer angefangen, ein bisschen aufzulegen, ein bisschen Mashups zu machen. Die waren wirklich, wirklich ganz, ganz schlimm am Anfang. Aber mittlerweile bin ich mit meinen Songs super zufrieden. Sehr glücklich auch darüber. Das sind Songs, die ich mir in meiner Freizeit auch öfter gerne mal anhöre, weil ich wirklich an diesem Punkt bin, wo ich sage, das, was ich mache, gefällt mir richtig gut. Und das, was ich mache, gefällt auch anderen richtig gut. Ja, es ist, meine Songs sind immer ein bisschen wild, muss ich sagen. Und sehr kreativ, was Melodisches angeht. Ein Fun Fact von mir an der Stelle, ich arbeite tatsächlich nebenberuflich bei einem Escape Room Anbieter. Ich denke, dadurch kommt auch sehr viel von diesem kreativen Kopf. Die meisten Leute, die da spielen, wissen auch gar nicht, dass ich Musik mache. Das ist dann auch immer sehr, sehr überraschende Reaktion von den Leuten, wenn ich das mal in einem Satz erwähne und die dann sagen, hä? Du machst Musik?
1: Und das ist ja unser Newcomer am Montag. Wir starten mit Jay Rome, mit Can't Trust You. Euer erster Big FM Newcomer der Woche. Stimmen könnt ihr ab jetzt, wie immer, auf bigfm.de.
3: 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Mein Name ist Jay Rome und ihr hört meine Single Can't Trust You aus meinem Album After Dark.

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2: Franz, ihr kennt das wahrscheinlich, nach der Schule stellt sich eine Frage, wie verdiene ich jetzt schnell viel Geld? Und da kommen natürlich die Ausbildungsberufe ganz, ganz, ganz weit oben. Also in einem Studium könnt ihr nicht so viel Cash machen wie in der Ausbildung höchstwahrscheinlich. Bestbezahlte Ausbildungsberufe, das ist einer der Begriffe, die man auf Google immer findet und die auch sehr weit oben sind. Fluglotse ist zum Beispiel auf jeden Fall in den Top 5. Dazu kommt auch noch Fachinformatiker oder vielleicht sagt ihr doch, ey, Sozialversicherungsfachangestellter oder Fachangestellte ist vielleicht eher eure Genre. Dann könnt ihr euch darauf auf jeden Fall verlassen, dass ihr schon in der Ausbildung ziemlich gutes Geld verdient. Sollte allerdings nicht euer einziger Indikator sein. Ne? Ihr solltet auf jeden Fall checken, wie belastbar seid ihr eigentlich. Ist zum Beispiel Schichtdienst überhaupt was, das zu eurem Lifestyle passt und womit ihr wirklich klarkommt? Und auch, wenn es um eure schulische Leistung geht, in welchen Fächern wart ihr gut? Das macht die Ausbildungswahl auf jeden Fall schon mal um einiges leichter und ihr solltet nicht nur aufs Cash achten. Für mehr Infos könnt ihr euch gerne bei uns reinklicken.
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0: ins Newscenter zu Yannis Tsirakis. Was trendet denn gerade in den Socials?
1: Wie teuer wird Sprit, wenn der Tankrabatt morgen Nacht ausläuft? Danach suchen gerade viele von euch auf Google. Genau sagen lässt sich das aber nur schwer. Der Rabatt lag bei knapp 17 Cent. Mit dem Aufschlag könnt ihr also schon mal grob rechnen. Wahrscheinlich ab Mittwochmittag.
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1: Die Zahl der Todesopfer nach der Schießerei im niedersächsischen Stade ist auf mindestens 6 gestiegen. Zuvor war nur von 5 Toten die Rede. Eine weitere Person ist aber inzwischen im Krankenhaus ihren Verletzungen erlegen, hat die Polizei mitgeteilt. Es gibt noch mehr zum Teil Schwerverletzte. Der mutmaßliche Haupttäter wurde festgenommen. Vorher war noch von weiteren Festnahmen die Rede. Jetzt heißt es aber, dass 2 weitere Personen nur vernommen werden. Was sie für eine Rolle bei dem Fall gespielt haben sollen, ist noch nicht bekannt. Nach den schweren Erdbeben in Venezuela will die Europäische Union über eine Luftbrücke insgesamt 50 Tonnen an Hilfsgütern schicken. Die sollen von Kopenhagen aus in die betroffenen Gebiete geflogen werden, hat die EU-Kommission mitgeteilt. Es geht zum Beispiel um Material für Notunterkünfte, Wasser- und Sanitäranlagen. Auch mit Cash will man unter die Arme greifen. Mit Werbung für Fast-Fashion-Plattformen wie Shein, Temu und AliExpress soll in Frankreich bald Schluss sein. Der Senat hat als 2. Parlamentskammer für ein entsprechendes Gesetz gestimmt, das Ultra-Fast-Fashion ausbremsen will. Das Werbeverbot soll zum Jahreswechsel gelten. Auch Influencer sollen dann keine Werbung mehr machen dürfen, sonst drohen saftige Strafen.
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1: Alles oder nichts heißt es heute zum ersten Mal in dieser WM für Deutschland. Im 16. Finale trifft die DFB-Elf auf Paraguay. Der Sieger trifft im 8. Finale entweder auf Frankreich oder Schweden. Anpfiff ist um 22:30 Uhr. Vorher spielt noch Brasilien gegen Japan.

Weißt du eigentlich, dass Honig das einzige Lebensmittel ist, welches bei richtiger Lagerung niemals verdirbt? Und dass der Schokoriegel Snickers nach dem Pferd der Herstellerfamilie Mars benannt ist? Verrückt, oder? Sachen gibt's.

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2: Furiosa ist das Motto, und zwar im Maya. Da müsst ihr auf jeden Fall vorbeisteppen, morgen ab 17 Uhr. Das bedeutet, es ist Poolparty angesagt. Yes, zum Abschluss des Pride Months wird nochmal richtig eine rausgehauen. Latin Pop, Reggaeton, Bailey Funk bekommt ihr musikalisch. Dazu gibt es noch eine Salsa Class und eine Salsa Fusion Class und natürlich auch einfach was zum Feiern. Checkt das Ganze ab, lohnt sich vorbeizuschauen im Maya. Furiosa, morgen 17 Uhr.
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2: Ins Newscenter zu Yannis Tirakis. Was trendet denn gerade in den Socials?
3: Wie teuer wird Sprit, wenn der Tankrabatt morgen Nacht ausläuft? Danach suchen gerade viele von euch auf Google. Genau sagen lässt sich das aber nur schwer. Der Rabatt lag bei knapp 17 Cent. Mit dem Aufschlag könnt ihr also schon mal grob rechnen, wahrscheinlich ab Mittwochmittag.
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3: Die Zahl der Todesopfer nach der Schießerei im niedersächsischen Stade ist auf mindestens 6 gestiegen. Zuvor war nur von 5 Toten die Rede. Eine weitere Person ist aber inzwischen im Krankenhaus ihren Verletzungen erlegen, hat die Polizei mitgeteilt. Es gibt noch mehr, zum Teil Schwerverletzte. Der mutmaßliche Haupttäter wurde festgenommen. Vorher war noch von weiteren Festnahmen die Rede. Jetzt heißt es aber, dass 2 weitere Personen nur vernommen werden. Was sie für eine Rolle bei dem Fall gespielt haben sollen, ist noch nicht bekannt. Nach den schweren Erdbeben in Venezuela will die Europäische Union über eine Luftbrücke insgesamt 50 Tonnen an Hilfsgütern schicken. Die sollen von Kopenhagen aus in die betroffenen Gebiete geflogen werden, hat die EU-Kommission mitgeteilt. Es geht zum Beispiel um Material für Notunterkünfte, Wasser- und Sanitäranlagen. Auch mit Cash will man unter die Arme greifen. Mit Werbung für Fast-Fashion-Plattformen wie Shein, Temu und AliExpress soll in Frankreich bald Schluss sein. Der Senat hat als 2. Parlamentskammer für ein entsprechendes Gesetz gestimmt, das Ultra-Fast-Fashion ausbremsen will. Das Werbeverbot soll zum Jahreswechsel gelten. Auch Influencer sollen dann keine Werbung mehr machen dürfen, sonst drohen saftige Strafen.
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3: Alles oder nichts heißt es heute zum ersten Mal in dieser WM für Deutschland. Im 16. Finale trifft die DFB-Elf auf Paraguay. Der Sieger trifft im Achtelfinale entweder auf Frankreich oder Schweden. Anpfiff ist um 22.30 Uhr. Vorher spielt noch Brasilien gegen Japan.
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1: Hi, ich bin Uwe. Findest du auch, Fußball ist wie das richtige Leben? Mal gerecht, aber auch oft ungerecht. Manches kannst du dir erarbeiten, für anderes brauchst du Glück. Und manches bleibt einfach nicht zu erklären. Wie im richtigen Leben eben. Auch, dass dich Fußball verbindet mit anderen und zugleich trennt von anderen. Denn Fußballfans begeistern sich für dasselbe, Fußball, und drücken zugleich unterschiedlichen Teams die Daumen. Das trennt sie voneinander. So ist es auch mit vielem anderen. Alle Menschen haben eine Hautfarbe. Das verbindet sie. Aber die jeweilige konkrete Hautfarbe unterscheidet sie. Alle Menschen haben einen Körper. Aber der jeweilige konkrete Körper ist ganz individuell und verschieden von den anderen Körpern. Viele Menschen gehören einer Religion an. Aber welcher Religion konkret? Das unterscheidet Muslime von Hindus, von Christen, von Juden, von Buddhisten und von allen anderen Religionen. Die Bibel definiert nicht zufällig gleich am Anfang sehr deutlich das, was alle Menschen verbindet. Sie sind Gottes Ikonen, Gottes Ebenbilder. Jeder Mensch auf eigene, konkrete, individuelle, persönliche Weise. Frauen, Männer, junge, alte, kranke, gesunde, du könntest die Reihe unendlich fortsetzen. Wäre das nicht eine gute Idee? Viel mehr und vor allem zu betonen, was Menschen verbindet, auch wenn sie dabei sehr unterschiedlich sind und verschieden bleiben?
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2: Franz, ihr kennt das wahrscheinlich nach der Schule, stellt sich eine Frage, wie verdiene ich jetzt schnell viel Geld? Und da kommen natürlich die Ausbildungsberufe ganz, ganz, ganz weit oben. Also in einem Studium könnt ihr nicht so viel Cash machen wie in der Ausbildung höchstwahrscheinlich. Bestbezahlte Ausbildungsberufe, das ist einer der Begriffe, die man auf Google immer findet und die auch sehr weit oben sind. Fluglotse ist zum Beispiel auf jeden Fall in den Top 5. Dazu kommt auch noch Fachinformatiker oder vielleicht sagt ihr doch, ey, Sozialversicherungsfachangestellter oder Fachangestellte ist vielleicht eher eure Genre. Dann könnt ihr euch darauf auf jeden Fall verlassen, dass ihr schon in der Ausbildung ziemlich gutes Geld verdient. Sollte allerdings nicht euer einziger Indikator sein. Ne? Ihr solltet auf jeden Fall checken, wie belastbar seid ihr eigentlich. Ist zum Beispiel Schichtdienst überhaupt was, das zu eurem Lifestyle passt und womit ihr wirklich klarkommt? Und auch, wenn es um eure schulische Leistung geht, in welchen Fächern wart ihr gut? Das macht die Ausbildungswahl auf jeden Fall schon mal um einiges leichter und ihr solltet nicht nur aufs Cash achten. Für mehr Infos könnt ihr euch gerne bei uns reinklicken.
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6: Ich mach jetzt keinen Witz mehr darüber. Okay. Ich verstehe gar nicht, warum Big FM das reingeschnitten hat. Wir sind überhaupt nicht Endlevel schlimm.
5: Nee.
6: Ich finde, da gibt's auf jeden Fall Schlimmeres. Ich habe schon ganz oft Radio gehört und da gibt's viel Schlimmeres.
5: Ja.
6: So, wir sind die 257ers. Herzlich willkommen bei der 257ers Show. Wir haben heute mal eine Sendung zusammengepackt, weil wir nach zwei Songs schon überfordert waren mit unserer Suche. Haben wir gesagt, okay, dann weiten wir das Themenfeld jetzt insofern oder schränken das insofern ein, dass man nur richtig unangenehme Songs aus den 90ern spielt heute.
5: Ich habe das doch Anfang 2000er
6: auch. Oder Anfang 2000er ist auch dabei, ja. Aber halt mit Rap-technisch ganz, ganz hohem Niveau. Da haben wir uns auch drum
5: gekümmert. Da entwickelt sich ja auch Deutschrap wieder zurück nach dahin, aktuell.
6: Meinst du ehrlich?
5: Ja, ja.
6: Oh Gott, Alter, das wäre ja übel. Also, die ersten zwei Songs hier in der heutigen Sendung werden noch gut sein. Danach kann ich für nichts garantieren. dann müsst ihr vielleicht selbst mit klarkommen. Aber wir sind ja auf dem Weg zum Deutschen Radiopreis und da muss man sich immer was trauen,
5: finde ich. Ja, genau.
6: Da muss
5: investigativ.
6: Investigativ und einfach auch mal ein bisschen mutig sein.
5: Ja. Apropos mutig, ich habe mich am Wochenende getraut, mal Kürbissuppe selber zu machen.
6: Ah ja, hast du gerade angeteased. Und
5: was Kürbis ist passiert? Mit Kürbiskartoffelsuppe.
6: Mhm.
5: Und dann war ich einkaufen und dann war da so die Einkaufsliste, was ich brauche. Und dann stand da Kresse. Und ich denke, was ist das? So, dann
6: Kennst
5: bin ich
6: Kresse
5: erstmal.
6: Nicht?
5: Nee. Und dann bin ich da hingegangen und dann habe ich bei diesen Pflanzen, die da sind, geguckt. Basilikum und wie die alle heißen. War nichts bei. Google rausgeholt, Bild von Kresse. Und dann bin ich mit diesem Bild dann durch den Rewe gelaufen und habe gesucht, wo dieses Kresse sein soll. Habe ich das gekauft.
6: Mhm.
5: Und dann war ich zu Hause in der Küche und denk, was stinkt hier so nach Scheiße? Was stinkt hier so übelst nach Scheiße? Ganze Küche stinkt nach Kacke. Das Letzte, wo ich dran gerochen habe, war natürlich die Kresse. Warum stinkt Kresse nach Scheiße?
6: Das hätte ich jetzt gar nicht so wahrgenommen, ehrlich gesagt.
5: Das stinkt so heftig
6: aber
5: nach Scheiße.
6: Aber vielleicht ist das auch einfach so wieder wie bei Koriander oder so, dass du das anders wahrnimmst.
5: Ich weiß nicht, aber das wächst ja auch auf so einem weißen Zeug. Vielleicht ist das aus Kacke gemacht. Weißt,
6: nee,
5: ey, ich war geschockt. Ich habe es auch nicht benutzt.
6: Das weiße Zeug ist ja einfach nur Nährboden. Und diese Kresse-Schälchen, du hast wahrscheinlich auch so einen kleinen Pappkarton gekauft.
5: Ja, genau.
6: Ja, ja, genau. Ich habe ja mal im Supermarkt gearbeitet, daher kenne ich mich da ganz gut aus. Und Kresse ist so ein Ding, das muss man nicht mögen.
5: Aber das stinkt ja nach Kacke, das stinkt ja wirklich
6: aber
5: nach Scheiße.
6: Ohne, dass du das in die Suppe getan hast, oder
5: was? Ey, ich fasse das nicht an.
6: Das bleibt jetzt aber für
5: Guck
6: immer
5: mal, wenn du ein Basilikum hast, dann schmeckt das Basilikum so, wie es riecht.
6: Ja, aber das ist da ein bisschen anders.
5: Und bei Kresse soll das anders sein. Das schmeckt nicht nach Scheiße, genauso wie das riecht.
6: Nein, das schmeckt nicht. Ich sag das Wort nicht, aber es schmeckt nicht so doll nach AA.
5: Also wirklich. Ich war geschockt. Ich kaufe nie wieder Kresse. Nie wieder.
6: Hätten wir das schon mal geklärt. Der Body hat jetzt noch was er nicht mag. Ich habe ihm heute Morgen übrigens sein Lieblingsessen mitgebracht. Der Body mag am allerliebsten das Innere von Geflügelrollen.
5: Ja,
6: es gab
5: aber die waren nicht geschält.
6: Es gab die diesmal nicht geschält. Das musste der selber machen.
5: Ja.
6: Aber egal, kein Problem. Ey, wir haben jetzt gleich einen Song für euch am Start von Merit Becker. Das ist für den einen oder anderen wahrscheinlich jetzt ein Begriff, weil die gute Frau ja auch im Tatort oder in so einer Polizei-Irgendwas-Sendung im Öffentlich-Rechtlichen hin und wieder dabei ist.
5: Ich habe mal zwei Tatorte geguckt oder drei.
6: Ja, vielleicht war sie ja dabei. Auf jeden Fall eine Frau aus, ich glaube, Ost-Berlin, ich bin mir nicht sicher, aber auf jeden Fall Berlin. Und die Berlin hat auch ganz doll und macht so sehr experimentelle Musik normalerweise. Sie hat aber auch in Babylon Berlin jetzt eine Rolle gespielt als so eine Chanson-Sängerin. Ich weiß nicht, ob das wirklich schon Chanson ist, aber irgend so 20er, 30er Jahre Sängerin, dies, das.
5: Aber was ist denn Babylon Berlin für eine Serie?
6: Babylon Berlin ist eine Serie, die sich darum dreht, ich weiß nicht, ob es Nachkriegszeit ist oder ich bin da ein bisschen überfragt, aber auf jeden Fall so Berlin im Aufbau oder im Aufschwung.
5: Also vor oder nach dem Krieg?
6: Das weiß ich halt gerade nicht ganz genau. Ich glaube nach dem ersten oder die Serie zieht sich über den Zeitraum beider. Ich weiß es nicht ganz genau. Es geht um den Aufschwung Berlins und wie die Leute da gelebt haben. Und der Song ist mir im Kopf geblieben, deshalb haben wir den jetzt gleich als erstes reingepackt. Das ist ein richtig gutes Ding und gewöhnungsbedürftiger Sound, geile Stimme, unfassbar geiler Text. Mir gefällt sehr gut. Woddy muss das auf jeden Fall
5: remixen. Ich hör's mir mal an.

0: Tja. Ja. War ein schöner Song.
1: Geiler Song, ne? Ja. Meute war da übrigens so bei.
0: Swing oder was ist
1: das? Ja, es ist so Swing-Musik. Und Meute ist die Band, die da rumgetrompetet hat. Ist so eine Combo von, ich weiß gar nicht, 10 Leuten oder so, die alle Instrumente spielen und richtig Rambazamba machen live. Die haben selber nie irgendwelche Vocals auf ihren Songs, aber da haben sie
0: die
1: dann
0: die Merit. Die holen sich immer Leute rauf.
1: Genau, und da wurden sie, glaube ich, selbst drauf geholt von den Babylon Berlin Machern. Das ist halt vom Soundtrack der Song.
0: Okay, okay.
1: Ja, Ein Tag wie Gold hieß er.
0: Ey, meinst du, Max Rabe ist auch auf dem Soundtrack? Da kann ich mir richtig gut vorstellen, dass Max Rabe das
1: ja, macht. Sowas passt da, klar. Natürlich, könnte schon sein, dass der dabei ist. Ich habe von Max Rabe letztens ein Kinderlied gehört. Das ist auch großartig, wenn der Kinderlieder macht.
0: Das kann ich mir gut vorstellen. Der hat eine richtig schöne alte Stimme.
1: Der hat eine super geile alte Stimme. Wir sind ja auch bekannt dafür, unsinnige Musik zu spielen. Also die Leute, die das jetzt schon ein paar Mal mitverfolgt haben, was wir hier montagsabends für einen Quatsch machen. Wir haben immer merkwürdige Musikcontent, beziehungsweise zumindest was, was man noch nicht kennt, da geben wir uns ein bisschen Mühe, oder was man zu gut kennt und eigentlich vergessen möchte. Das ist heute das Thema.
0: Noch nicht.
1: Aber wir haben immer noch auch Fakten, unsinnige Fakten. Und
0: der Lehrauftrag ist
1: der Lehrauftrag wird bei uns ganz groß geschrieben. Und ich glaube, hier sind ein paar, bei die man eventuell schon kennt. Ich werde vielleicht im nächsten Take dann nochmal ein paar andere raussuchen, aber Botti, möchtest du ein paar unsinnige Fakten hören?
0: Unsinnige Fakten?
1: Unsinnige Fakten. Also beziehungsweise nutzlose Fakten.
0: Nutzlose, ja. Nutzlose finde ich gut.
1: Okay.
0: Bin ja auch sehr nutzlos.
1: Okay, okay. Dann fangen wir mal mit an. Um von Nordkorea nach Norwegen zu reisen, musst du nur ein Land durchqueren.
0: Ja, ich weiß.
1: Das kennst du schon.
0: Ja, ja.
1: Okay, das ist ja okay, du bist Russe, das ist doof. Aber Tommy Lee Jones und Al Gore teilten sich ein Zimmer im College.
0: Ja, weil Otto Walkes ein mit Udo Lindenberg und Westernhagen, oder?
1: Ja, das war auch crazy, ne?
0: Ja.
1: Ja, das ist sogar noch besser als Al Gore und
0: ich hab den Al Gore
1: vergessen. Tommy Lee Jones.
0: Der hat ja letztes Mal ein Album rausgebracht.
1: Echt, Alter. Al Gore. Das war doch der erzählt hat, die Klimawandel und so ein Quatsch.
0: Ja, ja. Den Quatsch von vor 20 Jahren hat der so einen Kacke erzählt. Ja.
1: Ey, nicht, das ist nur Spaß hier. Ne? Wir machen nur Spaß, wir wissen schon.
0: Aber was ist mit dem? Gibt's den noch?
1: Ich denke schon. Ich denke, das wird er so zu seiner Hauptaufgabe gemacht haben, nachdem das nicht so geklappt hat mit der Präsidentschaftskandidatur. Zweimal, by the way.
0: Ich habe übelst lange nichts mehr von Al Gore gehört. Letztes Mal in South Park oder so.
1: Ich wollte gerade sagen, großartige South Park-Folge mit Schweinebärmann, Alter. Ja. Aber die haben es auch hops genommen, ne? Die haben es einfach hops genommen. Eigentlich ist es so voll das wichtige Thema, was er angesprochen hat, und die haben den so verarscht damit. Okay, jetzt aber noch ein. Pinguine sind doch deine Lieblingstiere, oder?
0: Eigentlich der Rindenmulch.
1: Der Rindenmulch, ja. Ja, stimmt.
0: Eigentlich ist der Rindenmulch mein Lieblingstier.
1: Aber dann erzähle ich dir trotzdem was über Pinguine. Die haben nämlich so eine Drüse unterm Auge, womit die überschüssiges Salz ausscheiden können. Und deshalb können die einfach den ganzen Tag mehr Wasser trinken und können das einfach als ihr Hauptgetränkequelle nutzen.
0: Also weinen die.
1: Genau, die pressen, die ist stark genug, die Drüse, dass sie das auf jeden Fall einfach alles kompensiert.
0: Aber die weinen, die tun ja, salziges Wasser aus dem Auge hinaus.
1: Ja, oder halt nur Salz. Ich weiß nicht, ob sie dann die Kruste ein bisschen abknibbeln müssen. Die können ja nicht
0: deswegen
1: so gut
0: picken nehmen. Die sich auch mal gegenseitig in den Kopf, damit sie gegenseitig das Salz von den Augen tun.
1: Rothaarige brauchen mehr Narkose als Leute mit anderen Haarfarben.
0: Okay.
1: Es ist auch interessant, finde ich. Dann, by the way, müssten dann auch Rothaarige, finde ich jetzt, dafür appelliere ich jetzt an dieser Stelle, auch mehr Krankenkassenbeiträge bezahlen.
0: Weil man mehr Narkosemittel
1: braucht. Ja klar,
0: ist das teuer. Ist das Narkosemittel denn teuer?
1: Ich keine Ahnung. Wenn die nicht einen Hammer benutzen, kostet bestimmt ein paar Mark. Die argentinische Ruderente hat einen Penis, der so lang ist wie ihr gesamter Körper.
0: Stabil.
1: Dann muss ich, by the way, mal eine Lanze für Schniesen brechen, aber ist auch egal. Das kommt aufs selbe hinaus. Kein Spaß. Aber der ist heute nicht da, jetzt kann man ruhig über ihn reden. Was kommt denn gleich für Musik? Jetzt gleich haben wir noch einen anständigen Song.
0: Ja, von Rebas, nur für eine Zeit.
1: Dann haben wir sogar drei anständige Songs gehabt.
0: Nein.
1: Wir haben doch noch, Bauchtasche ist jetzt nicht so.
0: Ja, stimmt.
1: Wir haben noch The Butchers ist das nachher mit Bauchtasche.
0: Ja. Ja, nee, dann ist unser Thema noch nicht
1: du schlecht. Du guckst auf meinen Bauch, ich sagst, das will ich auch hi. Also es ist schon auch, das Thema ist da nicht passend. Aber das Thema wird gleich angebrochen werden nach Rebas. Wie heißt nochmal sein neuer Song?
0: Nur für eine Zeit heißt
1: Nur für eine Zeit.
0: Genau.
1: Ja, jetzt sehr schöne Mokassins an auf dem Cover.

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1: So heißt der Radiosender, wo wir hineinsprechen.
2: Und so heißt die Show, wo wir hineinsprechen.
1: Und was aus eurem Radio hinauskommt. Ja. Wir sind die 257ers, Hallöchen. Wir haben Montagabend hoffentlich bei euch. Ansonsten ist irgendwas kaputt mit eurer Uhr im Radio.
2: Ja.
1: Spielt das überhaupt eine Rolle, welche Uhrzeit das Radio? Das spielt gar keine Rolle, das kommt trotzdem einfach, ne? Dann sind ja wir schuld. Okay. Egal, mein Gehirn wieder. Wir haben heute eine Sendung, wo wir jetzt gleich durch sind mit den positiven, guten Songs. Es kommt gleich nochmal eine Band.
2: Nee. Ich würde nicht sagen, dass wir negative, schlechte Songs haben. Wir haben auch positive, schlechte Songs.
1: Wir haben auch positive, schlechte Songs, aber gleich kommen die schlechten Songs halt.
2: Ja.
1: Gleich kommen auf jeden Fall, es tut mir auch total leid für die Leute, die die Songs damals gemacht haben. Es war eine andere Zeit, muss ich an dieser Stelle kurz mal sagen. Und ihr wart vielleicht auch nicht ganz so intelligent.
2: Aber man kennt die Songs und die Hooks sind ja auch irgendwie immer noch so, dass man die Songs daran erkennt. Also die waren auch nicht so 100% scheiße.
1: Nein, die Hooks sind großartig.
2: Die Hooks sind großartig.
1: Das Ding ist, ich vergleiche das so mit unserem Ich und mein Holz. Weißt du?
2: Da ist halt alles gut dran.
1: Da ist alles gut dran und wir haben es aber nicht ernst gemeint. Und die meinen das aber ernst und machen sowas. Also, ey, oha. Also, zumindest rap-technisch habe ich mir da vorhin das ein oder andere Millimeterchen von meinen Zähnen runtergeknirscht, Alter, muss ich dir ganz ehrlich sagen.
2: Bisschen cringe.
1: Ich habe hier nochmal ein paar unnütze Fakten, einfach nur um ein bisschen das Gespräch am Laufen zu halten. Wusstest du, dass in England die Firma Carglass Autoglas heißt? Wie dumm ist das denn? Sorry, Alter.
2: Ist das eine deutsche Firma?
1: Die heißt ja in Deutschland Carglass und da heißt die Autoglas. Ich verstehe nur nicht, warum die getauscht haben.
2: Vielleicht heißt die auf Italienisch so, wie das auf Französisch heißen würde und das ist der Gag von denen. Die nennen das immer anders, damit das exotischer klingt.
1: Das kann gut sein, auf jeden Fall. Ja, aber hier ist dann doch tatsächlich, das war das einzig richtig Lustige. Warte mal, romantische Musik hilft tatsächlich beim Flirten. Langweiliger Funfact. Pferde können nicht kotzen, das weißt du bestimmt auch schon.
2: Ich habe schon Pferde kotzen sehen.
1: Ja, deshalb ist das ja der Spruch, genau. In Maryland ist es verboten, einen Löwen mit ins Kino zu nehmen.
2: Deswegen war ich noch nie im Kino da.
1: Nee, das habe ich persönlich nämlich auch schon am eigenen Leib erfahren.
2: Du bist Löwe, ich kann mit dir nicht ins Kino. Du bist so ein Löwe, ich kann mit dir in Maryland nicht ins Kino gehen.
1: Ich bin ein Löwenbärmann. Am Wahltagen in Norwegen darf kein Alkohol verkauft werden.

0: Dann machen wir einfach weiter mit Auberginen, die Nikotin enthalten.
1: Ja, aber hatten wir das nicht?
0: Hatte der Schniesner schon?
1: Als wir über Gemüse.
0: Ah, das kann gut sein, ja.
1: Deswegen, ich rauche noch Auberginen.
0: Die meisten Bewegungsmelder reagieren nicht auf Bewegung, sondern auf Wärme.
1: Das wusste ich nicht.
0: Das ist gut zu wissen. Da muss man sich ja eigentlich nur so...
1: Aber Wärme ist ja auch eigentlich nur Bewegung von Molekülen.
0: Oha.
1: Also sind das auch Bewegungsmelder eigentlich?
0: Ich komme dir hier mit solchen Internetsachen und du bist einfach schon viel schlauer. Jetzt macht es mir keinen Spaß
1: mehr. Ja, dann reden wir jetzt einfach über die Butcher Sisters.
0: Die Butcher Sisters, eine sehr, sehr wunderschöne Band aus dem Raum Mannheim.
1: Ich dachte aus Frankfurt.
0: Nee, das haben wir vorher. Als wir da hingefahren sind, haben wir das auch gedacht. Aber dann hat sich herauskristallisiert, dass das gar nicht so unbedingt...
1: Die fahren nur immer nach Frankfurt, um mit anderen Leuten da Musik zu machen.
0: Genau. Es ist sogar noch so ein bisschen mehr Umland. Ein paar Leute kommen da aus einem ganz kleinen Dorf.
1: Aus dem Taunus?
0: Ich weiß gar nicht, da habe ich wirklich keine Ahnung von.
1: Oh, Geografie, Mikey.
0: Auf jeden Fall irgendwo, wo der Borkenkäfer die Fichten wegfrisst.
1: Ja?
0: Ja, mit Sicherheit. Es gibt
1: aber der heißt ja nicht Fichtenkäfer.
0: Hast du nicht gestern die Böhmermann-Folge gesehen?
1: Ah.
0: Da ging es darum, dass die Biene, die Honigbiene, in Deutschland so einen Status hat, dass man sagt, oh, die müssen wir unbedingt schützen und so. Mhm. Dabei gibt es einfach 300.000 Bienenvölker mehr. Also wir sind fast bei 1 Million im Vergleich von vor 10 Jahren. Die Bienen, die aussterben, sind die Wildbienen. Und beim Borkenkäfer sagt jeder, der ist ein Arschloch, weil der nämlich die ganzen Tannenbestände in den Wäldern, im Harz und sowas kaputt frisst.
1: Ja.
0: Gleichzeitig ist es aber faktisch so, laut Böhmermann, ne? Ich will mich da jetzt nicht hier in das biologische Gewässer werfen, aber laut Böhmermann ist es so, dass der Borkenkäfer die ganzen Monokulturen, die der Mensch angerichtet hat, weil wir durch Kriege und sowas den ganzen Wald abgeholzt haben, jetzt nur runter frisst, weil Fichte halt sein Lieblingsessen ist. Und dadurch, wenn das alles kaputt ist, ist in 200 Jahren wieder ein ganz normaler, gesunder Mischwald da und die Natur bringt dann wieder die Bienen zurück und alles ganz automatisch.
1: Ja.
0: Also ist der Borkenkäfer nämlich eigentlich der King und der Mensch wie immer unterm Strich der absolute Oberwichser.
1: Und es geht darum, dass der Borkenkäfer getötet werden soll, oder wie?
0: Eben nicht. Der soll mal ruhig weitermachen. Der Mensch sollte dies gemacht bekommen.
1: dies gemacht bekommen.
0: Ja, ich wollte das jetzt nicht nochmal so formulieren, aber tatsächlich wäre es besser für die Umwelt, wenn wir nicht mehr da sind,
1: anstelle des Borkenkäfers. Ja, das wissen wir.
0: Ja, das ist ja ganz logisch. Und die Bienen profitieren auch von dem Dude.
1: Ja, save the bees.
0: Save the Bees. Und jetzt hören wir die Butcher Sisters, eine sehr, sehr geile Band. Das ist Heavy Metal mit deutschem Text und es handelt von einer Bauchtasche in diesem Fall. Viel Spaß damit. Und ab da wird's richtig...

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1: So ist das nämlich. Und wir haben ab jetzt habt ihr die Möglichkeit, euch Oropax reinzustecken, aber ihr sollt trotzdem bei uns bleiben, weil jetzt haben wir Songs für euch rausgesucht, wo wir selber am Wochenende bei so privater Recherche drüber gestolpert sind. Wir haben getanzt dazu auch, ja. Ne, wir sind drüber gestolpert und haben uns gedacht, krass, das hat wirklich mal jemand rausgebracht.
0: Ja, und auch gehört.
1: Und gehört vor
0: allem. Und bei Viva Plus gevotet, damit das läuft.
1: Traurigerweise sind es aber auch ganz häufig Hooks, die man bis heute auswendig mitsingen kann und man muss schmerzhafterweise einfach diese Strophen, die dazwischen sich befinden, muss man einfach über sich ergehen lassen. Ja. Also es ist schon richtig, richtig grausam, die Strophen zu hören bei den meisten Songs. Auch die Themen. Also bis auf jetzt das erste, was wir spielen werden, das ist ja so ein ganz normales thematisch.
0: Menschenleben, Tanzen, Welt.
1: Genau, Thema. Genau. Es könnte auch von Max Giesinger oder wie sie alle heißen sein, Mark Forster und so. Ist aber nicht von denen, sondern ist von der dritten Generation.
0: Nicht zu verwechseln mit die letzte Generation.
1: Nee, das sind wir. Das ist die dritte Generation. Erinnert euch vielleicht, als Big Brother angefangen hat damals. Da gab es so ein Lied. Und dieses Lied, das hat sich in eure Gehirne gefressen, weil ihr kleinen Schaluppis wie ich auch einfach vorher am Fliesentisch auf dem braunen Ledersofa gegammelt habt von euren Eltern und euch jeden Tag irgendeinen Müll im Fernsehen angeguckt habt, bis zur Verblödung.
0: Ist das Lied von der Staffel, wo Slatko und Jürgen dabei waren?
1: Na, ich bin mir nicht sicher, ich glaube aber schon.
0: Boah.
1: Ich glaube, das ist von der ersten
0: Nostalgie.
1: Staffel. Nostalgie. Slatko und Jürgen, by the way, hätten wir auch mit reinnehmen können, mit großer Bruder.
0: Aber hätten wir zweimal was von Big Brother drin.
1: Ja, das ist nicht gut.
0: Nee, wir müssen ja auch ein bisschen andere Sachen zeigen.
1: Ja, ey, wirklich, also was da in den 90ern, 2000ern abgegangen ist, ich kann euch das nicht in Worte fassen. Also jetzt erstmal ganz kurz hier die dritte Generation mit Leb, Big Brother Soundtrack, hört bei den Strophen einfach nicht hin oder steckt euch irgendwas Spitzes in
0: die. Aber ich habe noch eine Frage. Die Gehörgang dritte Generation, ne?
1: Ja.
0: Hatten die auch noch andere Songs, die man kennt?
1: Waren
0: die sowas wie Fanta 4 und so?
1: Ne, die hatten dieses Vaterlied, kennst du das? Vater, du warst nie für mich da, immer wenn ich dich gebraucht hab, wenn ich einsam war,
0: nee.
1: Vater.
0: Das kenne ich leider gar nicht.
1: Das ist unter anderem noch von denen, ja, die haben natürlich, haben die ein paar mehr Songs, aber so richtig groß wurde...
0: Nur halt, Leb.
1: Nee, warte mal, ich guck ganz schnell jetzt live noch eben, das schaffen wir. Warte, dritte Generation, ja, Leb ist auf jeden Fall der erfolgreichste, dann kommt Vater, ja, doch, hast recht.
0: Okay, dann viel Spaß mit Leb.
1: Viel Spaß mit Leb.

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2: Mit der allerbesten Musik der 90er und 2000er. Heute nur für euch.
3: Mit den schlechtesten Strophen,
2: die es jemals gab. Aber auch mit den zumindest annähernd schlechtesten Hooks, die es jemals gab. Ich bin mir ziemlich sicher, dass es da nicht mehr viel Luft nach oben gibt. Aber ey, wir haben uns echt Mühe gegeben, euch heute mal die aller merkwürdigsten Dinger der 90er, 2000er zu präsentieren, meiner Meinung nach. Da gibt es bestimmt noch ganz andere Kandidaten, aber wir haben ja nicht so viel Zeit.
3: Ich glaube, wir könnten echt, glaube ich, viele Shows damit füllen.
2: Ah ja, total. Es geht aber bei uns heute ein bisschen so um die deepen Scheiß-Tracks.
3: Ja, also um die mit Message.
2: Genau, um die Kack-Songs mit Message. Das tut mir voll leid für alle, die gemacht haben, die Tracks. Es ist ja auch nicht so, als hätten wir nicht auch derartige Musik gemacht. Da möchte ich mal ganz kurz sagen.
3: Also wie das nächste, was wir spielen, noch nicht.
2: Wir haben aber schon auch den ein oder anderen Kack-Song. Zumindest aber absichtlich Kacke produziert.
3: Ja. Du kannst noch nicht unterstellen, vielleicht haben die es ja auch absichtlich so gemacht.
2: Keine Ahnung. Also der Name, das könnte sein, dass der sich da lustig drüber gemacht hat. Ich bin mir nicht sicher. Ich hoffe für ihn, dass das nur ein Spaß war.
3: Das war ein sehr gutes Wortspiel.
2: Ach komm schon.
3: Wortwitz. Was? Spektakulär?
2: Ja, das machen nur so Leute, die auch Smile mit dieser Palme in der Mitte schreiben, Alter. So. Weißt du?
3: Die das gemalt haben auf ihrem College-Blog.
2: Ja, genau das. Nee, Spektakulär heißt der Dude, den wir euch gleich spielen.
3: Spektakulär.
2: Und es ist so, dass sein Album aber spektakulös heißt, ohne cool. Das regt mich voll auf.
3: Wenn man sein Best-of-Album heißt Spektakulös, nicht zu verwechseln mit Spekulatius.
2: Also Spektakulär hat wirklich in seinem Namen das Wort cool drin. Also er hat das Wort spektakulär anders geschrieben, aber das hat er bei Spektakulös auf seinem Album nicht getan.
3: Haben die einfach vergessen.
2: Und ich möchte an dieser Stelle mal ganz, ganz kurz anmerken, dass das richtig, richtig inkonsequent von dir ist, lieber Herr Spektakulär. Der hat aber eine Schwester. Jetzt kommen wir zum eigentlichen Thema der Sache. Jetzt werdet ihr vielleicht schon denken, okay, ist es dieses Lied? Und ja, es ist dieses Lied.
3: Ich kannte das Lied vorher nicht.
2: Also der Song heißt Meine kleine Schwester und es geht darum, dass sie in der Schule ein Messer bei sich hat, weil... Ich habe keine Ahnung, auf was für eine Schule das junge Mädchen war, aber da ist es wohl gang und gäbe, dass man eventuell damit rechnen muss, in der großen Pause umgestochen zu werden. Totgestochen.
3: Ey, aber diese Themen in den USA, da gibt es ja immer noch diese Probleme.
2: Ja, na klar.
3: Probleme.
2: Aber da geht es mehr so ins Thema Mobbing und da kann ich mir auch vorstellen, Mobbing, Scheiße, alles dies, das und so. Ey, das hat er aber schon ein bisschen sehr schwarz gemalt. Also lasst euch mal ein bisschen ummanteln von einem Gefühl von, ich würde sagen, Ohnmacht und gleichzeitig ein bisschen Fremdscham. Viel Spaß mit Spektakulär, meine kleine Schwester.

0: Auch diese Kirchenglocken, das macht mich fertig. Warum ist am Ende von dem Lied noch Kirchenglocke eingespielt? Ist jetzt einfach von uns, hat die jemanden mit sich genommen? Was ist mit der Schwester denn, Alter?
1: Kann man das nicht? Hat wohl nicht so gute Laune.
0: Es gibt doch Vertrauenslehrer an Schulen, da musst du doch nicht
1: und
0: einfach.
1: Streitschlichter.
0: Also an alle Leute, die wirklich echt Probleme damit haben und ein bisschen jünger sind, das ist der allerletzte Ausweg, ist das. Ihr könnt nicht einfach mit einem Messer in die Schule gehen.
1: Geht wie
0: nicht.
1: Du jetzt einfach so rumgeberlinert.
0: Ich hab das doch extra gemacht. Ich wollte ein bisschen Berlinern an der Stelle, damit man mich auch ernst nimmt. Nee, wir sind aber live aus dem Ruhrpott für euch. 257er Show, immer noch da.
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0: 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Und wir haben uns heute zur Aufgabe gemacht, die diebsten Kack-Songs der 90er und 2000er rauszusuchen, haben wir tatsächlich auch ganz gut gemeistert, finde ich.
1: Aber jetzt brauchen wir auch wieder was Aufbauendes, Fröhliches, oder?
0: Haben wir was Fröhliches?
1: Ja.
0: Ich erinnere mich gerade. Ah, okay, ja, das ist ja. Ich würde aber sagen, das hat auch eine diepe Message.
1: Aber es klingt fetzig.
0: Es klingt fetzig, es geht nach vorne. Und Woddy und ich haben uns einen miesen Fauxpas geleistet, weil wir haben einfach nur gewusst, dass da irgendwer von Viva mitgemacht hat bei dem nächsten Song. Mhm. Und wir dachten, das wäre Mola gewesen. Das war aber Milka. Und das ist so unfassbar und dumm.
1: Es macht ja auch eine Frau. Ja, halt. Es also ist auch so dumm. Warum sollte Mola denn bei dem Song mitmachen, wenn so der gar keine Frau ist?
0: Es geht ja darum. Ich muss mir den Song jetzt auch gleich nochmal anhören. Ich bin mir nicht ganz sicher, um was es geht.
1: Am Anfang geht es darum, dass man gerne eine Frau sein mag.
0: Ja.
1: Als Junge.
0: Ja.
1: Und dann kommt ihre Strophe und da geht es, glaube ich, darum, dass sie eine Frau ist.
0: Und nicht, dass sie gerne ein Junge sein mag.
1: Genau.
0: Okay.
1: Weil Frauen haben es hart.
0: So öffnet sich der Kreis. Okay, die 257er Show heute mit Top-Garanten aus den 90er, 2000ern für euer Leben, für also so ein bisschen auch schon Ratgeber heute.
1: Ja.
0: So ein bisschen Ratgebermusik. Girl for a Day von Band ohne Namen mit Milka.
1: Ja.

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2: Welcome
3: immer
2: back.
3: Immer noch. Wir werden nicht rausgeschmissen, tatsächlich. Das hat sich bewahrheitet. Solange er uns nicht sieht, glaube ich, der Chef von Big FM, der Oberste.
2: Deswegen machen wir auch keine Livestreams, während wir die aufnehmen.
3: Es gibt irgendwo in Stuttgart so einen Palast, so einen ganz riesengroßen Palast auf einem Berg, wo ein Vulkan mit drin ist und so. Da ist
2: so, mit so einer Höhle, wo Batman wohnt.
3: Genau, neben Batman direkt wohnt der Chef von Big FM. Aber den werden wir nie zu Gesicht bekommen. Der ist nachtaktiv.
2: Okay. Der steht immer früh auf.
3: Der steht immer sehr früh auf. Ey, wir haben heute die schlimmsten 90er-Jahre-Songs, die auf keiner 90er-Jahre-Party gespielt werden.
2: Dürfen.
3: Rausgesucht. Diepe Kackmucke, habt ihr das auch getauft. Und wo wir gerade bei dem Thema sind. Jetzt gleich kommt ein Song, der wurde tatsächlich von dem Interpreten dieses Songs, beziehungsweise von einem Label höchstwahrscheinlich damals, angefragt bei einem sehr renommierten Künstler, Alter. Also der Song ist, glaube ich, meiner Meinung nach ursprünglich von Herbert Grönemeyer.
2: Mhm.
3: Und wenn dann einfach so ein Schaluppi von GZSZ um die Ecke kommen kann und sagt, hör mal Herbert, ich würde das gerne, ich mache da auch Rap drauf, das wird richtig...
2: Das wird cool, das ist was Neues.
3: Das wird fresh. Das wird, so sagen wir jungen Leute, das wird fresh.
2: Aber ich habe da, also gerade haben wir die Strophe gehört, und ich war verwundert, dass es auf Deutsch ist.
3: Ja, ja,
2: ich dachte, Oli P. hat auf Englisch gerappt.
3: Nein, Oli P. ist sowas von Deutsch.
2: Ich dachte, der hat auf Englisch gerappt. Ich dachte immer, der hat Englisch. Also ich war mir 100% sicher, der hat auf Englisch gemacht.
3: Nein, Oli P. ist so deutsch wie Handtücher auf Liegen. Also das ist so. Ich glaube, vielleicht hat er auch mal einen englischen Song gemacht, aber vielleicht verwechselst du den auch mit diesem, wo Cappuccino hätten wir auch spielen können. Das ist auch so ein Rapper aus der Zeit. Die sind alle so, oi, oi, oi.
2: Aber also, hatte Oli P. englische Strophen oder hatte vielleicht mal einen englischen Refrain gehabt?
3: Es kann sein, dass der einen englischen Song hat irgendwo. Aber der Song, den wir euch gleich spielen, da geht es mir jetzt im Kern und von Herzen darum, was zur Hölle ist mit Herbert Grönemeyer los gewesen, dass er gesagt hat, okay, klar, der Typ, ist das nicht der Schauspieler von GZSZ? Die sind ja alle total talentiert. Ich würde das gerne begrüßen, wenn er meinen Song nochmal macht.
2: Aber vielleicht hatte der Herbert ja seine Rechte nicht mehr an dem Song und irgendwer anders hat ihn das einfach verhökert.
3: Das kann natürlich sein. Das, vielleicht ist er ja auch ursprünglich gar nicht von Herbert Grönemeyer.
2: Er hat es auch gecovert.
3: Das kann auch sein. Aber auf jeden Fall hat Oli P. damit niemandem einen Gefallen getan. Außer Schalke Olé. Kennst du das?
2: Ja. Oberhausen Olé gibt's auch.
3: Oberhausen Olé gibt's auch. Also diese, da ist Oli P. ein gern gesehener Gast. Und ich glaube auch, dass er ein sehr netter Kerl ist. Jetzt mal ganz ab von...
2: Von diesem Song?
3: Vom Rap. Ich finde nämlich als Rapper persönlich, da fühle ich mich persönlich nämlich angegriffen. Wenn man meint, ich bin eigentlich kein Musiker, ich mache aber jetzt mal Rap, weil das kann man ja irgendwie.
2: Weil das geht besser als singen, wenn man nicht singen kann.
3: Genau, das kann man ja irgendwie. Das ist nämlich ein Trugschluss, meine lieben Herren Gesangsvereine. Das ist überhaupt nicht so. Und lass das mal sein in Zukunft. Und jetzt Oli P. mit Flugzeuge im Bauch selber schuld.

0: für die 257er Show bei WKFM. Hallöchen. Das war gerade für euch Oli P.
1: Also die Strophen sind ja der absolute Wahnsinn.
0: Wir haben auch gerade festgestellt, es singt ja sogar Herbert Grönemeyer noch. Bei mir auch. Es singt ja sogar noch Herbert Grönemeyer in der Hook. Also tatsächlich hat er der quasi, ich verstehe es nicht, wie man da. Herbert Grönemeyer war ja auch damals schon sehr rap-affin. Der hatte Kreuzfeld und Jakob mit auf Tour als Vorgruppe und hat unter anderem mit Berkan einen Song gemacht.
1: Aber nicht damals mit Berkan. Ist
0: immer noch rap-affin. Also der ist bei vielen Rappern mal am Start, weil er die geil findet und so. Ich verstehe aber wirklich nicht, was ihn da geritten hat. Also bei aller Liebe, Oli P. wirklich kann ein ganz, ganz netter Kerl sein. Aber was Herbert Grönemeyer da geritten hat, zu sagen, der rappt doch voll fresh.
1: Ja, aber das kannst du dem jetzt auch nicht übel nehmen, weil der Song war wahrscheinlich auch übelst lange in den Charts und die deutsche Gesellschaft hat den Song auch gehört.
0: Ja,
1: weißt du, ich meine? Da muss man jetzt.
0: Das ist natürlich immer wieder noch.
1: Ein schlimmes Kapitel in der deutschen Geschichte mal wieder.
0: Ich glaube, das ist das Finale von einer Oli P-Show. Ich glaube, das ist wirklich tatsächlich immer noch.
1: Ich glaube, der spielte mehrfach.
0: Oha.
1: Ja. Ich bin mir sicher, das ist die Zugabe, aber im Set spielt das auch.
0: Vielleicht als Techno-Version auch, könnte ich mir vorstellen. Meinst du, aber dann muss es so. Dann muss es ja doppelt so schnell sein, damit er weiterhin so langsam rappen kann.
1: Ja. Keine Ahnung, vielleicht macht ja Chiago den nächsten Remix damit.
0: Bitte, Olli,
1: boah,
0: bitte.
1: Bitte, Olli, bitte. Bitte, Olli, bitte. Ey, wenn Chiago Flugzeug im Bauch rausbringst, dann also wirklich.
0: Ja,
1: dann,
0: das wird
1: dann,
0: ein Hit, na klar.
1: Dann?
0: Also sorry, das wird dann ein Hit. Dann nehme ich auch alles wieder zurück. Und Chiago schreibt ja wenigstens auch krass und kann auch rappen.
1: Ja.
0: Wir nähern uns langsam dem Ende. Wir sind in der letzten Viertelstunde unserer sagenhaften, unfassbar schönen Sendung der 257. Das
1: die euch sehr viel Spaß bereitet hat natürlich.
0: Also ich kann mir nicht vorstellen, dass es nicht so ist, weil die Leute vom Deutschen Radiopreis sind schon ganz nervös.
1: Ja, die kribbelt's in den Fingern, die wollen uns unbedingt schon, wir haben ja schon die Vornominierung bekommen, wir haben ja einen Brief bekommen, wo drin steht, ihr seid schon mal nominiert für nächstes Jahr.
0: Ihr seid schon, wir wollten eigentlich den Deutschen Radiopreis sogar ein paar Wochen vorziehen, jetzt extra für euch,
1: damit
0: Monate.
1: Damit ihr den früher bekommt.
0: Damit ihr den einfach früher bekommt, um zu wissen, wie wertgeschätzt ihr seid.
1: Ja, das Sonderpreis für das Lebenswerk kriegen wir.
0: Ja, den finde ich, haben wir auch verdient. Wir haben jetzt mittlerweile die 9. Sendung.
1: Nein, das ist die 10.
0: Die 10. schon. Oh, Jubiläum!
1: Wir haben 10 Sendungen geschafft. Ich weiß nicht, wie viele Sendungen wir vorher gemacht haben. Ein paar hundert, glaube ich. Aber jetzt von diesem neuen Format ist es die 10.
0: Ja, ja. Das ist schön.
1: Zweistellig. Ha! Wer hätte das gedacht?
0: Wer hätte das gedacht? Sammy Deluxe. Baby.
1: Apropos Sammy Deluxe.
0: Nein, komm schon. Was? Das ist voll fies. Ich wollte eigentlich sagen, bei dem nächsten Künstler ist es wirklich so, dass es könnte Oli P.'s
1: Nein, der trägt auch Bruder immer so eine Mütze.
0: Sein. Ja, es könnte Oli P.'s Bruder sein. Und es könnte auch der Bruder von jedem aus der dritten Generation sein. Oder von Cappuccino.
1: Also oder von jedem, den wir heute gespielt haben.
0: Von jedem, den wir heute gespielt haben. Reptile ist, glaube ich, so der Erste, der da mal so ein bisschen einen Schritt nach vorne gewagt hat. Ich habe nämlich mal Songs von dem auf Deutsch gehört. Da klang der
1: von Reptile
0: ähnlich.
1: Krass.
0: Glaube ich zumindest.
1: Ich wusste nicht, dass der Reptile jemals auf Deutsch was gemacht hat.
0: Ja, vielleicht habe ich mich auch vertan. Tut mir leid, Reptile. Ich rede nicht mehr über dich. Ich habe Angst vor dir. So, auf jeden Fall kommt gleich Ben und Woddy macht so Mützenwitze. Der hat
1: ich habe auch so eine Mütze.
0: Der hat genau die gleiche Mütze heute.
1: Nee, die hat eine andere Farbe, die Mütze.
0: Das ist seine. Bestimmt eine von Ben. Du warst damals
1: das ist die Kollektion
0: Konzert.
1: Von dem.
0: Ich habe die extra. Du warst bei seinem Konzert. Du hast sie gefangen.
1: Das ist Merch.
0: Du hast BH hochgeworfen und Mütze bekommen.
1: Bester Tausch.
0: War ja nicht dein BH, glaube ich. So, auf jeden Fall, Ben hat ein wunderschönes Lied rausgebracht, welches heißt Engel. Und bei Engeln, also der Woddy hat wirklich die ersten 35 Sekunden gedacht, das ist eine Predigt von WDR4, heute live Kirche.
1: Ich habe das nicht verstanden.
0: Im Radio. Es ist aber tatsächlich pure Liebe. Also es ist einfach pure Liebe mit der ein oder anderen Gottesmetapher, eventuell.
1: Ich glaube, der hat doch sehr christliche Musik gemacht. Der hat doch irgendwas mit Segne dich und so heißen Lieder.
0: Ehrlich jetzt?
1: Ja, ich glaube, der hat einfach christliche Musik gemacht.
0: Ist das Christrock? Wir haben noch nie Christrock wirklich gespielt, außer Faith Plus 1 von Cartman.
1: Aber ist das Rock?
0: Nee, dann ist Chris Pop. Auf jeden Fall spielen wir gleich Ben für euch, ein
1: Ausnahmekünstler seiner Zeit.
0: Ja, kein Fall austauschbarer Rapper seiner Zeit, überhaupt nicht austauschbar. Großer Künstler und Schriftgelehrter.
1: Ja, und wir wünschen euch viel Spaß und wir hören uns vielleicht nächste Woche wieder.
0: Ist schon vorbei?
1: Ja, ist schon vorbei.
0: Och man. Okay, dann vielleicht bis nächste Woche und dann spielen wir die größten Kack-Songs der 90er und 2000er.
1: Part 2.
0: Aber die fröhliche Version. Bis dann.

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3: Guten Abend, Deutschland. Mein Name ist Daniel Kaiser. Willkommen zur Night Lounge heute am Dienstag, den 30. Juni 2026. Kurz nach 12 haben wir's. Unser Thema heute hat sich aus einem gestrigen Gespräch ergeben. Und ich fand das irgendwie ganz schön, dass ich mir dachte, darüber könnten wir doch mal sprechen. Es geht um Nachbarschaft. Und ich möchte ganz gerne heute Abend von euch wissen, wie erlebt ihr Nachbarschaft? Ist es für euch Halt? Ist es für euch Herz? Ist es für euch eher Kampf, Konflikt? Ja, heute wollen wir darüber sprechen, über die Menschen, die im Prinzip direkt neben uns leben. Und naja, manchmal fangen die total an, manchmal helfen die uns, ne? Oder manchmal fangen die auch total an, uns irgendwie auf die Nerven zu gehen. Und deswegen möchte ich mit euch über gute Nachbarschaft sprechen. Und möchte ganz gerne wissen, welche Erfahrungen ihr dabei so gesammelt habt. Ruft mich also an vom Handy und vom Festnetz und erzählt mir von eurer Nachbarschaft und wie ihr sie so erlebt. Was für Erlebnisse, also welche Geschichten habt ihr so, die ihr teilen könnt? Wann habt ihr zum Beispiel zum letzten Mal so wirklich echte Hilfe bekommen oder echten Ärger erlebt? Beides ist erlaubt. Also greift zum Telefon und erzählt's mir. Und vielleicht gibt's ja auch eine schöne Geschichte, die mit dem heißen Wetter zu tun hat. Denn das war so ein bisschen die Inspiration für das Thema. Dass man vielleicht sagt hier, boah, jetzt ist es gerade richtig heiß und wir haben vielleicht einen Ventilator zu viel. Also bringen wir den einfach mal beim Nachbarn vorbei. Der wird sich vielleicht darüber freuen. Finde ich zum Beispiel eine schöne Sache. Aber gut, jeder wie er möchte. Die Nummer zu mir ins Studio kostenlos vom Handy, vom Festnetz.
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3: Ja, das ist die Nummer zu mir ins Studio. Ansonsten reinklicken auf Instagram und auf Facebook. Ich glaube, ich habe es schon wieder vergessen, auf Instagram zu posten. Ich nutze das im Moment auch irgendwie fast gar nicht mehr. Dafür ist es aber in unserem WhatsApp-Kanal gepostet. Und da habt ihr auch wieder die Möglichkeit mitzumachen. Die Umfragen sind da schon gepostet. Und ich sehe auch, dass da fleißig mitgemacht wird. Das finde ich schön. So, gehen wir in die erste Leitung. Tut mir leid, ich bin gerade ein bisschen verwirrt seit den letzten Tagen. Micha aus Bonn ist bei mir. Hallo Micha, grüß dich.
4: Hallo, grüß dich Daniel.
3: Hi, alles gut?
4: Ja, alles bestens, nur heiß wie Sau.
3: Ja, wobei es inzwischen ein bisschen besser ist, ne?
4: Ja, stimmt, ja. Das ist gut, das Wochenende war ein bisschen übertrieben, ne? War verrückt.
3: Das war verrückt, ja. So, Thema heute, wie erlebst du Nachbarschaft? Micha, wie erlebst du sie, deine Nachbarschaft? Erzähl mal.
4: Ja, also in meinem direkten Umfeld kann ich gar nichts Negatives sagen. Das sind alles klasse Leute. Du kannst dich auf sie verlassen. Wenn es hart auf hart kommt, stehen wir zusammen wie eine Eins, wie eine Mauer. Und ganz besonders, ich habe ja hier viele ältere Leute um mich rum wohnen. Und wenn da einer mal gehen muss, na, so Gott will, dann legen wir alle zusammen für einen Kranz, für ein Abschiedstrauergesteck. So als letzte Anteilnahme.
3: Für wen? Wer ist denn verstorben? Nachbar oder wie?
4: Ja, also es passiert häufig. In der letzten Zeit ziemlich häufig sind Nachbarn verstorben. Krankheitsbedingt, Altersschwäche und so weiter. Mhm. Ja, und wenn zum Beispiel, ist das ein Beispiel, und wenn sowas jetzt hier ist, ja, dann legen wir alle zusammen für ein Trauergesteck. Ja, und dann trauen wir alle gemeinsam. Aber wir sind hier eine ganz große Einheit, quasi, kann man so sagen, als Nachbarschaft.
3: Beschreib mal deine Wohnsituation. Wie wohnst du denn?
4: Ja, ich wohne hier mit meiner Mutter zusammen, weil die ist alt. Die braucht ein bisschen Unterstützung. Ne? Die ist auch nicht mehr die Jüngste, am Kränkeln, am Rohr, sondern alle möglichen Burnout. Und da unterstütze ich sie halt tagtäglich.
3: Okay, und wie wohnt ihr? Also, weiß ich, Haus, Wohnung, Stadt oder eher außerhalb?
4: Ja, wir sind jetzt hier so ein, ja, eher

0: gibt sogar mehrere Bornheim in Deutschland, wenn ich mich nicht irre.
1: Ja, also es gibt, glaube ich, irgendwo im Niederrhein, meine ich, bei Moers da oben gibt es Bornheim. Mhm. Hier bei uns am Rhein, so zwischen Brühl und Bonn. Mhm. Ne? Und ja, Frankfurt habe ich auch schon gehört, Bornheim. Oder südlich der Weinstraße zum Beispiel gibt es auch in Bornheim.
0: Das siehst du mal. Also du wohnst ein bisschen ländlicher, ihr wohnt in einem, was war das nochmal, Haus oder Wohnung? Habe ich schon wieder vergessen.
1: Haus.
0: Haus wohnt hier, okay. Wie viele direkte Nachbarn hast du denn? Links und rechts nehme ich mal an. Und auf der gegenüberliegenden Seite, oder wie?
1: Ja, ich habe jetzt hier 2, 3, 4 direkte Nachbarschaft, 5 auf der Seite und dann auf der Eckrichtung Wald hoch. Und dann habe ich direkt nebenan 2 Nachbarn wohnen. Ja, und dann halt Straße abwärts auch einige Nachbarn. Lass es mal 20, 30 sein, vielleicht 40.
0: Gut. Aber direkte sind 5 vielleicht, 4 oder 5. Ja. Direkt an deinem Haus, meine ich jetzt. Und die Frage, die ich mir halt stelle, ist, wie gut kennst du die, die direkt an eurem Haus sind?
1: Ich kenne sie sehr, sehr lange. Ich bin hier in dem Ort aufgewachsen. Ne? Ich lebe hier in dem Ort. Ja, ich kenne hier meine Nachbarn, kenne ich eigentlich ganz gut. Ich habe da so Leute gehen, ausziehen sehen. Ich habe sie einziehen sehen. Ich habe Leute hier kommen, gehen sehen. Leute herangewachsen sehen. Ne? Also hier, ich kenne die fast jeden quasi in meinem Bereich.
0: Wenn du sagst, ich kenne die schon sehr, sehr lange. Ich würde jetzt auch sagen, meine Nachbarn bei mir im Block, die kenne ich auch schon sehr, sehr lange, aber kenne ich sie deswegen gut? Nein, definitiv nicht. Ich weiß gar nichts über die. Ich weiß deren Namen. Ich muss zugeben, dass ich nicht ihren Vornamen kenne. Ich kenne sie nur beim Familiennamen. Wir sitzen uns quasi. Und ja, wie gut kennst du die? Du sagst sehr lange, aber wie gut kennst du sie?
1: Ich kenne sie auch, den einen oder anderen auch sehr gut. Erstens auch aus Familiengründen, weil meine Familie, mein Vater zum Beispiel, der kennt ja auch Leute. Ja gut, der ist ein paar Orte weiter groß geworden. Der kennt hier auch einige Leute und durch ihn kenne ich auch wiederum viele. Meine Mutter zum Beispiel, die ist ja auch hier aufgewachsen und die kennt auch viele von früher. Die kenne ich auch und ja, hier... meine direkte Nachbarin, direkt gegenüber zum Beispiel, mit der ist man aufgewachsen. Die kennt man auch aus dem ganzen Dorftreiben. Sie ist auch immer mit dabei. Und man sieht sie häufig. Und ich kenne meine Nachbarn auch ziemlich gut. Und auch vom Beruf her, was sie alle beruflich machen. Vom Namen, wir duzen es alle hier. Also ihr direkte Umfeld, die ganze Nachbarschaft kenne ich.
0: Gut, das heißt, ihr habt auch persönlich miteinander schon mal euch ausgetauscht. Würdest du sagen, meine direkte Nachbarschaft, ich rede nicht von den 20, die in der Straße wohnen, sondern nur die direkten, wenn ich da jetzt mal rübergehe und klopfe oder sowas brauche, sofort, da muss ich mich jetzt nicht irgendwie... Oder sagst du schon, naja, gibt da schon so einen Lieblingsnachbarn, da würde ich jetzt wahrscheinlich zuerst hingehen, ich würde jetzt nicht zu allen 5 gleichermaßen hingehen können.
1: Nee, also es ist halt so, ich habe da keine Lieblingsnachbarn jetzt, ne? Aber ich habe da so auch viele Leute hier gegenüber, derjenige ist im Moment gerade im Urlaub, ne? Der ist in Schweden. Mhm. Und der kommt schon mal öfter rüber im Café, dann kommen noch andere Nachbarn. Und wenn man sich auf der Straße steht, man quatscht miteinander, kommen immer andere Nachbarn dazu und quatschen mit. Ja, und wie gesagt, ich habe das ja auch selber erlebt, wo mein Vater gestorben ist. Da standen wir auch alle zusammen wie eine Einheit. Da kam auch einer direkt an, hör mal, herzliches Beileid, lass dich mal drücken und so weiter. Wir haben schon sehr, sehr persönlichen Kontakt hier auf der Straße.
0: Ja, finde ich gut. Okay, das ist ja schon mal schön, oder? Da freut man sich doch irgendwie, dass es so ist. Gibt's aber auch die andere Seite? Gibt's auch Schattenseiten? Oder sagst du, nö, eigentlich, es gab nie wirklich Ärger bei uns. Da hat nie wirklich irgendjemand genervt, Stress gemacht und so weiter. Und wenn ja, dann wie ist man damit umgegangen?
1: Ja gut, ich sag mal, ich bin so ein Mensch. Ich halte mich generell aus Konfliktsituationen so ein bisschen raus. Und wir hatten schon mal so ein paar Vorfälle hier auch gehabt. Da hat auch einer... wir haben jetzt hier einen Nachbarn zum Beispiel, der ist halt ein bisschen, ich würde nicht sagen cholerisch, aber er regt sich schnell auf, der springt schnell aus der Hose. Und dann haben einige ihn mal ganz gerne mal provoziert und das fand ich nicht so toll. Das fand ich dann nicht mehr so schön, aber ich habe mich dann so ein bisschen aus der Gruppe rausgehalten. Ich habe gesagt, Leute, wenn ihr meint, ihr müsst das machen, macht das bitte. Nicht meine Baustelle, sowas mag ich sowieso nicht, weil ich grundsätzlich mit so einem Verhalten schon eine negative Erfahrung gemacht habe. Und deswegen halte ich mich komplett da raus. Ne, wenn ihr meint, ihr müsst das machen, macht es. Nicht mein Bier, aber im Grunde genommen, ja, mit meinen Nachbarn komme ich gut klar. Ne? Also Schattenseiten hat es in jeder Nachbarschaft, denke ich.
0: Das kommt nicht

0: Ja, aber wenn man irgendwie trotzdem es geschafft hat, einen Weg zu finden, damit umzugehen, dann ist es ja auch irgendwie beruhigend, oder?
1: Richtig, genau. Ich würde einfach sagen, wo es Probleme gibt, sollte man sich zusammensetzen und drüber sprechen. Das ist die einzige Lösung, die man jetzt hier noch finden kann. Na, es gibt ja viele Nachbarschaftsstreitigkeiten und so. Muss nicht sein.
0: Eine Frage interessiert mich noch, die interessiert mich, glaube ich, heute Abend bei allen. Ich weiß es noch nicht. Wie viel Nähe du quasi zu Nachbarn zulässt? Wie viel dürfen die über dich wissen? Hat das Grenzen? Würdest du sagen, so, ey, das sind meine Nachbarn, die müssen jetzt nicht meinen Beziehungsstatus kennen, die müssen nicht wissen, was weiß ich was. Weil früher, was haben jemand früher, ich weiß nicht, ob du das noch weißt, so, ich habe das früher oft erlebt, so, ah, das Fenster ist offen. Nicht so laut, die Nachbarn hören das. Weißt du, man hat immer Angst gehabt, dass die Nachbarn da irgendwie so, ne, heute weiß man irgendwie, ach, es gibt so viele Angebote im Internet, da, die brauchen nicht mehr am Fenster zu hören, was die Nachbarn so machen. So spannend ist das ja, gar nicht. Aber da hat man wirklich immer so, oh, wenn nicht so laut die Nachbarn hören das, was sollen die über uns denken und so weiter. Also ja, wie viel Nähe lässt du dazu? Wie viel Einsicht, wie viel Transparenz?
1: Ja, ich sag mal so, nur das, was sie da mitkriegen, so, ne? Also jetzt sag mal so, die wissen zum Beispiel, dass ich in der Beziehung bin. Meine Nachbarin kennt meine Partnerin zum Beispiel persönlich aus Kindertagen. Daher weiß sie das auch. Und ich denke, die haben mich dann öfters mit meiner Freundin zusammen gesehen. Ne? Und da mache ich kein Geheimnis draus. Klar, die kriegen den einen oder anderen, das sind ja auch andere schon mal mit, aber die sagen da nichts. Die denken sich ihren Teil dazu und wie gesagt. Zu meinen Nachbarn habe ich eigentlich hier in der direkten Nachbarschaft ein ziemlich offenes Verhältnis. Also die verurteilen nicht, die denken sich ihr Teil. Das ist denn ihr Bier, denken die sich, lass die mal machen.
0: Lass die mal machen. Na gut. Micha, vielen Dank. Schönen Abend dir.
1: Aber gerne.
0: Bis bald.
1: Ja auch.
0: Tschüss.
1: Bis dann.
0: So, anrufen dürft ihr auch vom Handy und vom Festnetz. Thema heute Abend, wie erlebst du Nachbarschaft? Ich möchte ganz gerne mal wissen, wer sind denn diese Menschen links und rechts von euch, die da wohnen? Wie gut kennt ihr die? Wie gut wollt ihr die kennen überhaupt? Also vielleicht sagt ihr auch irgendwie, nee, ich will gar nicht wissen, was die so machen. Interessiert mich gar nicht. Die sollen mich einfach in Ruhe lassen, sollen mich nicht nerven und dann ist alles gut. Gibt aber auch die, die sagen, nein, ich will irgendwie, dass wir eine gute Nachbarschaft haben, dass man sich kennt, dass man vielleicht zusammen Feste feiert und, und. Das bin ich mal gespannt zu erfahren und ich glaube, es wird einen großen Unterschied geben zwischen Stadt und Land. Mal gucken.
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0: So, wer nach der nächsten Leitung? Sonja ist bei mir aus Gschwendt. Grüß dich.
3: Hallöchen.
0: Du mal wieder.
3: Na. Ja, ich mal wieder. Ja.
0: Schön.
3: Gut. Und dir?
0: Ja, den Umständen. Sagt man das nicht so?
3: Bisschen warm, ne?
0: Das ja,
3: ein bisschen
0: auch,
3: warm,
0: das
3: gell?
0: Auch, das auch. Sonja, heute haben wir ein schönes Thema, finde ich jedenfalls. Und
3: ja.
0: Nachbarschaft ist immer schwierig. Egal, mit wem man drüber spricht, hört man kuriose Geschichten. Ja. Ich hoffe, heute auch ein paar zu hören. Also von friedlichen, aber auch von vielleicht irgendwelchen Konflikten. Wie sieht's bei dir aus? Wie gut kennst du, nee, erstmal, wie wohnst du? Wohnst du in einem Block, wohnst du in einem Haus? Wie wohnst du erstmal?
3: Also ich wohne auf einem Hügel, sehr ländlich, in einem Fünf-Familienhaus.
0: Mhm.
3: Und meine Nachbarn sind eigentlich sehr, also richtig nett, freundlich. Ich bin nicht mal hier eingezogen, also ich hab hier noch nicht mal gewohnt. Da hat ein Nachbar schon gefragt, ja, guck mal, da ist irgendwie ein Brief gekommen, jetzt schon, ist alles in Ordnung bei ihr? Weil man mich halt da nicht mehr gesehen hat. Das zeigt schon mal was. Und das Kuriose ist, ein Nachbar, den kannte ich schon vorher, weil ein ehemaliger Chef von mir mit dem befreundet ist.
0: Mhm.
3: Das fand ich auch interessant, wo er dann gesagt hat, ach guck mal, Sonja ist jetzt deine Nachbarin. Hä? Die kenne ich doch.
0: Fandst du das nicht aber auch so ein Stück weit gruselig? Also ich persönlich habe noch nie mitbekommen, wenn mein Nachbar einen Brief bekommen hat. Woher, weiß nicht, woher wusste der, dass du einen Brief bekommen hast?
3: Das wurde bei ihm im Briefkasten reingeschmissen. Aus welchem Grund auch immer.
0: Ach so. Ja gut, aber dann hättest du ja auch gar nicht rausfinden können, dass du einen Brief hast, wenn der versehentlich in dem falschen Briefkasten gelandet ist.
3: Ja, deswegen bin ich ihm ja dankbar, dass er es mir gesagt hat. Deswegen, die haben mich gleich schon richtig gut aufgenommen. Wir sitzen immer abends draußen bei dem Wetter. Sitzen wir abends lange draußen, trinken ein Bierchen zusammen.
0: Seid ihr per Du?
3: Wir haben, ja, okay. Ja, am ersten Tag schon, als ich eingezogen bin. Der eine Nachbar hat mir auch geholfen, mit dem Möbel hochtragen, ich darf vor seiner Garage parken, wenn irgendwas mit dem Auto ist oder wenn ich irgendwas an Werkzeugen brauche. Okay. Ey, Sonja, komm runter zu mir, wenn ich zu Hause bin. Dann komm zu mir, wenn was ist. Mhm.
0: Ja. Kennst du, was weißt du so? Also du sollst es nicht aussprechen, um Gottes Willen, aber weißt du zum Beispiel, was sie beruflich machen?
3: Ja, ich weiß, was sie beruflich machen. Ich weiß auch, was sie so, über was sie so reden und welcher Fernseher irgendwo läuft, weil die halt sehr hellhörig ist, die Wohnung. Also das ganze Haus ist sehr hellhörig. Du kriegst halt echt alles mit. Also wenn die Nachbarn auf dem Klo hockt, wenn der Hund schnarcht, wenn unter mir der Nachbar Musik anmacht, ganz laut, dann vibriert sogar das ganze Haus. Also, aber es macht er ja nur, ja, es macht jetzt nicht nachts um 12 oder so. Also Rücksicht hat man hier schon.
0: Ja, das kann ich verstehen. Okay.
3: Ja.
0: So, das heißt, du bist eigentlich ganz happy. Jetzt stelle ich mir die Frage so, jetzt könnte man ja sagen, hey, nur weil wir im selben Haus wohnen, müssen wir keine Freunde werden. Du hast dich trotzdem darauf eingelassen, ich will erst mal wissen, wer die sind. Würdest du sie als Freunde bezeichnen oder sagst du, nee, da ist doch noch mal eine Distanz. Ich würde sie schon eher wirklich als Nachbarn bezeichnen und aus dieser Position kommen die auch nicht raus. Das werden jetzt keine Freunde.
3: Nee, das sind tatsächlich nur Nachbarn. Also ich habe da einen strikten, also Nachbar, Freunde ist ein großer Unterschied für mich. Freunde wissen mehr als die Nachbarn. Klar, die Nachbarn wissen auch, wo ich arbeite, was ich so am Wochenende mache, weil die sehen das ja immer, wenn ich mal weg bin oder wenn ich mal 2 Tage nicht da bin oder wenn was mit meinem Auto ist. Ich fahre plötzlich kein Auto mehr und dann wird natürlich gefragt, aber ich halte schon die Grenze ein.
0: Ich find das ja irgendwo schön, aber gleichzeitig frage ich mich dann in solchen Momenten, wenn ich sowas von dir höre, warum fällt Ihnen sowas auf? Warum fällt mir sowas zum Beispiel nicht auf, dass ein Nachbar ein neues Auto hat? Das irgendwie juckt mich das einfach, glaube ich, nicht. So, und denke mir so, ja, das geht mich nichts an, das ist sein Auto, wenn er sich ein neues geholt hat, schön. So, dann würde ich käme jetzt auch nicht auf die Idee, dann zu sagen, oh, hast du ein neues Auto geholt? Wo hast denn das Geld her? So, keine Ahnung. So.
3: Ich muss aber auch sagen, wenn ich das noch kurz sagen darf, kurz rum, aus meiner letzten Wohnung musste ich tatsächlich auch ausziehen, weil mein ehemaliger Nachbar uns so terrorisiert hat, dass wir Polizei rufen mussten, 2-mal hintereinander. Da gab es auch schon Polizeieinsätze und ich wurde auf Türkisch beleidigt, ich wurde mit Gegenständen abgeworfen, mein Vater wurde beleidigt. Also das war richtig, richtig heftig und auch wegen anderen Sachen musste ich ausziehen. Vorab, ich habe nichts gegen Kinder, um Gottes Willen, aber die kann man auch erziehen, dass sie auch um 22 Uhr ruhig sind. Und nicht um bis um 11 Uhr noch Fußball spielen in der Wohnung. Und das Sonntag früh um 6.
0: Fußball spielen.
3: Also, das ist so meine Meinung.
0: An einem Sonntag früh um 6?
3: Ja, haben die schon in der Wohnung rumgetobt.
0: Tja, die sind schon früh. Die haben noch Power, die haben noch Energie, Sonja. Die sind nicht wie wir, dass wir sagen so, oh, Mittagsschläfchen gerne.
3: Ja, aber weißt du, man kann denen schon sagen, ey, da ist eine, die arbeitet, die muss unter der Woche früh raus, lass sie mal eine Woche länger schlafen. Und Kinder verstehen das auch.
0: Vielleicht würden sie es noch besser verstehen, wenn sie dich kennen würden.
3: Die haben mich gekannt. Ich war regelmäßig bei ihrer Mutter oben.
0: Ach so, okay. Ja gut, das eine, die dich zu sehen, das andere ist dann vielleicht auch mit denen jetzt irgendwo in einer gewissen Form geredet zu haben oder so.
3: Habe ich auch schon.
0: Hast du auch schon?
3: Wie gesagt, aber jetzt in der jetzigen Nachbarschaft, wie gesagt, wir wohnen gerade jetzt zu viert, weil die untere Wohnung gerade renoviert wird nach dem Wasserschaden. Aber ich komme mit allen Nachbarn gut klar. Also wir haben keine Probleme damit und das ist für mich das Wichtigste. Ich brauche einfach eine Umgebung, wo ich gute Nachbarn habe, wo man sich auch mal zusammensetzt, wo man sich auch mal gegenseitig hilft. Und das brauche ich. Sonst fühle ich mich da in der Wohnung nicht, sonst fühle ich mich hier nicht wohl. Ja, weil ständig Stress, Streit, Konflikte. Ich arbeite unter der Woche, ich will am Wochenende meine Ruhe und nicht auch noch einen Nachbarschaftsstreit mitkriegen. Das brauche ich nicht.
0: Würdest du, das finde ich eine Frage, die mir gerade einfällt, die habe ich schon mal vor langer, langer Zeit gestellt, aber die interessiert mich immer wieder. Würdest du, wenn du im Urlaub bist, deinem Nachbarn deinen Hausschlüssel anvertrauen? Um nach den was weiß ich, Fischen zu gucken, Schildkröten oder die Blumen zu gießen oder whatever?
3: Wenn ich eine Katze hätte oder irgendein Tier, ja. Also den Nachbarn, mit dem ich jetzt gerade wohne, ja.
0: Ja, würdest du machen?
3: Ich kann hier die Türe offen lassen. Ich kann hier meine Wohnungstür, ich muss die nicht absperren. Ich wohne jetzt ein halbes Jahr hier, ist nichts passiert.
0: Waren die alle schon mal bei dir zu Hause? Eben.
3: Also in der Wohnung? Ja, die haben alle schon meine Wohnung geguckt.
0: Ah,
3: ja,
0: okay.
3: Vor allem der Nachbar, wo auch ja mitgeholfen hat, der hat mir auch so ein bisschen beim Einrichten geholfen, also so wie die Möbel am besten hinkommen. Der hat mir auch schon so Tipps gegeben, was ich da noch machen kann.
0: Und also du bist gar nicht so, my home is my castle und da kommt niemand rein. So, so bist du nicht. Du sagst, nö, sollt ihr ruhig gucken, habe ich jetzt kein Problem mit. Weil man weiß ja nie, was geht in den Köpfen der anderen ab. Werden die vielleicht sagen, oh, die scheinen aber Kohle zu haben. Oder, ach interessant, was die alles zu Hause so stehen hat. So, weißt du, wo ich mir denke, so, weiß ich nicht, ob die das was angeht.
3: Och, also.
0: Bist du locker?
3: Hier kannst du bei meinem Nachbar auch reinspazieren in die Wohnung, das macht dem nichts. Ich gehe da rein, hallo.
0: Hallo.
3: Willst du ein Bierchen? Ja klar. Bitteschön. Sitzen mal bei ihm in der Wohnung drin und trinken ein Bierchen. Warum nicht?
0: Ja, aber du weißt ja, wir haben in der Vergangenheit hier öfters mal in der Sendung auch das Thema Neid zum Beispiel, ne, Missgunst und so weiter.
3: Klar.
0: Das kann unter Umständen natürlich mit reinspielen. Du hast ja gesagt, den fällt auf, wenn jemand ein neues Auto fährt. Ja, weiß mal, wie so.
3: Klar.
0: Was steckt dahinter? Aus welchen Emotionen oder Gründen heraus?
3: Ich meine, ich bin ja kein Deut besser. Wenn mir was auffällt, dann frage ich direkt nach.
0: So von ja, da bist du genauso. Okay, das ist schön. Worauf kommt dir persönlich, was ist so das Wichtigste für dich, für eine gute Nachbarschaft?
3: Da tendiere ich tatsächlich dann so zu Hilfsbereitschaft, aber auch so, würde ich sagen, so 20%, also 80% Hilfsbereitschaft, würde ich sagen, und 20% Rücksicht auf arbeitende Leute im Haus.
0: Mhm.
3: Also Nachtruhe und so sollte schon eingehalten werden.
0: Mhm. Okay, ja, finde ich gut. Sonja, vielen Dank. Ich ziehe weiter. Ich wünsche dir einen schönen Abend. Alles Gute dir. Bis bald.
3: Dir auch. Tschüss.
0: So, anrufen dürft ihr auch vom Handy vom Festnetz die Nummer zu mir.
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0: So, wen haben wir in der nächsten Leitung? Es ist der Mario aus Kornwestheim. Mario, grüß dich.
4: Moin, Daniel.
0: Moin. Jetzt lernen wir mal deine Nachbarschaft kennen. Ich bin gespannt. Wie lebst du nochmal?
4: Nachbarn.
0: Im Block oder weiß ich nicht?
4: Ich wohne in einem Haus mit, lass mich kurz überlegen, mit 4 bis 8 Parteien.
0: Haus und, mit 8 Parteien, okay.
4: Und 3-mal Gewerbe, also ja, genau.
0: Was heißt 3-mal Gewerbe?
4: Ja.
0: Was ist da drin?
4: Ja, so Publikumsverkehr halt, also Optiker, Psychologe. Soll ich gleich meine Adresse durchsagen?
0: Ja, bitte, voll praktisch. Kannst du sagen, Nachbar, wir sehen uns gleich wieder. Ich komme gleich mal runter, ich habe eine Frage.
4: Ja, genau.
0: Warst du mal bei dem?
4: Wie geht bei wem? Bei was?
0: Warst du mal bei dem Psychologen, der auch dein Nachbar gleichzeitig ist?
4: Ja, wir haben uns etwas im Aufzug gesehen, ja.
0: Achso, aber also, nein, du warst ja nicht bei dem in Therapie, das warst du nicht.
4: Nein.
0: Okay. Warum nicht? Nein. Vertraust du nicht? Oder warum?
4: Nein. Ich sag mal so, ich sage nichts.
0: Du sagst nichts, okay. Also wir haben einen Optiker, wir haben Psychologen und das Dritte, was ist das Dritte? Einen?
4: Eine Kneipe.
0: Kneipe, da warst du auch nicht drin.
4: Doch, da war ich schon drin.
0: Da warst du schon drin, naja, immerhin. Was ich mir immer gewünscht habe, und ich weiß, dass da draußen irgendwer von euch meinen Wunsch, meinen Traum lebt. Ich wollte immer eine Wohnung haben und unten drunter einen Supermarkt.
4: Mhm.
0: Dieser Gedanke, dass ich wirklich aus dem Erdgeschoss einfach nur in den ersten Stock laufen muss und kann den Einkauf, das war immer so dieser Gedanke, boah, ja, so ein Discounter im Erdgeschoss. Wie praktisch ist das denn?
4: Hab ich.
0: Hast du?
4: Hab ich, ja.
0: Moment, du hast gesagt 3 Gewerbe. Du hast ja nur Optiker, Psychologe und Kneipe. Wo ist denn jetzt noch der?
4: Ja, aber ich muss, das ist von, da wo ich wohne, mehrere Häuser nebeneinander. Mhm. Und eigentlich muss ich nur in den 4. Stock fahren, einmal ins Untergeschoss fahren, einmal durch die Tiefgarage. Und dann bin ich dort, wo ich hin will, zum Einkaufen.
0: Musst du auch
4: aber
0: nicht weinen,
4: also theoretisch. Nein, nicht wirklich.
0: Ja, aber ist doch praktisch. Kann ja auch sein, es kann ja auch sein, dass du zum Beispiel einen Discounter oder einen Supermarkt hast, aber du gehst da nicht einkaufen, weil du zum Beispiel die Preise viel zu teuer findest. Kann ja auch sein, ne? Ist ja nicht automatisch gesagt, dass du dann da einkaufen gehst. Aber für mich ist das immer so von der Vorstellung so, wenn der vielleicht sogar noch bis 24 Uhr offen hat, was ja hier in Baden-Württemberg zum Beispiel der Fall ist, dass viele Supermärkte da bis 24 Uhr offen haben, dann ist das natürlich praktisch, weil das ist so wie so ein vergrößerter, verlängerter Kühlschrank. Das heißt, wenn du auf irgendwas Lust hast, musst du einfach nur einen Stockwerk runtergehen.
4: Meine Vorratskammer, sag ich immer.
0: Ja, genau, deine Vorratskammer, genau. Finde ich. Also wenn da draußen jemand das hat, gerne auch mal anrufen und mal sagen, wie das so ist. Vielleicht sagt ihr auch irgendwie, boah, voll nervig. Ich würde gerne mal die Vor- und Nachteile kennenlernen.
4: Also sag mal so, wo ich hierher gezogen bin, habe ich 30 Kilo zugenommen.
0: Okay, warst öfters mal da, verstehe. Mario, kommen wir zu den gewöhnlichen Bürgerinnen und Bürgern, die als Nachbarn bei dir wohnen. Wie gut kennst du die?
4: Ja. Also ich würde sagen, einen kenne ich sehr gut. Also ich würde ihn auch als Freund bezeichnen, als guten Freund. Und den Rest, sage ich mal so, wir führen ich habe jetzt kein Problem mit niemand, aber wir führen einfach so eine Existenz nebeneinander. Das, was ich meine, man sagt sich hallo, man redet mal so irgendwie, wenn man sich im Flur trifft oder so, aber ja, und wenn ich halt ein Problem habe oder wenn andere schon ein Problem hatten, dann habe ich auch mal gesagt, sie können sich gerne bei mir melden, wenn sie irgendwie Hilfe brauchen. Zum Beispiel hatte ich mal, ich wohne jetzt schon 18 Jahre fast hier, und unter mir hat mal ein älteres Ehepaar gewohnt und er ist dann gestorben und sie war pflegebedürftig, also sie war zwar noch mobil mit Rollator und so Geschichten, aber es war halt einfach schwierig. Und dann habe ich dir gesagt, hey, weil ich habe immer nur ihren Mann gesehen beim Müll runterbringen und so. Und da habe ich das erfahren, dass er gestorben ist. Und dann habe ich geklingelt und habe gesagt, hey, pass mir so auf, ich habe erfahren, dass ihr Mann gestorben ist. Erstmal herzliches Beileid, ich wohne über ihn. Und wenn sie irgendwie Hilfe brauchen bei irgendwas einkaufen oder sowas, würde ich ihnen gerne meine Nummer dran lassen. Und das habe ich da gemacht. Gemeldet hat er sich nie. Mittlerweile ist er auch ausgezogen im Pflegeheim, aber ich finde es schon wichtig, gerade bei so älteren Menschen, dass man signalisiert, wir passen aufeinander auf. Ja.
0: Ach, voll, das ist schon voll schön. Ja, wir hatten auch eine, das heißt wir, ich hatte da eine ältere Nachbarin im ersten Stockwerk, die wohnt da leider nicht mehr. Ja. Ich weiß, aber ich glaube, die ist auch ins Pflegeheim, glaube ich, gekommen. Und die war so nett, die war immer so süß. Die hat sich immer gefreut, wenn sie meinen Hund Max gesehen hat. Und hat immer gegrüßt, immer ganz förmlich so. Hallo Herr Kaiser, das finde ich irgendwie. Und die hat mich so ein bisschen an meine Oma erinnert. Auch so von der Größe her, war so ein bisschen kleiner. Okay. Und ich fand, weißt du, was ich schön fand? Ich überlege gerade, ob ich das erzählen kann. Nee, komm, das kann ich erzählen. Ich stehe dahinter. Okay. Bei uns ist, also bei ihr in der Etage ist eine Familie eingezogen, nicht mit Migrationshintergrund. So, und konnten auch nicht wirklich viel Deutsch und so weiter. Und weißt du, was ich so schön fand? Dass sie so, die Kinder, diese Kleinen, die hat dann immer mit denen gesprochen und dann hat sie gesagt, kommt doch mal rein. Genau, kommt doch mal rein. Ja, ja. Die haben nichts verstanden, trotzdem, kommt doch mal rein. Cool. Dann hat sie denen irgendwie Plätzchen, die sie selbst gebacken hat, angeboten und so weiter. Ja. Und dann waren diese Kinder so gut wie jeden Tag immer bei ihr. Ne? Also immer, wenn ich da so reingekommen bin, habe ich gemerkt, oh, da ist was los, weil ihr Küchenfenster war offen. Ich habe immer gehört, wie sie dann so am Reden sind. Und ich habe richtig gemerkt, das hat ihr so gut getan. Die ist nochmal so richtig aufgeblüht im Vergleich zu den Jahren zuvor, wo halt die Familie da unten nicht gewohnt hat. Ja, und ich würde mir das so sehr für viele Situationen wünschen.
4: Ja, ich finde, wo ich auch hin bin, ist so der Generationenhäuser. Mhm. Das finde ich auch richtig geil.
0: Bringt natürlich nichts, wenn man nicht aufeinander zugeht. Ne? Man muss dann auch schon...
4: Ne, man muss es schon machen, aber aktiv machen.
0: Ja, das wird nicht von alleine...
4: Also ich sag mal so, mein einer Nachbar und ich, wo ich sage, wir sind Freunde, wir haben uns erstes Mal gesehen und dann habe ich zu ihm gesagt, endlich mal normale Leute hier. Und das war vor 6 Jahren und seither, sag ich mal so, sehen wir jetzt eigentlich fast 2 bis 3 Mal die Woche. Ja. Mhm. Das ist schon cool. Und weißt du, wenn er halt irgendwie ein Problem hat, dann helfe ich ihm. Und wenn ich ein Problem habe, dann hilft er mir.
0: Und darf ich mal fragen, wann du zuletzt so eine Hilfe in Anspruch genommen hast, beziehungsweise welche Art von Hilfe das war?
4: Von meinem Nachbar. Das war, wo sich letztes Jahr vor meinem Grashüpfer bei mir in die Wohnung verirrt hat.
0: Wo sich letztes Jahr ein Grashüpfer in deine Wohnung verirrt hat?
4: Ja.
0: Da hast du aus Panik den Nachbarn angerufen.
4: Nee, das war einfach so, ich war hier abends gesessen im Wohnzimmer, hatte die Balkontür offen und hör irgendwie ein Geräusch und plötzlich ein Grashüpfer bei mir an der Wand. Und dann habe ich erstmal probiert, den Grashüpfer wieder rauszujagen, aber er ist immer mehr durch die Wohnung gehüpft und irgendwann saß es halt oben im Eck. Und da, wo ich nicht hingekommen bin, war als Rollstuhlfahrer schwierig. Hm. Ich bin kein Transformer. So.
0: Vielleicht war es Jiminy, die Grille. Kennst du die noch?
4: Ja,
0: von
4: genau.
0: Pinocchio.
4: Ja, genau.
0: oder Flip von Biene Maier.
4: Flip von Biene Maier.
0: Hat er nicht so einen Hut gehabt, der Grashüpfer da? Hast du mal geguckt, ob er einen Hut hatte?
4: Ja, ich glaube, der Grashüpfer. Ja, ich glaube, der von Biene Maier hatte einen Hut, ja.
0: Okay, also war es nicht der gleiche.
4: Ja, auf jeden Fall kam halt mein Nachbar hoch. Also, es waren andere. Und hat halt zu mir gemeint, so von wegen, ja, wenn noch mal was wäre, sollte ich ihm Bescheid sagen, kein Problem, alles gut. Und wenn ich sonst irgendwie Hilfe brauche und so. Oder zum Beispiel, wo mein Kumpel hier eingezogen ist, ich wusste nicht, weil bei uns gibt es halt Wohnungen, die haben Waschmaschinenanschluss im Haus, in der Wohnung. Und da gibt es halt Wohnungen ohne Wasseranschluss, also für Waschmaschine. Und da gibt es dann halt so einen allgemeinen Waschraum und ich wusste halt nicht, wo der eingezogen ist, so von wegen, wie sieht's aus? Habt ihr schon alle Schlüssel und so und habt den Wasseranschluss? Und da waren sie sich auch nicht so sicher und dann habe ich zu ihnen gemeint, ja, der Hausmeister ist gerade im Urlaub, ihr habt da schon mal zwei Waschmarken, solltet ihr unten waschen müssen. Mhm. Ja, und ich denke, das ist einfach so zueinander da, und das ist ganz cool. Ich wurde auch von der Frau, die vorher in seiner Wohnung gewohnt hat, wurde ich zum Beispiel mal nachts gesucht. Das war auch lustig. Weil die hat mich irgendwie, keine Ahnung, ich habe halt irgendwie, das war 2017 auf 18, bin ich irgendwie, das war im Januar und da war halt Schnee draußen und so. Und ich dachte halt, ich muss rausgehen, ich muss irgendwie, weißt du was, ich heb mir jetzt Geld ab und dann gehe ich halt in irgendeine Bar irgendwo, wo was los ist. Ja, und trinkt dann ein Bierchen oder so. Ich muss einfach raus und strich durch. Und dann habe ich das gemacht. Und ich hatte noch zwei, drei Tage vorher mit dieser Nachbarin gesprochen, dass es mir halt emotional im Moment nicht so gut geht, weil halt einfach, weil ich halt gerade Stress hatte zu der Zeit mit der Frau. Und dann hat sie mich also gesehen, wie ich nachts da um Mitternacht Geld abgehoben habe und halt Schnee draußen lag. Und dann saß ich da in der Kneipe drin, und dann kam sie rein um 1 Uhr nachts. Sag ich, was machst du denn hier? Sagt sie zu mir, ich habe die oben vom Fenster gesehen und habe mir Sorgen gemacht. Und jetzt habe ich dich überall gesucht und so. Und dann saß mir morgens bis um 6 Uhr noch da und dann ein Bierchen getrunken.
0: Das ist doch schön. Hat sie gut getan?
4: Ja. Ja, das war schon nett. Also ich habe mich nur ein bisschen gewundert, weil ich dachte so, okay. Aber das Geile war bei der immer, ist jetzt auch leider, also wie gesagt, ich war 6 oder 7 Jahren weggezogen. Und das Coole war immer, wir haben uns immer beim Einkaufen getroffen. Und wenn wir uns immer beim Einkaufen getroffen haben, haben wir uns immer voll verquatscht, ne? Dass ich dann manchmal, weil sie hat unter mir gewohnt, und dann hat sie manchmal gesagt, weißt du was, komm doch noch zu mir in die Wohnung, dann können wir uns dann ein bisschen unterhalten und so. Und dann haben wir es halt auch da weitergeführt und es war halt echt interessant. Mhm. Also es war halt echt schön, dass du so einfach mal, weil ich habe halt nicht so, ich muss dazu sagen, bei mir ist das sowieso was Besonderes, in fremde Wohnungen zu gehen, weil aufgrund meines Rollstuhls habe ich die Gelegenheit nicht so oft, weil halt viele nicht barrierefrei wohnen. Weißt? Mhm. Und deswegen kommen die meisten Leute dann zu mir nach Hause, weil hier ist ja alles barrierefrei. Mhm. Und wenn ich dann mal in eine andere Wohnung gehen kann, dann ist es ja schon cool, also schon interessant manchmal. Ja, und ich hatte aber auch schon mal den Link, wenn ich das noch kurz erzählen darf, wo ich hier eingezogen bin, hatte ich eine Nachbarin im Haus, die hat ein kleines Kind gehabt von 4 oder 5 Jahren und da war ich noch mit meiner Freundin zusammen. Und als ich dann mit meiner Freundin nicht mehr zusammen war, kam dann die Mutter ständig zu mir, weil die konnte nicht so gut Deutsch und so. Und hat dann gemeint, ja, sie hat da einen Brief bekommen, hier einen Brief bekommen. Und ob ich ihr helfen könnte, habe ich natürlich gemacht. Und irgendwann meinte sie dann so von wegen, ja, ich war ja, also ob ich ihr helfen kann, einen Drucker kaufen zu gehen. Ja, so. Und dann habe ich ja gedacht, komm, ich empfehle ihr den Drucker, den ich auch habe, den Nachfolger von dem, den ich habe. Und weil den habe ich jetzt schon seit 5 Jahren oder 10 Jahren, weiß ich nicht mehr. Und das ist eigentlich schon eine gute Qualität und so. Und dann habe ich ihr das empfohlen. Und 3 Tage später kam der Kleine zu mir und meinte so, ja, er muss was ausdrucken für die Schule. Und die Patrone funktioniert nicht, oder der Drucker kennt die Patrone nicht. Und dann bin ich halt hingegangen, hab halt geguckt und dann habe ich gesagt, ja gut, gehst halt zum Saturn und gibst das Ding zurück. Und ich schwöre, ich weiß, wie mein Druckerpatronen wechselt. Ja, und auf jeden Fall kam ich halt mittags von der Arbeit zurück und hat dann mir geklingelt und hab gemeint, so von wegen, ja, ob alles funktioniert hat. Da hat sie gemeint, nein, ich hätte ihr Drucker kaputt gemacht. Weil der Typ vom Saturn meinte, dass eine Druckerpatrone ausgelaufen wäre. Und ich schwöre bei Gott, auch heute nach was weiß ich wie vielen Jahren, ich habe nichts gemacht. Ja, also, sie will das Geld von mir haben für den Drucker. Da habe ich sie gesagt, hey, pass mal auf, ich habe den Drucker nicht kaputt gemacht.
0: Ja, was sein kann, und das ist mir passiert, und ich halte das für möglich. Ich habe meinen Drucker transportiert von A nach B, habe die Patronen aber nicht rausgenommen, die waren noch drin. Und dann habe ich es ins Auto geladen, dann bin ich losgefahren und das war wirklich holprig, also so wie es im Auto halt ist, hat ordentlich manchmal geschüttelt. Ne? Und dann ja, bin ich nach Hause gekommen, habe dann den aufgestellt, habe ihn aufgemacht und ich habe gedacht, oh mein Gott, was ist denn hier passiert? Das ist alles raus, durch das Schütteln und so kam das dann, weißt du, das war... Also kann ich euch wirklich einen Tipp geben, wenn ihr mal einen Drucker transportiert, nehmt vorher die Farben raus, weil durch diese Bewegung kann das auslaufen. Und ich halte das für eher denkbar, dass das passiert ist.
4: Ja, auf jeden Fall, pass auf jeden Fall bin ich 2 Tage später zu ihr gegangen, hab gesagt, wie sieht es aus, was machen wir jetzt mit dem Drucker? Dann hat sie gemeint, ich soll sie in Ruhe lassen, sie möchte nicht, ich wäre eine falsche Person, sie möchte nicht mit Lügen zu tun haben. Und hat die Tür wieder zugemacht. Und ich war lange auf dem Standpunkt, dass ich gesagt habe, gut, man wohnt unter einem Dach, man sagt sich wenigstens Hallo. Aber ich grüße niemanden, der mich nicht grüßt. Trete nie ein. Und mit der Kleine ist mittlerweile 20 Jahre alt. Wir grüßen uns und reden auch miteinander, wenn wir uns sehen. Jetzt auch nur das Nötigste, aber wir reden und gehen normal miteinander um. Aber die Mutter ist für mich Luft.
0: Okay, ja, verstehe. Ja,
4: genau.
0: Mario, danke dir. Schönen Abend und bis bald. Mach's gut.
4: Bis bald. Doch.
0: Tschüss. So, anrufen dürft ihr auch vom Handy, vom Festnetz. Thema heute Abend. Wie erlebst du Nachbarschaft?
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0: Die Nummer zu mir ins Studio und wir gehen weiter zu Regina nach Bielefeld. Regina, grüß dich.
5: Mensch, moin. Das war jetzt ein schönes Gespräch mit dem Mario und ich stimme dem in vielen zu. Auf die Leute zugehen ist auch ganz wichtig. Ich habe auch das Glück, eine wunderbare Nachbarschaft zu haben. Ich wohne allerdings jetzt auch schon 25 Jahre hier und kenne Kids von früher, wo ich dann aufgepasst habe oder vorgelesen habe, wenn die Eltern weg mussten abends oder Elternsprechtag, dann habe ich auf die Kids aufgepasst, Jim Knopf und der Lokomotivführer vorgelesen. Und heute sind sie groß und gucken auf mich runter, sind teilweise selber schon verheiratet, haben Kinder. Das ist so schön, wenn du länger in einer Gegend wohnst, dann entwickelt sich auch teilweise Freundschaft. Wir haben in 14 Tagen wieder unser 20-jähriges Straßenfest, darauf freue ich mich schon sehr. Wir haben ja auch alle möglichen, eine Pfarrerin, Pädagogen, Ärzte, das macht nichts. Das macht nichts, das Menschliche ist hier für uns alle sehr wichtig. Keiner rennt hier mit hoch erhobenen Nase durch die Gegend. Als Corona vorbei war, schon lange, und keine Masken mehr getragen wurden, da hat es mich erwischt. Und ich stand, das war so toll. Ich bekam frischen, ganz köstlichen Obstsalat. Mir wurde Hühnersuppe ins Treppenhaus gestellt. Es wurde für mich eingekauft. Es wurde gefragt, was ich brauche. Jetzt bei dem heißen Wochenende hat man mich auch mitgenommen zum Einkaufen. Ich habe kein Auto mehr, freiwillig nicht, brauche ich nicht. Es ist wunderbar. Und wir kennen uns auch noch aus unserer Bürgerinitiative, die wir 2009 gegründet haben, gegen den Bau einer Fachhochschule sind leider nicht damit durchgekommen, aber diese Freundschaft ist irgendwo geblieben in den ganzen Jahren. Und wir haben eine Chatgruppe. Und letztens wurde da immer ein Mann auf verschiedenen Grundstücken beobachtet. Mhm. Und das wurde sofort weitergegeben und er stellte sich raus, dass es ein Mann von den Stadtwerken war. Eine Nachbarin hatte bei den Stadtwerken angerufen. Ja, stimmt, der kontrolliert die Gasleitung. Also das wird dann sofort weitergegeben, weißt du? Bei mir ging mal übers Wochenende natürlich die Kopfhörer kaputt vom Handy. Und da habe ich auch reingeschrieben, ob jemand Kopfhörer zu verkaufen hat. Und 2 Minuten später bekomme ich die Antwort, Regina, die liegen bei dir im Briefkasten. Klasse, hä?
0: Wie, geschenkt, oder wie?
5: Ja, geschenkt.
0: Ach, das ist wirklich nett. Das wäre auch mal spannend zu hören. Wer von euch hat da draußen sonst noch eine WhatsApp-Gruppe mit den Nachbarn? Das höre ich zum ersten Mal gerade. Ich weiß, dass es sowas für Gemeinden gibt, so WhatsApp-Gruppen, für einen Ort, für ein Dorf oder so. Aber ja. für Nachbarn finde ich spannend.
5: Ja, ja.
0: Regina?
5: Hat jemand eine Kehrmaschine oder von Kercher irgendwie, kann mir eine ausleihen. Und wir haben nette junge Leute, ziehen jetzt auch hierher zu uns mit kleinen Kindern, auch sehr schön. Ja, und das ist der Vorteil, wenn du länger in einer Gegend wohnst. Denn ich wohne zur Miete, nur mit vier Parteien, das geht noch. Und meine engste Nachbarin, die Evelyn, wenn ich da mal zufällig eine dicke, fette Spinne bei mir sehe, dann brauche ich mir nur klingeln. Dann kommt sie mit Untertasse und Glas. Ich stehe inzwischen auf dem Stuhl und Evelyn holt mir dann die dicke, fette Spinne wieder raus. Ich habe eine Spinnenphobie. Mhm. Also wir helfen uns gegenseitig, wirklich. Wir passen auf und wir unterstützen uns, wo es auch geht. Und wir bleiben immer stehen, wenn wir uns draußen sehen, immer.
0: Was sind, also ich habe vorhin ja die Sonja gefragt und sie hat ganz klar gesagt, nee, ich kann das sehr gut unterscheiden und trennen. Nachbarn sind Nachbarn. Nachbarn sind keine Freunde. Wie siehst du das?
5: Doch, da hat sich mittlerweile was herauskristallisiert bei mir. Da erfährst du ein bisschen mehr als nur, wie geht's dir und gut. Mhm. Bei 3 ist es schon eine Freundschaft. Und wenn die in 14 Tagen in Urlaub fahren, dann pflege ich den Garten, stelle die Mülltonnen raus, unter anderem. Also es ist immer ein Geben und Nehmen.
0: Was hat dich dazu bewegt, zu sagen, ich lasse mich darauf ein, ich öffne mich so weit, dass ich die auch so in meine Welt ein Stück weit lasse? Und damit meine ich jetzt nicht nur in die Wohnung reinlasse, sondern auch so, ja, private Dinge teilst, die halt jetzt nicht selbstverständlich mit den Nachbarn geteilt werden.
5: Doch, für mich ist das selbstverständlich, Daniel. Und ich merke immer wieder, dass die Leute manchmal nur darauf warten, dass ich sie anspreche oder ein bestimmtes Thema anspreche. Und schon beginnt ein wunderbares Gespräch. Der Redefluss hört überhaupt nicht auf. Die warten praktisch drauf.
0: Die wollen gefüttert werden mit neuen Infos, Regina.
5: Ja, ich bin da wirklich offen und bin auch neugierig und gehe auf die Leute zu. Und das ist wirklich schön hier bei uns. Sehr beruhigend.
0: Das ist doch super.
5: Das war's. Wie immer mache ich...
0: Du machst den Punkt. Ende. Okay, na gut, wenn es sein muss. Wobei ich überlege gerade, habe ich noch eine Frage gehabt?
5: Ja.
0: Irgendwas Wichtiges, was ich noch loswerden? Ach genau, ich würde noch eine Sache, würde ich ganz gerne von dir wissen wollen. Wenn ein Konflikt bestehen sollte, aus irgendeinem Grund, zum Beispiel, weiß ich nicht, Nachbar packt dich jedes Mal zu oder irgendwas, wo du sagst, weiß ich nicht, Kinder sind immer laut, ich habe schon 3-mal gesagt, bitte leiser. Wie gehst du damit um? Sagst du eher, hey, da muss man einfach vielleicht auch ein bisschen kompromissbereit sein, auch mal ein Auge zudrücken? Oder sagst du, nee, es gibt hier Regeln und die müssen auch eingehalten werden?
5: Ja, ich hatte leider viele Jahre über mir ein älteres Ehepaar, er aber ein Richter AD, Chaka, und hat früher aber die schlimmsten Urteile verpasst den Jugendlichen. Also die waren sehr unangenehm, sehr unfreundlich und sehr, sehr laut. Und die fingen dann um 23 Uhr abends manchmal aktiv zu werden. Und da habe ich sie gebeten, das ein bisschen einzustellen. Aber es hat nichts geholfen. Und da habe ich ein Lärmprotokoll geschrieben, habe das meinem Vermieter eingereicht. Und ab da war es dann etwas ruhiger. Anders ging das nicht. Die waren leider sehr unfreundlich.
0: Ein älteres Paar?
5: Ja.
0: Ab 22 Uhr war es laut, weil die was gemacht haben?
5: Ab 23 Uhr.
0: Was haben die denn gemacht?
5: Die haben oben ihren so einen Trocken, sag mal schnell, einen Bügelautomat aufgestellt und dann ging das mal. Rabum.
0: Ach Rabum. So.
5: Und dann wurde
0: ich dachte, die hätten Bettgymnastik gemacht.
5: Nein, nein, das war richtig laut. Oder der Fernseher richtig laut, Western und so. Ja, und da das nichts nutzte, musste dann der Vermieter mit einspringen und das ging dann. Okay. Aber wie gesagt, da müsste man ein Lärmprotokoll schreiben, sonst geht das nicht anders. Aber wie gesagt, die sind jetzt nicht mehr da und alles ist gut.
0: So gut, Regina, vielen Dank.
5: Tschüss.
0: Tschüss. Ihr dürft auch anrufen, vom Handy und vom Festnetz. Thema heute Abend, wie erlebst du Nachbarschaft? Ich würde gerne wissen, mach das so diskret, wie es nur geht. Wie ihr lebt? Lebt ihr in einem Haus, in einer Wohnung? Wohnt ihr? Und wie viele direkte Nachbarn habt ihr eigentlich? Wie gut kennt ihr die? Gegenfrage, wie gut kennen die euch? Was glaubt ihr, was die alles über euch wissen? Was die vielleicht auch alles mitbekommen haben? Vielleicht sagt ihr, du, ich habe so dünne Wände. Ich habe zwar nie mit meinen Nachbarn gesprochen, aber ich weiß ganz genau, in was für einem Beziehungsstand die gerade sind oder wie gut deren Ehe gerade läuft. Ruft mich einfach mal Handy vom Festnetz.
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0: So, und ich freue mich, dass er wieder da ist. Stefan aus Trier. Hallo.
6: Hi, Nabend,
0: du warst oder vorhin kurz mal schon. Da, aber dann warst du wieder weg.
6: Ja, ich hatte ein bisschen mein Handy halt kurz die Grätsche gemacht.
0: Kein Problem, da bist du wieder. Stefan.
6: Genau.
0: Wie wohnst du, wie lebst du? Erzähl mal, beschreib das mal.
6: Also ich bin im Moment ich wohne direkt hier in Trier in der Innenstadt.
0: Okay.
6: Und ich wohne momentan in einer WG, also besser, was man eigentlich noch WG nennen kann. Ich bin ja im Moment alleine. Aber die sind eigentlich überwiegend nur WGs im Haus. Und hält sich eigentlich jeder fast für sich auch. Aber
0: das heißt, du bist jetzt nicht derjenige, der entscheidet, wer in die WG kommt, sondern das macht irgendwer anders.
6: Genau das.
0: Ah.
6: Und wie gesagt, also es ist ja auch oft immer das Problem dann auch vom Geldlichen her, dass halt auch so ein bisschen passt auch. Aber wie gesagt, ich bin jetzt, wie gesagt, seit einiger Zeit jetzt hier alleine in der WG und mit den anderen Nachbarn, also unseres WGs. Und das ist überwiegend guten Tag und guten Weg, ein paar Worte gewechselt, aber mehr auch nicht. Und ich habe höchstens dann manches Mal zu den Nachbarn aus den Nachbarhäusern her eher Kontakt wie jetzt hier im eigenen Haus persönlich auch. Und,
0: ist dir das einfach zu nah oder was ist der Grund?
6: Nein, aber ich würde sagen, das ist auch ein bisschen der Altersunterschied auch.
0: Okay, die sind im Haus, sind die im Haus jetzt älter oder jünger?
6: Die meisten sind älter und ich bin hier fast der Küken in dem Haus drin, sage ich jetzt mal so. Und aber wie gesagt, die haben auch alle Beeinträchtigungen zum größten Teil auch und viele, die wollen auch nicht mehr so einen Kontakt auch haben. Und ich gehe auch viel mehr raus, auch unter Leute auch. Und da hat man mit den ein oder anderen Nachbarn in der Straße manchmal ein bisschen mehr Kontakt wie mit den Nachbarn im eigenen Haus auch. Und eigentlich schade, aber was will man schon machen, sage ich jetzt mal so.
0: Wieso sagst du das? Was will man da machen? Kann man nicht neutral miteinander umgehen? Geht das nicht?
6: Ja gut, neutral, guten Tag und guten Weg, aber wie gesagt, ich bin aber auch nicht so ein Typ hier im Haus zum Beispiel, der sich dann zum Beispiel auch aufdrängt, wenn Leute halt so sind, akzeptiere ich das und da bin ich eigentlich auch flexibel, was das angeht.
0: Wenn Leute wie sind?
6: Wenn Leute eher so zurückhaltend sind oder eher so ein bisschen, reserviert sind. Und es kann jetzt zum Beispiel nicht jeder zum Beispiel so sein, wie ich jetzt auch, wo gerne auf Leute zugeht. Und das, wie gesagt, und das ist das, was ich jetzt gerade eben damit sagen wollte, was man auch akzeptieren muss dann auch.
0: Ja, ich verstehe. Also man muss nicht mit allen befreundet sein, das ist so dein Statement. Man muss nicht alle mögen, aber man kann trotzdem nett und Smalltalk-mäßig mit denen dann doch reden, das ist so.
6: Ja.
0: Wie lange bist du jetzt schon eigentlich alleine in der WG? Wie viele Monate? Was schätzt du?
6: Vier vier Monate.
0: Und okay, also dieses Jahr, Anfang des Jahres so. Okay. Und magst du da, findest du das jetzt so besser oder sagst du, ach du, ich kommt immer drauf an, wer in der WG wohnt, aber eigentlich ist das schon ganz schön, so eine WG irgendwie, dass man da so einen Mitbewohner hat. Also ja noch, ich finde das ja nochmal was ganz anderes, als nur Nachbarn zu haben. WG ist ja doch nochmal viel direkter.
6: Da hast du wiederum recht. Aber ich finde auch, bei uns sind zum Beispiel oft so zusammengewürfelt, dass zum Beispiel ganz Junge reinkommen oder ganz Alte und so weiter und so fort und das dann miteinander klarkommen. Das finde ich eigentlich eher, ist das Schwierige auch. Und aber man muss sich, sage ich immer für meinen Teil, man muss sich immer versuchen, ein bisschen mit Leuten zu arrangieren auch. Mhm. Aber es klappt manchmal auch nicht. Aber und wenn es nicht klappt, bin ich auch denjenigen auf der anderen Seite auch nicht böse, weil man kann eine schöne Sache als Tag Best Friends sein auch. Und dazu sind die Menschen auch so verschieden.
0: Mhm. Aber ich finde, so ein WG-Leben wird nicht unbedingt leichter, wenn man nicht irgendwie auf diese WG-Leute zugeht, oder? Ich stelle mir das irgendwie super, also zu einem Nachbarn, der irgendwie woanders nebenan wohnt, da kann ich mich dazu entscheiden zu sagen, ich rede mit dem kein Wort, außer Hallo, guten Tag und das war's. Bei WG würde ich sagen, da muss ich schon einen Schritt auf die Leute zugehen, weil wir teilen uns eine Küche wahrscheinlich, oder? Ihr teilt euch ein Bad. Oder nicht?
6: Ja, genau.
0: Das heißt, da kommt man nicht drum rum, dass man da vielleicht doch mal mehr als nur Smalltalk führt.
6: Ja, genau. Aber wie gesagt, es gibt aber oder gab zum Beispiel bei mir auch schon so, dass wenn trotzdem kein Smalltalk dabei rauskam, weil die dann sich gegenseitig abgepasst haben, wer wann aus dem Zimmer kommt und so weiter, fand ich zwar auch scheiße auf der anderen Seite. Und aber was will man schon machen, sage ich jetzt mal so. Und
0: das heißt, die sind manchmal, die sind, wenn sie gemerkt haben, oder ist jemand im Flur, sind die nicht aus dem Zimmer rausgekommen.
6: Genau das.
0: Ja, und, kann ich aber ein Stück weit auch verstehen.
6: Aber dann eher so Angst hatten dann vor Konflikten dann auch.
0: Okay, und, das ist dann schwierig, dann ist dann, es ein Vermeiden, aber
6: ja. Genau. Und das ist ja auch heutzutage oftmals so, finde ich, dass das auch in normalen Häusern da unter den Nachbarn auch oft ist. Und das finde ich eigentlich auch schade, aber es gibt mittlerweile, also so habe ich das bisher oft erlebt, eher so die Menschengruppen, die sich lieber für sich halten, als wie den Schritt da auf andere zu machen. Mhm. Verstehst du?
0: Ja.
6: Eigentlich schade, aber ist heutzutage immer mehr so auch. Man kann ja nicht jeden so zurechtbiegen, wenn man ihn haben will, meine ich immer.
0: Das ist wohl wahr. Wann hast du denn zum letzten Mal, also zuletzt, so wirklich echte Nachbarschaftshilfe erlebt? Liegt das schon viele Jahre zurück?
6: Ich sag mal so, jetzt hier bei mir in der Straße, wo ich wohne, erlebe ich das aus den Nachbarhäusern auch schon mal, dass ich oft mit denen ich auch mittlerweile schon per Du bin, auch oft gesagt bekommen, oh, wenn du mal Hilfe brauchst und so weiter und so fort, kannst du mal dann vorbeikommen oder kannst du mal fragen. Und habe ich auch schon jetzt öfter erlebt, aber dann ist man doch auf der anderen Seite, also so geht mir jedenfalls, doch eher zu stolz, dann, wenn das jetzt mal so ist, die Hilfe dann auch anzunehmen auch. Aber naja.
0: Ja, weißt du, ich glaube, es ist eher so, also ich überlege gerade, was das für Argumente haben könnte. Vielleicht ja auch dieses Argument, nee, ich will mir jetzt nichts von denen leihen oder irgendwie borgen oder so oder wie auch immer, die um Hilfe bitten, weil ich will denen nichts schuldig sein.
6: Hallo?
0: Ja, hast du mich gehört?
6: Ich war jetzt gerade ein bisschen abgehakt.
0: Naja, hältst du es für möglich, dass man vielleicht keine Hilfe annimmt, weil man nicht irgendwie jemandem was schuldig sein möchte? Dass man dann sagt so, oh nee, dann wollen die irgendwas von mir und dann, da frage ich lieber gar nicht. Ich versuche das lieber, was ich gerade habe, selber zu lösen aber oder ich frage Freunde, die machen das dann für mich. Und die nehmen es mir auch nicht übel, wenn ich mich da jetzt nicht unbedingt erkenntlich zeige, weil die kennen mich ja so, wie ich bin.
6: Ich würde eher sagen, dass das heutzutage so ist, was Nachbarn angeht, bei vielen Leuten auch der falsche Stolz. Wenn die zum Beispiel Hilfe anbieten, gibt es ja auch oft, dass man das dann trotzdem nicht macht und sagt, oh, das sieht dann so blöd aus und so weiter. Und dieses falsche Denken dann auch. Und finde ich eigentlich auch schade auf der anderen Seite. Aber so sehe ich halt auch oftmals, ist halt, dass das so ist.
0: Verstehe ich voll und ganz. Na gut, Stefan, freue mich. Vielen Dank für den Austausch und das Szenario mit WG. Dir einen schönen Abend. Alles Gute dir.
6: Dir auch.
0: Tschüss. So, ihr könnt auch anrufen vom Handy vom Festnetz. Wie erlebt ihr Nachbarschaft? Die Nummer zu mir.
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0: Erlebt ihr sie als was ganz, ganz Tolles, auf das ihr nicht verzichten wollt, wofür ihr dankbar seid? Oder sagt ihr, Nachbarschaft, mir egal, ich will meine Privatsphäre, ich will meine Ruhe? Oder sagt ihr sogar, ich erlebe sie als unglaublich nervig, als anstrengend, weil ich mich doch eigentlich ganz normal verhalte und die sind alle viel zu spießig. Das kann ja auch zum Beispiel ein Argument sein. Greift zum Telefon, wir gehen weiter. Wen haben wir in der nächsten Leitung? Jemand mit der 5. Guten Abend, wer da, woher?
7: Jo, hi. Hier ist Kevin.
0: Kevin, grüß dich.
7: Aus Brauneberg.
0: Aus woher?
7: An der Mosel. Aus Brauneberg, an der Mosel.
0: Brauneberg?
7: Ah, okay. Ja, bei Wittlich, Trier, die Ecke so ganz...
0: Ja, Kevin, ich freue mich, dass du da bist. Erzähl du mal, wie lebst du erstmal, damit wir so eine Vorstellung davon haben?
7: Oh, also ich bin absolut, also erstmal freue ich mich immer für jeden Menschen, bei dem ich so höre. Also die vorletzte Person, die ältere Dame, die da so ein bisschen erzählt hat, die war ja total euphorisiert von dem Gefühl, ne, wie die gepusht wird von den Menschen um sich herum.
0: Ja,
7: super schön, weil... Ich bin so ein Mensch leider, ich habe eher den negativen Kontrast dazu erfahren.
0: Also beschreib erstmal, wie wohnst du? Haus, Wohnung, Stadt,
7: also jetzt
0: Land,
7: gerade, wie wohnst du? Ich wohne noch bei meiner Ziehmutter im Haus mit.
0: Haus.
7: Also keine leibliche Mutter.
0: Stadt oder Land? So. Eher ländlicher, ne?
7: Dorf. Ganz, wo die, hier sind Weinberge und so, weißt du.
0: Haus im Dorf.
7: Also ist ziemlich.
0: Klingt für mich immer idyllisch, ich mag das irgendwie
7: absolut.
0: So. Ist auch meine Traumvorstellung, irgendwann Haus im Dorf. Und
7: wir können gern tauschen, das ist kein Problem.
0: Ich weiß nicht, ob du das willst.
7: Ja, es ist Katastrophe. Doch, ich habe mal in Köln gewohnt, in Mülheim und in Merkenich, da ging es mir durchaus besser. Aber hier ist einfach die Mentalität der Menschen ist eine Katastrophe. Ich bin schon immer gefühlt ein Alien in diesem gesellschaftlichen Konstrukt hier an der Mosel. Das passt alles gar nicht zu mir. So.
0: Was macht dich denn zum Alien, also in deinen Augen?
7: Ich bin ein sehr emotionaler Mensch. Ich bin schon immer, also um das ein bisschen, dem ein bisschen Rahmen zu geben. Also meine Familie war so die Familie, mit der keiner was im Ort zu tun haben wollte, weil meine Mutter die Dorfschlampe war, Alkoholikerin, Kindesmisshandlung, so ganz Programm. Bullen immer Wochenends vor der Tür.
0: Das war das Gerücht oder das war das?
7: War meine Kindheit.
0: Also das stimmte auch, oder wie?
7: Ja, klar. Das heißt, ich habe mich mehr oder weniger immer geschämt.
0: Das heißt, das, was bei euch zu Hause passiert ist, das hat quasi jeder mitbekommen. Das war immer Gesprächsthema im Dorf.
7: Absolut.
0: Und dadurch wurde, durch das Verhalten deiner Mom, wurde auch eigentlich die ganze Familie gemieden.
7: Ja, also...
0: Wenn dann so Kinder irgendwie gesagt haben, die wollen mit dem Kevin spielen, dann haben die Eltern gesagt, nee,
7: verboten.
0: mit dem besser nicht
7: spielen. Kontakt haben.
0: Ja, okay. Das ist krass, ne? Das hat ja überhaupt nichts mit dir zu tun eigentlich, als Mensch.
7: Nee, das hat einfach auch jeder weggeguckt, ne? Also es ist keiner da gewesen, der irgendwas gemacht hätte, sondern...
0: Jetzt verstehe ich die Aussage, Alien. Okay, aber Alien finde ich nicht passend, das finde ich Quatsch.
7: Nee, aber im guten Sinne Alien. Ich war schon immer froh zu wissen, ich bin nicht so zufrieden mit dem 24-7 einem Ideal nachjagen und damit dein Haus steht, in dem ich sterben kann. Mein Vater ist so ein Mensch. Keine Emotionen, dafür hat er ein Haus, was er immer noch abbezahlt. Der wird jetzt bald Mitte 60 und jetzt wird ihm klar, dass er unglücklich ist. So,
0: gut,
7: und,
0: aber unglücklich deswegen.
7: Ja, weil er jetzt merkt, dass es im Leben wichtigere Dinge gibt, als nur ein Haus zu bauen, zum Beispiel seinen Sohn oder sowas, weißt du? Ja, ist verrückt. Also es ist so zu spät einfach. Und das kotzt den noch mehr an, dass er es nicht mehr beeinflussen kann. Ich bin ein Survivor, ich habe immer alles allein gemacht für mich. Und das ist irgendwie was, das ist irgendwie so eine Superkraft in so einer heutigen Welt, wo es schwer ist, irgendwie mit wenig klarzukommen. Ist es, glaube ich, am wichtigsten, mit dem Richtigen klarzukommen. Für mich sind Werte und Prinzipien unheimlich wichtig.
0: Meinst du das gerade allgemein oder bezogen auf Nachbarn?
7: Auf mich allgemein bezogen. Also allgemein jetzt auf, aber also auf meine Person nur bezogen. Das ist so, das könnte ich mit Geld, kann man das nicht aufwiegen. Nachbarn würde ich auch als Menschen, die mit mir auf einem Planeten leben, vielleicht bezeichnen, ja.
0: Wir reden gleich weiter. Ich finde deine Beschreibung sehr interessant und wir können das gleich ausführlicher machen. Ihr könnt anrufen vom Handy vom Festnetz. Bis gleich.
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0: Wie erlebst du Nachbarschaft? Also wie erlebt ihr das da draußen? Das ist das Thema heute Abend. Ist das so Hilfsbereitschaft, so ein Zusammenhalt? Oder sagt ihr, nö, ich kenne die eigentlich gar nicht, das ist alles sehr anonym bei uns? Oder vielleicht sogar richtiges Konfliktpotenzial, richtiger Stress und Ärger? Könnt auch ehemalige Geschichten rausholen, könnt auch sagen, so, du, ich kann dir mal von einer Nachbarschaft erzählen, die dazu geführt hat, dass ich am Ende umgezogen bin. Oder. Also ich bin mal gespannt, welche Erlebnisse ihr da so habt. Und wie gesagt, vielleicht gibt es ja so ein paar, die ganz besondere Nachbarn haben. Wie beispielsweise, da habt ihr vielleicht irgendwie einen Optiker, einen Psychologen, eine Kneipe im Haus drin oder einen Supermarkt. Ich suche immer noch jemanden mit einem Supermarkt im Haus. Hat sich noch kein einziger gemeldet. Keiner wohnt in einem Haus mit einem Supermarkt. Okay. Oder was wäre denn noch spannend, was man im Haus irgendwie haben könnte? Fällt mir gerade nichts zu ein. Nee. Oh, was auch praktisch wäre, das würde ich wirklich auch praktisch finden, wenn ich einen Bäcker im Haus hätte. Das wäre doch super, oder? Da würden sich, glaube ich, einige von uns freuen. Morgens immer frische Brötchen holen, gehst gerade mal runter, holst sie und das wäre doch irgendwie auch ganz toll. Naja, vielleicht gibt es ja jemanden mit einem Bäcker oder wem auch, mit einem Zahnarzt. Vielleicht mit einem Zahnarzt. So, greif zum Telefon. Kevin ist bei mir und zwar aus Brauneberg bei Wittlich und der wohnt im Haus und zwar im Dorf. Und er sagt, gar keine gute Situation bei uns, denn da gibt es eine Vorgeschichte, war nicht immer einfach gewesen. Und bis heute bin ich irgendwie so ein Exot. Ich hätte jetzt nicht Alien gesagt, aber so ein Exot da irgendwie. Das hat sich auch nicht wirklich gebessert, sagst du?
1: Nee, also das zieht sich durch mein Leben wie ein roter Faden, aber ich mache es der Welt auch nicht schwer, auch nicht leicht, kein Exot zu sein. Mhm. Ich bin von Kopf bis Fuß sichtbar tätowiert. Mhm. Also bewusst entschieden, Statement, ich bin ganz weit weg von dem, was ihr seid. Ohne arrogant zu sein, sondern ich wollte niemals.
0: Aber das sagt doch nichts über dich als Mensch aus. Du kannst doch von mir aus jeden Zentimeter tätowiert haben, bist trotzdem ein liebenswerter Mensch.
1: Das tut auch tatsächlich so wenig zur Sache und trotzdem ist es immer noch so krass, wie selektiert die Menschen mit einem umgehen.
0: Ja, aber zeigst du dich? Präsentierst du dich so, wie du bist? Oder sagst du irgendwie, die gucken mich schon so komisch an, dann gucke ich auch richtig böse zurück? Ja, das ist dann so eine Dynamik, die das Ganze natürlich dann auch verstärkt. Ne? Dann sagen die, der guckt auch immer so böse.
1: Nee, niemals. Oh je.
0: Niemals. Okay.
1: Niemals. Nee, ich war in Köln am Bahnhof letztens, als ich zu unserem Clubhaus gefahren bin. Und da haben Eltern in dem Gedränge ihre Tochter fallen lassen von der Hand. Die waren schon im Zug drin und haben das nicht mal gemerkt. Da habe ich das Kind aufgehoben und in den Zug getragen. Also das ist Wahnsinn. Also absoluter Wahnsinn, wie wenig... Ich konnte das nicht verstehen in dem Moment. Einfach so dieses... Kann man nicht merken, dass dein Kind gerade so zurückgelassen wird auf dem Weg zum Zug.
0: Ist doch schön,
1: in Kölner Bahnhof ist immer viel los.
0: Ja.
1: Und die Leute sind so undankbar. So irgendwie so, ich höre nicht oft Danke und ich bin auch Gott sei Dank kein Mensch, der das braucht irgendwie, um sich bestätigt zu fühlen, was Richtiges getan zu haben. Aber mich stört es schon, wenn ich so ein Signal empfange von, ja, normalerweise könnte ich jetzt Danke sagen. Ne? Das ist einfach nur ein Vibe, den ich dann wahrnehme von meinem Gegenüber. Aber weil ich es ja bin, machst du das ja so oder so. Weißt du, ich meine, so das ist eine sehr, sehr schlimme Sache, wenn Wertschätzung verloren geht in jedem Bereich vom Leben.
0: Ja, das stimmt. Das ist das sowieso.
1: Ja, dieses Jahr haben sich alle verabschiedet. Mein Bruder hat mich für 200.000 Euro, hat er 10 Jahre meines Lebens, unseres Lebens, einfach so weggeworfen. Das ist unglaublich. Ich verstehe das bis heute nicht. Das ist ein paar Monate her. Wir waren zusammen arm. Wir haben zusammen Geld gehabt. Wir hatten alles und nichts. Wir sind zusammen.

0: weil es so für mein emotionales Empfinden so unlogisch und so unverständlich nachvollziehbar ist.
1: Und das kann ich sehr gut nachvollziehen, weil ich schon ähnliche Erfahrungen im Leben gemacht habe. Und weißt du, was mich dann irgendwann beruhigt hat? Das kann ich natürlich jetzt, das wird dir vielleicht nicht weiterhelfen, aber mir hat das dann weitergeholfen. Ich habe dann, das ist noch gar nicht so lange her, ich glaube vor 2 Monaten, habe ich eine Person getroffen, die diesen gemeinsamen Bekannten kennt. Ne? Und mit der habe ich dann drüber gesprochen, so, ey, sag mal, hast du eigentlich noch Kontakt mit der Person? Und dann bekam ich die Aussage, ach du weißt, von heute auf morgen irgendwie nicht mehr gemeldet. Keine Ahnung warum. Und das hat mich in dem Moment, natürlich dachte ich mir so, das hat mich beruhigt, aber es hat mich beruhigt, weil ich mir die ganze Zeit die Frage gestellt habe, was habe ich falsch gemacht? Weißt du, was habe ich irgendwas Falsches gesagt, habe ich was Falsches gemacht und so. Und in dem Moment war mir klar, es ist nicht mein Päckchen. Das ist irgendwas, was die Person...
0: Der Moment war einfach nicht mehr gefährlich für dich.
1: Was meinst du?
0: Der Moment war nicht gefährlich für dich und deine Gefühle dazu, weil die Person selber nichts von ihm gehört hat.
1: Die hat auch von dem nichts gehört, genau. Und in dem Moment dachte ich mir so, okay, es lag anscheinend doch nicht an mir. Wahrscheinlich ist das so eine Art, wie diese Person damit umgeht.
0: Dass du recht hast.
1: Genau.
0: Ja, so, ich weiß, was
1: genau.
0: Du hast,
1: die macht sich einfach aus dem Staub, wenn es ihr zu viel wird und sagt dann gar nichts. Und dich hat es halt diesmal getroffen, so ungefähr. Und seitdem ist wirklich Frieden eingekehrt. Jetzt denke ich da gar nicht mehr drüber nach.
0: Ja, das ist schlimm, wie viel das vereinnahmt, wenn es präsent ist. Ne? Ich habe das auch gehabt, also ich habe das leider 3-mal dieses Jahr erlebt mit allen meinen engen Menschen. Die sind alle weg. Also Familie habe ich sowieso keine so groß irgendwie, aber meine besten Clubbrüder, Brüder, die haben sich alle andere Wege eröffnet. Und das ist was, das... Da kaue ich immer noch sehr hart dran.
1: Kevin, ich muss leider zum Schluss kommen. Deswegen möchte ich dir aber noch abschließend eine Frage stellen. Eine Frage will ich dir noch stellen, weil da interessiert mich die Antwort. Nicht zu lang, aber auch nicht zu kurz. Ich würde gerne wissen, was müsste für dich denn passieren, damit Nachbarschaft sich für dich einfach besser anfühlt oder besser funktioniert?
0: Man müsste allgemein gegenüber Dingen, die vielleicht neu oder befremdlich oder beängstigend sind, wenn man sie nicht kennt, ein bisschen offener sein.
1: Findest du, die müssen auf dich zugehen oder du auf die?
0: Wenn sie es nicht machen und ich bin der Meinung, dass man das so handhaben sollte, dann mache ich den entscheidenden Schritt.
1: Okay.
0: Und vielleicht gebe ich den Stoß in die richtige Richtung. Vielleicht ist das, was sie brauchen in dem Moment. Vielleicht fällt es mir leichter und dadurch entsteht eine wunderbare Gemeinschaft, wer weiß.
1: Ich wünsche es dir. Kevin, ich muss weiterziehen. Ich wünsche dir einen schönen Abend. Alles Gute dir. Bis bald.
0: Das wünsche ich dir auch. Bis dahin. Ciao, ciao.
1: So, anrufen dürft ihr auch vom Handy, vom Festnetz. Ja, wie erlebt ihr Nachbarschaft? Das ist das Thema heute Abend. Ruft mal an und erzählt mal, wie ihr so lebt. Haus, Wohnung, Stadt, Land, Fluss. Die Nummer zu mir.
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1: So, wen haben wir in der nächsten Leitung? Da haben wir wen? Ja, stimmt. Eigentlich muss man sich ja gar nicht beschränken auf Haus oder Wohnung, auf Stadt oder Land. Kann ja auch sein, dass ihr auf einem Campingplatz lebt. Und dann habt ihr einfach einen Wohnwagen als Nachbarn. So. Oder mehrere Wohnwegen. Ich glaube, da ist aber der Zusammenhalt doch nochmal ein ganz anderer, oder? Weiß ich nicht. Müsst ihr mir mal erzählen. Jetzt gehen wir weiter zu jemandem mit der 3-1. Wer ist denn da? Hallo.
3: Ja, hallo. Hier ist Nicole.
1: Nicole, grüß dich, woher?
3: In der Nähe von Gerolstein.
1: Ecke Gerolstein. Schön, ich bin Daniel, schön, dass du anrufst. Dann erzähl doch mal, wie lebst du denn so? Also, Nicole?
3: Ich wohne auf dem Land.
1: Mhm.
3: Ich hatte auch zeitweise ein eigenes Haus. Und jetzt wohne ich zur Miete. Und ich habe damals mit meinem Mann, meinen Schwiegereltern, 2 Kindern, haben wir damals in einem Ort gewohnt. Und da ist mein Mann verstorben. Und von da an ging Nachbarschaft komplett den Berg runter. Wir wurden immer schief angeguckt. Egal, was wir machten. Es war also, selbst die Kinder, die eigentlich überall verwurzelt waren, die sind ignoriert worden und alles war falsch, was sie gemacht haben. Aus dem Verein ausgeschlossen worden und

0: weil wir eben keine Gebürtigen aus diesem Ort waren.
1: Und das war dein Mann aber noch? Dein Mann war noch gebürtig aus dem Ort?
0: Der war gebürtig aus dem Ort.
1: Und als der nicht mehr da war, war so quasi der Bezug weg? Für die anderen wart ihr einfach nur dazugezogene Fremde?
0: Absolut die Fremden und das war wirklich grauenhaft. Und dann habe ich nachher das Haus verkauft, weil tatsächlich die Nachbarschaft, die hat uns drangsaliert, die hat uns die Schlösser mit Kleber zugeklebt.
1: Was?
0: Die hat uns für jeden Mist die Polizei ins Haus geschickt und es war wirklich nicht mehr auszuhalten. Und wie wir dann aus dem Haus ausgezogen sind, das war wie eine Hexenjagd. Und Tetsu, wirklich das ganze Dorf, wie damals die Hexen, wurde so aus diesem Dorf getrieben.
1: Also gut, aber da muss doch irgendetwas vorgefallen sein. Ich kann mir nicht vorstellen, dass sich Nachbarn zusammensetzen und sagen, die sind nicht hier geboren, die sind hier nicht groß geworden, die kennen wir nicht, die sind zugezogen und wir verschwören uns da jetzt gegen die. Das, oder? Meinst du wirklich, dass das so ist?
0: Das ist so. Das ist
1: so. Echt?
0: Ja. Da sind in dem Dorf, da sind einzelne Cliquen und wenn du nicht dazugehörst, wenn du ein bisschen anders bist wie sie oder...
1: Na gut, aber ich finde, Nicole, es gibt doch nochmal einen großen Unterschied zwischen wir reden nicht mit denen und zwischen wir schaden denen und wir machen da irgendwelche Sabotagen, irgendwelche Beschädigungen. Das ist ja nochmal ein ganz großer Unterschied.
0: Ja, das zuerst fing das an, dass wir einfach ignoriert wurden. Dann wurden wir verbal angegriffen, wirklich von denen. Nachher kam die Sachbeschädigung, das wurde nachher also immer schlimmer, vor allen Dingen auch gegen die Kinder. Und dann habe ich gesagt, so jetzt ist Schluss, das Haus wird verkauft, ich habe da keine Lust mehr drauf, ich will in Ruhe leben. Und ja, und bin dann weggezogen. Ne? Und an dem Tag, das werde ich also nie vergessen, wie ich dann aus diesem Haus ausgezogen bin, habe das Haus ausgeräumt. Und das war wie eine Hexenjagd. Ne? Das war ganz, ganz schlimm. So, und dann bin ich dann in den... Meine Kinder sind mittlerweile alle erwachsen. Die hat jeder seine eigene Wohnung. Und ich bin dann in Aorte weitergezogen, in einem Dorf. Und in ein Vier-Parteien-Haus. Und da muss ich sagen, wunderbar. Da wird sich gegenseitig geholfen und da kann man nicht meckern. Also komplett anders.
1: Das ist die jetzige Situation, ne?
0: Das ist die jetzige Situation, ja.
1: Das ist doch schön.
0: Aber wie gesagt, auch was der Moselaner gesagt hat, die Moselaner ist bekannt, ist ein eigenes Falsch.
1: Warum?
0: Ja, also es ist, ich weiß nicht, die haben irgendwie, ja, die sind... Oft werden die als viel sturer und ich weiß nicht, die haben irgendwie, weiß ich nicht, einen komischen Charakter.
1: Das ist mir zu pauschal.
0: Ja, ich weiß nicht genau, die sehen viele Dinge anders. Die sind auf Fremden gegenüber sehr, sehr skeptisch und ja, und da ist es auch oft, wenn du in dem Dorf, wenn du da einmal durch bist, dann, das sind Leute, die haben irgendwie ihren eigenen Charakter. Ist schwer zu erklären.
1: Aber ist halt quasi so.
0: Ja.
1: Was würdest du sagen, was ist deine Idealvorstellung von Nachbarschaft? Sagst du, ja, wir haben Kontakt, die kennen mich, die wissen, was ich mache, die haben so ein bisschen Einblick, also es ist eher so freundschaftlich und Hilfsbereitschaft, oder sagst du irgendwie, du, ich mag es einfach neutral, ich will da gar nicht so viel Austausch, neutral ist mir am liebsten, oder sagst du irgendwie, du, ich will gar nichts mit denen zu tun haben? Was ist so deine Lieblingsvorstellung?
0: Also freundschaftlich ist ideal, das ist absolut ideal, hat man nur leider sehr wenig. Aber man sollte miteinander reden, und kommunizieren und sich gegenseitig helfen. Das ist für mich Nachbarschaft. Ein Geben und Nehmen, wie die Dame eben schon sagt, wunderbar. Und wenn natürlich dann auch Freundschaften dadurch entstehen, wäre es natürlich noch besser.
1: Unter welchen Voraussetzungen würdest du denn jemandem von deinen Nachbarn den Hausschlüssel geben und sagen, ich bin jetzt mal für 4 Wochen im Urlaub oder nach vier, keiner macht 4 Wochen Urlaub, 2 Wochen Urlaub und kannst du bitte auf meine Pflanzen oder auf meine Tiere aufpassen? Was wären die Voraussetzungen dafür?
0: Also, dass ich erstmal hundertprozentig weiß, ich kann der Person vertrauen. Ich muss sehr guten Kontakt mit ihr haben und einfach auch schon teilweise einfach ein freundschaftliches Verhältnis. Weil es ist ja eine Vertrauenssache, jemanden in seine Wohnung zu lassen, blind, einem da zu vertrauen. Und
1: Wenn du sagst, Vertrauen ist wichtig, wie baut sich dieses Vertrauen auf?
0: Ich würde ganz einfach sagen, durch Miteinander reden, gegenseitiges Helfen, gegenseitiges Kennenlernen.
1: Also es muss schon mehr als nur Worte gegeben haben. Es muss so kleine Zeichen der Hilfsbereitschaft gegeben haben, der gegenseitigen.
0: Zum Beispiel, ja.
1: Und dadurch, also nur, dass du sagst, oh, ich rede mit der regelmäßig, die scheint mir ganz nett zu sein, das reicht nicht, um dieses Vertrauen so weit aufgebaut zu haben.
0: Nee, genau. Also da muss schon ein bisschen mehr kommen, da muss man schon ein bisschen mehr Kontakt haben. Ich habe auch jetzt einen Hund und bin leider ziemlich oft unterwegs. Muss den leider außer Haus geben und so einem Hundesitter und wo ich einfach sage, so, die Frau, die hat auch einen Schlüssel, die kann jederzeit zu uns in die Wohnung. Wie gesagt, man muss Vertrauen haben und da muss einfach mehr wie nur Worte sein, ne?
1: Und jetzt habe ich habe eine Frage. Ich habe eine Frage, die muss ich stellen. Nicole, stell dir folgende Situation vor. Du wirst gefragt, ob du bitte mal für 2 Wochen auf die Wohnung oder Haus, wie auch immer, aufpassen kannst. Bitte sag mir mal, Hand aufs Herz, wie neugierig wärst du, mal überall so in jeden Raum reinzugucken? Wir gehen davon aus, du kennst das Haus nicht, du kennst die Wohnung nicht, dass du einfach mal sagst, oh, mal gucken, wie die so ihr Schlafzimmer eingerichtet haben, mal gucken, wie die so... Ich bin zwar nur dafür da, um in der Küche die Pflanzen zu gießen, aber man kann ja trotzdem mal einen kleinen Rundgang machen.
0: Nee, das wird mich jetzt nicht wirklich reizen.
1: Ich finde das ja sogar noch okay. Ich glaube, damit könnte ich klarkommen. Aber wenn ich mir jetzt vorstelle, dass die zum Beispiel in Schubladen wühlen oder in Schränke reingucken, da bin ich allergisch. Da würde ich, glaube ich, sagen, das ist definitiv zu weit. Ich meine, jetzt könnten die klar argumentieren so, du, ich habe eigentlich nur eine Vase für die Blume gesucht oder was weiß ich. Irgendwie könnte man es ja immer noch argumentieren, was man da gemacht hat. Aber trotzdem, hat irgendwie so einen komischen Beigeschmack, findest du nicht?
0: Klar, ja, sicher. Aber ich sag mir so, wenn ich zu einer Nachbarin gehe und die sagt mir, ja, kannst du gerade hier im Urlaub die Blumen gießen, für mich gilt tatsächlich Türen zu. Habe ich nichts drin zu suchen. Wenn sie offen steht, klar, man wirft automatisch einen Blick rein. Ob vielleicht alles in Ordnung ist. Aber mehr aber auch nicht, ne?
1: Ja, so ist das.
0: Wenn die Türe zum Beispiel zu diesem Raum geschlossen ist, dann bleibt sie geschlossen.
1: Ja. Gut, ich glaube, wenn es dir wirklich so wichtig wäre, würdest du wahrscheinlich den Raum auch abschließen, oder? Gehe ich mal von aus.
0: Richtig, ja. Genau.
1: Das ist schon... Richtig so. Ja, auch da würde ich mich mal interessieren, wer von euch hat das schon mal gemacht? Wer hat schon mal gute und vielleicht auch schlechte Erfahrungen damit gesammelt? Gerne mal zum Telefon greifen, haben wir heute nämlich noch gar nicht gehört. Nicole, dir erstmal vielen Dank für den Anruf und ja, schönen Abend dir.
0: Ja, danke schön.
1: Bis bald, mach's gut.
0: Auch. Ciao. Bis dann, ciao.
1: So, wir haben gleich 20 nach und das heißt, wir machen ein kleines Update, was ist denn online passiert? Da habe ich euch, muss mal gerade hier in WhatsApp reingehen. So, im WhatsApp-Kanal habe ich euch 3 Fragen zum heutigen Thema gestellt. Frage Nummer 1. Wie würdest du deine Nachbarschaft beschreiben? Gab es 4 Antwortmöglichkeiten. Herzlich und hilfsbereit. Das sagen 43,6% und das haben die meisten von euch angeklickt. Das ist schön, gell? Dann auf dem Platz, nicht auf dem zweiten Platz, aber dann die nächste Antwort war höflich, aber distanziert, sagen 12,8%. Eher anonym sagen 25,6%, also jeder Vierte kennt seine Nachbarn quasi nicht. Und konfliktgeladen, das sind 17,9%, also knapp ein Fünftel. Und ja, da gibt es anscheinend Spannungen. Frage Nummer zwei. Was ist dir an deiner Nachbarschaft am wichtigsten? Rücksicht sagen 19,4% von euch. Hilfsbereitschaft 44,4%, auch da haben die meisten drauf geklickt. Privatsphäre 33,3%. Und Vertrauen sagen nur 2,8%. Da ist die Nicole mit ihrem Vertrauensanspruch doch weit oben. Also der ist das ja sehr, sehr wichtig, aber scheint die wenigsten irgendwie so. Die nächste Frage und letzte Frage, die ich online gestellt habe. Wie oft hast du Kontakt zu deinen Nachbarn? Und ich meine damit jetzt nicht Hallo und schönen Abend noch, sondern wirklich Kontakt. Also wirklich miteinander reden, sich austauschen, was gibt's Neues und so weiter. Wir habt ihr wie folgt beantwortet. Fast täglich sagen 23,8% von euch. Mehrmals pro Woche sagen 19% von euch. Selten sagen 19% von euch und am liebsten gar nicht, ist leider die Top-Antwort, sagen 38,1% von euch. Am liebsten gar nicht. Was sagt das über uns aus, würde ich mich mal fragen und würde gerne mal die Antwort von euch hören. Ruft an und erzählt es mir. Erstmal vielen Dank, jetzt gucken wir nochmal, was für Mails gekommen sind. Eine kam rein von Erik, der schreibt: Hallo Daniel, zum Thema Nachbarn habe ich eine ganz klare Meinung. Ich wohne in einem Drei-Parteien-Haus und ehrlich gesagt möchte ich mit meinen Nachbarn gar nicht viel zu tun haben. Mein Nachbar über mir ist leider sehr laut. Man hört wirklich jeden Schritt und jede Bewegung. Das reicht mir schon. Ich bin außerdem überhaupt nicht der Typ für Smalltalk oder belanglose Gespräche im Treppenhaus. Ich bin freundlich und grüße, aber dabei darf es auch gerne bleiben. Zu Hause möchte ich einfach nur meine Ruhe haben und genau das wünsche ich mir auch von meinen Nachbarn. Viele Grüße, Erik. Danke dir für die Nachricht. Dann haben wir noch eine bekommen. So, wer haben wir denn da? Das ist, weiß ich gar nicht, wer das ist, geschrieben hat, ich glaube, Wollix nennt er sich. Hallo Daniel, ich wohne seit Jahrzehnten in einem Hochhaus und musste leider feststellen, dass die Mieter, die neu eingezogen sind, wenn eine Wohnung frei wurde, die deutsche Sprache nicht beherrschen und auch keinerlei Bereitschaft zeigten, die deutsche Sprache zu lernen. Sich an die Regeln zu halten, die in Deutschland herrschen, fällt diesen neuen Mietern auch nicht ein. Sie bleiben lieber in ihrer Clanstruktur. Ein Austausch mit diesen Mietern ist, bedingt durch diese Sprachbarriere, für mich nicht möglich. Was willst du dagegen unternehmen? Also ich will schon mal gar nichts dagegen unternehmen. Ich würde einladen zum Austausch und mal rausfinden, wo kommen die her, wie lange sind die schon da, was interessiert die, was fasziniert die. Und ja, das ist das, was ich unternehmen würde, sie näher kennenlernen. Danke dir trotzdem für deine Nachricht, auch wenn sie so doch sehr, sehr kritisch wirkt, was du da schreibst. Das kann man diskutieren. So, geschrieben hat unter anderem, muss man gerade gucken, wer noch. Murat hat geschrieben, bei uns in Ludwigshafen ist Nachbarschaft irgendwie gleichzeitig eng und fremd. Man kennt sich vom Sehen, man nickt sich zu, man nimmt auch mal die Pakete an, aber wirklich kennen tun sich die wenigsten. Als mein Auto im Winter morgens nicht angesprungen ist, kam ausgerechnet der Nachbar runter, mit dem ich vorher kaum zwei Sätze gewechselt hatte. Er hatte Starthilfekabel dabei und hat mich direkt unterstützt. Und seitdem reden wir auch öfter. Auf der anderen Seite gibt es bei uns im Haus aber auch seit Monaten Streit wegen Lärm. Eine Familie fühlt sich von den Kindern über ihnen gestört. Die anderen fühlen sich ständig beobachtet. Ich merke daran immer wieder, wie schnell Nähe kippen kann. Nachbarschaft kann natürlich auch Wärme ausstrahlen, aber sie kann unglaublich anstrengend werden. Super, danke dir für die Nachricht. Saskia hat uns geschrieben aus... Weiß ich nicht. Sie schreibt auf jeden Fall. Ich bin, was hat sie geschrieben? Wo fängt es denn an, die Nachricht? Da fängt sie an. Dass sie ist fürs Studium umgezogen und hatte am Anfang totale Angst vor der Anonymität in der Stadt. Wahrscheinlich vom Land, gell? In die Stadt gezogen. Ich kannte niemanden, alles war neu und ich dachte, jeder lebt nur für sich. Dann hing im Hausflur plötzlich ein Zettel: Wer Zucker braucht oder reden will, klingelt bei drei links, okay, gut. Das war so simpel, aber auch so schön. Genau darüber habe ich meine erste richtige Bezugsperson hier im Haus kennengelernt. Trotzdem erlebe ich Nachbarschaft nicht nur romantisch, sobald es zum Beispiel um Ruhezeiten geht, um Müll geht, um Fahrräder im Hof, im Keller und so weiter, werden die Leute plötzlich hart. Ich finde, Nachbarschaft zeigt oft, wie Menschen wirklich ticken. Ob sie eher mitdenken, ob sie teilen, ob sie helfen oder ob sie einfach nur ihre eigene Tür sehen. Tolles, spannendes Thema, mach weiter so. Danke dir für die Nachricht. So, da waren noch ein paar nette Nachrichten dabei, interessante, auch ganz andere Aspekte. Und die will ich auch am Telefon hören. Also, ab in die nächste Leitung.
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1: Bei mir ist die Sarah aus Karlsruhe. Grüß dich.
3: Ja, servus Daniel.
1: Würdest du so einen Zettel ins Treppenhaus mit, was weiß ich, 10 Parteien hängen, so, hey, wer Zucker braucht oder quatschen will, bitte mal klingeln.
3: Bei uns in dem Haus, wo ich wohne, mit Sicherheit nicht.
1: Auf gar keinen. Warum? Weil du sagst, ich will mit denen nicht? Oder warum?
3: Das erzähle ich dir gleich. Erstmal Frage, willst du erst das Positive hören oder Negative?
1: Naja, damit wir am Ende mit einem guten Gefühl rausgehen, fängst du mit dem Negativen an.
3: Echt? Weil du, ich fange jetzt mit Positiven an, wenn du doch gesagt hast, du würdest so gern mal jemanden hören, der einen Edeka oder einen Bäcker im Haus hat.
1: Edeka habe ich nicht gesagt. Das habe ich definitiv nicht gesagt. Keine Marke.
3: Ein Lebensmittelgeschäft oder
1: das
3: sowas.
1: Das habe ich gesagt. Nicht? Ja, genau.
3: Ah, Entschuldigung. Ja, Edeka oder Spar oder Rewe oder wie auch immer. Wir wollen ja konkurrenzlos bleiben. Okay, also daran habe ich jetzt nicht gedacht. Es gibt einen Bäcker. Man kann in den Lift gehen, in den Keller fahren und durch den Keller durchgehen und dann ist man in dem großen Lebensmittelgeschäft, ne? So wie es viele gibt. Und der hat auch einen Bäcker.
1: Komm. Hä, der Zugang zum Lebensmittelladen ist über den Keller?
3: Ja, so in das Haus zu mir ziehen, bitteschön. Das werden immer wieder Wohnungen frei. Komm du nur her. Also es ist...
1: Aber ganz kurz nochmal, Sarah. Der Zugang zu dem Lebensmittelmarkt geht über deinen Keller. Du gehst in deinen Keller rein und kommst dann rüber zu dem Supermarkt.
3: Ja, ich erkläre es dir gerade. Ja. Es sind 4 Häuserblocks, 4 Stück. Die sind so ein bisschen versetzt, aber die gehören alle einem riesen Immobilienmakler, dem gehört unheimlich viel in Deutschland. Und ich stehe zum Glück sehr gut mit der Hausverwaltung und gucke so ein bisschen auch nach dem Rechten. Und die mögen mich sehr, so gesehen, hab ich da Vorteile. Okay, aber ich mache auch viel. Für die, weil die sind überlastet. Mit so vielen Immobilien blicken sie nicht mehr durch. Na, auf jeden Fall sind es 4 Häuserblocks und zwischen einem Haus und dem anderen ist so ein Glas, so wie so ein Glasgang. Und es ist ein Lift. In den 4 Häusern sind Lifte und die führen in eine Tiefgarage, der Lift. Ne? Also es ist oberster Stock, 3. Da wohne ich, 2. Stock, 1. Stock, EG. Und dann kommt man runter in den Keller und da sind auch die Kellerabteile, wo regelmäßig eingebrochen wird. Ja. Und da kommt man durch eine Tür, durch eine Tiefgarage und dann steht man vor einer Schiebetür und ist in diesem, was ich vorhin erwähnt habe, großen Lebensmittelgeschäft. Mhm. Da kannst du zum Beispiel mit dem Einkaufswagen da unten im Keller den Schnappenmünze rein, dort einkaufen und wieder durch die Tiefgarage im Lift und bis vor deine Tür fahren, die Lebensmittel rein in die Einzimmerwohnung sind, Einzimmerapartments und 2-Zimmer-Apartments gibt es dort. Ne? Und sündhaft teuer, aber ja, so ist das halt. Und so kommt man direkt in, und der hat halt auch eine Bäckerei. Wenn man die Rolltreppe aus diesem Lebensmittelgeschäft innerhalb des Geschäftes hochfährt, ist man, das gehört zusammen, in der Bäckerei, kannst du sitzen, Cappuccino-Kaffee trinken, Brötchen essen, Kuchen oder was auch immer du willst. Das gibt es hier. Das ist das einzig Positive.
1: Das einzig Positive, also oh Gott, ich will jetzt wirklich gar nicht wissen, was das Negative ist.
3: Ja, das Negative ist, es ist eine unheimliche Fluktuation in letzter Zeit. Ziehen Leute ein und aus und man kennt kaum noch welche. Ich denke mir, das ist jetzt schon wieder noch nie gesehen. Da ich mit der Hausverwaltung ein bisschen arbeite, so wohnen sie hier. Ja, seit 2 Monaten, der andere seit 5 Monaten. Es ist sehr merkwürdig. Und früher war das irgendwie eine nettere nettere Mieter. Und jetzt sind es so Mieter zum Teil, nicht alle. Es sind viele, weil es ja 4 Häuserblocks sind, die freundlich sind, wenn sie was wollen. So wie die, die unter mir wohnt. Oh, kannst du mir die Blumen gießen? Ich bin auf Ibiza in Urlaub oder fahre wieder nach Mallorca. Sie ist so Ballermann-Fan, nicht so meine Richtung. Und ja, klar, habe ich die Blumen gegossen. Von meinem Balkon runter nach unten. Weil ich will keinen Schlüssel haben. Weil wenn irgendwas, dann heißt es, ist irgendwas weg, was ich nie machen würde. Aber ich, das will ich nicht.
1: Das heißt, du hast dann einfach gesagt, bringen Sie mir die Pflanzen runter, ich kümmere mich drum, oder wie?
3: Nee, ich wohne ja genau, habe genau die gleichgeschnittene Wohnung wie die unter mir und im 2. Stock, ich bin im 3. und da brauche ich ja nur über den Balkon mich beugen und mit so einer Sprühflasche, weißt du, wo so feinen Nebel und ein Sprühstrahl und so gibt es doch im Aldi.
1: Ja, aber ich versuche mir das gerade vorzustellen, wie du das machst, kaufen. wie du da akrobatische...
3: Bin ich akrobatisch, ich hänge mich über den Balkon und sprühe da unten die Pflanzen zusammen. Ja, so geht es. Ja, Nico, das ist sehr nett von mir.
1: Ja, aber es ist auch gefährlich, wenn du dich da so rüberbeugst, nicht, dass du die
3: Naja, so ungeschickt bin ich nicht. Ich verliere nie die Haltung.
1: Die Haltung nicht, den Halt extra. Ich habe mich korrigiert, den Halt.
3: Und den verliere ich auch nicht.
1: Die Haltung hast du auch noch nie verloren, das stimmt.
3: Nein, nee. Ja, und sonst? So. Nee. Und sonst wird geklaut, wie blöd. In letzter Zeit ist ganz schlimm. Wenn ein DHL-Paket irgendwo im Hausgang liegt, ich lege das meistens den Leuten dann vor die Tür, weil ich auch noch so blöd bin und so gutmütig. Sonst ist es geklaut. Mhm. Und aber wenn du mal was von jemandem möchtest, da sieht es nicht gut aus. Zum Beispiel, der ich immer die Blumen gegossen habe und der ich auch die DHL-Pakete vor die Tür lege, weil die kriegt viele. Habe ich gebeten, unlängst jetzt vor 2 Tagen, weil es bei uns so brutal heiß ist, und die ist immer bei irgendeinem Freund oder Eltern und hat die Rollos ganz unten, die lüftet nie nachts, nix, da brezelt die Sonne drauf, weil wir in Richtung Süden wohnen, zur anderen Seite, du kannst nur zu einer Seite lüften, zur anderen Seite sind die Hausgänge, die auch völlig überhitzt sind, und da die kein Fenster öffnet, habe ich eine Bodenheizung mittlerweile. Das ist so warm, die hat so 36 Grad. Wenn ich so ein Thermometer auf den Boden lege, das zeigt 36 Grad an. Und es ist genau die gleiche. Ich kann also lüften, wie ich will, Ventilator, alles anmachen. Der Boden strahlt so viel Wärme aus. Und in meinem Betteck, da wo ich schlafe, hat es auch immer so 33 Grad. Ich habe die letzten Nächte irgendwie nur noch so 3 Stunden geschlafen und bin mir jetzt am Überlegen, ob ich mir eine Luftmatratze zulege und auf dem Balkon penne. Ich kann bald nicht mehr. Es ist so heiß. Und wenn du nachts über 35 Grad hast, das geht gar nicht.
1: Absolut. Ich hab ja gestern erwähnt, dass es genauso warm im Schlafzimmer bei mir war, und ich gebe dir da vollkommen recht, das ist unerträglich. Zum Glück haben wir jetzt ein paar Tage wieder etwas mildere Temperaturen. Was ist milder? Es ist trotzdem warm, aber nicht mehr so heiß. Keine Hitze mehr. Jetzt habe ich aber heute erst erfahren, Wetterbericht sagt voraus, da soll noch mal eine Hitzewelle kommen. Stimmt das?
3: Ja. Und der Kachelmann, unser Wetterexperte, ja,
1: von dem habe ich das nämlich auch. Und dann habe ich mir aber so gedacht, ich hoffe, er liegt diesmal falsch.
3: Nein, der liegt richtig, glaube ich. Der ist schon schlau. Er hat vorausgesagt, dass wahrscheinlich der Juli und August noch viel heißer werden. Wir kriegen die Klimakatastrophe voll zu spüren. Grüße an Trump, der Obervollpfosten, der meint, es gibt keine Entschuldigung. Aber es soll wohl ganz brutal werden jetzt. Ja.
1: Übrigens, ich weiß nicht, ob das jemand auch erlebt hat, hat jetzt mit dem Thema nichts zu tun, aber aufgrund der Hitze und so weiter sind bei mir viele Dinge zu Hause abgefallen. Ich habe zum Beispiel so Handtuchhalterungen, die aber nur so an die Wand geklebt ist, doppelseitig. Die sind all diese Befestigungen sind von den Wänden runtergefallen, weil es zu warm war in der Wohnung. Weil ich bin nach Hause gekommen, dachte ich, wieso liegt denn das alles auf dem Boden?
3: Ja,
1: diese ganzen geklebten Halterungen, die ich habe, alles weg.
3: Ja, man klebt doch auch nichts.
1: Du, das hat aber all die Jahre gehalten. Das hat nie Probleme gemacht. Also es war noch nie so heiß in der Bude, dass die Sachen abgefallen wären.
3: Ich habe am Balkon an so einer Pressspannplatte Windräder angebracht, so wie so Spielzeug, so wie für Kinder. Aber die rascheln ein bisschen, weil wir viele Tauben haben. Mhm. Weil die haben 3 Taubenhäuser gebaut hier und eins ganz in der Nähe von uns, da ist ja dieser Drogenpark und da in der Nähe haben sie ein Taubenhaus gebaut. Das meiden die Tauben, die wollen da nicht hin. Ich habe mit denen gesprochen, die da für die Tauben zuständig sind. Und dafür kommen sie in unsere Straße umso mehr, sitzen auf dem Balkon, manchmal legen die Eier auf irgendwelchen Balkon und machen da ein Nest. Es ist eine Katastrophe. Und da habe ich solche Windräder angebaut und habe die auch mit so Paketkleber angekippt. Wie soll ich die sonst anbringen? Aber also so Plastikwindräder, nur dass es raschelt. Doch, das hält sie vielleicht ab, aber hat auch nichts genützt. Aber die sind auch runtergefallen. Weil es so heiß ist, dass der Kleber sich gelöst hat. Ja. Und ansonsten hatte ich eine, die ist Gott sei Dank ausgezogen. Die Hausverwaltung ist auch froh. Die hat mich angerufen und gesagt, Sarah, wir sind so froh, dass die weg ist. Die hat so genervt. Dauernd hat sie was zu bemängeln gehabt. Die hatte das Wespennest direkt neben mir, hatte die gewohnt und hatte ein Wespennest, hat nichts unternommen, ein halbes Jahr lang letztes Jahr. Ich konnte kein Balkontür mehr aufmachen, nicht auf den Balkon gehen. Die sind nachts zu mir sogar rein. Von ihr haben mich gestochen. Die hat nichts gemacht. Ich habe sie x-mal gebeten. Und dann war mir das. Dann hat sie irgendwann gemeint, ja, mit ihrer Mutter hätte sie das mit Paketkleber das Loch zugeklebt. Habe ich gesagt, das ist nicht so geschickt. Die stehen unter Naturschutz, die Viecher. Und ich weiß für nichts. Das will ich gar nicht wissen. Okay. Ja, die Wespen halt. Und die sind in so einen Luftschacht rein. Geschlüpft. Mhm, genau. Ja, der Luftschacht ging weiter. Wie blöd muss man sein? Wenn man das ein Stück zuklebt, sind die beim anderen Loch gerade nebendran wieder raus und rein. Mhm. Sie kann ja nicht einen ganzen Luftschacht zukleben.
1: Ja, klar.
3: Und außerdem können die sich da durchbeißen. Die gehen ja auch oft in so unter Dachböden und nisten, machen da ihre Nester. Ne?
1: Mhm.
3: Auf jeden Fall hat sie gar nichts gemacht und dann habe ich mal bei NABU Naturschutzbund angerufen, was man machen soll, ob die mir irgendwelche Wespenkiller nennen können, die das fachmännisch machen, weil du darfst ja nicht selber da dran gehen. Und außerdem war das ihr Balkon. Ja, und ich soll unbedingt Fotos machen von dem Wespennest und der Verklebung. Ja, Fotos habe ich gemacht, angezeigt hätte ich die nie. Das hat die mitgekriegt, dass ich da ein Foto von meinem Balkon aus musste ich mich ja nur so rüberbeugen. Oben von dem Wespennest, die sind bei eifrig ein und aus. Und die Verklebung hat man auch gesehen. Es sind halt nebendran rein und raus dann, neben der Verklebung. Dann kam die rausgeschossen, da fällt ihr ein, da meine Privatsphäre zu fotografieren. Ist ein Geschrei hier unten auf der Straße, der Drogenpark. Das ist ja immer was los. Wenn ich laut stelle, warte mal, hör mal.
1: Ah, jetzt wollen sie nicht. Ruhe. Schüchtern. Sarah, ich muss aber schon wieder weiter.
3: Nein, aber ganz kurz.
1: Ja.
3: Und dann hat die eine 7-Links-IP-Kamera installiert, die die ganze Zeit zu mir rüber im Balkon gefilmt hat, wenn ich die Balkontür offen gelassen hätte, in meine Wohnung rein und ist zur Polizei gelaufen, hat mich angezeigt, solche Nachbarn sind hier, hat mich angezeigt, ich hätte ihre Privatsphäre fotografiert. Die Hausverwaltung hat mich angerufen, du Sarah, die ist zur Polizei, hat dich angezeigt. Es kann sein, dass die bei dir klingeln, jetzt schnappt sie völlig über. Dann habe ich sie angezeigt wegen dieser Überwachungskamera und ich kenne halt sehr gute Anwälte, Ärzte, aber nicht, weil ich sie...
1: Sie darf das nicht, sie darf die Kamera nicht auf dich richten, das geht nicht.
3: Nee, hat sie gemacht und dann, jetzt Gott sei Dank, ist sie ausgezogen. Jetzt habe ich ganz nette Nachbarn, aber auf der anderen Seite ist einer, der ist schon lange da. Es geht halt jetzt nicht mehr so wie früher. Aus Kasachstan, ist ein merkwürdiger Mensch, ist sehr gläubig, ist schon fast einen religiösen Wahn. Und sehr nachtaktiv. Der hat die ganze Nacht von 1:30 kam er an, woher auch immer, weiß ich nicht, radelt durch die Gegend, ist über 70, Tischtennis gegen die Wand gespielt. Dachte ich, geht's noch, wo ich schlafe, bing, bing, bing, bis 4:30 in der Früh und dann hat er sich schlafen gelegt. Und irgendwann wurde es ganz dolle, dachte ich, schmeißt er jetzt mit Backsteinen um sich, hat er so ein Eishockeystor gebaut und ich schwör's dir, ich bin nicht beschwipst, ich nehme nichts. Keine Drogen, kein Alkohol, ich rauche nicht. Also, und hat er mit so einem Eishockey-Pulk an die Wand gedonnert. Das war sein neues Hobby. Dann habe ich gesagt, so geht das überhaupt nicht. Stimmst du? Dann habe ich rübergerufen, der hat mich auf mich gehört. Hallo, habe ich gerufen. Namen sage ich nicht. Es ist 3:30 in der Früh, könntest du mal aufhören? Und er hat mit seinem kasachstanischen Akzent, du blöde Kuh, halt, smell, dann zieh halt aus. Dann haben wir gedacht, also so geht das alles auch nicht. Hat ein paar Abmahnungen von der Hausverwaltung gekriegt, aber auch nicht drauf gehört. Aber jetzt ist Ruhe, weil er eine Sehnenoperation hatte. Er hat seinen Arm überlastet und irgendeine Sehne ist gerissen. Jetzt hat er immer Schmerzen, jetzt ist erstmal Ruhe.
1: Jetzt kann er kein Hockey mehr spielen.
3: Das ist das Haus.
1: Nee. Sarah, ich ziehe weiter. Ich wünsche dir einen schönen Abend. Alles Gute.
3: Aber wenn du mal in das Lebensmittelgeschäft und etwas haben möchtest, wo ein Bäcker im Haus ist, dann kannst du mich mal besuchen.
1: Okay. Bis bald, Sarah. Mach's gut. Bis
3: also
1: dann.
3: Bis
1: tschüss.
3: Bald.
1: Klar. So, anrufen dürft ihr auch vom Handy vom Festnetz die Nummer zu mir.
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1: So, wen haben wir? Jetzt haben wir Yvonne dran aus Euskirchen. Hallo Yvonne, grüß dich.
4: Hallo.
1: Hallo. So, wie sieht's bei dir aus? Wie erlebst du Nachbarschaft? Wie ist deine Wohnsituation? Erzähl.
4: Das war früher mal ein alter Hof, glaube ich. Ich wohne hinten im Hof. Ich habe noch einen Vermieter über mir, der zum Glück still ist und nett ist. Vorne raus wohnen, dann glaube ich 3 oder 4 Wohnparteien in die Höhe noch. Ja, und ich glaube, jeder hat doch diesen einen Nachbar, der immer wieder austicken muss, oder?
1: Was meinst du mit austicken? Kannst du das vielleicht
4: ein bisschen? Ja, die irgendwie immer speziell sind, immer stören, immer frech sind und weiß ich nicht.
1: Ja, also wenn du so laute Musik meinst, dann würde ich sagen, ja.
4: Nee, die ist eher älter und meint immer, die ist halt schon Rentnerin und hat halt zu viel Zeit und ist, glaube ich, so ein bisschen putzfanatisch zu Hause und meint immer, alle belehren zu müssen. Das heißt, die Mülltonnen müssen früh genug raus, der Hof muss bitte gekehrt werden und ordentlich gekehrt werden und ja, sowas.
1: Ja, und wie gehst du jetzt damit um, ist die Frage.
4: Also ich bin immer Mensch, ich bin nicht viel zu Hause und wenn ich nach Hause komme, möchte ich gerne meine Ruhe haben. Ich habe, glaube ich, meinen Weg gefunden, wo man respektvoll miteinander umgehen kann. Ich mache auch mal einen Smalltalk, aber dann lass mich auch bitte wieder in Ruhe.
1: Findest du denn aber, gerade wenn du jetzt so sagst, ja, die achten da auf jeden kleinen Kram und so weiter, das ist ja auf der einen Seite vielleicht auch so, dass die vielleicht die Erfahrung gemacht haben, dass sich halt viele nicht dran halten und dann kriegt es vielleicht jemand wie du ab, obwohl du dich ja prinzipiell schon dran hältst.
4: Ah, ich muss sagen, ich bin auch nicht immer am Kehren, weil ich, wenn da 3 Blätter liegen, also im Herbst ist das was anderes, aber für mich muss ein Innenhof nicht ganz laubfrei sein oder sonst irgendwas oder ja, ich will mich da gar nicht rausnehmen, aber die hat halt zu viel Zeit und wir haben die Zeit nicht.
1: Okay.
4: Ja,
1: ich überlege.
4: Der ist ja sauber, der Hof. Also, ja. Also weißt du, das ist
1: ja, aber ein Hof. Ich denke, weißt du, woran ich gerade denken muss? Ich muss daran denken, dass ich früher natürlich meinen Eltern immer geholfen habe und wir hatten, das war bei uns so gelöst, bei euch wahrscheinlich oder bei den meisten auch, dass unten so ein Plan hängt, ne, im Eingangsbereich, wer welche Woche dran ist. Und dann wurde immer so ein, wie so ein Ding von, also an die Tür dran gemacht. Weißt du, so ein Hängeding, wo dann drauf stand, diese Woche Kehrdienst oder wie das heißt.
4: Wir haben unsere Pläne halt zu Hause.
1: Okay.
4: Jeder für sich.
1: Und ich habe dann immer, mein Papa hat dann immer gesagt so, ja, was magst du machen? Magst du eher das machen? Magst du das machen? Wir haben uns immer die Aufgaben geteilt. Und ja, und dann habe ich mir manchmal auch so gedacht so, hä, hier ist doch gar nicht schmutzig, warum muss ich denn jetzt das Treppenhaus irgendwie kehren? Habe es dann trotzdem gemacht und ja, die paar Körnchen quasi dann weggemacht. Und weißt du, was ich absichtlich gemacht habe, damals schon? Fällt mir gerade ein. Ich habe extra sehr laut immer gekehrt. Das heißt, ich habe immer so den Besen an die Wand dotzen lassen,
4: ja, ja,
1: damit
4: genau
1: alle hören, der kleine Daniel, der ist gerade hier, der macht gerade die Hausordnung. So. Und ich glaube, ich bin nicht der Einzige, der sowas macht, weil mir ist aufgefallen, dass das doch immer ziemlich laut ist, wenn gekehrt wird im Haus, im Treppenhaus. Du lachst auch schon, du kennst das.
4: Ja, ich habe das nicht gemacht, aber ich kenne das, wenn man, ja.
1: Und dann noch ab und zu mal irgendwas machen muss. Genau, und ab und zu noch so laut stöhnen, so. Ah, ist das anstrengend.
4: Genau, schön aufmerksam machen.
1: Sollen alle mitbekommen, dass ich mich gerade hier zu Tode schufte. Ja, aber wie gesagt, ich verstehe dich dass du da manchmal auch gedacht hast, das ergibt gar keinen Sinn für mich. Ja, Hauptsache man wurde gesehen, dass man da was am Machen war.
4: Ja, ja, mein Gott. Also es ist auch immer nur die eine Person, die sich ja beschwert. Wir anderen sind uns ja alle einig. Von daher, alles gut. Na, ich finde es halt immer anstrengend, wenn man Nachbarn hat, die so schlecht drauf immer sind und die weiß auch immer jeden Tratsch und Klatsch von der Straße. Ich will es gar nicht wissen, das interessiert mich nicht.
1: Aber du hörst es und wenn du es dann hörst.
4: Ja, sie erzählt es halt auch einfach. Ich will es ja gar nicht wissen, aber ich will ja auch nicht unhöflich sein und einfach weitergehen.
1: Was sind das denn für Inhalte? Worum geht es da meistens? Geht es da um Konflikte oder sind das einfach nur Informationen, die
4: es ist halt eine Person, die immer negativ ist und das ist halt anstrengend.
1: Also meckern.
4: Ich mag so Menschen nicht.
1: Sie mag mit dir ein bisschen meckern, so über irgendwas.
4: Genau. Wir haben gegenüber eine Pommesbude, die jetzt schon das dritte Mal, ich weiß gar nicht, welche Landsmänner das sind, aufmachen. Die sind halt sehr laut. Gut, ich krieg's nicht mit, weil ich halt hinten raus wohne. Sie hat einen Baum vor ihrer Tür, da hat sie eine Patenschaft drüber, da hat sie mal so Dornenzweige draufgelegt, damit die Hunde da nicht immer ihren Kot ablegen. Da habe ich auch mal die Polizei tatsächlich gerufen, weil ich sowas einfach nicht mag. Die Tiere können gar nichts dafür. So Sachen halt einfach. Die hat für mich einfach zu viel Zeit. Das ist so, ich mag's nicht, ja.
1: Okay, verstehe. Na gut, das ist halt das eine. Man muss ja auch nicht mit allen befreundet sein. Das haben wir heute ja auch schon oft gehört.
4: Ja, wie gesagt, respektvollen Umgang. Alles gut, will ich auch. Aber man muss sie nicht alle mögen. Aber wenn man viel arbeitet, will man zu Hause seine Ruhe haben. Also.
1: Dann erzähl doch mal bitte, wann hast du denn zuletzt echte Nachbarschaftshilfe erlebt? Oh, ist lange.
4: Nee, es sind halt kleine. Ja, ich muss jetzt überlegen, wann das wirklich war. Also wir haben schon hier, wo Pakete angenommen werden und auch vor die Tür gelegt werden, das machen wir, also außer die Frau halt, machen wir das alle untereinander. Ich habe früher über meiner Freundin, besten Freundin gewohnt. Das war natürlich sowieso dann alles immer miteinander. Ja, also grundsätzlich denke ich immer, sollen die Menschen schon miteinander hilfsbereit sein, aber man muss es halt auch nicht übertreiben.
1: Was ist denn für dich übertrieben? Übertriebene Hilfe, gibt es sowas?
4: Das meine ich, nein, das meine ich nicht, aber das ist so, ich brauche meine Nachbarn nicht als Freundschaft, also das will ich auch gar nicht, ich will es nicht. Ich will tatsächlich meine Ruhe zu haben.
1: Klingt aber so nach einer inneren Grundhaltung, so eine innere, nö. So, also gar nicht so irgendwie, ja, man könnte ja mal schauen, wer das ist, sondern eher so, nö, will ich nicht. Nachbarn sollen keine Freunde werden.
4: Ja, das ist auch tatsächlich so. Das ist so, wenn man viel unterwegs ist und 12 Stunden am Tag meinetwegen dicke arbeitet, dann will man einfach zur Haustür rein und seine Ruhe haben. Also das ist mir tatsächlich heilig. Ja, ist so. Ich habe den über mir, mit dem verstehe ich mich super. Also ne, schon mal Schlüssel vergessen. Mhm. Natürlich macht man auf oder man lässt die Tür angelehnt oder so. Das ist alles gar kein Thema. Oder Milch, Butter oder was weiß ich eins. Ne? Aber wenn wir hier mit den 6 Parteien, da würde ich nie hier meine Ruhe haben. Das ist so, ja, ist nicht mein Ding.
1: Bist du, jetzt habe ich die Frage gerade vergessen. Ja, ich hatte sie gerade noch gehabt. Ja, kann mir mal passieren nach 1:50, dass ich den Faden plötzlich verliere und von der Frage, die ich gerade. Ich wollte dir nicht die Frage.
4: Wie kann dir das denn passieren?
1: Ich wollte dir nicht die Frage mit dem Schlüssel stellen, sondern ich wollte dir. Guck mal, daran merkt ihr auch, ich habe mir nichts aufgeschrieben. Habe ich im Kopf, aber im Moment habe ich es nicht im Kopf. Also die Schlüsselfrage wollte ich nicht stellen, sondern ich wollte die Frage stellen. Nanu, was war's denn?
4: Ja, Mensch, dass dir das aber mal passiert, Mensch.
1: Ja, passiert öfters. Ich werde alt.
4: Nein, Quatsch.
1: So, das war, so. Mir fällt es jetzt gerade nicht an. Wahrscheinlich legst du gleich auf und dann weiß ich es wieder. Aber das ist halt irgendwie normal.
4: Auch nicht
1: das
4: schlimm. Natürlich ist auch ja auch passieren. Nicht schlimm.
1: Ja. Nee, also das würde, genau, das wird ja gar nicht klarkommen, das wird ja gar nicht für dich in Frage kommen. Du willst ja auch gar nicht, dass die überhaupt irgendwas über dich wissen. Du willst auf der anderen Seite auch von denen irgendwie nichts erfahren. Und ja.
4: Genau.
1: Dann lassen wir es erstmal so.
4: Ja. Genau.
1: Ich bin traurig. War eine gute Frage, glaube ich. Yvonne, ja. Trotzdem, dir einen schönen Abend, pass auf dich auf und bis zum nächsten Mal.
4: Danke ebenso. Bis gut. Dann. Tschüss. Tschüss.
1: Boah, wenn es mir jetzt einfällt, ärgere ich mich. So, jetzt gehen wir weiter. Wen haben wir da dran? Karin aus dem Schwarzwald. Karin, grüß dich.
5: Ja, ich grüße dich. Gestern die erste, heute vielleicht die letzte, ne?
1: Warst du gestern die erste in der Leitung?
5: Ja, oder ach, vorgestern, weiß ich nicht mehr genau.
1: Vorgestern, ja. Gestern war die erste Folge wieder.
5: Ja, heute habe ich erst gedacht, ach naja, Nachbarschaft, was soll ich denn darüber erzählen? Aber so im Laufe der Sendung habe ich dann doch was erinnert, wo ich gedacht habe, das werde ich ja auch mal erzählen können. Ich habe so unterschiedlichste Erfahrungen mit Nachbarschaft. Das ist echt extrem. Also da kann ich nur sagen, bis hin zu, dass die Leute Nachbarn mich nicht kannten, aber mich zu Weihnachten eingeladen haben. Ne, das waren dann auch meine Vermieter, als ich hier nach Süddeutschland kam. Bis hin zu, dass ich dachte, so in 15 Jahren zusammenwohnen, dass da irgendwie nichts Negatives sich entwickelt. Das wurde dann ganz extrem negativ. Bis dahin, dass die Vorwürfe kamen, wo ich gedacht habe, kommt denn das her? Es würde aus meiner Wohnung stinken. Und vorher liefen schon andere Sachen, ne, so dass ich damals nach meinem Umzug nicht alle Kartons ausgepackt hatte und dadurch einfach so auch so eine Kartonwirtschaft in dem einen Raum, der ja mit Schimmel behaftet war, wo ich dann dachte, nee, schlafen kann ich da drin nicht, das nehme ich als Abstellraum. Und so hat man mir das irgendwie so mitgekriegt und dann unangenehm empfunden, dass ich da einen Raum nicht nutze, ne, so ungefähr. Und das ging dann so weit, dass sogar eine Handwerksfirma, die den Balkon streichen musste, auch noch mit involviert war und so Vorwürfe kamen wie, es würde ja selbst, wenn man auf dem Balkon wäre, beim Anstreichen, ne, das riechen. Und da habe ich gedacht, jetzt ist irgendwas komisch. Weißt du, was da los war? Ich kam nachts mal nach Hause und das war ein Haus mit 6 Parteien, vor allen Dingen ältere Menschen, die jetzt, sagen wir mal, 8 Uhr die Tür zu und dann nichts mehr machten. Aber mein Nachbar unten im Erdgeschoss genau gegenüber, der war halt berufstätig noch in so einem Beruf, wo er so Stinkeschuhe hatte, die er dann immer vor der Tür abgestellt hat. Das ist nicht immer aufgefallen, wenn man kommt und die Tür ist auf, kommt ja erstmal eine frische Brise mit rein und so. Aber bei bestimmten Wetterverhältnissen war es so, wie wenn ich plötzlich denke, hä, muffelt hier aber was, ne? Ich habe die Schuhe zwar gesehen, aber habe mir nichts gedacht und bin dann in meine Wohnung. Dann habe ich es ja nicht mehr gerochen und so. Und dann hat das sich so zugespitzt, dass ich dann irgendwann, als er mir dann irgendwie das so sah, schriftlich wurde ich dann abgemahnt von irgendwie der Vermieterin und so, habe ich dann irgendwann schriftlich geantwortet, ich vermute mal, dass seine Stiefel oder seine Schuhe, die er abends, wenn er spät nach Hause kommt, kommt um 7 oder so, abstellt vor der Tür außen. Ja, warum wohl? Weil sie innen wahrscheinlich riechen. Und jedenfalls, dass dann die anderen das nicht mehr mitbekämen. Und wenn der dann morgens früh um 5, 7 oder 6 da aus dem Haus ginge, das noch im Treppenhaus hinge, auf der Etage, wo ich wohne. Mhm. Verstehst du? Und dann hat der sozusagen, musste er jetzt die Stiefel oder die Schuhe immer mit reinnehmen oder im Keller verwahren. Das hat ihn also sozusagen selbst erreicht, wie der Bumerang. Verstehst du? Ja. Ich habe mich da gut gewehrt.
1: Ja, stinkende Stiefel.
5: Der hat sich noch mehr über mich geärgert, nachdem das passiert war. Ich weiß nicht, warum das überhaupt so negativ sich entwickelt hatte. Anfangs hatte ich das Gefühl, ach, so ein Berliner Ehepaar, locker flockig, ich bin weltgereist und so. Aber die waren Eigentümer von der Wohnung und ich war Mieterin. Mhm. Also es war so eine Mischgeschichte. Und ich weiß nicht, wann das gekippt ist. Ein, zweimal muss ich wohl in den 15 Jahren vergessen haben, die Tonne rauszustellen, wenn ich mit Kehrwoche dran war. Mhm. War ich zu spät oder so. Und später habe ich dann, wenn ich gemerkt habe, dass ich das versäumt habe, auch Ersatztüten dann parat gehabt und den Leuten halt gesagt, sorry, ich habe es vergessen. Hier ist noch eine Ersatztüte, da kann man das dann reintun. Und ich versorge das dann, ne? Weil ich habe ja damals schon die Praxis gehabt und konnte das dann über die Gemeinschaftstonnen, das ist so ein großer Komplex, dann mit entsorgen, wenn es irgendwie schwierig wurde. Und sowas muss wohl da dahinter gesteckt haben oder, keine Ahnung, weil ich einfach als unabhängige Frau so ein völlig anderes Leben führte als die, so konservativ Ehepaar und ich weiß nicht, ne, dass die einfach das suspekt fanden, dass ich so in der Weltgeschichte rummache, dass ich irgendwie, ja, Amerika und so.
1: Ja, das vielleicht auch, aber man ist dann immer so, wenn man selbst dann verhindert ist, dass man halt Bescheid gibt und einfach sagt, du, ich bin die und die Woche nicht da, bitte können Sie dann für mich vielleicht die Mülltonnen rausstellen,
5: ich nicht
1: das
5: da schaffe ich nicht. Aber es waren so Momente, wo ich es irgendwie im Stress abends nicht mehr rausgestellt habe, weil ich spät kam und morgens die Mülltonnen so früh abgeholt wurden, dass ich es zu spät gemerkt habe. Verstehst? Das war so im Alltagsstress was. Mhm. Nicht, dass ich weggefahren wäre oder so. Aber wie gesagt, dass die dann sogar die Firma irgendwie da noch versucht haben zu infiltrieren, dass die angeblich, die Frau, die da gestrichen hätte, das auch gerochen habe. Und ich habe dann wirklich die Kurve gekriegt, weil ich war mir wirklich, was sollen die denn riechen? Bei mir. Meine Vermieterin war sogar da und hat gesagt, ich rieche hier nichts, gell?
1: Oh, da muss ich ganz kurz was sagen, bevor die Sendung vorbei ist. Nur ein Gedanken dazu. Stiefel finde ich nicht so schlimm, aber was mich wirklich ein bisschen triggert ist, und ich weiß nicht, ob ihr das nachvollziehen könnt oder ob ich da einfach zu empfindlich bin, wenn man entscheidet irgendwie, okay, der Müll wird langsam voll und der müffelt, dass man den dann plötzlich vor die Haustür stellt, ist das eine. Finde ich auch noch okay. Dass man den aber dann den halben Tag da stehen lässt, diesen Müllsack, das finde ich irgendwie so, also ich würde den zum Beispiel nur vor die Tür stellen, wenn ich weiß, in den nächsten 10 Minuten werde ich die Haustür verlassen oder in der nächsten halben Stunde maximal. Aber den halben Tag vor der Tür stehen zu lassen, dann riecht das ganze Treppenhaus
5: wie
1: so.
5: Wie kommst du da drauf? Das war überhaupt nicht der Fall. Also bei mir jedenfalls nicht.
1: Nee, bei mir nicht, aber das ist etwas, was ich schon oft beobachtet habe und das ärgert mich.
5: Ach so. Das kenne ich jetzt nicht, dass jemand da irgendwie vor der Tür oder im Treppenhaus Müll hat abstellen können oder lassen.
1: Nee, du nimmst die Mülltüte zu Hause aus dem Mülleimer raus und stellst sie dann quasi vor die Tür, weil du halt jetzt gerade keinen Bock hast, jetzt runterzugehen, weil du weißt, ich gehe ja gleich runter. Und ja, dann stellst, ja, finde ich okay. Wie lange würdest du akzeptieren, dass sie da stehen bleibt, die Mülltüte?
5: 10 Minuten höchstens.
1: Okay.
5: Wenn ich also wirklich
1: noch. Bin ich ja sogar noch toleranter hier mit einer halben Stunde, Stunde.
5: Sachen zusammen. Nein, also 10 Minuten höchstens, wenn das riechendes Zeugs ist oder so.
1: Ja.
5: Also wenn das wirklich schon gammelig so Biomüll oder so wäre.
1: Ja, Biomüll.
5: Das überhaupt, nee, Biomüll würde ich sagen, naja. Aber sowas war es ja gar nicht, gell? Es war wirklich diese Arbeitsschuhe. Es war ja wirklich dann so erstaunlich, dass er mir das unterstellt hat. Ja, er stellt seine Arbeitsschuhe extra nicht in die Wohnung, weil sie riechen und tut dann so, als hätte ich da irgendwas damit zu tun. Und das war die extremste Form, wo ich dann auch gedacht habe, ich ziehe hier aus, das ist so unmöglich, diese Nachbarn oder so. Hatte aber einen guten Kontakt zu ein, zwei anderen Frauen, sagen wir mal nicht sehr persönlich, aber trotzdem sehr freundlich und ja, keinerlei Probleme. Und von daher... wie gesagt, die eine Vermieterin-Familie hat mich zu Weihnachten eingeladen und dann waren dann so Nachbarn, die mir da das Leben schwer gemacht haben. Gott sei Dank habe ich ja jetzt eine Vermieterin, die ist sehr nett, die redet auch gern mal so ein bisschen mit mir, lacht auch gern, also wirklich so eine ganz liebe alte Dame. Ja? Und davor hatte ich eine, die war ein bisschen älter noch als die, die war so knodderig. Und da hatte ich so ein komisches Gefühl. Ich habe zwar immer freundlich mit ihr auch gesprochen, weil ich wusste, sie ist halt meine Vermieterin und muss man sich ja auch irgendwie erkenntlich zeigen und mal gefragt, wie es ihr so geht in der Hitze. Aber da war immer so eine Art wie, lassen Sie mich in Ruhe. Mhm. Und das ist jetzt bei der jetzigen Vermieterin nicht. Da habe ich mal geklingelt, nachdem ich zwei Wochen sie nicht gesehen hatte und ich war damals jetzt auch weg gewesen, wie es ihr so ging bei der Hitze und so, soll schön auf sich aufpassen. Da haben wir so über die Telefonanlage eigentlich nur gequatscht. Gell? Und dann habe ich so irgendwas gefragt und dann sagt sie, ach nee, lieber nicht, wolltest du nicht so gern. Habe ich gesagt, oh, kein Problem, ich mache das dann anders. Und von daher ist es sehr, sehr unterschiedlich. Ne? Also ich habe auch direkte Nachbarn, ein Ehepaar, die jetzt anders als das Ehepaar da, diese Berliner-Type, die ist so, ich weiß nicht aus welchem, Rumänisch, Bulgarisch oder sonst wie Hintergrund, die sprechen gebrochenes Deutsch. Ich habe noch nicht sehr viel mit ihnen gesprochen. Die sehe ich auch kaum. Aber die sind nett insofern, als der Mann wohl auch dann beim Schneeschippen, weil ich sehr spät immer nach Hause komme, dass mein, wenn ich da mal dran gewesen bin, auch mitgemacht hat. Da habe ich mich dann bedankt und irgendwas geschenkt und so. Und man sieht sich und grüßt sich ganz kurz. Also die sind vom Typus her anders jetzt als Deutsche, wo ich so Nachbarschaft habe, nicht so gesprächig, und ich will die auch nicht ausfragen oder will auch nicht so denen so aufdringlich sein.
1: So, das kannst du mir gleich noch in Ruhe erzählen. Karin, Sendung ist vorbei, 10 Sekunden noch. Ich sag vielen Dank fürs Zuhören, fürs Mailschreiben, fürs Posten. Und ja, freue mich, wenn ihr heute Abend wieder einschaltet ab 12 Uhr mit einem neuen Thema und hoffentlich spannenden Geschichten. Bis dahin, bleibt gesund und munter. Macht's gut. Tschüss.